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1: Im Studio ist Felix Schneider-Storm. Finanzminister Markus Marterbauer von der SPÖ wird heute das Budget für die kommenden beiden Jahre präsentieren. Einer der größten Brocken ist die lange geforderte Senkung der Lohnnebenkosten. Länder und Gemeinden sollen dazu offenbar ihren Teil beitragen, hat die Kronenzeitung zuerst berichtet. Einige Landeshauptleute wollen davon aber nichts wissen. Viktoria Waldegger.
2: Ab 2028 sollen die Lohnnebenkosten um einen Prozentpunkt gesenkt werden, um die Wirtschaft zu entlasten und mehr Arbeitsplätze zu schaffen. Aber das kostet den Staat gut 2 Milliarden Euro jährlich. In einer Videokonferenz mit den Ländern hat SPÖ-Finanzminister Markus Marterbauer offenbar angekündigt, dass Länder und Gemeinden ihren Teil zur Lohnnebenkostensenkung beitragen sollen. Vorarlbergs Landeshauptmann Markus Wallner von der ÖVP lehnt das ab.
3: Wer anschafft, zahlt. Die Lohnnebenkostensenkung hat der Bund angeschafft. Also soll er sie auch finanzieren.
2: Auch sein Parteikollege Oberösterreichs Landeshauptmann Thomas Stelzer will von einer Mitfinanzierung der Länder nichts wissen. Bei den Budgetmaßnahmen habe niemand die Länder gefragt.
4: Jetzt sollen wir da mitfinanzieren. Das ist ehrlich gesagt unverständlich.
2: Aus dem Finanzministerium heißt es, die Länder würden künftig von mehr Steuereinnahmen profitieren. Die Verhandlungen zur Aufteilung der Lohnnebenkostensenkung würden laufen. Das dürfte aber noch für Diskussionen sorgen.
1: Nach dem Abschuss eines US-Hubschraubers durch den Iran haben die USA jetzt Vergeltungsluftschläge auf den Iran ausgeführt. Es handelt sich um eine starke und kraftvolle Antwort auf diesen besagten Hubschrauberabschuss, sagt US-Präsident Donald Trump dazu. Er hatte zuvor schon erklärt, die Vereinigten Staaten müssten gezwungenermaßen auf den iranischen Angriff reagieren. Der Iran reagierte darauf wiederum mit einem eigenen Gegenangriff auf einen US-Stützpunkt in Bahrain. Heute jährt sich der Amoklauf am Borg-Dreier-Schützengasse in Graz zum ersten Mal. Vor genau einem Jahr erschoss ein 21-jähriger Ex-Schüler im Schulgebäude 9 Schülerinnen und Schüler sowie eine Lehrerin. Der Jahrestag steht in der Schule im Zeichen des stillen Gedenkens. An der Schule soll heute Raum für Erinnerung und auch Zuversicht geschaffen werden, heißt es von der nach dem Amoklauf eingesetzten Steuerungsgruppe. Österreichs Fußballfrauen-Nationalteam hat zum Abschluss der Gruppenphase in der WM-Qualifikation eine 1:2-Niederlage in Norwegen kassiert. Die ÖFB-Frauen haben den Pool A4 dennoch als Dritte beendet, da Slowenien gegen Deutschland verloren hat. Für die Mannschaft geht es jetzt im WM-Playoff weiter. Das waren die Nachrichten mit Felix Schneider-Storm. Zum Wetter.
5: Der gestrige Dienstag hat kräftige Regenschauer und Gewitter gebracht, zum Beispiel in Graz. Hier sind am späteren Abend bis zu 50 Liter pro Quadratmeter gefallen und heute kommt noch einiges dazu. Dabei ist es frisch, die Temperaturen steigen heute kaum. Tagsüber hat es höchstens 12 bis 20 Grad, im Südosten werden es bis zu 23. Bereits jetzt in der Früh regnet es in vielen Regionen, teilweise auch schon kräftig, zum Beispiel im Süden. Weitgehend trocken verläuft der Tag einzig ganz im Osten, im Großteil des Landes regnet es aber zumindest zeitweise. Dabei kommen teils beachtliche Regenmengen zusammen. In Summe sind es 30 bis 60 Liter pro Quadratmeter im Süden Salzburgs, in der Obersteiermark, in Kärnten und in Osttirol. Hier sind dann noch kleinere Überflutungen möglich. Am Abend erreicht uns noch kühlere Luft und damit schneit es auf den Bergen zum Teil bis 1600 Meter Höhe herab. Der Regen zieht im Laufe der Nacht auf Donnerstag wieder ab und am Donnerstag selbst stellt sich eine Mischung aus Sonne, Wolken und einzelnen Schauern ein. Dazu ist es windig und weiterhin frisch. So viel zum Wetter von Daniel Stanker.

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1: Herzlich willkommen. Musikproduktionen und Aufnahmen von Rundfunkstationen aus ganz Europa, aus den USA, Kanada, Australien und aus dem fernen Osten. Exklusiv zur Verfügung gestellt von der EBU, der European Broadcasting Union, und kuratiert von der BBC. 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Am Beginn dieser letzten Stunde steht ein Orchesterstück von Antonín Dvořák, Notturno in H-Dur, Opus 40. Es spielt das Nationale Symphonieorchester des polnischen Rundfunks unter der Leitung von Jan Staniewicz.

Das war das Notturno in H-Dur, Opus 40 von Antonin Dvorak mit dem Nationalen Symphonieorchester des Polnischen Rundfunks unter Jan Stanienda. Weiter geht es mit romantischer Klaviermusik von Robert Schumann. Waldszenen, 9 Stücke für Klavier, Opus 82. Am Klavier der schwedische Pianist Stefan Bolsten.

Sie hörten die Waldszenen Opus 82 von Robert Schumann, interpretiert von Stefan Boylsten am Klavier. Nun zu zeitgenössischer Musik aus Kroatien. April is the cruelest month von Marko Ruštjak, gespielt vom Zagreb Guitar Trio.

Trio. Es folgt ein Klavierwerk von Dag Wirén, die Sonatine für Klavier, Opus 25. Am Klavier Niklas Sivelöf.

Sie hörten die Sonatine für Klavier, Opus 25, von Dag Wirén, gespielt von Niklas Sivelöf. Finale dieser Ö1-Nachtmusik mit Peter Iljitsch Tschaikowskis berühmtem Blumenwalzer aus dem Ballett Der Nussknacker. Es spielt das RTV Slovenia Symphony Orchestra unter der Leitung von Marko Monich.

0: Das war der Blumenwalzer aus Der Nussknacker von Peter Iljitsch Tschaikowski mit dem RTV Slovenia Symphony Orchestra unter der Leitung von Marco Munich. Das war die Ö1 Nachtmusik mit Musikaufnahmen von Kulturradiosendern aus aller Welt. 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Am Mikrofon verabschiedet sich Susanne Rousseau.
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1: Mittwoch, der 10. Juni. Zum Frühjournal begrüßt Sie Konstantin Hahn. Guten Morgen. Das sind die Themen. Finanzminister Martha Bauer legt heute im Nationalrat das Doppelbudget für die kommenden 2 Jahre vor. Stilles Gedenken, ein Jahr nach dem Amoklauf am Borgdreier Schützengasse in Graz. Und die USA melden neue Angriffe auf den Iran als Vergeltung für den Abschuss eines Hubschraubers. Zunächst aber zu den Wetteraussichten mit Nicola Biermeier.
2: Regnerisch ist es heute in weiten Teilen Österreichs. Zum Teil ist mit kräftigem Regen zu rechnen, speziell in Osttirol, Kärnten, dem Süden Salzburgs und in Teilen der Steiermark. Hier sind stellenweise kleinräumige Überflutungen oder Muren möglich. Derzeit regnet es leicht in Wien bei 15 Grad, Eisenstadt bewölkt 16, St. Pölten und Linz bewölkt 14, Salzburg und Innsbruck Regen 13, Bregenz Regen 12 und Graz und Klagenfurt Regen 15 Grad. In den meisten Regionen regnet es heute zumindest zeitweise, am meisten Richtung Südwesten. Hier können auch Gewitter dabei sein. Nur wenig Regen tagsüber im Osten. Hier regnet es dann in der Nacht verbreitet. In den Nordalpen kann es allmählich bis etwa 2000 Meter Höhe schneien. Stellenweise frischt lebhafter Nordwestwind auf und es bleibt frisch bei maximal 12 bis 20 Grad, im Südosten bis zu 23 Grad. In 2000 Meter Höhe von Nord nach Süd 1 bis 8 Grad.
1: Heute wird Finanzminister Markus Matterbauer von der SPÖ das Budget für die nächsten beiden Jahre präsentieren. Einer der größten Brocken ist die lange geforderte Senkung der Lohnnebenkosten. Die Länder und Gemeinden sollen dazu offenbar ihren Teil beitragen, das hat die Kronenzeitung zuerst berichtet. Einige Landeshauptleute wollen davon aber nichts wissen. Viktoria Waldecker berichtet.
3: Ab 2028 sollen die Lohnnebenkosten um 1 Prozentpunkt gesenkt werden, um die Wirtschaft zu entlasten und mehr Arbeitsplätze zu schaffen. Aber das kostet den Staat gut 2 Milliarden Euro jährlich. In einer Videokonferenz mit den Ländern hat SPÖ-Finanzminister Markus Matterbauer offenbar angekündigt, dass Länder und Gemeinden ihren Teil zur Lohnnebenkostensenkung beitragen sollen. Vorarlbergs Landeshauptmann Markus Wallner von der ÖVP lehnt das ab.
4: Wer anschafft, zahlt. Die Lohnnebenkostensenkung hat der Bund angeschafft. Also soll er sie auch finanzieren.
3: Auch sein Parteikollege Oberösterreichs Landeshauptmann Thomas Stelzer will von einer Mitfinanzierung der Länder nichts wissen. Bei den Budgetmaßnahmen habe niemand die Länder gefragt.
5: Jetzt sollen wir da mitfinanzieren. Das ist ehrlich gesagt unverständlich.
3: Aus dem Finanzministerium heißt es, die Länder würden künftig von mehr Steuereinnahmen profitieren. Die Verhandlungen zur Aufteilung der Lohnnebenkostensenkung würden laufen. Das dürfte aber noch für Diskussionen sorgen.
1: Im Budget ist auch vorgesehen, dass es Kürzungen bei oft kritisierten, als klimaschädlich kritisierten Subventionen geben soll. Konkret sollen in diesem Bereich ab 2028 150 Millionen Euro pro Jahr eingespart werden. Wo genau gekürzt werden soll, ist noch offen. Was sich aber an der Zahl jedenfalls schon ablesen lässt, ist der Umstand, dass die Einsparungen verhältnismäßig gering sind. Denise Delekat mit den Einzelheiten.
6: Steuererleichterungen oder Förderungen mit negativen Effekten auf das Klima gibt's in der Industrie oder im Verkehr. Stichwort Pendlerpauschale. Ab 2028 plant die Regierung, bei diesen Erleichterungen um 150 Millionen Euro zu kürzen. Wo genau, ist noch offen. Insgesamt kosten klimaschädliche Subventionen bis zu 5,7 Milliarden Euro im Jahr. Für Klimaökonomin Sigrid Stagel ist die Kürzung ein wichtiger erster Schritt. Aber
7: ich hätte mir einen größeren Schritt erhofft. Aber das ist eine Frage der politischen Aushandlung.
6: Eine Hilfe für den Klimaschutz seien die Kürzungen in genanntem Ausmaß nicht, so Klimaexperte Stefan Schleicher vom Wegener Center in Graz.
8: Wenn wir die nächste Treibhausgasbilanz erstellen, werden von diesen 150 Millionen, soweit ich das jetzt abschätzen kann, keine Effekte sichtbar sein.
6: Die Details zur Maßnahme werden in den nächsten Monaten erarbeitet.
1: Heute jährt sich zum ersten Mal der Amoklauf am Borgdreier Schützengasse in Graz. Genau heute vor einem Jahr hat ein 21-jähriger ehemaliger Schüler des Gymnasiums dort 9 Schülerinnen und Schüler sowie eine Lehrerin erschossen. Der heutige Tag steht am Borgdreier Schützengasse ganz im Zeichen des stillen Gedenkens, berichtet Annabella Mini.
9: Es soll ein persönliches Gedenken sein. Das haben die Schülerinnen und Schüler des Borgdreier Schützengasse so gewollt, sagt Traumaexpertin Heidrun Niedormar. Sie leitet die nach dem Amoklauf eingesetzte Steuerungsgruppe.
10: Trauer ist was ganz, ganz Individuelles. Jeder trauert unterschiedlich. Manche laut, manche leise, manche nach innen, manche nach außen und das ist alles in Ordnung.
9: Unter den Trauernden gäbe es jene, die ein Jahr später
10: nichts Tröstliches in der Vergangenheit mit ihren Verstorbenen finden.
9: Und dann gäbe es jene,
10: die nicht mehr ganz so finstere Seiten sehen, sondern sagen, wir gedenken, wir erinnern, aber es muss irgendwie noch vorwärts gehen. Ja, wir schauen in die Zukunft. Und unter diesem Spannungsfeld steht natürlich auch dieser erste Jahrestag.
9: Unter dem Titel »Gemeinsam erinnern und gestärkt in die Zukunft schauen« wird heute am Borgdreier Schützengasse Raum für Erinnerung und vorsichtig auch für Zuversicht geschaffen.
1: Die USA haben in der Nacht wieder den Iran angegriffen. Die zuständigen Streitkräfte in der Region sprechen von Maßnahmen der Selbstverteidigung. Rund um die Straße von Hormus sollen laut Berichten Luftabwehr- und Radarsysteme angegriffen worden sein. Zuvor hatte der Iran einen US-Militärhubschrauber abgeschossen. Mehr von Katharina Wagner.
11: Vor der Küste des Oman stürzt gestern ein US-Kampfhubschrauber ab. Laut US-Präsident Trump soll der Apache-Hubschrauber durch den Iran abgeschossen worden sein, als er in der Straße von Hormus patrouillierte. Die Soldaten im Hubschrauber seien laut Trump wohlauf. Die USA antworten laut Militärangaben auf den Absturz mit rund 20 Angriffen auf mehrere Luftabwehr- und Radaranlagen im Südiran, nahe der Straße von Hormus. Der Iran wiederum reagiert mit Raketen- und Drohnenangriffen auf US-Militärstützpunkte in der Region. In Bahrain und Kuwait sind Sirenen zu hören. Jordanien meldet, 5 iranische Raketen erfolgreich abgewehrt zu haben. Irans Außenminister wird im Staatsfernsehen mit den Worten zitiert, ausländische Streitkräfte sollten die Region verlassen. Das US-Militär hat laut Eigenangaben seine Angriffe vorerst abgeschlossen.
1: Gute Straßen, schnelle Züge, ein funktionierendes Verkehrsnetz. Das wünscht sich die Europäische Union für die Westbalkanländer und nimmt dafür auch Geld in die Hand. Immerhin 2,6 Milliarden Euro in den vergangenen 10 Jahren. Jetzt schlägt aber der EU-Rechnungshof Alarm. Wegen schlechter Planung und mangelnder Kontrolle ist die geplante Verkehrsanbindung des Westbalkans an die EU bis zum Zieljahr 2030 nicht realisierbar, heißt es. Aus Brüssel, Tim Kuppal.
12: Verzögerungen, Planungsfehler, nicht fristgerecht fertiggestellte Bahn- und Schienenbauprojekte. Helga Berger, Österreichs Vertreterin am EU-Rechnungshof in Luxemburg.
13: Wenn ein Projekt im Schienenbereich an der Landesgrenze endet, wenn bei einem Tunnel keine Anbindung an eine Straße ist, dann sind das deutliche Kritikpunkte.
12: Im Durchschnitt starten die geförderten Schienen- und Straßenprojekte 1,5 Jahre zu spät. Während gebaut wird, kommen oft noch weitere Jahre dazu.
13: Ja, die Hauptkritikpunkte sind sicherlich, dass unausgereifte Projekte ausgewählt wurden und dass es Mängel bei der Aufsicht gibt.
12: Die EU-Prüfer fordern künftig klarere Regeln. Es sollen in Zukunft nur noch Projekte gefördert werden, die wirklich baureif sind, und die Durchführung müsse strenger kontrolliert werden. Aus der EU-Kommission heißt es in einer ersten Stellungnahme, man sei bereit, die Empfehlungen des EU-Rechnungshofes umzusetzen.
1: Die US-Raumfahrtbehörde NASA hat die 4 Astronauten vorgestellt, die im kommenden Jahr mit der Mission Artemis 3 ins All starten werden. Dort werden sie kritische Systeme testen, um die in 2 Jahren geplante Mondlandung zu ermöglichen. Raphael Krapscher berichtet.
14: 3 US-Amerikaner und 1 Italiener werden im kommenden Jahr an Bord der Orion-Kapsel abheben. Angeführt wird die Artemis 3-Crew von Commander Randy Bresnik. Als einziger Nicht-Amerikaner wird der Astronaut und Testpilot Luca Parmitano aus Italien mit an Bord sein und das Steuer übernehmen. Auf dem Mond landen wird die Crew zwar nicht, das 4-köpfige Team wird auf der rund 2-wöchigen Mission aber die entscheidenden Tests davor durchführen, wie auch Jeremy Parsons von der NASA bei der gestrigen Crew-Präsentation erklärte.
15: Artemis 3 is an opportunity to test in space how we will fly on future missions.
14: Die Crew soll im kommenden Jahr 2 Mondlander im Erdorbit ansteuern und an sie ankoppeln. Erst wenn das geschafft ist, kann die darauffolgende Mission, also Artemis 4, im Jahr 2028 tatsächlich auf dem Mond landen.
1: Morgen beginnt die Fußball-Weltmeisterschaft. Weltweit zieht sie Milliarden in ihren Bann. In Österreich sind doch mehr als 500.000 Menschen in mehr als 2000 Vereinen selbst aktiv. Andreas Mitschitz ist deswegen der Frage nachgegangen, was macht sie eigentlich aus, die Faszination Fußball?
16: Der Jubel nach dem entscheidenden Tor zur WM-Quali im Herbst war riesig. Andreas Grassmann vom Teamfanclub Billachtal war dabei. Seit 2007 hat er kein Länderspiel verpasst.
17: Fußball bestimmt mein ganzes Leben.
16: Zum Fußball gehört Emotion und die löst etwas aus im Körper. Sportpsychologin Christina Lechner.
18: Und Begeisterung ist für unser Gehirn ein wahres Doping.
16: Fußball hat zudem etwas Verbindendes.
18: Fußballfans in aller Welt können sich verständigen über die Sprache Fußball, über ihre gemeinsame Leidenschaft, über ihre Begeisterung.
16: So Sportpsychologin Christina Lechner. Und ein großes Turnier wie jetzt die WM verstärkt die Begeisterung zusätzlich.
1: Das war das Frühjournal. Weitere ausführliche Informationen gibt es wieder im Morgenjournal um 7 mit Julia Schmuck. Jetzt ist es gleich 10 nach 6.
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19: Regnerisch und teils windig ist es heute, so wie man sich vielleicht auch das Wetter am Hamburger Hafen vorstellen könnte. Dort geht es jetzt hin aus Hamburger Ebb und Flut von Georg Philipp Telemann.

aus Georg Philipp Telemanns Wassermusik, komponiert für ein Festmahl der Hamburger Admiralität, hörten wir die Capella Coloniensis unter Hans-Martin Linde. 6.12 Uhr und auf Telemanns Orchestersuite folgt jetzt eine von Pancras Royer.

0: aus Pongras Royers Saïd Reine de Grenade mit Le Talent Lyrique unter Christophe Rousset. 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

0: Kirsten Johnson am Klavier spielte Balmask von Emmy Bitsch. 6.21 Uhr.
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0: Wolfram Berger liest Walter von der Vogelweide in der Übertragung von Peter Rühmkorff.
2: 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Ist Sippschaft schon Verdienst zu nennen? Nichts, aber Freunde binden können. 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

Bearbeitung für Orchester Johannes Brahms' ungarischer Tanz Nummer 9 in E-Moll mit dem London Philharmonic Orchestra unter Marin Alsop. 6.24 Uhr und damit zu den Kulturtipps. Nicht nur, sondern auch, so heißt das aktuelle Kabarettprogramm von Gunkel, heute Abend zu sehen im Goldenen Löwen in Maria Ansbach in Niederösterreich, ein Plädoyer für gewissenhaftes Auseinanderhalten und gemütsruhiges Abwägen. Heute um 20 Uhr. Im Tiroler Landestheater in Innsbruck wird heute Abend Johann Nestreus Posse Der Talisman gezeigt. Ein Stück über Ausgrenzung und Opportunismus, das an Aktualität in diesem Sinne leider nichts eingebüßt hat, zu erleben ab 19.30 Uhr. Und in der Theaterhalle 11 in Klagenfurt sehen Sie heute Abend Wir Kinder vom Bahnhof Zoo. Die Inszenierung des jungen Theaters Klagenfurt erzählt die wahre Geschichte der 13-jährigen Christiane F. von Drogenabhängigkeit und Kinderprostitution in Berlin der 1970er Jahre. Beginn ist um 20 Uhr.

0: Die Staatskapelle Weimar war zu hören unter Peter Gülke mit dem vierten Satz aus Franz Seraph von Detouches Symphonie in D-Dur. 6:30 ist es jetzt und damit zu den Nachrichten mit Konstantin Hahn.
1: Guten Morgen. Heute wird Finanzminister Markus Marterbauer im Nationalrat das Budget für die nächsten beiden Jahre präsentieren. 2,5 Milliarden Euro sollen für Investitionen freigemacht werden. Ebenso viel soll eingespart werden. Bis zuletzt wurde in der Regierung noch über offene Punkte bei den Begleitmaßnahmen verhandelt. Nach dem Abschuss eines US-Hubschraubers durch den Iran haben die USA Vergeltungsangriffe auf den Iran ausgeführt. US-Präsident Donald Trump hatte zuvor erklärt, die Vereinigten Staaten müssten gezwungenermaßen auf den iranischen Angriff reagieren. Der Iran reagierte wiederum mit Gegenangriffen auf US-Stützpunkte in der Region. Die EU-Kommission will die Landwirte angesichts höherer Düngerkosten mit 500 Millionen Euro unterstützen. Dafür will sie die Reserve der gemeinsamen Agrarpolitik aktivieren. In dieser sind laut EU-Agrarkommissar Christoph Hansen gut 200 Millionen Euro. Die Kommission schlägt außerdem vor, dass die Mitgliedstaaten und das Europäische Parlament die Reserve um 300 Millionen Euro aufstocken. Die Demokratische Republik Kongo verzeichnet einen starken Anstieg der bestätigten Ebola-Fälle. Die Zahl der Infektionen sei auf rund 600 gestiegen, teilt die Regierung mit. 115 Menschen seien an der Krankheit gestorben, 22 Patienten hätten sich wieder erholt. Die Regierung ruft die Bevölkerung auf, bei Symptomen umgehend das nächste Gesundheitszentrum aufzusuchen. Misstrauen gegenüber Gesundheitspersonal und Angriffe auf Behandlungszentren erschweren jedoch die Bekämpfung. Und das Wetter in Österreich wird heute regnerisch und kühl. Nach Südwesten hin gibt es teils kräftigen Regen samt Gewittern und damit auch die Gefahr von Murren und kleinräumigen Überflutungen. Nur wenig Regen im Osten. Die Höchstwerte 12 bis 19, im Süden und Osten bis zu 23 Grad. Jetzt ist es gleich 6.32 Uhr.
0: Und damit zurück zu Guten Morgen mit Ö1. Es geht an die Londoner Themse aus Georg Friedrich Händels Wassermusik.

Feierliche Musik am Morgen, komponiert für eine Lustfahrt des englischen Königs auf der Londoner Themse aus Georg Friedrich Händels Wassermusik. Zu hören war The English Concert unter Trevor Pinnock. 6:35 Uhr ist es.

0: Aus Joseph Haydns Violinkonzert in G-Dur, den dritten Satz, spielte Lukas Hagen als Solist gemeinsam mit der Kammerata Salzburg. Der reichste Mann der Welt braucht Geld. Deshalb schickt Elon Musk am Freitag sein Weltraum- und KI-Unternehmen SpaceX an die Börse. Das Projekt gilt jetzt schon als der größte Börsengang der Geschichte. Doch angesichts der Milliardenverluste von SpaceX stellt sich die Frage, ob der Hype rund um die Kapitalbeschaffung überhaupt gerechtfertigt ist. Daniela Derntl hat nachgefragt.
1: Das ist absurd.
2: Die deutsche Finanzexpertin Sandra Navidi hält die astronomische 1,75 Billionen Dollar Bewertung von SpaceX für maßlos überzogen. Anfang des Jahres hat Elon Musk seine Weltraumfirma, zu der auch das profitable Satellitenprojekt Starlink gehört, mit dem verlustreichen KI-Unternehmen xAI und der ebenso defizitären Social-Media-Plattform X fusioniert. Der SpaceX-Börsengang soll 75 Milliarden US-Dollar frisches Kapital bringen, das Elon Musk dringend benötigt.
1: Er hat geschickt die verschiedenen Unternehmen gebündelt, sodass Investoren sich nicht einzelne raussuchen können. Und er hat sich die Allmacht vorbehalten, die Investoren sind quasi entrechtet. Er hat dafür gesorgt, dass auch Privatinvestoren, speziell Pensionsfonds und andere Indexfonds insbesondere, einen Teil davon übernehmen müssen. Also sozusagen seine Gewinne kann er maximieren, aber Verluste kann er sozialisieren. Also da kommt ganz viel zusammen, warum das jetzt für ihn perfektes Timing ist.
2: Perfektes Timing, denn dieses Jahr wollen auch noch die KI-Konzerne Anthropic und OpenAI an die Börse gehen und Elon Musk hat den Startvorteil im Börsenrennen. Doch Sandra Navidi warnt vor dem Platzen der KI-Blase.
1: Alle haben Angst davor, dass der Markt zusammenbricht, das Kapital entzogen wird, insbesondere aus dem Mittleren Osten wegen des Iranskriegs. Und weil sich jetzt auch die Negativberichte über Kosten, Einsatzmöglichkeiten und Fehler häufen, sagt man halt, okay, wir sprinten jetzt und jetzt gerade steigt auch nochmal der Kapitalbedarf. Also die verbrennen unheimliches Geld an Research und Development und deswegen will man jetzt noch so schnell wie möglich Kohle einsammeln.
2: Angesichts der explodierenden KI-Kosten wird der Wettlauf immer härter. Denn auch Google, Amazon, Apple und Microsoft bringen in den nächsten Wochen neue KI-Agenten auf den Markt. Und die Konkurrenz aus China schläft natürlich auch nicht.
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Noir Étoilé von Cécile Chaminade, hier in Bearbeitung für Violoncello und Klavier mit Raffaella Gromes und Julian Riem. 6.44 Uhr und dynamisch geht's weiter aus Wolfgang Amadeus Mozarts Hornkonzert in S-Dur Nummer 4.

0: Tönis van der Swart war hier am Horn zu hören, gemeinsam mit dem Freiburger Barockorchester unter Petra Müllejans. Alte Musik neu interpretiert erleben Sie heute um 19.30 Uhr wieder im Wiener Radio Kulturhaus und auch live in Ö1. Moderator Johann Kneiß ist jetzt im Studio zu Gast. Guten Morgen.
1: Guten Morgen.
0: Johann, was werden wir denn heute Abend hören?
1: Zu Gast ist das junge Ensemble Freimut aus Wien. Drei Musikerinnen, ein Musiker. Sie bereiten gerade ihr erstes Album vor. Das werden sie sozusagen vorpräsentieren. Und eine Leidenschaft von ihnen ist die Musik der Familie Bach. Daher der Titel ihres Programms Bach Mania. Und da sind sie einer abenteuerlichen Geschichte auf der Spur.
0: Und die hat mit der deutschen Musikerin und Mäzenin Sarah Levy zu tun, oder?
1: Ja, genau. Sie war selbst Cembalistin, Musikliebhaberin, hat die Bach-Familie unterstützt und ihre Musik gesammelt. Und diese Sammlung von Sarah Levy war nach dem Zweiten Weltkrieg verschollen, wurde in die Sowjetunion verbracht, war lange in Kiew im Dornröschenschlaf und bringt jetzt spannende Einblicke sogar in die Arbeit von Johann Sebastian Bach. Und das Ensemble Freimut wird die Musik dazu live spielen.
0: Zu erleben heute im Wiener Radio Kulturhaus ab 19.30 Uhr, dann auch live in Ö1, alte Musik neu interpretiert mit dem Ensemble Freimut, und das hören wir auch jetzt.

Wir hörten aus den 6 symphonischen Tänzen von Cyril Scott. Heute ist der 100. Todestag des Architekten Antoni Gaudí. In den Gedanken für den Tag von Dommuseum-Direktorin Johanna Schwanberg geht es heute um Gaudís berühmtestes Bauwerk, die Sagrada Familia.

0: Zwischen Kränen und Türmen erhebt sich die Sagrada Familia in den Himmel von Barcelona. Zugleich Baustelle und Kathedrale, Fragment und Vision. Ihr neuer Mittelpunkt? Der vollendete Jesusturm, der jetzt zum 100. Todestag von Antoni Gaudí eingeweiht wird. Er macht die Kirche damit höher als das Ulmer Münster, das bisher den weltweit höchsten Kirchenturm gehabt hat. Nach Gaudís Plan bleibt der Turm aber bewusst niedriger als der Hausberg Barcelonas. Eine Geste der Demut gegenüber der Schöpfung, die heute fast fremd wirkt, in einer Welt, die nach Höhe, Größe und Rekorden strebt. Gaudís tiefer Glaube war kein Beiwerk, sondern der Kern seines Schaffens. Und die Sagrada Familia ist mehr als ein Gebäude. Sie ist Theologie in Stein. Nicht wenige hoffen daher auf Gaudís baldige Seligsprechung. Ästhetisch erlebe ich dieses gigantomanische Projekt zwiespältig. Die zu Lebzeiten des Architekten gebaute Geburtsfassade wirkt lebendig, fast organisch. Posthum errichtete Teile erscheinen klobiger und uneinheitlicher. Aber vielleicht ist die Frage nach der künstlerischen Qualität gar nicht die eigentlich entscheidende. Denn am meisten fasziniert mich, gerade weil ich selbst oft ungeduldig bin, dass Gaudí wusste, dass er die Vollendung nie erleben würde. Und trotzdem hat er in solchen Dimensionen geplant. Darin spiegelt sich ein Denken, das die Idee und den Prozess ins Zentrum stellt. Ein Denken, das weiter reicht als das eigene Leben. Auffällig bleibt für mich eine eigentümliche Spannung. Während die Zahl der Katholiken in Europa seit Jahren abnimmt, wächst die Faszination für dieses Bauwerk. Vor wenigen Jahren wurde die Sagrada Familia sogar von Reisenden zum schönsten Gebäude der Welt gewählt. Vielleicht liegt das an der besonderen Qualität von Baukunst. Sie berührt etwas, das über Glaubensgrenzen hinausreicht und drückt in Formen, Licht und Stein aus, was Worte und Dogmen nicht vermögen.
1: Johanna Schwanberg ist Direktorin des Dommuseum Wien und Präsidentin des Museumsverbandes ICOM Österreich.

0: Jetzt ist es gleich 7 Uhr. Es folgt eine halbe Stunde Information.
1: 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Mit Julia Schmuck im Studio. Guten Morgen am 10. Juni. Schön, dass Sie da sind. Wofür gibt es Geld und wofür nicht? Der Finanzminister stellt das Budget für die nächsten beiden Jahre heute Vormittag im Parlament vor. Schon jetzt gibt es beim großen Brocken der Lohnnebenkostensenkung Gegenwind. Die Länder wollen das nicht mitfinanzieren. Eine Finanzspritze gibt es für die Landwirtschaft in der EU. Die gestiegenen Düngemittelpreise sollen abgefedert werden. Neue heftige Angriffe gibt es in der Golfregion zwischen dem Iran und den USA. Und die Vereinigten Staaten und eine prominente Familie, die Tochter und der Schwiegersohn des US-Präsidenten, spielen auch bei den Protesten in Albanien gerade eine Rolle. Auch gestern Abend ist wieder protestiert worden gegen ein Luxus-Ressort-Projekt. Wir schalten zu unserer Reporterin nach Tirana. Und ins Weltall geht es auch noch. Die NASA hat gestern die Crew für die nächste Artemis-Mission vorgestellt. Darunter ist auch ein Europäer. Und die Kulturredaktion nimmt sie mit ins Kino, verrät ihnen, was der neueste Steven Spielberg-Film kann. Das Wetter kann heute wieder kräftigen Regen bringen. Es wird ein kühler Tag, Nicola Biermeier.
2: Größere Regenmengen kommen heute speziell in Osttirol, Kärnten, im Süden Salzburgs und in Teilen der Steiermark zusammen. Hier hat es auch gestern schon kräftig geregnet. Damit sind stellenweise kleinräumige Überflutungen oder Muren möglich. Derzeit in Wien stellenweise Regen um 15 Grad, Eisenstadt Regen 15, St. Pölten bewölkt 14, Linz Regen 15, Salzburg bewölkt 13, Innsbruck und Bregenz Regen 12, Graz bewölkt 15 und Klagenfurt Regen 15 Grad. Im Großteil des Landes regnet es heute zumindest zeitweise, teilweise auch kräftig. Speziell im Süden sind auch Gewitter möglich. In den Nordalpen kann es allmählich bis etwa 2000 Meter Höhe schneien. Nur wenig Regen kommt tagsüber im Osten zusammen. Hier kann es am Abend und in der ersten Nachthälfte teilweise kräftig regnen. Stellenweise kommt lebhafter Nordwestwind auf und es bleibt frisch bei maximal 12 bis 19, im Osten und Süden bis zu 23 Grad. 2000 Meter Höhe von Nord nach Süd 1 bis 8 Grad.
1: Wir starten im Parlament. Hier wird in knapp 3 Stunden Finanzminister Markus Marterbauer von der SPÖ seine Budgetrede halten, also sagen, wofür Geld in den nächsten 2 Jahren ausgegeben und wo gespart wird. Und schon bevor die Rede gehalten ist, gibt es Unstimmigkeiten beim Thema Lohnnebenkosten. Darüber sprechen wir gleich mit Christoph Danninger aus der Wirtschaftsredaktion. Er ist jetzt schon im Parlament. Guten Morgen.
3: Einen schönen guten Morgen.
1: Insgesamt sind die Eckpfeiler ja im Groben bereits bekannt beim Budget für die nächsten beiden Jahre. Ein Budget in der Krise, aber kein Krisenbudget, so nennt es der Kanzler. Ist heute bei der Rede des Finanzministers noch mit Überraschungen zu rechnen?
3: Es sind schon viele Maßnahmen durchgesickert. Das eine oder andere Detail werden wir heute möglicherweise erfahren. Aber dann auch noch in den kommenden Wochen, wenn die einzelnen Ministerien die Maßnahmen zur Umsetzung der finanziellen Vorgaben konkret präsentieren werden. Mit ganz großen Überraschungen rechne ich heute also nicht. Die Ausgangslage ist ja sehr schwierig. Der Staat hat zu hohe Schulden, ein zu großes Defizit und das bei gestiegener Arbeitslosigkeit sowie einer noch immer schwächelnden Wirtschaft. In diesem Doppelbudget sind Sparmaßnahmen, also Ausgabenkürzungen des Staates enthalten. Gleichzeitig wird es auch Einnahmenerhöhungen geben und es sind Maßnahmen geplant, wie etwa die Lohnnebenkostensenkung, um die Wirtschaft anzukurbeln. Die ist der größte Brocken. Sie wird 2 Milliarden Euro kosten. Insgesamt geht es in diesem Konsolidierungsbudget um 5 Milliarden Euro. Abgesehen von der Lohnnebenkostensenkung sind eben noch andere Vorhaben durchgedrungen. Mehrausgaben soll es zum Beispiel im Verteidigungsbudget geben. Das Frauenbudget steigt. Zusätzlich sind etwa 340 Millionen Euro für den Ausbau der Elementarbildung geplant. Darunter fällt zum Beispiel ein zweites verpflichtendes Kindergartenjahr. Der Agrardiesel soll wieder eingeführt werden und so weiter. Um das Budget in den Griff zu bekommen, werden aber auch die Einnahmen erhöht, etwa durch eine Verlängerung der Bankenabgabe. Niedrigverdiener und Teilzeitkräfte müssen höhere Beiträge für die Arbeitslosenversicherung zahlen. Die Gewinnsteuer für Unternehmen, also die Körperschaftssteuer, steigt für Betriebe ab 1 Million Euro Gewinn von 23% auf 24%. Die Alkoholsteuer steigt und so weiter. Auch viele Sparmaßnahmen sind geplant. Die Pensionen, ein ganz großer Brocken, sollen unter der Inflation Inflationsrate angepasst werden. Und die meisten Ministerien müssen in ihrem Bereich sparen. Da wird etwa im Verkehrsbereich wieder einmal um Verschiebungen im ÖBB-Ausbauprogramm gerungen. Die Zulaufstrecke zum Brenner Basistunnel wurde schon einmal verschoben. Jetzt gab es da wieder Diskussionen. Der Widerstand aus Tirol war aber offenbar so groß, dass man zumindest dieses Projekt nicht noch einmal hinausschiebt. Aber dafür werden andere Bahnprojekte in Tirol verschoben.
2: Schauen wir auf diesen großen Brocken im Doppelbudget, die Lohnnebenkostensenkung. Da sollen Unternehmen entlastet werden. Das wurde lange gefordert von Unternehmensseite. Bei der Gegenfinanzierung, da gibt es jetzt Unstimmigkeiten. Was ist da los?
3: Bei der Senkung der Lohnnebenkosten geht es konkret um die Senkung der Dienstgeberbeiträge zum Familienlastenausgleichsfonds um 1 Prozentpunkt. Diese Entlastung, das ist der größte Brocken, der kostet 2 Milliarden Euro. Also der Staat nimmt dadurch um 2 Milliarden weniger ein. Bisher mussten für Beschäftigte über 60 keine Beiträge zum Familienlastenausgleichsfonds bezahlt werden. Diese Befreiung fällt. Dadurch kommt zwar 0,5 Milliarde mehr herein, aber dann fehlen immer noch 1,5 Milliarden auf die 2. Und dass die Länder, die ja über den Finanzausgleich Geld vom Bund bekommen, hier auch zur Kasse gebeten werden könnten, führt zu massiven Widerständen, unter anderem vom ÖVP-Landeshauptmann Thomas Stelz aus Oberösterreich.
4: Jetzt sollen wir da mitfinanzieren. Das ist ehrlich gesagt unverständlich.
3: Der Vorarlberger Landeshauptmann Markus Wallner, ebenfalls von der ÖVP, sagt:
5: Wer anschafft, zahlt. Die Lohnnebenkostensenkung hat der Bund angeschafft. Also soll er sie auch finanzieren.
3: Also da gibt es halt jetzt wirklich noch große Diskussionen. Wie das ausgeht, ist noch offen.
2: Schauen wir auf die ganz großen Hebel, Pensionen, Gesundheit. Tut sich da strukturell etwas? Was hat die Regierung da vor?
3: Die Pensionen sind der größte Brocken bei den Staatsausgaben. Auch wenn man sie jetzt unter der Inflation erhöht, eine strukturelle Änderung ist das nicht, denn das gesetzliche Pensionsalter zum Beispiel bleibt ja gleich. Der Präsident des Fiskalrates, Christoph Bartelt, hat im Mai in einem Interview gesagt, es ist wirklich eine Katastrophe, dass man das nicht angreift. Auch eine große Gesundheitsreform ist mit diesem Gesetzespaket nicht verbunden. Also Strukturreform ist dieses Budget keine.
2: Österreich ist in einem EU-Defizitverfahren. Kommt Österreich mit diesem Plan geplant 2028 raus? Ist das realistisch?
3: Die Regierung will 2028 das Defizit von 3% des Bruttoinlandsprodukts erreichen. Das ist die europarechtlich vorgegebene Höchstgrenze für das Haushaltsdefizit. Heuer werden wir voraussichtlich bei rund 4% liegen. Viele Expertinnen und Experten halten das 3%-Ziel für unrealistisch. Möglicherweise muss Österreich länger in diesem Defizitverfahren bleiben. Fiskalratspräsident Bartelt sagt aber, es wäre auch keine Katastrophe, es hätte keine ganz großen Nachteile.
2: Die Regierung will ein Doppelbudget beschließen für die nächsten beiden Jahre. Kann das angesichts vieler Unsicherheitsfaktoren, Trump, Zölle, Iran-Krieg, halten?
3: Da ist die österreichische Politik zum Großteil Passagier. Man hat jetzt einmal einen Plan für die nächsten 2 Jahre. Auch wenn man das Budget nur einmal für 1 Jahr präsentieren würde, die Dinge können sich sehr schnell ändern. Wie wir gesehen haben, sollte sich durch Kriege, Zölle und so weiter Gravierendes ändern, sollte da was Großes passieren, muss jeder Plan geändert werden, egal wie langfristig er ist. Georg Knill von der Industriellenvereinigung hat ja am Wochenende zum Beispiel gesagt, das Budget muss ohnehin im Herbst schon wieder aufgeschnürt werden. Also da gibt es durchaus auch sehr pessimistische Stimmen.
2: Heute also die Rede des Finanzministers, dann muss das Parlament das alles noch beschließen.
3: Nach der Budgetrede heute starten die Beratungen im Parlament. Da geht es dann auch um konkrete Umsetzungsdetails. Und die Budgetgesetze, es sind ja mehrere, die werden dann voraussichtlich am 10. Juli im Parlament beschlossen.
2: Christoph Danninger war das aus der Wirtschaftsredaktion. Vielen Dank. Und wir bleiben auch noch beim Budget. Förderungen, die schädlich fürs Klima sind, sollen weniger werden. Ab 2028 sollen sie um 150 Millionen Euro pro Jahr gekürzt werden. Klimaforscher hätten sich mehr erhofft, sprechen aber von einem Schritt in die richtige Richtung. Wo genau gekürzt werden soll, ist noch offen. Maria Kern und Denise Delekart berichten.
6: Es gibt sie im Verkehr, in der Industrie und auch in der Landwirtschaft, sogenannte klimaschädliche Subventionen, also Steuererleichterungen oder Förderungen mit negativen Effekten auf das Klima. Dass hier viel Geld zu holen wäre, Stichwort Dieselprivileg, ist bekannt. Darüber wird auch seit Jahren diskutiert. Die Regierung plant nun, die klimaschädlichen Subventionen ab 2028 um 150 Millionen Euro zu kürzen. Was konkret gekürzt werden soll, ist offen. Faktum ist jedenfalls, dass Klimaschädliche klimaschädliche Subventionen laut einer WIFO-Studie bis zu 5,7 Milliarden Euro pro Jahr ausmachen. Sind da 150 Millionen Euro in Relation dazu nicht nur ein Tropfen auf den heißen Stein?
7: Klimaforscher Stefan Schleicher, der am WIFO und am Wegener Center in Graz tätig ist, sagt dazu:
8: Ich finde es mal sehr positiv, dass dieses Stichwort überhaupt im Budget aufscheint, denn das Thema klimaschädliche Subventionen begleitet uns ja seit vielen Jahren.
7: Aber, so Schleicher,
8: die Zahl, die hier im Budget vorgesehen ist, ist halt eigentlich das, was man so in Bilanzen als Erinnerungsposten bezeichnet. Es ist nicht mehr seine Erinnerung deswegen, weil ja das Gesamtvolumen ungefähr das 30-fache ausmacht.
7: Allein das Dieselprivileg kostet den Staat laut Fiskalrat 600 Millionen Euro im Jahr. Bei Pendlerpauschale und Pendler-Euro sind es sogar 700 Millionen Euro. Wie beurteilt Sigrid Stagel von der Wirtschaftsuniversität Wien die Einsparungen von 150 Millionen Euro? Die Umweltökonomin, die Mitglied eines wissenschaftlichen Beirats im Finanzministerium ist, spricht auch von einem Schritt in die richtige Richtung.
9: Dass es nicht mit einem Schlag geht, ist klar, weil das würde auch einen Schock für manche betroffenen Gruppen verursachen, sondern es ist rational, dass man das ankündigt und dann Schritt für Schritt umsetzt.
7: Ähnlich wie Schleicher macht aber auch Stagel klar:
9: Ich hätte mir einen größeren Schritt erhofft, aber das ist halt eine Frage der politischen Aushandlung.
6: Vor dem Krieg im Iran soll dem Vernehmen nach das Dieselprivileg auch tatsächlich auf dem Prüfstand gestanden sein. Doch mit dem Anstieg der Spritpreise war das rasch vom Tisch. Was nun auf der Strecke bleibt, ist der Klimaschutz. Österreich muss die Treibhausgasemissionen aufgrund von EU-Vorgaben drastisch reduzieren. Die klimaschädlichen Subventionen minimal zu verringern, werde da keinen Effekt haben, so Schleicher.
10: Gute Nachrichten gibt es heute für die Landwirtschaft. Die Europäische Union will die Branche mit einem Hilfspaket in der Höhe von 500 Millionen Euro unterstützen. Hintergrund sind die gestiegenen Preise für Düngemittel infolge des Iran-Krieges. Michael Fröschel berichtet.
11: Angesichts höherer Düngerkosten will die EU-Kommission die Landwirte mit 500 Millionen Euro unterstützen. Dafür will sie die Agrarreserve der gemeinsamen Agrarpolitik anzapfen, in der noch gut 200 Millionen Euro liegen, so Agrarkommissar Christoph Hansen. Er schlägt daher vor, dass die EU-Staaten und das Europäische Parlament die Reserve um 300 Millionen Euro aufstocken, um Landwirten eine, wie er sagt, gezielte und außerordentliche Unterstützung zu geben. Diese sei besonders wichtig für die Aussaat der Winterfrüchte, denn wegen hoher Lagerbestände beim Dünger habe es bisher kaum Probleme gegeben, so der Kommissar. Nun aber würden viele Landwirte angesichts der hohen Preise überlegen, ob sie anpflanzen oder stattdessen an einem Umweltprogramm teilnehmen, bei dem sie auch Geld bekommen. Das wäre eine Gefahr für Europas Lebensmittelversorgung, warnt Agrarkommissar Hansen. Insbesondere der Preis für Stickstoffdünger ist stark vom Erdgas abhängig und angesichts des Kriegs im Nahen Osten und der Sperre der Straße von Hormus und bis zu 70% gestiegen, so Zahlen der EU-Kommission. Durch die Meerenge läuft normalerweise ein Drittel des weltweiten Düngemittelhandels. Die Folgen sind schon unmittelbar in den ärmsten Ländern der Welt zu spüren, aber auch bei uns müssen Landwirte mehr für Dünger bezahlen, was sich im Endeffekt auf die Lebensmittelpreise auswirken wird. Neben der Finanzhilfe will die EU-Kommission Alternativen wie Düngemittel mit organischem Dünger fördern. Die Importzölle für Stickstoffdüngemittel wurden bereits für ein Jahr ausgesetzt.
10: Die Angriffe zwischen dem Iran und den USA sind in der Nacht erneut aufgeflammt. Auslöser war der Absturz eines US-Hubschraubers über der Küste des Oman. Laut US-Präsident Trump ist der Iran dafür verantwortlich. Als Antwort greifen die USA Militäranlagen im Süden des Iran an, berichtet Katharina Wagner.
12: Es sollte eine starke und kraftvolle Antwort sein und genau das sei es gewesen. So wird Präsident Trump im US-Sender ABC zitiert. Laut dem Journalisten, der mit Trump gesprochen hat, soll dieser klargemacht haben, dass die Angriffe die Reaktion auf den Abschuss eines US-Apache-Helikopters durch den Iran gewesen seien und nicht der Beginn einer neuen Offensive gegen den Iran seien. Laut dem US-Militär habe man rund 20 Angriffe auf Radar und Flugabwehranlagen im Süden des Iran nahe der Straße von Hormuz durchgeführt. Der Iran antwortet darauf noch in der Nacht mit Angriffen auf mehrere US-Militäreinrichtungen in der Region. In Bahrain, Kuwait und in Jordanien wird die Luftabwehr aktiviert. Aus Jordanien heißt es, 5 Raketen aus dem Iran konnten abgewehrt werden. Über Schäden gibt es bisher keine Berichte. Bestätigung von iranischer Seite über den Abschuss des US-Hubschraubers gab es bisher nicht. Im iranischen Staatsfernsehen wurde Außenminister Abbas Araghchi folgendermaßen zitiert: Ausländische Kräfte in der Nähe des Iran seien immer gefährdet. Deshalb sollten sie die Region so schnell wie möglich verlassen. Kurz vor den gegenseitigen Angriffen zwischen dem Iran und den USA hatte sich US-Präsident Trump noch zuversichtlich gezeigt, was ein Abkommen mit dem Iran angeht. Der jüngste Schlagabtausch dürfte einer raschen Einigung allerdings nicht behilflich sein.
10: Selten beschäftigen sich internationale Medien mit einem Bauprojekt am Balkan. Anders ist das mit einem geplanten Luxusresort in Albanien und das liegt an der prominenten Familie, die daran beteiligt ist. Es geht um die Tochter und den Schwiegersohn des US-Präsidenten. Die lokale Bevölkerung protestiert, die EU-Kommission hat Umweltschutzbedenken und der Premier Albaniens wehrt sich gestern heftig gegen Vorwürfe. Und dazu gehen wir jetzt live nach Tirana zu Teresa Kulowitz aus der Auslandsredaktion. Guten Morgen.
13: Guten Morgen, hallo.
10: Die Bilder von den Protesten sind am Wochenende um die Welt gegangen. Wie präsent ist denn das Thema abseits davon in Albanien?
13: Extrem präsent, also man kommt de facto nicht drum herum. Seit 10 Tagen demonstrieren allein in der Hauptstadt Tirana täglich tausende Menschen und das de facto von 18 Uhr bis Mitternacht. Und dadurch, dass alle Bevölkerungsgruppen dabei sind, von jung bis hoch betagt, ist es eigentlich das bestimmende Thema zurzeit in der Bevölkerung.
10: Schauen wir im Detail hin. Es geht um ein Resort auf einer Insel. Wie weit ist denn das Projekt?
13: Ja, bis dato ist es nur eine Vision oder ein Traum, wie Premier Edi Rama auch sagt. Und tatsächlich ist bis dato noch nicht so viel passiert in diesen Naturschutzgebieten. Die Insel Sasan, die ist ja eine alte, stillgelegte Militärbasis. Das ist die Insel, von der Ivanka Trump auch so schwärmt. Und da ist eigentlich noch gar nichts passiert, soweit wir das beurteilen können. Und dann der zweite Schauplatz, der ist quasi gegenüber, die Küste von Viosa Narta in dem Delta. Das ist das Naturschutzgebiet, wo Robben, Meeresschildkröten und Flamingos leben. Und dort wurde bis dato ein Zaun gebaut, der also die Öffentlichkeit abschirmt von diesem Gebiet. Und das hat für ziemlichen Unmut gesorgt und Demonstrationen und dann auch zu einem Zusammenstoß mit Sicherheitskräften. Da ist auf Videos zu sehen, dass sie relativ brutal auch vorgegangen sind gegen die Demonstranten. Und daraufhin haben sich die Proteste eben auch ausgeweitet.
10: Für Albanien ist das alles auch politisch heikel. Das Land am Balkan will der Europäischen Union beitreten. Und die Kommission, die übt jetzt Kritik. Warum denn?
13: Ja, Sie haben es zu Beginn eh auch schon gesagt, aber weil man eben die Idee hat, in diesem Naturschutzgebiet zu bauen und dafür ein eigenes Gesetz auch verabschiedet hat 2024, das gibt Projekten, die 4- oder 5-Sterne-Hotels sind, eine Ausnahmegenehmigung, um eben in diesen Naturschutzgebieten zu bauen. Und das ruft auch die EU auf den Plan, denn Albanien, das möchte der EU beitreten, hat auch ein sehr ambitioniertes Ziel bis 2030. Und aus Brüssel hat es eben erst gestern geheißen, dass man massive Bedenken an dem Bauvorhaben in dem Naturschutzgebiet hat und die auch geäußert hat, weshalb das Ganze jetzt in eine umfassende Umweltschutzprüfung geht. Und auch der EU-Botschafter in Albanien, der hat uns gestern bei einem Treffen bestätigt, dass das Projekt in der jetzigen Form einfach auch gegen Kapitel 27 bei den Beitrittsverhandlungen verstoßen würde. Und das widmet sich der Umwelt- und Artenschutz. Und jetzt kann man sagen, es gibt vielleicht Wichtigeres als Vögel, aber Fakt ist, dass Albanien auch dieses Kapitel positiv abschließen muss, um der EU beizutreten.
10: Sie hören Teresa Kulowitz live aus Albanien. Was sagt denn die Politik im Land dazu? Sie konnten gestern ja mit dem Premier sprechen.
13: Ja genau, der fühlt sich tatsächlich sehr missverstanden, vor allem, dass er der sein soll, der die Natur zerstört. Er sagt, er will mit dem Luxustourismus Wohlstand und Arbeit ins Land holen und dass er sich an alle Umweltstandards halten werde und dass dieses Vorhaben letztendlich viel weniger Schaden bringen werde, als Massentourismus das jemals tun würde. Und es hatte zuletzt auch widersprüchliche Aussagen von ihm gegeben, etwa, dass er an dem Projekt festhält, dann aber auch wieder, dass es gar kein Projekt gäbe. Und er meint damit, mit dem Projekt, dass es zuerst einmal eine Vision ist, das dann irgendwann einmal umgesetzt wird. Jetzt fühlt er sich jedenfalls betrogen und auch instrumentalisiert, reagiert angesprochen auf die Proteste, auch dementsprechend emotional. Meint auch, die Proteste beruhen auf Lügen und haben mit allem Möglichen zu tun, nur nicht mit dem Projekt. Und da hat er jetzt auch nicht ganz Unrecht, denn die Proteste richten sich eigentlich gegen alles, was so falsch läuft in dem Land. Also fehlende gute Gesundheitsversorgung und Bildungswesen, aber auch Infrastruktur und Löhne, von denen die Menschen leben können, während es eben noch immer eine korrupte Elite gibt. Edi Rama selbst zählt sich nicht zu dieser, aber auch in Ramas Umfeld hat es immer wieder Ermittlungen gegeben, zum Beispiel auch gegen die stellvertretende Premierministerin Baluku. Die war auch schon mal Infrastrukturministerin und der wird eben vorgeworfen, öffentliche Gelder veruntreut zu haben und bei Bauprojekten gezielt einige Unternehmer bevorzugt zu haben. Und da schließt sich so ein bisschen der Kreis.
10: Ganz kurz zum Schluss noch, was heißt denn das für die Zukunft des Projekts?
13: Das ist schwer zu sagen, ehrlicherweise. Derzeit ist es jedenfalls einmal stillgelegt, weil sich auch die Sonderstaatsanwaltschaft ansieht, ob bei der Umwidmung zum Bauland alles mit rechten Dingen zugegangen ist. Aber wenn wir vielleicht noch ganz kurz ins nicht so weit entfernte Serbien blicken, dort hat es vor wenigen Jahren ein ähnliches Vorhaben gegeben, auch von Jared Kushner, auch auf einer alten Militärbasis. Und das Projekt wurde letztendlich stillgelegt, weil der Druck auf Vucic damals einfach zu groß war, sowohl von der Justiz als auch von den Demonstrierenden. Und jetzt kann man das vielleicht nicht eins zu eins auf Albanien umlegen, aber Rama, der steht auch massiv unter Druck, so viel kann man sagen. Und die Menschen sind, wenn man mit ihnen spricht, quer durch die Bank auch noch nicht müde, gegen das Projekt auf die Straße zu gehen.
10: Sagt Teresa Kulovic live aus Tirana. Vielen Dank.
13: Dankeschön.
10: 7:20 ist es gerade am heutigen 10. Juni. Dieser Tag ist für Graz ein schwerer Tag. Der Amoklauf am Borg-Dreier-Schützengasse jährt sich zum ersten Mal. Heute vor einem Jahr erschießt ein 21-jähriger Ex-Schüler 9 Schülerinnen und Schüler und eine Lehrerin. Am heutigen Mittwoch wird der Opfer still gedacht. Michael Pendel berichtet.
14: Keine große Bühne, keine Medien, keine Öffentlichkeit. Es soll ein persönliches Gedenken sein. So wollte es die Mehrheit der Schülerinnen und Schüler. Traumaexpertin Heidrun Nedoma, die auch die Steuerungsgruppe leitet, die nach dem Amoklauf am Borg eingesetzt wurde, vergleicht die Situation am heutigen Jahrestag bildlich.
15: Im vorigen Jahr sind unterschiedliche Betroffenengruppen vergleichbar mit Zügen in unterschiedliche Richtungen aus einem völlig zerstörten Bahnhof ausgefahren. Diese Züge waren unterschiedlich lang, unterschiedlich schnell und was in den Zügen passiert, ist auch ganz unterschiedlich. Und an gewissen Zeiten, so wie es jetzt der Jahrestag wieder sein wird, kommen diese Züge an einem Bahnhof wieder zueinander, aber mit ganz unterschiedlichen Voraussetzungen.
14: Die Gesellschaft würde oft vorgeben, wie man zu trauern habe, sagt die Trauma-Expertin.
15: Und das stimmt aber nicht, ja, weil Trauer ist was ganz, ganz Individuelles. Jeder trauert unterschiedlich. Manche laut, manche leise, manche nach innen, manche nach außen und das ist alles in Ordnung.
14: Viele Betroffene würden in der Trauer auch einen Bruch mit den Zeiten erleben, weiß Heidrun Nedoma.
15: Die Menschen finden noch nichts Tröstliches in der Vergangenheit mit ihren Verstorbenen. Die Gegenwart ist finster. Und die Zukunft ohne diese Menschen nach wie vor nicht vorstellbar.
14: Dann gibt es aber auch die andere Gruppe.
15: Die nicht mehr ganz so finstere Zeiten sehen, sondern sagen, wir gedenken, wir erinnern, aber es muss irgendwie noch vorwärts gehen. Ja, wir schauen in die Zukunft. Und unter diesem Spannungsfeld steht natürlich auch dieser erste Jahrestag mit diesen ganz unterschiedlichen Wünschen.
14: Der heutige erste Gedenktag steht unter dem Titel »Gemeinsam erinnern und gestärkt in die Zukunft schauen«. Die neue Normalität am Borg-Dreier-Schützengasse, es wird sie geben. Irgendwann. Aber es wird wohl noch ein langer, schwerer Weg.
10: Michael Pendel war das aus Graz. Morgen beginnt die Fußball-Weltmeisterschaft mit dem Auftaktspiel in Mexiko. Das Turnier wird wieder Milliarden Menschen in aller Welt vor die Fernsehgeräte locken. Warum fasziniert so viele der Fußball? Auch in Österreich spielen mehr als eine 500.000 Menschen in über 2000 Vereinen, auch immer mehr Frauen. Andreas Mitschitz berichtet.
16: Das war der Jubelschrei, nachdem sich Österreich im Herbst durch das Ausgleichstor von Michael Gregoritsch gegen Bosnien für die WM qualifiziert. Auf dem Rasen Tränen, auf den Tribünen liegen sich Wildfremde in den Armen. Der Obmann des Team-Fanclubs Pilachtal, Andreas Grassmann, gehört zu den treuesten Fans. Seit 2007 hat er kein Länderspiel versäumt.
17: Fußball bestimmt mein ganzes Leben.
16: Was ist der Auslöser dieses Fußballfiebers? Die Wissenschaft hat dafür mehrere Erklärungen, sagt die Sportpsychologin Christina Lechner.
17: Als Fan baue ich eine Beziehung auf zu meiner Mannschaft, zu meinem Verein oder zu meinem Nationalteam. Ich stelle sowas wie parasoziale Beziehungen her, weil die meisten kennen die Spieler ja nicht persönlich, aber wir glauben sie zu kennen, weil wir sie aus vielen Interviews zum Beispiel kennen. Wir lesen Berichte über sie auf Social Media, in Tageszeitungen.
16: Grundsätzlich eignet sich gerade der Fußball gut für weltweite Verbreitung.
17: Was so das übergreifende Thema ist, das ist die Begeisterung, die der Fußball auslöst. Der Fußball hat eine sehr niedrige Eintrittsschwelle überall auf der Welt, wo sie eine ebene Fläche haben und wo sie etwas haben, mit dem sie Tore markieren können und einen Gegenstand, der als Ball dient, werden Kinder vielleicht beginnen, miteinander Fußball zu spielen.
16: Sagt Sportpsychologin und Podcasterin Christina Lechner. Dazu kommt, die Regeln sind grundsätzlich einfach. Der Ball muss ins gegnerische Tor.
17: Wenn man jetzt als nicht fußballerfahrener Mensch wohin kommt und man möchte mitspielen, dann werden einem sehr schnell diese Regeln erklärt werden. Man kann unmittelbar mitspielen in einem Hobbyspiel.
16: Und auch im Körper tut sich etwas, wenn man sich in den Sport hineinsteigert. Sportpsychologin Christina Lechner.
17: Und Begeisterung ist für unser Gehirn ein wahres Doping. Also es löst ein Feuerwerk von Botenstoffen aus, die sozusagen uns dann immer wieder solche Momente noch einmal aufsuchen und erleben möchte.
16: Die Faszination für den Fußball wird in vielen Familien auch vererbt.
17: Begeisterung kann anstecken, auch über Generationen hinweg. Wenn ich als Kind selbst gespielt habe, dieses Erlebnis hatte, werde ich dem Fußball immer verbunden bleiben, weil ich eben diese Dynamik, die Spannung, dieses Zusammenspiel mit der Mannschaft erlebt habe. Väter auf ihre Kinder oder auch Mütter, die die Begeisterung, die sportliche übertragen.
16: Soweit die Theorie von Sportpsychologin Christina Lechner. Jubeln müssen sie dann selbst.
10: Und Fußballspielen auf dem Mond wäre wohl eine besondere Herausforderung. Und damit sind wir schon beim nächsten Thema. 2028 will die NASA auf dem Mond landen. Als Vorbereitung schickt die US-Raumfahrtbehörde die Mission Artemis 3 ins All. Gestern ist die Crew vorgestellt worden. Darunter ist auch ein Europäer, wie Raphael Krapscher berichtet.
18: Drei US-Amerikaner und ein Italiener werden im kommenden Jahr an Bord der Orion-Kapsel abheben. Sie sind nun offiziell die neue Crew der Artemis-3-Mission und wurden gestern Abend von Norm Knight, der bei der NASA die Flugoperationen leitet, im Team willkommen geheißen.
19: Randy, Luca, Frank und Andre, I am excited to welcome you as the next crew in the Artemis journey to successfully return to the moon, this time to stay.
18: Zur neu vorgestellten Crew gehören Commander Randy Bresnik, ein erfahrener Marinetestpilot, sowie der Militärarzt Frank Rubio und der Raumfahrtingenieur Andre Douglas, für den es im Rahmen der Artemis-3-Mission zum allerersten Mal ins All geht. Und mit Luca Parmitano ist auch ein europäischer Astronaut mit an Bord. Der Italiener ist der Pilot der Mission. Er hat bereits zwei Flüge ins All hinter sich und war sogar Kommandant der Internationalen Raumstation. Bei der gestrigen Vorstellung der Crew erklärte er, dass er sich geehrt fühlt, aber auch wisse, dass die rund zweiwöchige Mission keine einfache wird.
20: I'm honored by the role that I've been given. I'm also very humbled by the task in front of us. But first and foremost, I'm grateful.
18: Ursprünglich war Artemis 3 als erste bemannte Mondlandungsmission seit mehr als 50 Jahren geplant. Die NASA hat das Programm aber vor einigen Monaten geändert. Erst Artemis 4 soll im Jahr 2028 auf dem Mond landen. Artemis 3 sei gewissermaßen der entscheidende Schritt davor, wie auch Jeremy Parsons von der NASA erklärte.
21: Artemis 3 is an opportunity to test in space how we will fly on future missions.
18: Nächstes Jahr sollen die Astronauten mit der Orion-Kapsel in den Erdorbit starten. Rund 400 Kilometer über der Erde warten dann zwei von den privaten Raumfahrtunternehmen SpaceX und Blue Origin gebaute Mondlander auf sie, die separat ins All geschossen werden. Erst wenn das geschafft ist, kann die darauffolgende Mission, also Artemis 4, tatsächlich auf dem Mond landen.
10: Und mit dem Weltall beschäftigt sich auch Steven Spielberg in seinem neuesten Kinofilm. Es geht um die Frage, ob wir hier allein sind, ob es außerirdisches Leben gibt. Disclosure Day startet in den Kinos und Magdalena Miedl hat den Film bereits gesehen.
22: Die Menschen verlangen nach der Wahrheit.
23: Der junge Datenanalyst Danny und sein Kollege Hugo, gespielt von Josh O'Connor und Colman Domingo, haben eine Mission. Wardex, das regierungsnahe Unternehmen, für das beide arbeiten, hält seit Jahrzehnten Beweise geheim, die die ganze Menschheit angehen. nämlich dafür, dass wir nicht allein im Weltall sind.
0: Diese 79-jährige Terrorkampagne voller Lügen muss enden.
23: Wardex, allen voran der Chef Noah Scanlon, Colin Firth in einer herrlich fiesen Rolle, wollen aber mit allen Mitteln verhindern, dass diese Information nach außen dringt. Und vielleicht mit gutem Grund.
1: Diese Wahrheit wird die bestehende Weltordnung auf den Kopf stellen.
23: Der erste Spielberg-Kinofilm über Außerirdische war 1977 Unheimliche Begegnungen der dritten Art, wo Aliens freundlich neugierige Besucher waren. Disclosure Day, für den der mittlerweile fast 80-jährige Steven Spielberg erneut selbst die Story geschrieben hat, ist zwar keine Fortsetzung, aber doch aus einer ähnlichen Überzeugung heraus gedreht.
4: Für mich ist dieser Film der Gipfel meines Lebens in Science Fiction.
23: Dabei hat Spielberg zwischendurch etwa mit der 9-11-Metapher Krieg der Welten 2005 auch reichlich böse Außerirdische vorgelegt.
4: Irgendwann dachte ich mir, ich kann mehr Geld verdienen, wenn die Außerirdischen kommen und alles zerstören. Da kann ich mehr Special Effects einbauen. Aber mein Herz sagt mir, in Wirklichkeit ist da niemand, der gegen uns böse Pläne schmiedet.
23: Sympathischste Figur auf der Seite der Guten, der auch einige Slapstick-Momente gehören, ist in Disclosure Day Emily Blunt als ambitionierte Fernsehmeteorologin, die plötzlich in fremden Zungen spricht.
5: Guten Morgen, Kansas City. Was erwartet uns heute?
23: Dann ist da noch Eve Houston, die die Freundin von Whistleblower Danny spielt und als ehemalige Novizin eines Nonnenklosters die theologisch-metaphysische Komponente in die Frage nach außerirdischem Leben bringt.
5: Sind das Menschen?
23: Fast 2,5 Stunden lang schickt Spielberg seine Figuren gemeinsam auf eine Hetzjagd, verfolgt von den Schergen von Wardex, während immer mehr Details der Wahrheit enthüllt werden. Für Kennerinnen und Kenner amerikanischer Alien-Folklore, die von Spielbergs Filmen ja entscheidend mitgeprägt ist, ist wenig davon überraschend, was Steven Spielberg zufolge ja damit zusammenhängt, dass der Film auf Fakten beruht.
4: Die Figuren und die Handlungen im Film sind natürlich Fiktion, aber im Kern geht es darum, ist es nicht langsam Zeit, dass uns jemand sagt, was wirklich in unseren Meeren und am Himmel passiert? Basis des Films ist die Wahrheit. Foundation of
23: truth. Bei aller Sympathie für Spielbergs Aliengläubigkeit ist das Drehbuch von David Koepp doch enttäuschend konventionell.
24: Wenn die Zeit gekommen ist, wird alles einen Sinn ergeben.
23: Für die Botschaft, die Spielberg in Disclosure Day vermittelt, hätte es keinen 2,5 Stunden Film gebraucht. Nämlich, dass Empathie ein evolutionärer Vorteil ist. Wir müssen ihn nur nützen.
10: Und weitere wichtige Meldungen heute früh hat Konstantin Hahn für Sie.
25: Heute wird Finanzminister Markus Marterbauer das Budget für die nächsten beiden Jahre präsentieren. 2,5 Milliarden Euro sollen für Investitionen freigemacht werden. Ebenso viel soll eingespart werden. Einer der größten Brocken ist die Senkung der Lohnnebenkosten. Zu den Kosten von gut 2 Milliarden Euro pro Jahr sollen Länder und Gemeinden ihren Teil beitragen. Dagegen gibt es aber noch Widerstand einiger Landeshauptleute. Die EU-Kommission will die Landwirte angesichts höherer Düngerkosten mit 500 Millionen Euro unterstützen. Dafür will sie die Reserve der gemeinsamen Agrarpolitik aktivieren. In dieser sind laut EU-Agrarkommissar Christoph Hansen gut 200 Millionen Euro. Die Kommission schlägt außerdem vor, dass die Mitgliedsländer und das EU-Parlament die Reserve um 300 Millionen Euro aufstocken. Nach einem brutalen Messerangriff in Belfast sind ausländerfeindliche Proteste in der nordirischen Hauptstadt eskaliert. Demonstranten haben Autos und auch Gebäude in Brand gesetzt. Bewohner mussten von der Feuerwehr aus brennenden Häusern geholt werden. Die Krawalle folgen auf die Veröffentlichung, dass Videos einer Messerattacke, für die ein sudanesischer Migrant verantwortlich gemacht wird. Die Demokratische Republik Kongo verzeichnet einen starken Anstieg der bestätigten Ebola-Fälle. Die Zahl der Infektionen sei auf rund 600 gestiegen, teilt die Regierung mit. 115 Menschen seien an der Krankheit gestorben. 22 Patienten hätten sich mittlerweile erholt. Und das Wetter heute wird regnerisch und kühl. Nach Südwesten hin gibt es teils kräftigen Regen samt Gewittern und damit auch die Gefahr von Muren und kleinräumigen Überflutungen. Nur wenig Regen im Osten. Die Höchstwerte 12 bis 19, im Süden und Osten bis zu 23 Grad.
10: Das war das Journal um 7. Wir melden uns wieder um 8. Bis dahin sagt Till Köppel wieder guten Morgen mit Ö1.
26: Schönen guten Morgen. Wir machen gleich weiter mit Musik. Die Intrada in C von Johann Josef Fuchs.

0: Das Freiburger Barockorchester unter Gottfried von der Goltz war zu hören. 7.36 Uhr und das hören Sie heute noch in Ö1.
1: Eine alte Musikkassette wird für diesen Mann zum Soundtrack seines Lebens, ohne zu wissen, wer darauf spielt oder singt.
2: Seine Musik habe eine enorme Anziehungskraft. Auch heute noch, wenn sie im Fernsehen läuft. Das lasse einen nicht los, sagt der Mann.
1: Anja Tröhlenberg begibt sich auf Spurensuche in den Süden Albaniens für Teil 3 der Radiokolleg-Serie Zurückgespult um 9.45 Uhr. Über ein halbes Jahrhundert lang prägte er die Lyric Opera Chicago und machte sie zur Scala West. Bruno Bartoletti, geboren heute vor 100 Jahren. 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
3: Also wenn ich nur ein Porträt, eh nett und so, aber ich mag eigentlich auch mit einzelnen Bildern irgendwie Geschichten erzählen. 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Aufs Comics zeichnen bin ich irgendwie nicht so gekommen. Irgendwann habe ich mir dann gedacht, Alter, wenn du so viel Skizzenbücher machst und so und du zeichnest das ganze Jahr eigentlich, könntest du eigentlich probieren, weil das sind ja viele Zeichnungen, sowas einmal zum Starten.
1: Künstler, Zeichner, Tausendsasser. Ein Besuch bei dem vielseitigen Bild-Geschichtenerzähler um 15.30 Uhr.
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Aus dem Konzertantenquartett in G-Dur von Karl Stamitz hörten wir das New Zealand Symphony Orchestra und von der Frühklassik nochmals zurück in den Barock, heute in Guten Morgen mit Ö1, aus Karl Philipp Emanuel Bachs Orchestersuite, Orchestersymphonie Nummer 3.

0: The English Concert und Andrew Manzi spielte Karl Philipp Emanuel Bach. 7.44 Uhr.
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0: Wolfram Berger liest Walter von der Vogelweide in der Übertragung von Peter Rühmkopf.
2: König Philippus, mancher, der dir nahesteht, behauptet, deine Taschen seien von Natur aus zugenäht. So kann man sein Vermögen auch begraben. Besser ein Tausender mit freier Hand geschenkt, als 30.000 sich so abgezwängt. Bedenkt, ein guter Ruf ist leicht zu haben. Wie sprach der noble Saladin, des Fürsten Hände seien wie ein Sieb. Mithin wird man ihn fürchten, lieben und verehren. Und nun bedenkt noch dies, was Richard Löwenherz sich seine Freiheit kosten ließ. So dient oft ein Verlust, den Nutzen zweier zu vermehren.
0: Mehr hören Sie in Du holde Kunst am kommenden Sonntag um 8.15 Uhr.

0: Wanderlied für Klavier von Fanny Hensel. Es spielte Marie-Kathrin Giraud. Große grüne Bäume machen graue Straßen und Plätze nicht nur ansehnlicher, sie heben die Lebensqualität in Städten auf mehrfache Weise, denn sie spenden Schatten, kühlen bei extremer Hitze und bringen frische Luft in dicht verbaute Areale. Doch der Klimawandel, die steigenden Temperaturen und längere Trockenphasen gefährden den urbanen Baumbestand. Welche Baumarten den zunehmend herausfordernden Umweltbedingungen standhalten und wie viele Bäume es in unseren Städten geben sollte, war vor kurzem Thema einer Veranstaltung von Diskurs, das Wissenschaftsnetz, aber mehr jetzt von Marlene Nowotny.
1: Geht es um eine hohe Lebensqualität in Städten, ist ein ausreichend großer, gesunder Baumbestand ein wichtiger Faktor. Dafür hat der niederländische Forstwirt und Stadtforscher S.L. Konenendijk eine einfache Formel entwickelt. 3, 30, 300. Egal ob Wohnung, Arbeitsplatz oder Bildungsstätte, wenn Menschen in der Stadt aus dem Fenster schauen, sollten sie zumindest 3 Bäume sehen. 30% aller Freiflächen sollten von Baumkronen überschirmt, also an heißen, sonnigen Tagen natürlich beschattet sein. Und jede Stadtbewohnerin, jeder Stadtbewohner sollte maximal 300 Meter zum nächsten hochwertigen Grünraum zurücklegen müssen. Ein Konzept, das auch Österreichs Städte, große wie kleine, umsetzen sollten, sagt Lili Litschka, Landschaftsarchitektin an der Universität für Bodenkultur in Wien.
2: Die Kühlfunktion ist relevant. Die strukturelle in der Stadt, das grüne Netz, das Sicherheitsnetz für die Klimaentwicklung der Stadt und dann noch der soziale Aspekt, dass wir auch für eine gerechte Verteilung verantwortlich sind.
1: Eine Herausforderung, die sich auch in Wien zeigt. In dicht bebauten Bezirken wie dem 15. ist die Anzahl der Bäume im Verhältnis zur Bevölkerung nicht hoch genug. Hier entstehen während der Sommermonate regelmäßig Hitzeinseln, die zur gesundheitlichen Belastung für die Bewohner werden und nachhaltige Neupflanzungen schwierig machen, sagt Thomas Roth von der Höheren Bundeslehr- und Forschungsanstalt für Gartenbau.
3: Der Anstieg der Sommertage und der Hitzetage ist enorm. Und das heißt, jeder Baum, der jetzt gepflanzt wird, ist sozusagen unsere Überlebensstrategie. Aber wir müssen schauen, dass auch die Bäume überleben.
1: Im Rahmen des Projektes Klimabaumhain, an dem Roth beteiligt ist, wird in Wien, Graz und Innsbruck geprüft, welche Arten sich langfristig als Straßen- und Stadtbäume eignen.
3: Das große Schlagwort ist immer Biodiversität. Auch bei den Zukunftsbäumen müssen wir schauen, dass wir möglichst viele Baumarten ausprobieren und pflanzen, um sozusagen ein Sicherheitsnetz zu haben.
1: Zu den vielversprechenden Kandidaten zählen die aus den USA stammende Gliditschie oder die Baummagnolie, die aus Japan kommt. Und die Versuche im Klimabaumhain zeigen auch, dass Stadtbäume vom sogenannten Schwarmstadtprinzip profitieren.

0: Dafür werden unterhalb der befestigten Flächen im Straßenraum Schichten aus grobkörnigem Schotter und wasserspeichernden Materialien angelegt. Die machen es möglich, dass die Wurzeln großkroniger, schattenspendender Bäume in Trockenphasen ausreichend Wasser bekommen, das Wasser bei Starkregen jedoch abfließen kann, damit die Wurzeln genügend Luft haben.
1: Berichtet Marlene Nowotny. 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

Schön Rosmarin von Fritz Kreisler in Bearbeitung für Violine und Orchester mit Andras Suki an der Geige und der Gypsy Band. 7:53 Uhr.

0: Aus dem Concerto Grosso Nummer 4 hörten wir die Akademie für Alte Musik Berlin. Die Musik heute ausgewählt hat Maresna Wildner und mit Leporello geht's jetzt auf eine Landpartie und zwar auf einen Café ins schöne Salzkammergut.
1: Es ist für mich doch das einzige Kaffeehaus in Ischl, das wirklich noch diese Atmosphäre eines guten alten Wiener Kaffeehauses ausstrahlt, wo man eben da hinkommt, die Zeitungen liest, einfach die Leute dazu beobachten oder in meinem Fall zum Beispiel auch eine gute Anzahl an Liedertexten zu schreiben. Also ich habe im Ramsauer ziemlich viel Liedertexte geschrieben, während ich die Leute beobachtet habe.
2: Der Bad Ischler Liedermacher und Journalist Manfred Madelberger sitzt in seinem Stammlokal, dem Café Ramsauer, das als Ischler Institution bezeichnet werden kann. Heuer feiert das Traditionscafé mit dem biedermeierlichen Interieur seinen 200. Geburtstag. Damit nimmt das Ramsauer für sich in Anspruch, eines der ältesten Kaffeehäuser Österreichs zu sein. Nach dem Tomaselli in Salzburg und dem Frauenhuber in Wien. Manfred Madelberger kommt seit Jahrzehnten hierher, um in Gesellschaft auch einmal allein zu sein, wie er Günter Keindelsdorfer erzählt hat.
1: Es muss in den frühen 1990ern gewesen sein. Dann habe ich mal geschaut, aha, da gibt es dieses Ramsauer A. Das wirkt wie so ein gemütliches Alt-Wiener Café. Und dann habe ich es einmal probiert, dass ich reinschaue. Und dann so peu à peu bin ich dann irgendwie zum Stammgast geworden.
2: Bis heute bietet das Café Ramsauer seinen Gästen so etwas wie altösterreichische Gemütlichkeit. Schwere Teppiche, heimelige Luster und plüschrotes Mobiliar. In der Gaststube scheint sich wenig verändert zu haben in den letzten zwei Jahrhunderten. Es waren der Landwirtssohn Johann Huber und seine Frau Eva Maria, die im Frühjahr 1826 im Herzen von Ischl das damals erste Kaffeehaus am Platz eröffneten. Erst einige Jahre später folgte der Wiener Zuckerbäckermeister Johann Zauner nach. Seit zwei Jahren führt der Koch und Konditor Erich Ramsauer zusammen mit seiner Frau Heinalker die Geschäfte im Ramsauer. Die Namensgleichheit von Café und Gastronom ist übrigens zufällig. Ein Kaffeehaus, das auf sich hält, müsse gepflegtes Wohnzimmer-Feeling vermitteln, ist Erich Ramsauer überzeugt.
3: So stellen wir hier halt das vor, dass man nicht unbedingt eine Heimschwelle hat, da man einfach reingeht und sagt, da fühle ich mich jetzt wohl. Dass man sich so vorkommt, wie wenn man daheim sich einen Kaffee macht.
2: Was Erich Ramsauer wichtig ist, sein altehrwürdiges Café wieder mehr als Ort der Kultur zu etablieren. Zwei- bis dreimal wöchentlich finden Konzerte statt. Hochkarätiger Jazz ist da ebenso zu hören wie authentische Volksmusik. Alles live natürlich. Und im Sommer wird das Ischler Kurquartett regelmäßig aufspielen.

0: Dass sich das Ramsauer immer auch als Kulturcafé verstanden hat, davon künden die historischen Fotos an den Wänden. Die Aufnahmen zeigen prominente Stammgäste von einst. Alexander Girardi, Oskar Strauß, Robert Stolz und natürlich den Ischler Operettenkönig Franz Lehár. Apropos Prominente, Stammgast Manfred Madlberger kann da auch die eine oder andere Anekdote beisteuern.
1: Es war, glaube ich, 1993, da hat es ja in Ischl die Dreharbeiten zu der ORF-Fernsehserie Der Salzbaron gegeben. Und da hat er das Café Ramsauer auch eine zentrale Rolle gespielt. Es ist also gedreht da worden. Und die damalige Wirtin hat mir erzählt, ich weiß nicht, ob das jetzt wirklich stimmt, der Erwin Steinhauer hat eben da auch mitgespielt und war dann auch im Ramsauer zu Gast. Und als kleine Erinnerung hat er dem Café Ramsauer anscheinend von diese Marmortische handsigniert. Ich nehme mal an, diese Geschichte stimmt.
0: Wenn es nach Cafetier Erich Ramsauer geht, sollen noch viele solcher Geschichten, alle natürlich hundertprozentig wahr, dazukommen in der Chronik des Ischler Traditionscafés. Denn 20 bis 30 Jahre wollen Erich und Heinalker Ramsauer schon noch weitermachen hier im Lokal. Mindestens.
2: Es gibt ja, wenn man sich so umschaut, es gibt ja andere, die machen das mit 80 auch noch, sage ich jetzt einmal. So stellen wir es ungefähr vor, dass man das irgendwie so lange macht, wie es halt geht.
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3: 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Till Köppel.
5: Journal um 8. Mit Julia Schmuck im Studio. Guten Morgen, schön, dass Sie da sind. Vor der Budgetrede im Parlament gibt es Kritik aus Bundesländern. Vor Adelberg und Oberösterreich wollen die Lohnnebenkostensenkung nicht mitfinanzieren. Das US-Militär fliegt neue Angriffe gegen den Iran. Der EU-Rechnungshof sieht Mängel beim Bau von Verkehrsverbindungen am Westbalkan. Und die Türkei will ausländische Investoren mit Steuerbefreiungen anlocken, ganz nach dem Vorbild Dubais. Und das Wetter zeigt sich heute von seiner kühleren Seite, Nicola Biermeier.
6: Teilweise regnet es kräftig, speziell in Osttirol, Kärnten, im Süden Salzburgs und in Teilen der Steiermark kommen 20 bis 60 Liter pro Quadratmeter Regen noch dazu, stellenweise auch noch mehr, damit sind Überflutungen oder Muren möglich. Derzeit regnet es stellenweise in Wien bei rund 15 Grad, Eisenstadt und St. Pölten bewölkt 15, Linz Regen 15, Salzburg Regen 13, Innsbruck und Bregenz Regen 12 und Graz und Klagenfurt Regen 15 Grad. Zumindest zeitweise regnet es heute in den meisten Regionen, zum Teil eben auch kräftig. Im Süden sind auch Gewitter möglich. In den Nordalpen schneit es allmählich bis etwa 2000 Meter Höhe. Im Osten regnet es tagsüber eher wenig. Hier kommt der Regen dann am Abend und in der ersten Nachthälfte. Teils lebhafter Nordwestwind und maximal 11 bis 19, im Osten und Süden bis 23 Grad. 2000 Meter Höhe von Nord nach Süd 1 bis 8 Grad.
5: In genau zwei Stunden wird Finanzminister Markus Materbauer von der SPÖ im Parlament seine Budgetrede halten. Also sagen, wofür der Staat in den nächsten beiden Jahren Geld ausgeben wird und wo gespart wird. Denn die Staatsfinanzen müssen rasch saniert werden. Es läuft ein EU-Defizitverfahren. Michael Fröschl aus der Wirtschaftsredaktion ist dazu bei mir im Studio. Guten Morgen.
7: Guten Morgen.
5: Was ist denn schon bekannt? Wo wird denn konkret gespart?
7: Der wichtigste Punkt sind hier die Pensionen. Das ist bekannt, dass nicht alle Pensionen voll an die Teuerung angepasst werden. Auch Familienleistungen werden nicht valorisiert und Geringverdiener müssen künftig höhere Beiträge für die Arbeitslosenversicherung zahlen. Auch in der Verwaltung soll gespart werden, etwa beim Personal in den Ministerien. Auf der anderen Seite will die Regierung das Budget auch mit höheren Einnahmen sanieren. Da wird etwa die Bankenabgabe verlängert, auch die Gewinnsteuer für größere Betriebe wird wieder leicht erhöht. Insgesamt geht es in dem Doppelbudget Konsolidierungsmaßnahmen in der Höhe von 5 Milliarden Euro. Ein Teil davon wird aber auch dafür verwendet, um die schwächelnde Wirtschaft anzukurbeln. Und da ist wiederum der größte Brocken die Senkung der Lohnnebenkosten. Das ist eine Entlastung für die Unternehmen, die allein 2 Milliarden Euro kostet.
6: Und das ist einiges. Bei der Gegenfinanzierung, da sind jetzt Unstimmigkeiten bei der Finanzierung aufgetaucht. Was ist denn da los?
7: Ja, sagen wir mal, worum geht es bei dieser Senkung? Das ist eine Senkung der Dienstgeberbeiträge zum Familienlastenausgleichsfonds um 1 Prozentpunkt. Das soll eben die Wirtschaft entlasten und mithelfen, neue Arbeitsplätze zu schaffen. Dadurch nimmt der Staat aber eben 2 Milliarden Euro weniger ein. Einen Teil davon finanziert man dadurch, dass künftig für ältere Beschäftigte über 60 wieder Beiträge zum Familienlastenausgleichsfonds bezahlt werden müssen, also nur für die Älteren in dem Fall. Das bringt 500 Millionen Euro, fehlen immer noch 1,5 Milliarden und das Geld muss irgendwo herkommen. Von SPÖ-Finanzminister Matterbauer gibt es da eben die Überlegung, dass die Bundesländer etwas dazu beitragen. Der Bund nimmt ja in der Regel die Steuern ein und verteilt die dann wieder zurück an die Bundesländer. Da könnte gekürzt werden, was bei den ÖVP-Landeshauptleuten auf heftigen Widerstand stößt. Oberösterreichs Thomas Stelz und Vorarlbergs Markus Wallner sagen dazu:
8: Wer anschafft, zahlt. Die Lohnnebenkostensenkung hat der Bund angeschafft. Also soll er sie auch finanzieren.
9: Jetzt sollen wir da mitfinanzieren. Das ist ehrlich gesagt unverständlich,
7: sagen die Landeshauptleute. Aus dem Finanzministerium heißt es, die Länder würden künftig von höheren Steuereinnahmen ja auch profitieren und über die Aufteilung der Lohnnebenkostensenkung würde noch verhandelt. Bereits fixiert und durchgesickert sind andere Ausgabenposten im kommenden Doppelbudget für die Jahre 27 und 28. So wird es mehr Geld für die Landesverteidigung geben und für den Ausbau der Elementarbildung. Darunter fällt etwa das zweite verpflichtende Kindergartenjahr.
6: Es ist wieder ein Doppelbudget, also für die nächsten beiden Jahre. Kann das überhaupt halten angesichts der vielen Unsicherheitsfaktoren?
7: Sagen wir so, es ist ein Plan für die kommenden beiden Jahre. Ob der hält, hängt nicht so sehr von Österreichs Regierung ab, sondern eher von Donald Trump oder vom Krieg im Nahen Osten und den Energiepreisen. Wirtschaftsvertreter wie IV-Präsident Georg Knill rechnen schon damit, dass das Budget im Herbst wieder aufgeschnürt werden muss. Faktisch ist es so, dass die Regierung das Budget auf Basis der jüngsten Wirtschaftsprognose des WIFO berechnet hat. Die stammt aus dem April. Das WIFO hat für 2027, also nächstes Jahr, ein Wirtschaftswachstum von 1,5% vorgesehen, eben unter der Annahme, dass der Iran-Krieg zu Ende ist. Die Lage bleibt ja bekanntlich angespannt. Die EU-Kommission schätzt das Wachstum in Österreich daher schon niedriger ein, was dann bedeuten würde, weniger Steuereinnahmen und eventuell wieder ein höheres Defizit. Ein weiterer Unsicherheitsfaktor sind die Länder und Gemeinden. Relevant für die EU und für das laufende Defizitverfahren ist ja das gesamtstaatliche Defizit inklusive, also Bund inklusive Bundesländer und Gemeinden. Da muss überall die Budgetdisziplin über mehrere Jahre hoch bleiben, trotz der anstehenden Landtagswahlen in Oberösterreich und in Niederösterreich. Und dass man sich da bei Bund und Ländern nicht immer grün ist und einiges, zeigt ja auch schon die aktuelle Debatte um die Lohnnebenkostensenkung.
6: Sagt Michael Fröschel aus der Wirtschaftsredaktion. Zu Mittag hören Sie dann die wesentlichen Aussagen aus der Rede des Finanzministers, die Reaktionen und die Analysen dazu. Und wir schauen jetzt um 8:05 ins Ausland. Die USA haben in der Nacht den Iran angegriffen. Die Streitkräfte in der Region sprechen von Selbstverteidigung. Angegriffen wurden laut Berichten Luftabwehr- und Radarsysteme rund um die Straße von Hormuz. Zuvor soll der Iran einen US-Militärhubschrauber abgeschossen haben. Katharina Wagner berichtet.
10: Vor der Küste des Oman stürzt gestern ein US-Kampfhubschrauber ab. Laut US-Präsident Trump soll der Apache-Hubschrauber durch den Iran abgeschossen worden sein, als er in der Straße von Hormuz patrouillierte. Die Soldaten im Hubschrauber seien laut Trump wohlauf. Die USA antworten laut Militärangaben auf den Absturz mit rund 20 Angriffen auf mehrere Luftabwehr- und Radaranlagen im Südiran, nahe der Straße von Hormuz. Der Iran wiederum reagiert mit Raketen- und Drohnenangriffen auf US-Militärstützpunkte in der Region. In Bahrain und Kuwait sind Sirenen zu hören. Jordanien meldet, 5 iranische Raketen erfolgreich abgewehrt zu haben. Irans Außenminister wird im Staatsfernsehen mit den Worten zitiert: Ausländische Streitkräfte sollten die Region verlassen. Das US-Militär hat laut Eigenangaben seine Angriffe vorerst abgeschlossen.
6: Wir schauen nach Albanien, wo die Proteste gegen ein Luxusprojekt auf einer Insel nicht enden. Und weil auch eine prominente Familie eine Rolle spielt, die Tochter und der Schwiegersohn des US-Präsidenten, macht das alles internationale Schlagzeilen. Teresa Kulovic berichtet aus der albanischen Hauptstadt Tirana.
11: Auch gestern Abend sind wieder Tausende in der albanischen Hauptstadt Tirana auf den Straßen, um ihren Unmut kundzutun. So wie jeden Abend ziehen sie auch diesmal an der Krye Ministra, dem Amtssitz von Premier Edi Rama, vorbei. Die Flamingo-Revolution, wie die Demos auch genannt werden, richtet sich gegen zwei Tourismusprojekte des Premiers. Eines auf der Insel Sasan und eines im gegenüberliegenden Küstengebiet Viosa Narta, Heimat etwa von Meeresschildkröten, Robben und Flamingos. Nun plant Trumps Schwiegersohn Jared Kushner Luxushotels genau dort. Umweltschützer sind besorgt darüber, dass das Ökosystem dadurch zerstört wird. Premier Edi Ramas Verständnis dafür ist endenwollend.
12: Viosa Narta.
11: Das Flussdelta in Viosa Narta und der Park sind geschützt. Diese Natur muss unberührt bleiben und das tut sie auch. Befragt zu den aktuellen Protesten gegen ihn, äußert der albanische Regierungschef Unmut, denn
12: Because there was never a project.
11: Es habe niemals ein Projekt gegeben. Meint damit, dass bis dato noch keine Anträge dafür unterschrieben wurden. Irgendwann werde es aber soweit sein. Rama hält an den Investitionen fest, ist überzeugt davon, dass diese Luxusprojekte Wohlstand bringen werden und die Natur mehr schützen werden als der Massentourismus.
12: High-end tourism is what protects a country from what the mass tourism can bring.
11: Bedenken an den geplanten Projekten kommen aber auch von der Europäischen Union. Albanien möchte ja bis 2030 der EU beitreten. Auch der EU-Botschaft in Albanien bestätigt uns gestern, dass das Projekt in der derzeitigen Planung nicht konform mit Kapitel 27 der Beitrittsverhandlungen sei, wo es um Umwelt- und Artenschutz geht. Und wenn das Kapitel nicht abgeschlossen ist, kann Albanien nicht der EU beitreten.
5: Wir bleiben noch am Westbalkan. Gute Straßen, schnelle Züge, ein funktionierendes Verkehrsnetz. Das wünscht sich die Europäische Union für die Westbalkanländer und nimmt dafür auch Geld in die Hand. Immerhin 2,6 Milliarden Euro in den vergangenen 10 Jahren. Doch es gibt da offenbar Probleme bei der Umsetzung. Der EU-Rechnungshof schlägt Alarm. Wegen schlechter Planung und mangelnder Kontrolle sei die geplante Verkehrsanbindung des Westbalkans an die EU bis zum Zieljahr 2030 nicht realisierbar, wie Tim Kuppel berichtet.
13: Verzögerungen, Planungsfehler, nicht fristgerecht fertiggestellte Bahn- und Schienenbauprojekte. Helga Berger, Österreichs Vertreterin am EU-Rechnungshof in Luxemburg.
14: Wenn der Zustand der Verkehrsprojekte zum Zeitpunkt der Prüfung schlechter ist als vor Beginn der Bauarbeiten, wenn ein Projekt im Schienenbereich an der Landesgrenze endet, wenn bei einem Tunnel keine Anbindung an eine Straße ist, dann sind das deutliche Kritikpunkte.
13: 6 Westbalkanländer hat der EU-Rechnungshof untersucht: Albanien, Bosnien und Herzegowina, den Kosovo, Montenegro, Nordmazedonien und Serbien. Im Durchschnitt starten die geförderten Schienen- und Straßenprojekte 1,5 Jahre zu spät. Während gebaut wird, kommen oft noch weitere Jahre dazu.
14: Ja, die Hauptkritikpunkte sind sicherlich, dass unausgereifte Projekte ausgewählt wurden und dass es Mängel bei der Aufsicht gibt.
13: Insgesamt 55 Bauprojekte am Westbalkan im Zeitraum zwischen 2015 und 2025 hat der EU-Rechnungshof unter die Lupe genommen. An der Finanzierung sind neben EU auch Weltbank und Europäische Investitionsbank beteiligt. Auch einzelne Länder zahlen mit ein, darunter Norwegen, Schweden, Deutschland und auch Österreich. Die EU-Kommission hat laut EU-Prüfbericht ihre Aufsichtspflicht vernachlässigt. Helga Berger vom EU-Rechnungshof.
14: Die Kommission hat bei der Überwachung der Projekte vor allem die Finanzinstitutionen, sprich die Weltbank, genützt und hat diese Arbeit nicht ausreichend gesteuert. Die Arbeit war unzureichend und die Kommission hat damit auch mehr Geld überwiesen, als durch den Fortschritt der Projekte gerechtfertigt gewesen wäre. Also sie hätte selbst mehr kontrollieren sollen und sich nicht auf die Finanzinstitutionen stützen sollen.
13: Die EU-Prüfer fordern künftig klarere Regeln. Es sollen in Zukunft nur noch Projekte gefördert werden, die wirklich baureif sind, und die Durchführung müsse strenger kontrolliert werden.
14: Daher empfiehlt der Rechnungshof, dass solche Projekte ausgewählt werden, die auch tatsächlich notwendig sind, dass sie realisiert werden, dass sie entsprechend vorbereitet sind, dass von den Finanzinstitutionen Nachweise über die Bewertung der Durchführungsrisiken eingeholt werden, dass die Durchführung verbessert wird und die Nachhaltigkeit der Projektergebnisse sichergestellt ist.
13: Aus der EU-Kommission heißt es in einer ersten Stellungnahme, man sei bereit, die Empfehlungen des EU-Rechnungshofes umzusetzen.
6: Vom Westbalkan wandern wir jetzt weiter östlich in die Türkei. Das Land will die angeschlagene Wirtschaft mit Steueranreizen ankurbeln und so ausländisches Geld anziehen, ganz nach dem Vorbild Dubais. Ob das Lockmittel genug ist, wird sich erst zeigen. Die politischen und rechtlichen Entwicklungen in der Türkei sind vielen zu unsicher und die Inflation ist vielen auch zu hoch. Rosa Lein aus Istanbul.
15: 20 Jahre lang steuerfreie Einkünfte, also 20 Jahre lang beispielsweise aus Europa Einkommen beziehen, in der Türkei leben und keinen Cent versteuern müssen? Das bietet die Türkei nun an. Oder auch 100% Steuerbefreiung für Finanzdienstleistungsunternehmen mit Sitz in der Türkei. Das Ziel lautet, Istanbul zu einem globalen Finanzzentrum zu machen, wie Hongkong oder Singapur. Oder Dubai, meint die Ökonomin Iris Cibre. Sie wollen ein System schaffen nach dem Prinzip Dubai. Darüber hinaus einen Cluster für hochqualifizierte Technologieinvestitionen. Anderswo zu arbeiten und das Einkommen in der Türkei zu behalten oder auszugeben, soll Vorteile bringen. Ob die Gesetzesänderungen tatsächlich die türkische Wirtschaft ankurbeln werden, dürfe bezweifelt werden. Sie seien jedenfalls ein Wagnis im Hinblick auf die internationalen Listen zur Bekämpfung von Finanzkriminalität, meint die Ökonomin Iris Cibre. Das Risiko, dass Schwarzgeld ins Land fließt, hat uns schon einmal auf die graue Liste gebracht. Das kann natürlich wieder passieren. Letztendlich geht es um den Teil, der kein Schwarzgeld ist. Geld fließt aus der Türkei ab, weil es Vertrauensprobleme gibt, wegen sich ständig ändernder Regulatorien und aufgrund der rechtlichen und politischen Entwicklungen. Können die türkischen Steuerbefreiungen die politischen und rechtlichen Unsicherheitsfaktoren wettmachen? Wird das große Geld dem Lockruf der Türkei folgen? Bisher gab es bereits 7 ähnliche Steuerpakete seit dem Jahr 2008, deren Erfolg sich in Grenzen hielt und die teilweise wieder rückgängig gemacht wurden. Vielen Unternehmen und Investoren fehlt in der Türkei Berechenbarkeit. Der japanische Bekleidungskonzern Uniqlo hat etwa kürzlich die Eröffnung von Filialen wieder abgeblasen, mit Verweis auf die hohe Inflation und das unsichere Klima. Gegengesteuert wird nun auch mit besonders günstigen Konditionen, um Vermögen zu parken. Im Ausland gehaltene Gelder, Goldstücke, Devisen und Wertpapiere, die bis zum Sommer 2027 in die Türkei gebracht werden, werden mit lediglich 5% besteuert. Und selbst für diese 5% gibt es Ausnahmeregelungen.
6: Morgen beginnt die Fußball-Weltmeisterschaft mit dem Auftaktspiel. Österreichs Nationalelf hat dann nächste Woche den ersten Auftritt gegen Jordanien. Seit einer Woche ist die Mannschaft im WM-Camp in Kalifornien und heute verschafft sich Teamchef Ralf Rangnick vermutlich einen letzten Blick in Sachen Startaufstellung, wie Daniel Kulowitz aus den Vereinigten Staaten berichtet.
16: Ein internes Testspiel hinter verschlossenen Stadiontoren soll Aufschlüsse bringen. Es ist quasi die letzte Generalprobe und soll das abgesagte Guatemala-Testspiel ersetzen.
17: 3x20 Minuten, 11 gegen 11.
16: Und laut Rangnick wird weder beim Schiedsrichter noch bei der Ausrüstung gespart.
17: Auch dann in Trikots mit Schiedsrichtern, die wird es bestimmt geben in Santa Barbara. Aber ansonsten muss einer von meinen Co-Trainern dann wieder diesen schwarzen Peter ziehen, zu pfeifen.
16: Wir Journalisten sind diesmal ausgesperrt. Keiner darf zusehen, denn gesucht wird die Bestformation für das Jordanien-Match, wobei...
17: Wir haben schon ungefähr im Kopf, wie wir spielen wollen, auch von der Strategie her in diesem Spiel und auch ungefähr, wie die Aufstellung sein wird.
16: Womöglich also ein letzter Fitness-Test. Wie geht's den leicht angeschlagenen David Alaba oder den zuletzt pausierenden Marcel Sabitzer und Marko Arnautovic? Und gesucht natürlich auch der bestmögliche Ersatzmann für den daheimgebliebenen und verletzten Christoph Baumgartner.
18: Ich glaube, Baumi kann man nicht ersetzen. Er ist genau wie jeder Einzelne von hier ganz speziell, was uns sehr wehtut. Und den werden wir einfach das ganze Turnier lang vermissen. Und wir versuchen einfach jetzt als Mannschaft das irgendwie aufzufangen.
16: Sagt ÖFB und Bayern-Star Konrad Leimer. Und die beiden Abwehrspieler David Affengruber und Michael Swoboda, die machen sich nicht allzu viel Hoffnung auf einen Startelf-Einsatz bei dieser WM. Aber auch sie wollen diese letzte Chance für sich nützen.
18: Es geht einfach darum, dass wir auch als Mannschaft nochmal ein Testspiel vor dem großen Beginn haben, dass man da ein bisschen in den Rhythmus kommt,
19: dass man sich da einfach, ja, einfach zeigen kann, so wie in jedem Training, so wie in jedem Testspiel, ernst nehmen.
16: Welche Aufschlüsse es dann wirklich gibt und wie viel Ralf Rangnick dann auch preisgeben wird, das ist noch offen. Fakt ist, die Spieler haben danach noch einen Tag komplett frei und dann beginnt hier die Intensivvorbereitung auf das Auftaktspiel gegen WM-Debütant Jordanien.
5: Und hier geht es weiter im Nachrichtenstudio mit Konstantin Hahn.
3: Der US-Kongress hat Milliarden zur Unterstützung der Abschiebepolitik von Präsident Donald Trump freigemacht. Der Gesetzesentwurf sieht 70 Milliarden Dollar vor, die in den nächsten 3 Jahren für die Finanzierung der Einwanderungsbehörde ICE und der Grenzschutzbehörde vorgesehen sind. Damit kann Trump seine aggressive Abschiebepolitik voraussichtlich bis zum Ende seiner zweiten Amtszeit weiter durchsetzen. Heute jährt sich der Amoklauf von Graz zum ersten Mal. Vor dem Ministerrat wird die Regierung eine Gedenkminute für die Opfer, Verletzten und Angehörigen abhalten, wie das Bundeskanzleramt mitteilt. Genau heute, vor einem Jahr, hatte ein 21-jähriger ehemaliger Schüler am Borg-Dreier Schützengasse 9 Schülerinnen und Schüler sowie eine Lehrerin erschossen. In der Schule selbst steht der Tag im Zeichen des stillen Gedenkens. Die Mutter von Signa-Gründer René Benko, Ingeborg Benko, kann wieder uneingeschränkt über das Vermögen ihrer Ingbe-Stiftung verfügen. Das Liechtensteiner Oberlandesgericht hat eine einstweilige Verfügung aufgehoben. Dadurch waren rund 50 Millionen Franken aus dem Stiftungsvermögen bisher eingefroren. Die Maßnahme hatte Andreas Grabenweger, Masseverwalter René Benkos, erwirkt. Die Ingbe-Stiftung hat zwar ihr Geld von Signa-Gründer Benko erhalten, Begünstigte sind aber seine Familienmitglieder, vor allem seine Mutter. Papst Leo feiert heute in Barcelona eine Messe in der weltberühmten Sagrada Familia zum 100. Todestag ihres Architekten Antoni Gaudí. Das katholische Kirchenoberhaupt wird außerdem den mehr als 170 Meter hohen Jesus-Christus-Turm erweihen, der in diesem Jahr fertiggestellt wurde. Der Turm macht die noch immer unvollendete Basilika zur höchsten Kirche der Welt. Letzte Station der Papstreise werden ab morgen die Kanarischen Inseln sein. Eine heftige Unwetterzelle hat am Abend in den steirischen Gemeinden Knittelfeld und Spielberg für Hagel und Überschwemmungen gesorgt. Knapp 200 Feuerwehrleute sind im Einsatz gestanden, um 135 gemeldete Einsätze abzuarbeiten. Im Stadtgebiet von Knittelfeld musste eine Person aus einer überfluteten Eisenbahnunterführung gerettet werden. Verletzt wurde niemand. Und das Wetter heute wird regnerisch und kühl. Nach Südwesten hin gibt es teils kräftigen Regen samt Gewittern und damit auch die Gefahr von Muren und kleinräumigen Überflutungen. Nur wenig Regen im Osten. Die Höchstwerte 12 bis 19, im Süden und Osten bis zu 23 Grad.
5: Das war das Morgenjournal um 8. Stefanie Leodolter, Regie, Sally Güven, Technik und Julia Schmuck am Mikrofon waren ihr Team im Studio. Es ist 8:20 Uhr.
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21: Schön, dass Sie wieder mit dabei sind bei einer weiteren Folge Österreich, die ganze Geschichte. Wieder an meiner Seite ist Dr. David Schriffel. Wir sprechen weiterhin über die österreichische Diplomatie. In der letzten Folge haben wir über den Zweiten Weltkrieg gesprochen, dass da eigentlich mehr oder weniger nichts war mit österreichischer Diplomatie. Nach dem Ende des Zweiten Weltkrieges, was ist da eigentlich auf diplomatischer Ebene passiert? Wie kam es dazu, dass Österreich wieder diplomatisch aktiv war?
22: Das ist eine große, breite und lange Frage. Also der Beginn des österreichischen Auswärtigen Dienstes nach dem Zweiten Weltkrieg ist insofern interessanter, weil am 16. April 1945 haben sich Beamte, ehemalige Beamte des Bundeskanzleramts Auswärtige Angelegenheiten getroffen, eben dort. Man hat einberufen für den 16. mit einem Zettel, der an der Tür des Bundeskanzleramts gehangen ist, um sich am 16. April wieder zu treffen und hat den Dienst wieder begründet. Man hat aus eigenem Antrieb begonnen, wieder zu arbeiten. Und das ist ein interessanter Punkt, finde ich. Das war noch einige Tage vor der österreichischen Unabhängigkeitserklärung vom 27. April. Das heißt, der Auswärtige Dienst, der österreichische, der Zweiten Republik ist älter als die Zweite Republik. Zwar nur ein paar Tage, aber doch. Und man hat sich dann reorganisiert. Es gab ja auch einen Bombenangriff. Das Bundeskanzleramt war teilweise zerstört. Man hat sich wieder eingerichtet.
20: Fun Facts.
22: Auch eine interessante Geschichte, es ist überliefert, man hat dort 2 Hühner gefunden in einem Raum was die Versorgungslage ein bisschen verbessert hat für kurze Zeit danach.
0: Geringfügig,
22: aber regelmäßig. Und hat auch eine kleine Entnazifizierung durchgeführt. Also man hat einfach sich zusammengeredet, wie man in Wien sagen würde, wer wieder im Dienst sein darf und wer nicht. Hat sozusagen prononcierte Nationalsozialisten nicht wieder aufgenommen und versucht, einen Nukleus eines österreichischen Auswärtigen Dienstes wieder aufzunehmen.
0: Wissen Sie aus historischer Sicht, wer von diesen damaligen Diplomatinnen und Diplomaten aus dem Dienst übrig geblieben ist? Wer da wieder eingetreten ist? Kennt man diese Personen?
22: Ja, die kennt man. Ich, also Generalsekretär Wildner, ein Bischof, ein Schöner. Das heißt, aus der Ersten Republik sind sehr viele auch wieder 1945 aktiv gewesen, muss man sagen. Also ein bisschen wiederum Kontinuität in dem Sinn, dass diese Personen sich auch wieder zusammengefunden haben. Es war auch gut dokumentiert, sozusagen, wer in der NS-Zeit den Dienst weiter in Deutschland gemacht hat, im Deutschen Auswärtigen Dienst war. Aber ja, die Namen sind gut bekannt. Es gibt da viele biografische Forschungen dazu auch. Aber wir werden das jetzt auch sozusagen verbunden mit institutionengeschichtlichen Forschungen neu aufsetzen, sozusagen.
0: Sie haben gesagt, man hat sich sozusagen wieder selbst eingesetzt in den diplomatischen Dienst. Was waren dann die ersten Schritte?
22: Die ersten Schritte waren neben der Entnazifizierung der Versuch, mit dem Ausland Kontakt aufzunehmen. Die ureigenste Aufgabe der Diplomatie. Und in der unmittelbaren Nachkriegszeit gab es da große Hürden verkehrstechnischer, kommunikationstechnischer Sicht. Und es ist interessant zu sehen, dass man dann versucht hat, in die Länder, wo man in der Zwischenkriegszeit Gesandtschaften gehabt hat, festzustellen, wie die Lage vor Ort ist, ob man dort auch sozusagen eine Vertretungsbehörde wieder einrichten kann. Und viele dieser Nachrichten aus Schweden, aus Übersee, sind über Prag gelaufen. Die verkehrstechnische Verbindung nach Prag war am besten und der Gesandte der Zwischenkriegszeit, Ferdinand Marek, hat bei Kriegsende die österreichische Gesandtschaft sozusagen in Eigenregie wieder eröffnet und hat die Verbindungen, die Kommunikationsverbindungen wieder aufgenommen. Das heißt, das war der erste Schritt, sozusagen das Netzwerk nach Möglichkeit wieder aufzubauen. Man muss dazu sagen, dass natürlich Österreich sehr eingeschränkt war in seinen Möglichkeiten. Zunächst durfte nach dem alliierten Kontrollabkommen Österreich nur in diplomatische Verbindungen treten, selbstständig mit Mitgliedern der Vereinten Nationen. Mit anderen Staaten, wenn man da diplomatische Beziehungen aufnehmen wollte, musste das der alliierte Rat genehmigen. Und da gab es natürlich dann große Einschränkungen. Man war sich aber gleichzeitig bewusst, und da gibt es auch Akten dazu, und das war eine bewusste Strategie, möglichst schnell mit möglichst vielen Staaten wieder in Kontakt zu treten, auch nicht zuletzt um den eigenen Status als wieder erstandenes und souverän gewordenes Land auch formal auch zu unterstreichen und sozusagen einen internationalen Rückhalt wieder zu gewinnen.
0: Jetzt klingt das so einfach, man nimmt einfach wieder internationale Beziehungen auf. Stelle ich mir jetzt nicht so einfach vor nach einem Weltkrieg, noch dazu Österreich, Deutschland. Wie war die Resonanz nach diesem In-Kontakt-Treten?
22: Die war durchwegs positiv. Jetzt haben wir in Österreich Gott sei Dank inzwischen eine lange Geschichte der Aufarbeitung unserer eigenen Vergangenheit und wir stellen uns dem und haben die Opferthese, so glaube ich sagen zu können, doch überwunden. Zu dem Zeitpunkt sah man sich selbst noch sehr deutlich als Opfer oder wollte das und wurde auch von vielen Partnerländern als solches durchaus auch akzeptiert. Von vielen Ländern. Insofern war es weniger schwierig, als man vielleicht meinen möchte. Eine wichtige Aufgabe der Bundesregierung war nach 1945 in den ersten Jahren die Anerkennung der österreichischen Staatlichkeit durch die internationale Gemeinschaft zu erreichen, auf Basis der Moskauer Deklaration von 1943, wo die Wiedererrichtung eines selbstständigen Österreichs als Kriegsziel auch der Alliierten sozusagen festgelegt worden ist. Und es gibt auch lange Listen, zu welchem Datum welches Land die österreichische Bundesregierung oder beziehungsweise das wiedererstandene Österreich auch anerkannt hat. Also die Resonanz war eigentlich eine positive, kann man grosso modo sagen.
21: Als wohl größten diplomatischen Erfolg kann man dann die Unterzeichnung des Staatsvertrages 1955 nennen. Wie kam es denn aus diplomatischer Sicht dazu? Was lief denn da alles im Hintergrund?
22: Der Staatsvertrag hat eine sehr lange Geschichte. Auch da gibt es wunderbare und umfangreiche Literatur. De facto wurde seit Kriegsende darum gerungen, natürlich eine definitive Regelung für die Frage der Besatzung und der möglichen Reparationen oder Nicht-Reparationen zu finden. Es gab viele Verhandlungsrunden, viele Außenministerkonferenzen, die letzte erfolglose noch 1954. Das war einer der wesentlichen Punkte, wo Österreich diplomatisch tätig war. Die ersten großen Vertretungsbehörden, zunächst genannt politische Vertretung, dann später Gesandtschaft und dann auch bald Botschaft, waren natürlich bei den Alliierten und bei den Besatzungsmächten eingerichtet. Das heißt, man hat alle frei werdenden Ressourcen darauf verwendet, um sozusagen einen Staatsvertrag mit Österreich zu erreichen. Verhandlungsrunden Sonderzahl, Verhandlungen in London und in Berlin und in Moskau natürlich. Um fast eine Frage vorwegzunehmen, es gibt ja die berühmte Legende mit den alkoholischen Zusammenhängen mit dem Staatsvertrag. Natürlich wurde der Staatsvertrag nicht ertrunken, sondern es waren strategische Überlegungen, die dazu geführt haben. Natürlich der Tod Stalins war ein wichtiges Element, aber auch die Frage, ob es nicht für die Sowjetunion strategisch gesehen besser wäre, dass Österreich nicht geteilt würde und einen Keil in die sich herausbildenden westeuropäischen Verteidigungsstrukturen bildet. Trennungspläne gab es aus der KPÖ, die wurden von der Sowjetunion abgelehnt. Das heißt, es gab eine internationale Zusammenhänge, die dazu auch geführt haben, zu dem Erfolg. Das war auch ein Erfolg der Diplomatie, aber natürlich muss Diplomatie immer aufbauen auf Interessen und strategischen Überlegungen, auch der Partner, ansonsten funktioniert das nicht. Aber um zu der Trinkgeschichte zurückzukommen.
20: Fun Facts.
22: Es gab allerdings, das ist aktenkundig sozusagen, eine Empfehlung im Ministerium, dass vor Verhandlungen mit den Sowjets irgendeine Art Öl zu sich genommen werden sollte, Fischöl oder ein anderes, um im Fall der Fälle sozusagen auch eine gewisse Resilienz zu entwickeln. Also das sozusagen, sage ich mal so, das Soziale eine Rolle gespielt hat, das stimmt schon, aber natürlich ist das nicht monokausal, wie es oft tradiert worden ist.
21: Gibt es diplomatische Namen, die Sie uns nennen können im Zusammenhang mit dem Staatsvertrag, die da wirklich federführend waren?
22: Also natürlich Staatsvertragskanzler Raab, es gab den Fiegel, Kreisky war natürlich stark involviert. Es lebt sogar noch ein Mitglied der Delegation, der Botschafter Grubmeier Senior, die da ganz wesentliche Elemente gebildet haben. Botschafter Bischof, der sozusagen in der fraglichen Zeit der österreichische Botschafter in Moskau war, war da auch natürlich eine wichtige Figur. Eine Sonderzahl, also Namenssonderzahl, ein erklecklicher Anteil des österreichischen diplomatischen Dienstes hat in der einen oder anderen Form damit zu tun gehabt. Die Entwürfe über die Staatsverträge sind in der Völkerrechtsabteilung entworfen worden. Da waren alle großen Namen auch beteiligt, die es da gibt. Ferdros, also die gesamte Expertise und Kompetenz, die da vorhanden war, ist eigentlich vielfach in diese Bemühungen geflossen.
21: Kurz nach dem Staatsvertrag erklärte Österreich dann eben seine dauerhafte Neutralität. Diplomatie wurde dann, könnte man sagen, zum zentralen Instrument der Sicherheitspolitik. Inwiefern funktionierte das damals?
22: Das hat eben begonnen schon damit, dass man nach Kriegsende versucht hat, möglichst viele internationale Kontakte zu knüpfen, weil man gesehen hat, dass internationale Verknüpfung, internationales Recht eine Stütze sind, eine Möglichkeit sind, für gerade ein kleines Land sozusagen Sicherheit herzustellen, was sehr notwendig war. Die Neutralitätspolitik war ein Teil dieser Politik und man sieht das sehr bald nach 1955, dass diese Neutralität zunächst sehr aktiv ausgelegt worden ist. Wenn man an den Ungarnaufstand denkt zum Beispiel, wenn man sich vorstellt, dass die Besatzung erst 1955 geendet hat, dass eine österreichische bewaffnete Kraft erst 1955 wieder gegründet worden ist, dass dann bereits im Jahr 1956 sozusagen das Bundesheer direkt an der Grenze gestanden ist und bei einem Vorgang, wo die frühere Besatzungsmacht an der eigenen Grenze an Meeren gestanden ist, so aktiv gehandelt ist, das ist Ausdruck dieser Haltung. Also es ist ja auch 55 schon der Beitritt zu den Vereinten Nationen. Also man hat sich sozusagen im Schnelldurchlauf in die internationale Bühne, auf die internationale Ebene begeben, um nicht sozusagen unter die Räder zu kommen, auf die eine oder andere Art und Weise, und hat versucht, eben durch Dialog die eigene Lage zu stabilisieren, würde ich mal nennen. Ist vielleicht auch nicht so bekannt, es ist 56 ja sogar ein sowjetischer Soldat auf österreichischem Boden erschossen worden. Das wurde dann nicht so laut breitgetreten, um nicht größere Kalamitäten zu verursachen, aber es zeigt schon, dass die Haltung eine sehr, sehr strikte war.
0: Was ist da genau passiert?
22: Es sind bei Rechnitz ist eine Gruppe von vier Sowjetsoldaten auf österreichisches Gebiet gekommen. Zwei waren relativ schnell wieder weg, von denen kennt man auch die Namen nicht. Zwei haben dann versucht, Zivilisten zu durchsuchen. Sozusagen natürlich die Motivlage ist dann immer schwierig. Die haben dann sozusagen gemeint, sie hätten nicht gewusst, dass sie auf österreichischem Gebiet wären, was insofern eigenartig erscheint, als damals eben auch 56 die Grenze mit kleinen rot-weiß-roten Fähnchen markiert worden ist, um genau sowas zu verhindern. Und auf den Versuch, sie zu stoppen, wurden sie dann tödlich getroffen. Und da gibt es auch einen entsprechenden Bericht dazu. Und es zeigt auch gut, dass die sowjetische Reaktion, die natürlich nicht so groß war, zeigt, wie sehr die Sowjetunion auch die Rolle Österreichs als wichtig erachtete, sozusagen als ein neutraler Staat, der gute Beziehungen mit der Sowjetunion hat. Das war sozusagen ein bisschen, das sollte ein Case Study, ein Role Model sein sozusagen, dass es möglich ist, mit der Sowjetunion gute Beziehungen zu haben, auch wenn man nicht Teil sozusagen des Warschauer Pakts oder dieser Zusammenhänge ist.
0: Im Kalten Krieg wurde ja Wien auch zu einem wichtigen diplomatischen Zentrum. Eben durch die Neutralität konnte man sozusagen eine Vermittlerrolle einnehmen.
22: Die Vermittlerrolle, das ist auch ein weites Feld und viel ist darüber gesprochen worden. Sie werden viele Leute finden, die sagen, das war immer schon eine Illusion. Sie werden viele Leute finden, die sagen, das war die Hauptrolle Österreichs. Also das ist ganz interessant. Ich kenne Akten geheimdienstlicher Natur, sprich, also die US-Geheimdienste haben berichtet über Österreich und seine Rolle in 50er, 60er Jahre. Und die Amerikaner haben darin gemeint, Österreich würde sich eine Rolle als Brückenbauer sozusagen zumessen, die so kaum existent wäre. Also es ist eine Frage auch der Möglichkeiten, des Images, aber was stimmt? Man hat sich angeboten als Verhandlungsort, man hat den UN-Sitz natürlich sozusagen auch dann nach Wien gebracht und das ist ein positives Faktum, dass man Verlässlichkeit, Vertrauen internationales aufbaut. Das ist schon eine von Österreich aktiv stattgehabte Rolle, die auch eine Wirkung gezeigt hat, muss man auch sagen. Und dazu gehören Dinge wie internationale Treffen, aber auch, das würde ich hier vielleicht auch erwähnen wollen, das Wiener Übereinkommen über diplomatische Beziehungen, das in Wien 1961 unterzeichnet worden ist und das eigentlich Grundlage ist für nicht nur Formalia, aber für die Frage, wie internationale diplomatische Beziehungen gehandhabt werden. Es ist vermutlich das erfolgreichste Abkommen, das jemals im UN-Bereich abgeschlossen worden ist und ist eben in Wien 1961 verhandelt und abgeschlossen worden und ein paar Jahre später auch eins über konsularische Beziehungen.
0: Jetzt haben wir in den letzten Folgen immer über die Diplomatische Akademie gesprochen. Zur Zeit der Nationalsozialisten wurde die geschlossen. Wann wurde sie jetzt wieder eröffnet?
22: Als Teil dieser Idee, Österreich international zu vernetzen und einzubetten in die internationalen Zusammenhänge, gerade auch im UN-Bereich, aber insgesamt, wurde 1964 die Diplomatische Akademie wieder gegründet, die frühere Konsularakademie als Diplomatische Akademie wieder gegründet am heutigen Standort. Und das war der bewusste Versuch, erstens das durchzuführen, wie gesagt, sich im internationalen Bereich wieder zu verankern, aber auch die Internationalität Österreichs zu beweisen, auch durch internationale Studenten. Man darf nicht vergessen, Anfang der 60er Jahre zum Beispiel, 1960 das afrikanische Jahr, 18 ehemalige Kolonien sind unabhängig geworden, sind UN-Mitglieder geworden. Das heißt, man hat diese Öffnung in die Welt mitvollzogen und versucht, daran teilzuhaben in vielerlei Hinsicht. Und in diesem Zusammenhang ist ein bisschen auch diese Gründung zu sehen, die man als nachhaltigen Erfolg eigentlich auch werten kann bis heute.
0: Man wollte sich also international öffnen. Sie haben vorhin gesagt, die Vermittlerrolle wird ein bisschen in Frage gestellt, aber es sind ja auch wahnsinnig viele internationale Organisationen, Institutionen in Wien angesiedelt. Also warum denn Wien?
22: Wien hat sich angeboten und wurde auch von den damaligen Großmächten durchaus als möglicher Verhandlungsort und Ort für die UN gesehen, eben aufgrund Neutralität, dass man sozusagen glaubhaft vermitteln konnte, dass man ein Ort der Verständigung, des Zusammenkommens, des Vertrauens, des Dialogs ist. Das hat man auch gut genutzt, hat auch dafür lobbyiert, muss man auch sagen, aber das ist eines der ganz wichtigen Standbeine auch österreichischer Außenpolitik. Das ist vielleicht, wenn Sie im ersten Bezirk spazieren gehen und am Minoritenplatz sozusagen einmal sich umschauen. Am Außenministerium hängen drei Fahnen. Die österreichische, die EU-Fahne und die UNO-Fahne. Und das ist genau sozusagen, das symbolisiert auch ein bisschen die Wichtigkeit der Vereinten Nationen für Österreich damals und heute. Und das bleibt auch so und soll auch so bleiben. Und nicht zuletzt bewirbt sich Österreich ja gerade auch für einen Sitz als nicht ständiges Mitglied im UN-Sicherheitsrat für die Jahre 27 und 28, um auch dieses Commitment für die internationale Ordnung, für den Dialog und das Vertrauen auf internationaler Ebene auch sichtbar zu machen. Und wir hoffen, dass das auch funktionieren wird.
0: Dieses Positionieren wird auch dadurch unterstrichen, dass ja auch viele österreichische Diplomaten dann in sehr wichtige internationale Funktionen gekommen sind. Können Sie uns da ein paar Beispiele nennen?
22: Ich würde Verdros nochmal nennen als Vorsitzender des Kongresses, man sagt auch Zweiter Wiener Kongress, zum Abschluss des Wiener Übereinkommens über diplomatische Beziehungen 1961. Aber man kommt nicht drum herum, natürlich auch Waldheim als Generalsekretär ist in eine wichtige Position gekommen, wurde unterstützt auch vom Kreisky damals. Das heißt, Österreich hat natürlich auch das Personal in diese Richtung sozusagen entwickelt und war auch damit recht erfolgreich, was natürlich auch ein Teil dieser Glaubwürdigkeit ist. Man muss sich beteiligen und Beteiligung heißt immer auch, dass man entsprechende Personen hat, die man auch einsetzen kann und in diese Richtung schicken kann.
0: Mhm. Es gab ja sehr viele Konflikte, würde ich mal sagen, rund um Österreich in dieser Zeit. Ungarischer Volksaufstand 1956, Prager Frühling 1968. Inwiefern hat denn da die österreichische Diplomatie eine Rolle gespielt?
22: Ungarischer Aufstand habe ich schon kurz erwähnt. Der Prager Frühling ist vielleicht auch ein interessantes Beispiel, weil im Jahr 1968, als der Warschauer Pakt die Tschechoslowakei sozusagen besetzt hat, gab es in Prag noch eine Gesandtschaft, eine österreichische, unter Leitung vom späteren Bundespräsident Kirchschläger. Und Österreichs Haltung war relativ klar, dass man das verurteilt hat. Sie war militärisch nicht so mutig wie 1956. Man hat 1968 sozusagen das Bundesheer zurückgestaffelt, kilometerweit hinter die Grenze aufgestellt. Aber Kirchschläger zum Beispiel als Missionschef in Prag hat zahllose Visa ausgestellt für Tschechoslowaken, die sich bedroht gefühlt haben, die dadurch ausreisen konnten. Es gab sehr viele Flüchtlinge 1968 in Österreich, die weitergereist sind, aber manche sind auch geblieben. Und da hat die österreichische Diplomatie eine bilateral sehr positive Rolle gespielt und man muss auch sagen, dass sich da das bilaterale Bild auch sehr verbessert hat. Also da hat in Person von Kirchschläger die österreichische Diplomatie eigentlich ein bisschen das Gesicht auch des Landes gebildet. Der ORF war dann nicht ganz unwichtig, ebenfalls mit der Berichterstattung. Und wir denken an Hugo Portisch, der ja übrigens in Pressburg geboren ist. Also da war die Diplomatie ein wichtiger Faktor, vielleicht auch als Informationsgeber. Es gab 1968 ein Generalkonsulat in Pressburg, in Bratislava. Und atmosphärisch vielleicht sozusagen, der Generalkonsul hat dann auch berichtet von der Invasion und hat mit seinem eigenen Konsulatswagen auch gefährdete Personen nach Österreich gebracht. Und der hat geschrieben in einem Bericht, er hätte sich nicht vorstellen können, dass in unserer heutigen Zeit, 1968, noch Politik mit Panzern gemacht wird. Aber er wurde eines Besseren belehrt.
21: Sie haben in der letzten Folge erwähnt, dass im diplomatischen Dienst Anfang des 20. Jahrhunderts in etwa 1000 Menschen gearbeitet haben. Wann hat man denn diese Zahl wieder erreicht und wie viele arbeiten denn heute im diplomatischen Dienst?
22: Also in der Zentrale hat man sie nie wieder erreicht.
21: Okay.
22: Das ist auch insofern nachvollziehbar, als natürlich vor 1914 das ein anderer Apparat war. Es sind jetzt etwas geringere Zahlen, ja. Aber sozusagen auf die Bevölkerungszahl gerechnet hat sich die Anzahl schon erhöht. Aber man ist nicht mehr auf 1000 in der Zentrale gekommen.
21: Weil man diese Man- und Woman-Power einfach nicht mehr braucht oder weil das Geld nicht da ist?
22: Naja, ich würde das mal so beantworten. Ist die Frage, brauchen wir Diplomatie, brauchen wir Diplomaten, brauchen wir Persönlichkeiten, sage ich jetzt, nicht nur Personen, sondern Persönlichkeiten vor Ort, ist eine sehr alte. Im 19. Jahrhundert, als die interkontinentalen Telegrafenkabel erfunden wurden, gab es öffentliche Diskussionen, jetzt brauchen wir keine Diplomaten mehr, also im 19. Jahrhundert, weil alles kann ja über den Telegrafen an Informationen weitergegeben werden. Das hat sich als falsch herausgestellt und ich denke, dass es noch immer wichtig ist, auch heute noch Personen vor Ort zu haben, die persönliche Kontakte knüpfen, persönliche Eindrücke vermitteln können. Das heißt, es ist immer schön, mehr Personal zu haben, aber wir wissen, dass natürlich budgetäre Zwänge ihre Grenzen aufzeigen.
21: Langfristig entwickelt sich eine strukturierte Ostpolitik, kann man sagen, Stichwort auch Nachbarschaftspolitik. Wie sah die denn jetzt aus diplomatischer Sicht aus?
22: Österreich hat ganz bewusst sich entschieden, vielfach zum ersten Mal als westlicher Besuch des Bundeskanzlers, des Außenministers in die Oststaaten zu reisen, zum Beispiel. Also Ungarn zum Beispiel. Vielfach war Österreich das Land, zu dem die besten Beziehungen im Westen bestanden. Das hat natürlich auch zu tun mit Neutralität und der eigenen Haltung, die man eingenommen hat. Aber es gibt auch andere Punkte. Zum Beispiel haben wir heuer ein kleines Jubiläum, 40 Jahre Österreich-Bibliotheken. Seit 1986 gibt es die. Also das ist schon etwas später sozusagen in dieser Frage des Kalten Krieges. Aber man hat wirklich versucht, kulturell auch in den Osten zu arbeiten. Es gab zum Beispiel seit 1955 auch eine Lesehalle in Zagreb. Das heißt, das gehört auch zur Diplomatie. Auslandskultur ist eine Säule der österreichischen Diplomatie. Das heißt, man hat wirtschaftlich, kulturell und politisch versucht, im Osten wirksam zu sein und auch die alten Kontakte und kulturellen Verbindungen aus der Vergangenheit auch dazu zu verwenden. Und insofern war Österreich da sicher Türöffner, auch glaubwürdiger Gesprächspartner, vertrauenswürdiger Gesprächspartner und verlässlicher Gesprächspartner. Und das hat sehr positive Effekte gezeigt, auch in der Phase des Umbruchs 1989 und danach. Da hat man dann bilaterale Beziehungen auch einfach auf einer Basis bereits aufbauen können und nicht von null beginnen müssen.
21: Die Neutralität wird ja immer als ein ganz, ganz wichtiger Grundpfeiler für die Zweite Republik genannt. Welche Rolle spielt sie denn für die Diplomatie?
22: Sie hat lange eine Rolle gespielt, um als Gesprächspartner attraktiv zu sein, um Verhandlungen zu ermöglichen in Österreich, um sich anzubieten, gute Dienste zu leisten, wie das in der Diplomatie heißt. Sie ist aber sozusagen niemals ein Schutz gewesen vor ein faktischer Schutz. Also wir kennen aus dem Kalten Krieg die Pläne für den Einmarsch der Sowjettruppen in Österreich zum Beispiel.

0: schon leicht veralteter Ausdruck globalen Südens gehabt. Ich habe schon einmal Afrika auch erwähnt. Das heißt, für die Diplomatie war sie immer ein zusätzliches Tool, das wertvoll war und ist und eingesetzt werden kann, weil man natürlich aus einer anderen Position, einem anderen Blickwinkel heraus Verhandlungen führen kann und betreiben kann und anbieten kann, wenn man nicht in diesen Zusammenhängen Partei ist. Wobei sich das natürlich relativiert hat mit dem Ende des Kalten Krieges, ist die Rolle eine andere geworden. Die Einschätzung überlasse ich anderen Personen. Es ist 1990, 1991 sind auch die Archive in der Sowjetunion und in Russland geöffnet worden. Da hat man auch relativ deutlich gesehen, dass die Neutralität von der Sowjetunion in einem etwaigen Kriegsfall nicht respektiert worden wäre. Es gab auch 1968 vielfache Überflüge von Maschinen sowjetischer und anderer Natur über den Osten Österreichs. Man hat das halt nicht so deutlich ausgesprochen, um den Neutralitätsstatus nicht zu gefährden. Man hat diplomatische Proteste sozusagen dagegen eingebracht, aber man hat jetzt nicht, hat es nicht auf die Spitze getrieben. Also diese Neutralität wurde geschützt von beiden Seiten bis zu einem gewissen Grad, aber hat natürlich de facto andere Bedingungen als ein monolithisches System, das einen Schutz von außen bringen würde. Das ist eher nicht der Fall.
1: Herr Schriffel, dann sage ich wieder vielen Dank, dass Sie bei uns waren. Es war sehr spannend.
0: Danke für die Einladung.
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3: 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Der Waldwissenschaftler Matthias Neumann klopft auf Holz und spricht über die Sonnenseiten und Schattenseiten bei der Totholzzersetzung.
4: Ich klopfe jetzt mal aufs Holz drauf. Also an sich klingt das ein bisschen hohl. Und was auffällt, an manchen Stellen ist noch die Rinde vorhanden, an anderen Stellen ist das Holz ganz glatt und wiederum an anderen Stellen ist es richtig schon morsch und bröselnd heraus. Mit der Hand kann man schon sehr guten Hinweis bekommen, wie der Zustand vom Holz ist. Oberflächlich ist es noch hart, aber im Inneren wird es schon zersetzt sein. Wenn ich da unten hingreife, wo das Holz schon stärker zersetzt ist, kann ich das schon richtig mit den Händen zerbröseln. Hat eben schon einen Zustand, der sehr stark zersetzt ist. Totholzzersetzung ist etwas, was wahrscheinlich viele Leute beschäftigt, wenn sie jetzt an einem Waldweg entlang gehen und einen Baum sehen, der da schon vor 5 Jahren gestanden ist. Und jetzt fällt ihnen vielleicht auf, hoppla, da ist jetzt ein Teil des Wipfels abgebrochen. Oder ein liegender Baum, der sinkt jetzt schon langsam in den Boden ein, da kommt jetzt vielleicht schon ein Pilzfruchtkörper raus. Könnte man sich die Frage stellen, warum ist jetzt vielleicht ein Baum, der auf einem sonnigen Hang liegt, warum bleibt er vielleicht länger liegen als ein Baum, der an einer schattigen Stelle liegt. Totholzzersetzung und die Organismen, die die Zersetzung leisten, brauchen einerseits ein Substrat, von dem sie sich ernähren können. Sie brauchen Luft, sie brauchen Wasser. Und wenn diese Dinge vorhanden sind, dann können sie effizient und schnell das Holz zersetzen. Und wenn man sich jetzt so einen liegenden Baum anschaut, der hat eine andere Feuchtigkeit, eine andere Temperatur, wie jetzt ein stehender toter Baum. Wenn die Sonne an das Holz heran kann, wenn sie das Holz erwärmen kann, wenn der Regen am Holz herunterrinnt und nicht direkt darauf trifft, da wird die Temperatur, die Feuchtigkeit eine andere sein. Weil grundsätzlich in der Natur gibt es ja viele verschiedene Organismen, die von Totholz leben können. Nur viele dieser Organismen haben besondere Bedürfnisse. Und wir haben gerade vorher einen Kleiber gehört im Wald, der ein Vogel ist, der gerne in Baumhöhlen lebt. Der ist in der Lage, mit einem sehr starken Schnabel ein Loch in den Baum zu klopfen. Das fällt ihm leichter, wenn das Holz schon zersetzt ist. Die zwei Organismengruppen, die hier sehr wichtig sind, sind einerseits die Insekten und andererseits die Pilze. Warum Insekten und Pilze? Die Pilze gibt es ja sehr Millionen Arten, haben sich darauf spezialisiert, Holz, Lignin, Zellulose sehr effektiv abzubauen. Das ist ihre Spezialität. Das können Tiere sehr schlecht. Also wenn wir Menschen Holz essen würden, würden wir große Bauchschmerzen bekommen. Ähnlich ist es auch mit vielen Tieren. Wenn sie reines Holz essen, funktioniert deren Verdauung nicht gut. Wenn aber ein Pilz beteiligt ist, dann bricht der Pilz das Holz auf, die Zellulose, das Lignin, und macht es für Pflanzen verfügbar. Und so haben sich Gemeinschaften, Symbiosen gebildet zwischen manchen Insekten und Pilzen. Die Insekten bringen die Pilze in das Holz hinein und der Pilz zersetzt das Holz, ganz ähnlich wie ein Bauer, der einen Samen ausbringt, der den Boden, das Substrat verändert. Und deswegen gibt es sehr viele Wechselwirkungen zwischen Insekten und Pilzen. Wenn gewisse Insekten fehlen, dann müssen die Pilze über die Luft, über den Boden in das Holz hineinkommen und dann sind sozusagen die Prozesse ein bisschen andere.
5: Und Moose und Pflanzen, die mit ihren Wurzeln hier auch reingehen?
4: Ja, also die Wurzeln einer Pflanze sind ja nicht wirklich dafür gemacht, dass sie Holz zersetzen. Ja, die suchen nach Wasser, suchen nach Nährstoffen und werden jetzt dadurch eine untergeordnete Rolle bei der Zersetzung spielen. Wo sie sehr wohl eine Rolle spielen, ist, dass sie ein anderes Mikroklima schaffen. Also die Wurzeln von Pflanzen, die holen ja Wasser aus dem Inneren des Totholzes hervor und bilden dadurch ein feuchteres Milieu. Und da kann man vermuten, dass das die Zersetzung sehr wohl recht stark auch beeinflusst.
5: Wir hören da einen Specht oder hörten gerade einen Specht. Wo klopft denn der rein? In lebendes Holz oder in totes?
4: Naja, der Specht hat es leichter, eine Höhle in zersetztem Holz zu bauen, genauso wie der Kleiber, und wird deswegen eher an Totholz klopfen als an einem lebendigen Baum.
5: Ja.
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6: Am Mikrofon ist Konstantin Hahn. In knapp einer Stunde wird Finanzminister Markus Marterbauer im Nationalrat das Budget für die nächsten beiden Jahre präsentieren. Darin ist unter anderem vorgesehen, dass es Kürzungen bei oft als klimaschädlich kritisierten Subventionen geben soll. Konkret sollen in diesem Bereich ab 2028 150 Millionen Euro pro Jahr eingespart werden. Wo genau gekürzt werden soll, ist noch offen. Was sich aber an der Zahl jedenfalls schon ablesen lässt, ist der Umstand, dass die Einsparungen verhältnismäßig gering sind. Denise Delekat mit den Einzelheiten.
7: Steuererleichterungen oder Förderungen mit negativen Effekten auf das Klima gibt es in der Industrie oder im Verkehr. Stichwort Pendlerpauschale. Ab 2028 plant die Regierung, bei diesen Erleichterungen um 150 Millionen Euro zu kürzen. Wo genau, ist noch offen. Insgesamt kosten klimaschädliche Subventionen bis zu 5,7 Milliarden Euro im Jahr. Für Klimaökonomin Sigrid Stagel ist die Kürzung ein wichtiger erster Schritt. Aber
8: ich hätte mir einen größeren Schritt erhofft. Aber das ist halt eine Frage der politischen Aushandlung.
7: Eine Hilfe für den Klimaschutz seien die Kürzungen in genanntem Ausmaß nicht, so Klimaexperte Stefan Schleicher vom Wegener Center in Graz.
9: Wenn wir die nächste Treibhausgasbilanz erstellen, werden von diesen 150 Millionen, soweit ich das jetzt abschätzen kann, keine Effekte sichtbar sein.
7: Die Details zur Maßnahme werden in den nächsten Monaten erarbeitet.
6: Bei massiven ukrainischen Drohnenangriffen auf Russland ist auf der annektierten Halbinsel Krim ein historisches Museum in Sevastopol getroffen worden. Das Dach des Museums, das an den Krimkrieg erinnert, ist in Brand geraten, wie die örtlichen Behörden mitteilen. Angaben über Opfer gibt es keine. Wegen der zunehmenden Luftangriffe haben die Behörden auch den nächtlichen Zugverkehr auf der Krim eingeschränkt. Nach einem brutalen Messerangriff in Belfast sind ausländerfeindliche Proteste in der nordirischen Hauptstadt eskaliert. Demonstranten haben am Abend Autos und auch Gebäude in Brand gesetzt. Bewohner mussten von der Feuerwehr aus brennenden Häusern geholt werden. Die Krawalle folgen auf die Veröffentlichung des Videos einer Messerattacke, für die ein sudanesischer Migrant verantwortlich gemacht wird. Die nordirische Regierungschefin Michelle O'Neill verurteilt die Proteste der Maskierten als widerliche Feigheit und ruft zur Ruhe auf. Starker Regen, Sturmböen und teils auch Hagel haben in der vergangenen Nacht in der Steiermark mehr als 100 Feuerwehreinsätze ausgelöst. Vor allem im Bezirk Murtal waren die Feuerwehren besonders gefordert, berichtet Barbara Schupfer.
10: Eine heftige Unwetterzelle hat gestern gegen 18 Uhr in den Gemeinden Knittelfeld und Spielberg für Hagel und Überschwemmungen gesorgt. Knapp 200 Feuerwehrleute standen im Einsatz, um 135 gemeldete Einsätze abzuarbeiten. Besonders spektakulär war die Rettung eines Mannes aus einem Auto, schildert Thomas Zeiler von der Feuerwehr Apfelberg.
11: Im Bereich Knittelfeld, da ist ein PKW-Lenk in einer Eisenbahnunterführung, der voll mit Wasser vollgelaufen ist, stecken geblieben und hat das Fahrzeug selber nicht mehr verlassen können. Der Lenker ist dann durch Feuerwehrtauchern und Boot aus dem Fahrzeug gerettet worden.
10: Verletzt wurde durch den Starkregen laut aktuellen Informationen niemand.
6: Und wir kommen noch zum Sport. Morgen beginnt in den USA, Kanada und Mexiko die Fußball-Weltmeisterschaft. Kurz vor dem Beginn ist dem Iran laut eigenen Angaben jetzt das Ticketkontingent entzogen worden. Das könnte auch Auswirkungen auf die WM-Reise iranischer Fans haben. Daniel Kudowitz.
12: Am streng bewachten Flughafen Tijuana in Mexiko ist Irans Nationalteam vor wenigen Tagen im US-Nachbarland eingetroffen. Einige Menschen mit Iran-Flaggen hatten ihre Mannschaft in Empfang genommen. Fans des Iran allerdings müssen ihre Reisepläne womöglich ad acta legen, denn der Nation ist das Ticketkontingent entzogen worden. Noch ist unklar, was das für Auswirkungen haben wird. Man stehe in fruchtbarer Diskussion mit dem FIFA-Generalsekretär, sagt Irans Verbandschef. Auch sportlich hat man sich das hier ganz anders vorgestellt. Ohne Testmatch startet Irans Nationalteam ins WM-Turnier. Die für Donnerstag geplante WM-Generalprobe gegen den Inselstaat Grenada ist abgesagt worden wegen unzureichender Vorbereitung, heißt es. Und es ist bereits das zweite Testspiel, das abgesagt wurde. Für den Iran wird es damit in 5 Tagen ernst gegen Neuseeland. Auftaktspiel in Los Angeles.
6: Soweit die Nachrichten und damit zu den Wetteraussichten.
3: Verbreitet regnet es heute, zumindest zeitweise, und speziell in Osttirol, Kärnten, im Süden Salzburgs und in Teilen der Steiermark auch kräftig. Es sind hier Überflutungen oder Muren möglich. In den Nordalpen kommt Schnee allmählich bis etwa 2000 Meter Höhe herab. Im Osten regnet es tagsüber eher wenig, hier wird es am Abend und in der ersten Nachthälfte verbreitet nass. Teils lebhafter Nordwestwind und maximal 11 bis 19, im Süden und Osten bis 23 Grad. Soviel zum Wetter mit Nicola Biermeier.
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14: Schöner Mittwoch, der 10. Juni 2026, an dem ein internationaler Gedenktag begangen wird, den vermutlich nur wenige kennen, weil er noch sehr jung ist. Der internationale Tag des Dialogs zwischen den Zivilisationen. Die Vereinten Nationen haben ihn erst vor 2 Jahren eingeführt. Er soll an die Bedeutung von Austausch und Verständigung erinnern, gerade in einer Zeit, in der Konflikte und Polarisierung vielerorts den öffentlichen Diskurs prägen. Ein Thema, das auch in den kommenden Tagen auf der politischen Agenda steht. Am Montag beginnt in Frankreich der G7-Gipfel, bei dem die Staats- und Regierungschefs der führenden westlichen Industrienationen zusammenkommen. Und dorthin geht es auch in dieser Stunde.
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14: Auf die musikalischen Spuren einer Musikkassette heftet sich Anja Trödelnberg heute wieder Musikradiokolleg. Davor widmen wir uns der großen und wichtigen Rolle, die Kindergärtnerinnen und Kindergärtner für die Entwicklung darstellen. Und beginnen das Radiokolleg mit einem Blick auf die Gruppen der Macht. Die Finanzkrise 2008, die mit der Immobilienkrise in den USA begonnen hat und mit der Pleite der Investitionsbank Lehman Brothers wie eine Tsunamiwelle auf die Welt übergeschwappt ist, hat zu einem Umdenken geführt. Die Gruppe der 7, damals noch mit Russland, G8, hat erkannt, dass sie die Schwellenländer in die weltwirtschaftlichen Entscheidungsprozesse mit einbeziehen muss und hat, wie wir im gestrigen Teil erfahren haben, die Gruppe der G20 gegründet. Die Schwellenländer haben damit etwas an Augenhöhe gewonnen, nicht genug für Brasilien, Russland, Indien und China. Sie haben zusätzlich ihre eigene Gruppe gegründet. Welche Ziele sie verfolgt, sieht sich Dagmar Streicher an und beginnt in Brasilien.
15: Samba!
16: Rio de Janeiro, Brasilien, Juli 2025. Es ist wieder ein internationaler Gipfel in der Stadt und die Cariocas, so nennt man die Einheimischen hier, die freuen sich, denn während des Gipfels sind Ferien. Diesmal trifft sich die informelle Gruppe der BRICS Plus in Rio de Janeiro, also Brasilien, Russland, Indien, China, Südafrika und erstmals kommen auch die Vertreter von 5 neuen Mitgliedstaaten.
17: Auf der einen Seite sind diese BRICS sehr unterschiedlich und haben eigentlich sehr wenig überschneidende Interessen. Aber auf der anderen Seite sind sie die größten und einflussreichsten Länder und haben natürlich dadurch das größte Machtpotenzial.
16: Sagt die heterodoxe Ökonomin und Kurt Rothschild-Preisträgerin Anina Kaltenbrunner. Was heißt BRIC? Eigentlich ist es ursprünglich nur als Abkürzung in einer wissenschaftlichen Studie gedacht. Der Ökonom Jim O'Neill hat die Anfangsbuchstaben der Länder kombiniert, die nach seinen Berechnungen ein enormes Wirtschaftswachstum erfahren würden. Natürlich würde auch deren Anteil am globalen Bruttoinlandsprodukt stark steigen. Und so prognostiziert Jim O'Neill eine massive Veränderung der Weltwirtschaft und der Machtverhältnisse. Dass sich die Länder zu einer politischen Gruppe formieren, hätte Jim O'Neill nicht gedacht. Vielmehr hatte er die Aufnahme der BRICS-Länder in die G8 vorgeschlagen.
18: And I argue that we should effectively have a G9.
16: Jim O'Neill argumentierte für eine G9, in der Deutschland, Frankreich und Italien zu einer Vertretung zusammengefasst werden. Dafür sollten die 4 BRIC-Länder in die Gruppe aufgenommen werden. In gewisser Weise sei die Gründung der G20 7 Jahre später eine erweiterte Version dessen, worüber Jim O'Neill in seiner Studie 2001 gesprochen habe. Eine Einladung in die Gruppe der mächtigen Industriestaaten haben die BRIC-Länder damals nicht erhalten. Auch die BRIC-Länder selbst haben anfangs wenig Ambitionen, eine politische Gruppe zu bilden.
19: Erst in Reaktion auf die weltweite Finanzkrise 2008 findet der erste BRIC-Gipfel dann doch statt. Auf Einladung von Russland in Jekaterinburg im Jahr 2009.
20: Die Symbolik, dass jetzt die führenden Länder des globalen Südens, Brasilien, Russland, Indien, China, ein Jahr später Südafrika, sich auch koordinieren, das war schon ein ganz starkes Gegengewicht gegen die G8 oder dann ab 2014 gegen die G7.
19: Sagt der Politikwissenschaftler und Universitätsprofessor Ulrich Brandt.
20: Wir sollten uns das nicht als antiimperialen Kampf vorstellen. Nein, die Südländer, allen voran natürlich China, wollen eine bessere Position in der Weltwirtschaft. Und ihre Diagnose ist, dafür müssen wir die jetzt noch vom Norden dominierten Institutionen schwächen. Also wir wollen eine multipolare Weltwirtschaft. Und in den Institutionen von Bretton Woods spiegelt sich das nicht.
19: Mit Institutionen von Bretton Woods meint Ulrich Brandt die Weltbank und den Internationalen Währungsfonds. Und dort hängt der Haussegen schon länger schief, wie der Ökonom und ehemalige Executive Director bei der Weltbank Kurt Bayer erzählt.
21: Die BRICS-Geschichte ist eigentlich das Resultat dessen, dass man eben viele der asiatischen Länder nicht wirklich in der Weltbank und im Währungsfonds mitreden lässt. Ich meine, die Chinesen hatten damals 4% der Stimmgewichte, die Amerikaner, deren Wirtschaft kaum größer ist, hatten 17%. Und die Chinesen haben lange versucht, mit anderen Ländern ihr Stimmgewicht zu ändern. Die Amerikaner waren dazu nicht bereit und die Europäer waren auch nicht dazu bereit. Ja.
22: Das hätte schon längst reflektiert gehört. Für unsere globale Reputation ist das außerordentlich miserabel. Die anderen fühlen sich unterrepräsentiert und ein paar alternde weiße Männer sitzen dann in Washington herum und wissen gar nicht, wie überrepräsentiert sie sind. Oder wenn sie es wissen, ist es ihnen egal. Aber damit kann man kein gedeihliches, ökonomisches und finanzielles Miteinander gestionieren.
19: Sagt der Wirtschaftsexperte und ehemalige EU-Spitzenbeamte Thomas Wieser. 2010, also ein Jahr nach dem Gründungsgipfel in Jekaterinburg, gesellt sich Südafrika zur BRICS. Daher auch das S bei BRICS. Und dann gibt es einfach nur ein Pluszeichen hinter den Namen, denn inzwischen sind 5 weitere Länder aufgenommen worden. Ägypten, Äthiopien, Iran, Saudi-Arabien, Indonesien und die Vereinigten Arabischen Emirate. Zurück in Rio de Janeiro, Juli 2025. Für die neuen Mitglieder ist es der erste Gipfel, aber die Gruppe wird weiter wachsen. Über 40 Länder haben Interesse bekundet oder bereits Anträge gestellt. Gastgeber Lula da Silva scheint dennoch etwas enttäuscht, denn Präsident Putin kann aufgrund eines internationalen Haftbefehls nicht kommen. Und jetzt hat auch der chinesische Präsident Xi Jinping sein Kommen abgesagt. Viele andere Staaten schicken nur Vertreter. Aus Saudi-Arabien wird es überhaupt keinen Delegierten geben. Man will politische Spannungen mit dem Westen vermeiden. Die Medien unterstellen, dass die BRICS-Plus-Gruppe selbst bei den eigenen Mitgliedern nicht Top-Priority habe. Und auch der Ökonom Thomas Wieser ist skeptisch.
22: Ich habe eine gewisse Skepsis, wie effizient die BRICS denn überhaupt sind. Irgendwie sind sie fast unter jedem Radarschirm. Und die Frage ist, finde ich, machen sie proaktiv irgendwas Gescheites? Und da sind die Finanzierungsvolumina an und für sich extrem bescheiden. Und die Diskussionen und geschweige denn Entscheidungen auf BRICS-Ebene sind auch bescheiden. Also da machen die Chinesen bilateral sehr, sehr viel mehr als die BRICS.
19: Die Professorin für globale politische Ökonomie an der University of Leeds, Anina Kaltenbrunner, sieht die Zeit für BRICS gekommen.
17: Das hat natürlich viel zu tun mit Trump und seiner Politik, aber ich denke mal, die Möglichkeiten einer Umschichtung und Verschichtung und einer Reorganisation ist jetzt so stark, wie wir es eigentlich seit langem nicht gesehen haben. Und die BRICS-Länder sind mittlerweile einfach wirklich starke und wichtige Länder. Und wenn sich die zusammentun, denke ich schon, dass die auch einen Einfluss haben können. Zumindest politisch.
19: Genau bei dem Sich-Zusammentun liegt die Schwierigkeit. Die BRICS ist eine sehr heterogene Gruppe. Indien, Brasilien, Südafrika sind eher demokratisch und dem Westen gegenüber offener. China und Russland erheben Machtansprüche, denen die anderen nicht wirklich nachkommen wollen. Und dann gibt es noch die indisch-chinesischen Grenzkonflikte im Himalaya. Diese Uneinigkeiten schwächen die Gruppe. Das gibt auch der Namensgeber Jim O'Neill zu bedenken.
18: If they wanted to be really serious about economic matters, why don't they genuinely pursue?
19: Meinten sie es in wirtschaftlichen Fragen wirklich ernst, würden sie mehr zollfreien Handel untereinander betreiben, sagt O'Neill. Er könne die BRICS-Gruppe erst dann ernst nehmen, wenn die beiden wichtigen Länder, China und Indien, tatsächlich versuchten, sich zu einigen, anstatt sich ständig aggressiv zu konfrontieren. Der Politologe Ulrich Brandt meint, China solle sich als Primus inter pares behaupten.
20: Aus meiner Sicht werden die BRICS dann stark, wenn sich China durchsetzen wird. Also es wird so wie der G7-Mechanismus in den 70ern immer noch auch stark unter der Dominanz der USA war. Das war ja nicht ein runder Tisch. Jetzt vergleichen Sie doch mal Kanada mit den USA oder Italien mit den USA in den letzten Jahrzehnten. Das ist ja auch nicht gleich. Ja, es wird so getan, als wenn es gleich ist beim Lagerfeuerfoto. Und meine Einschätzung wäre, es gibt ja bereits ein Dominanzverhältnis innerhalb von BRICS. Und jetzt ist die Frage, wie China das auffüllt.
17: Wobei man schon sagen muss, dass in den BRICS China dominiert, aber Brasilien, Russland und Indien sind schon substanzielle Gegengewichte. Also es ist das Ungleichgewicht nicht so massiv wie in Amerika und da ist natürlich noch Europa dabei. Also es ist in der BRICS, würde ich sagen, schon etwas ausgeglichen und China weiß auch, dass es die anderen braucht. China ist da sehr strategisch.
19: Die BRICS-Plus-Gruppe konnte 2015 mit der New Development Bank und dem Contingent Reserve Agreement Gegenstücke zu Weltbank und IWF etablieren.
21: Die New Development Bank finanziert nur Privatsektor. Sie greift eigentlich in die Staatsformation und deren Institutionen nicht ein, während die Weltbank sehr stark ideologisch agiert.
19: Räumt Kurt Bayer ein. Er ist der ehemalige Executive Director im Board der Weltbank und auch der Europäischen Bank für Wiederaufbau und Entwicklung.
21: Es ist schon ein Witz, weil die Chinesen haben die New Development Bank irrsinnig gepusht, weil eben die Amerikaner mit ihrer Sperrminorität bei der Weltbank und beim Währungsfonds dominiert haben. Bei der New Development Bank machen sie genau das Gleiche.
17: Im Endeffekt sind immer die, die das Geld geben, auch die, die bestimmen. Und viele dieser Länder des globalen Süden brauchen auf der einen Seite Finanzierung und auf der anderen Seite Auslandswährung.
19: Sagt die heterodoxe Ökonomin Anina Kaltenbrunner, die sich in ihrer Forschung auf globale Finanzstrukturen spezialisiert hat.
17: Aber was meiner Meinung nach so wichtig ist an der New Development Bank, ist, dass sich die NDB es zum Auftrag gemacht hat, nicht in Dollar Kredite zu vergeben. Wenn dann Kredite in Renminbi, in Rubel, in Real vergeben werden, etablieren sich auch wiederum diese Währungen in anderen Ländern und es passiert wieder eine Dedollarisierung. So für manche Länder kann es weitaus attraktiver sein, sich zum Beispiel in RMB oder in Renminbi zu verschulden, als in Dollar zu verschulden.
19: In den letzten 15 Jahren nimmt die angesprochene Dedollarisierung im Handel unter den Ländern des globalen Südens zu. Sie akzeptieren ihre gegenseitigen Währungen. Für die neuen ölfördernden Mitglieder in der BRICS-Plus-Gruppe, wie zum Beispiel Saudi-Arabien, ist das wegen der Petrodollar-Vereinbarung mit den USA schwierig. Sie erinnern sich an den Petrodollar-Deal Mitte der 1970er Jahre? In Folge 1 dieses Radiokollegs ist es schon darum gegangen, dass einige ölfördernde Länder sich dazu verpflichten, ihr Öl nur in Dollar zu verkaufen, diese Dollar dann in den amerikanischen Finanzmarkt investieren und dafür von den USA militärischen Schutz, Waffen und politische Unterstützung erhalten. Jetzt jedenfalls zeigen sich diese Länder nur sehr zaghaft, aber doch aufgeschlossener gegenüber anderen Währungen. Und das kann weitreichende Folgen haben.
17: Stellen Sie sich vor, Sie kaufen jetzt Ihr Erdöl, sind wir ja alle abhängig davon. Im Moment müssen wir alle Dollar dafür haben und plötzlich können wir das in Renminbi machen oder plötzlich können wir das in Rupee machen, in Indisch Rupee. Und diese Nachfrage nach alternativen Währungen ist ganz massiv und China hat das ganz bewusst gemacht, sehr strategisch.
19: Aber zu sehr wollen sich die Golfstaaten nicht aus dem Fenster lehnen. Die USA könnten einem das übel nehmen und die BRICS Plus sind noch ein zu unsicherer Partner.
21: Der Dollar hat natürlich eine starke Verhandlungsposition und sagt also, wenn ihr nicht beim Dollar bleibt, dann ziehen wir unseren militärischen Schutzschirm von euch weg. Ja.
22: Fraglos geht eine Bezahlung in Rupees oder Yuan oder was auch immer einher mit einem etwas geringeren Anteil der Zahlungen in Dollar oder in Euro. Das ist überhaupt keine Frage. Ich sehe im Laufe der nächsten 20, 30 Jahre nichts, was die Dominanz des Dollars tatsächlich signifikant beeinflussen würde. Weder was den Euro betrifft, der eine Riesenwährung global ist, und schon gar nicht irgendeiner der BRICS-Währungen.
19: Sagt der Währungsexperte und ehemalige EU-Spitzenbeamte Thomas Wieser. Und Anina Kaltenbrunner spricht von einem mehrschichtigen System.
17: Ich denke, der Dollar wird nach wie vor die Währung der globalen Finanzmärkte bleiben, die Währung der Asset Managers, die Währung der globalen Banken. Aber unterhalb, wenn es um Importe und Exporte geht, wenn es um den Handel geht, dort wird man eine Dedollarisierung sehen.
19: Spätestens seit Bretton Woods zeigt sich der evidente Zusammenhang zwischen Leitwährung und Macht. Und das wird mit der Globalisierung verschärft. Nun trachten alle Gruppen danach, den Dollar in seiner Position zu schwächen und eventuell sogar die eigene Währung international zu etablieren. Der ehemalige Executive Director bei der Weltbank, Kurt Beyer, erläutert die Voraussetzungen, die eine Weltwährung erfüllen muss.
21: Sie muss international anerkannt sein, sie muss stabil sein, zumindest in der Perzeption der anderen Länder, und sie muss natürlich auch genügend Liquidität haben, dass diese großen Finanzströme finanziert werden können. Und das hat keine dieser anderen Währungen. Der Euro wäre natürlich ein Kandidat und ist es auch und hat 10 oder 12% der Währungsreserven. Der wirkliche Kandidat ist die chinesische Währung, aber die krankt unter Anführungszeichen daran, dass sie halt wirklich noch sehr stark vom Staat kontrolliert wird.
19: China wickelt seine Geschäfte schon seit 2011 zunehmend in chinesischen Yuan ab. Und es hat anstelle von SWIFT ein alternatives Zahlungssystem, SIPS, eingeführt. Alle Yuan-Geschäfte werden über dieses System abgewickelt. Mittlerweile ist es für sanktionierte Länder wie Russland oder Iran eine wichtige Alternative, weil sie vom SWIFT-System gesperrt sind. Außerdem wird auf den BRICS-Plus-Gipfeln immer wieder über eine eigene neue Währung gesprochen. Dem Vernehmen nach soll sie auf einem Währungskorb basieren, ähnlich wie das Modell, das Maynard Keynes schon 1944 in Bretton Woods vorgeschlagen hat. Anina Kaltenbrunner?
17: Ich weiß, dass sie versuchen, auch eine neue eigene Währung oder zumindest einen, im Englischen nennen wir das, einen Unit of Account, also einen Wertmaßstab zu schaffen, um eben vom Dollar wegzukommen. Aber das ist so schwierig. Und Keynes hat es ja probiert. Er wollte ja eine neue Währung. Er wollte den Banco und er hat es damals nicht geschafft. Also da habe ich meine wirklichen Zweifel, dass sie das schaffen. Wir haben es auch immer wieder gesehen, eine globale Währung braucht einen Staat dahinter. Und das ist ja auch das große Problem vom Euro, dass der Euro einfach diesen einheitlichen Staat nicht hat und die BRICS ja noch weniger.
22: Wie Europa schon gemerkt hat, auch bei unglaublich tiefer wirtschaftlicher Integration, sehr, sehr ähnlichem Lebensstandard und einem liberalisierten Kapitalverkehr, ist es alles anders als leicht, eine gemeinsame Währung mit gemeinsamen Institutionen, gemeinsamer Entscheidungsfindung, Aufgabe nationaler Souveränität auf die Beine zu stellen. Und insofern, weder Russland, Südafrika, Brasilien, Indien, China werden ihre nationale Souveränität über ihre Währung aufgeben. Das ist undenkbar.
19: Sagt der Währungsspezialist Thomas Wieser. Er hat maßgeblich am Euro mitgearbeitet und ist dann Vorsitzender der Euro Working Group in Brüssel gewesen.
22: Die chinesische Währung wird vielleicht eines Tages eine stärkere Bedeutung haben als Weltreservewährung, aber solange sie nicht frei konvertierbar ist, ist sie weit davon entfernt. Versuchen Sie einmal eine chinesische Anleihe zu kaufen, das wird Ihnen nicht gelingen. Und verkaufen können Sie es schon gar nicht.
19: Mit dem Seidenstraßenprojekt will China seine wirtschaftliche und politische Stellung weltweit ausbauen. Hat China hegemoniale Ambitionen? Frage ich Anina Kaltenbrunner.
17: China hat nicht den Anspruch, ein globaler Hegemon zu werden. Aber China möchte, dass es China gut geht. Und dazu braucht China diese Ressourcen. China finanziert auch massiv viele dieser Projekte. China ist einer der größten oder der größte Geldgeber in dieser Region. Dadurch steigt natürlich die Verschuldung. Und das verändert die Machtverhältnisse und Strukturen maßgeblich weit jetzt über die Initiative und die Infrastruktur selber.
22: Aber es ist zumindest ein häufig artikuliertes Grundprinzip der Chinesen seit Jahrhunderten, dass man sich nicht in dem Ausmaß imperialistisch einzumischen gedenkt, wie es, sagen wir, angelsächsische Staaten in den letzten 400 Jahren getan haben. Die Frage ist, ob das auch in Zukunft so gehalten wird. Und die Frage ist, ob das auch impliziert, dass man keine ökonomischen Abhängigkeiten anstrebt. Und ich würde sagen, da ist die Evidenz eindeutig, dass durch Seidenstraßeninvestitionen, durch einen sehr merkwürdigen Zugang zu Intellectual Property Rights etc. etc. unsere ökonomischen Abhängigkeiten entweder von China oder von den USA oder von beiden relativ stark ausgeprägt sind. Und je weniger entwickelt die Wirtschaftsstruktur eines Landes ist, desto stärker sind die Abhängigkeiten. Und insofern verstehe ich durchaus die Bedenken Brasiliens.
19: Thomas Wieser spricht es an. Brasilien ist zögerlich, was die chinesischen Seidenstraßenprojekte betrifft. Und es wird vermutet, dass der chinesische Staatspräsident Xi auch deshalb dem Gipfel in Brasilien verschnupft ferngeblieben sein könnte. Warum zieht Brasilien nicht mit?
20: Naja, jetzt müsste man genau hinschauen. Auch in Brasilien gibt es massive chinesische Investitionen. Aber natürlich ist eine linke Regierung in Brasilien unter Präsident Lula viel kritischer und skeptischer gegenüber den, ich sag mal, subimperialen Ansprüchen Chinas. Das sollten wir aber nicht vergessen, dass innerhalb von Lateinamerika Brasilien ja selber subimperiale Ansprüche hat. Also jetzt könnte man sagen, die Skepsis sozusagen aus brasilianischer Sicht ist auch, da kommt brasilianisches Kapital in Konkurrenz mit chinesischem Kapital. Das wäre sicherlich zu einfach als einzige Erklärung, aber es ist sicherlich ein wichtiger Aspekt.
19: Nicht nur Brasilien, sondern auch Indien und andere größere Staaten achten darauf, ihre außenpolitische Unabhängigkeit zu bewahren. Sie wollen nicht zu stark in ein von China dominiertes System eingebunden sein.
17: Ja, also das ist ein ganz klares Problem. Und mittlerweile stellt sich wirklich die Frage, ob eine Abhängigkeit von Amerika schlimmer oder besser ist als eine Abhängigkeit von China. Weil es ist die Realität, dass China mittlerweile in der Weltwirtschaft so stark ist und auch die BRICS dominiert, finanziell dominiert, produktiv dominiert. Und dass sich sicher viele Länder mittlerweile auch die Frage stellen, ob das für sie einfach dann auch wirkliche Verbesserungen bringen, wenn sie einen Hegemon gegen den anderen austauschen.
19: Jim O'Neill meint, es wäre für die Weltwirtschaft jedenfalls wichtig, dass es mehrere Pole gäbe.
0: For the world economy to be better and more balanced, we can't just live on the back of the United States, which until China emerged is essentially.
19: Denn bis zum Aufstieg Chinas habe Europa und ein Großteil der Schwellenländer auf den Schultern der Vereinigten Staaten gelebt. Das sei nicht mehr möglich. Wirtschaftlich gesehen mache die Bipolarität die Welt seiner Ansicht nach etwas gesünder.
0: Economically, it's made the world a bit more healthy than it used to be, in my view.
20: Ja, ich denke, wir brauchen eine multipolare Welt, weil das Unipolare oder auch das Bipolare ist immer schädlich, weil es sozusagen Mächte hat, die sehr stark bestimmen, wie die Welt funktionieren soll. Aber ich würde einen Schritt weitergehen. Ich würde sagen, es ist nicht nur per se das Multilaterale, sondern wie wird das Multilaterale gefüllt? Also wenn heute Multilateralismus heißt, eine rechtsextreme Regierung in den USA, lauter autoritäre Regime im BRICS um China herum und eine weiterhin sehr imperiale, konservative bis auch rechtsextreme EU, dann ist das ein Multilateralismus, der vielen Ländern nicht besonders hilft.
19: Derzeit repräsentiert die BRICS-Plus-Gruppe fast die Hälfte der Weltbevölkerung und erwirtschaftet knapp 40% des kaufkraftbereinigten globalen BIP. Das Wirtschaftswachstum in den BRICS-Staaten wird 2026 voraussichtlich dreimal so stark sein wie in den G7-Nationen. Wie also sieht die Zukunft der BRICS-Gruppe aus?
17: Ich glaube, BRICS ist sehr nützlich für China im Moment. Die unterstützen das und in einer gewissen Weise deswegen gibt es es auch. Aber ich sehe eher all along wirklich den Anstieg Chinas.
21: Leider Gottes ist die institutionelle Schule, also die Bretton Woods-Ideologie, glaube ich, ein Auslaufmodell. Sie haben sich wirklich selbst durch die Nichtberücksichtigung der Interessen der Länder, die sie vertreten sollen, selber ins eigene Fleisch geschnitten. Und sie haben damit eben auch diese ganzen informellen anderen Institutionen als Geburtshelferinnen irgendwie mitbehaftet.
19: Der nächste BRICS-Plus-Gipfel findet im Spätsommer in Neu-Delhi statt. Indien hat den Vorsitz. Es bleibt spannend, wer anreist und wie einig sich die Länder sein werden, in ihrem Bestreben, einen Gegenpol zum Westen aufzubauen.
14: Dagmar Streicher hat die Radiokollegreihe mit dem Titel Gruppen der Macht gestaltet. Im morgigen vierten Teil geht es dann um die E6 und die E27, um das Europa der zwei Geschwindigkeiten. Können Sie sich noch an Ihre Kindergartenzeit erinnern, fragt jetzt Andreas Wolf. Denn wenn das schon ein Weilchen her ist, dann ist einem noch der Begriff Kindergartentante geläufig. Ganz verschwunden ist er nicht. Vor allem am Land wird er bis heute gelegentlich verwendet. Mit der pädagogischen, sozialen und oft auch sprachfördernden Arbeit, die heute in Kindergärten geleistet wird, hat diese Bezeichnung allerdings wenig zu tun. Warum die Bedeutung der Elementarpädagogik oft noch immer unterschätzt wird und weshalb viele Beschäftigte nicht jene gesellschaftliche Anerkennung erfahren, die ihrer Verantwortung entspricht, darum geht es jetzt im dritten Teil der Reihe Elementarpädagogik, wie wir unsere Chancen für die Zukunft vergeben.
1: So, habt ihr alle einen Sessel, dann setzen wir uns in einen Kreis. Schau, Kiswa, komm auch noch zu uns.
2: Anela Hamidovic ist Elementarpädagogin im städtischen Wiener Kindergarten Laawald im 10. Bezirk. Den Tag eröffnet sie wie immer mit einem gemeinsamen Ritual, dem Morgenkreis.
4: Alle klatschen laut Hurra! Unsere Runde ist jetzt da.
2: Unterstützt wird Anela Hamidovic von der Praktikantin Amena. Sie hat uns nur den Vornamen verraten. Im Rahmen ihrer 5-jährigen Ausbildung mit Matura in einer Bildungsanstalt für Elementarpädagogik, kurz BAFEP, besucht sie einmal pro Woche den Kindergarten Laawald, um dort Praxiserfahrungen zu sammeln.
23: Also in der Theorie ist natürlich nie gleich wie in der Praxis. Wir lernen zwar, was passieren könnte, aber trotzdem kann immer irgendwas Neues in der Praxis passieren, weil jedes Kind individuell ist.
24: Ich glaube, es geht mir Nasenblut.
2: Wie man die Theorie mit der Praxis in der Elementarpädagogik verbindet, lernt man in Österreich nicht nur in den bereits erwähnten BAFEPs, sondern auch im Rahmen des Masterstudiums Elementarpädagogik an der Universität Graz. Geleitet wird der Studiengang von der Vizerektorin für Studium und Lehre, Katharine Walter-Lager.
25: Auf jeden Fall gehört zum Handwerkszeug einer Pädagogin eine hohe soziale Kompetenz und das Wissen, wie man qualitativ hochwertige Interaktionen zwischen den Kindern und einem selbst herstellt. Es gehört dazu ein methodisch-didaktisches Handwerkszeug, das ich viele Möglichkeiten habe, wie ich den Tag gestalte. Es gehört dazu viel Wissen über kindliche Entwicklung und es gehört dazu viel Allgemeinbildung.
2: Die vielschichtigen und für die Elementarpädagoginnen fordernden Herangehensweisen werden im deutschsprachigen Raum häufig unterschätzt. Hartnäckig hält sich das Bild von der Kindergartentante, die nur auf Kinder aufzupassen hat und im besten Fall mit ihnen ein wenig spielt oder singt. Mit Schultern diesem Image hätten nach Ansicht von Sarah Müller, sie unterrichtet an der BAFEP Bischofshofen, Didaktik und Kindergartenpraxis, auch viele ihrer Kolleginnen.
26: Was ich immer wieder beobachte bei hauptsächlich Kolleginnen, ist diese eigene Demut, die oft so hoch gehalten wird. Man will nicht hochstapeln, man möchte auch nicht auffallen. Und auch das prägt ein Berufsbild.
2: Eine gewisse Ambivalenz gegenüber dem Berufsfeld haben auch Felix Rettenbacher und Sabina Rippler festgestellt. Vor kurzem haben beide an der BAFEP Bischofshofen maturiert.
27: Also meine Freunde haben anfangs teilweise gesagt, warum man da überhaupt eine Matura braucht, weil man spielt ja den ganzen Tag nur mit den Kindern oder man bastelt mit ihnen. Jedoch im Laufe meiner Ausbildung ist ihnen aufgefallen, was da wirklich abläuft und wie wichtig dieser Beruf ist. Und mittlerweile stößt er schon auf große Anerkennung und Wertschätzung.
28: Naja, also vor allem als Mann ist es immer schwierig oder stigmatisiert, vor allem auch am Land, dass man in die Elementarpädagogik geht. Also vor allem die ersten 1-2 Jahre hat man dann schon immer, auch jetzt im Freundeskreis oder so, öfter gehört, was, du gehst BAföB, das ist ja eigentlich eine Mädchenschule. Also ich bin jetzt der einzige Bursche in meiner Klasse, davor waren wir noch zwei. Da stellt sich natürlich dann auch oft die Frage, warum machst du das, warum interessiert dich das? Das lässt sich einfach ganz gut durch persönliche Interessen und Überzeugungen begründen.
2: Im Vergleich zu Bischofshofen ist die Anzahl der sich in Ausbildung befindlichen Männer in Wien deutlich höher. Sie liegt bei 20%. Das gibt den Kindergärten Hoffnung. Denn aktuell liegt der Männeranteil in den städtischen Wiener Kindergärten bei nur 6%. Einer der etwa 350 Elementarpädagogen ist der Kindergartenleiter Daniel Valenta. Er führt quasi eine Familientradition fort, denn sein Vater war einer der ersten Elementarpädagogen Österreichs.
3: Kinder müssen es erlebt haben, dass Männer als auch Frauen für Erziehungsarbeit wichtig sind.
2: Trotz aller Veränderungen in unserer Gesellschaft, dass es Männer in diesem traditionell weiblich dominierten Berufsfeld nicht leicht haben, weiß die Abteilungsleiterin für Kindergärten der Stadt Wien, Karin Prokal. Besonders belastend sei, so Prokal, wenn es Gerüchte über sexuelle Übergriffe gibt.
5: Dann sagen mir natürlich diese Männer schon, das macht was mit ihnen. Sie lieben ihren Beruf, den haben sie ganz bewusst gewählt. Und gleichzeitig ist das kaum auszuhalten, dieser Generalverdacht. Diese Situation in der Kindergruppe, ein Kind muss auf die Toilette, der Pädagoge geht mit und dann plötzlich ertappen sie sich dabei selbst, vielleicht sollte ich das nicht tun. Oder ein Kind wickeln. Ich sage aber gleichzeitig, wenn sich ein Verdacht erhärtet, dann ist das ein K.O.-Kriterium. Dann trennen wir uns.
2: Dass Männer in der Elementarpädagogik nach wie vor als Fremdkörper betrachtet werden, liege an der Geschichte des Berufs. Die ersten Kindergärten entstanden während der 1840er Jahre. Doch bis vor wenigen Jahrzehnten galt der Beruf als rein weiblich. Eine damit verbundene Geringschätzung schwinge bis heute mit, erklärt die Bildungswissenschaftlerin der Universität Graz, Katharine Walter-Lager.
6: Wir haben 200 Jahre hinter uns, wo wir als Fräulein-Beruf lanciert wurden. Für junge Frauen, die dann später ihrer Bestimmung als Mutter zugeführt werden. Und jetzt ist es aber evident, aus Hunderten von Studien, dass dieser Beruf eine hohe Professionalität fordert und dann einfach wahnsinnig viel für das Individuum und die Gesellschaft leistet.
2: Auch dem Wiener Elementarpädagogen Daniel Valenta ist es wichtig, dass Menschen den Wert des Kindergartens richtig einschätzen.
3: Bildungsarbeit ist Beziehungsarbeit, gerade in frühen Jahren. Da stellt sich für mich die Frage, warum haben wir nur ein verpflichtendes Kindergartenjahr? Jetzt habe ich ein Kind, das verängstigt kommt, kann die Sprache nicht. Jetzt bauen wir eine Beziehung auf, arbeiten mit Bildkarten, arbeiten mit Modellen, arbeiten vielleicht mit einfachen Reimen, mit ganz subtilen Maßnahmen, die das Kind nehmen kann. Dann bauen wir eine Vertrauensbeziehung auf und dann ist wieder der nächste Bruch und das Kind geht mit angefangenen Strukturen in die Schule. Und diese Defizite versucht dann ein weiteres System auszugleichen, das auch nicht darauf vorbereitet ist. Die Schule kann das nicht ausgleichen, was da auf der Strecke geblieben ist, weil die ganz andere Vorgaben haben. Die haben einen Lehrplan, an den sie sich halten müssen. Wir haben Inhalte, die natürlich wichtig sind und relevant sind, aber es sind alles Dinge, die lernen die Kinder in einem Jahr nicht. Das geht sich nicht aus. Das heißt aber auch, dass ein letztes Kindergartenjahr nicht ausreichend ist.
2: Ein zweites verpflichtendes Kindergartenjahr würde zusätzliches Personal benötigen. Doch schon jetzt herrscht in Österreichs Kindergärten akuter Personalmangel. Stimmen die Prognosen, sollen im Jahr 2030 zwischen 14.000 und 22.000 Fachkräfte in den Kindergärten fehlen. Zwar gibt es bundesweit die fünfjährigen Bildungsanstalten für Elementarpädagogik, doch nach der Matura gibt es viele, die einen anderen Beruf wählen. In Wien, wie wir es bereits berichtet haben, bleiben nur etwa 20% der Absolventinnen im Beruf. Die Gründe dafür sind vielfältig und reichen von der Familienplanung bis zu einem Studium, das man beginnen möchte. Zusätzlich verschärft wird die Personalsituation, weil auch viele erfahrene, ältere Elementarpädagoginnen ihrem Beruf den Rücken kehren. Gründe dafür nennt die Sprachförderin Susanne Brendel.
7: Wir sollen bis 65 arbeiten, 36 Stunden in der Gruppe stehen, man hört schlechter, man sieht schlechter, man braucht länger Zeit zum Regenerieren. Man hat keine Karrierepfade, man ist Pädagogin, eventuell wird man Inklusivpädagogin, eventuell wird man Leitung. Aber da steht nicht vielen offen und nicht jeder möchte das. Und das schreckt bereits Junge ab, die sagen, ich weiß ja schon, wo ich lande. Und dann weiß ich, in 20 Jahren bin ich genauso ausgebrannt wie die Kollegin, die voller Eifer dabei war. Also das fehlt aktuell vollkommen, dass wir wissen, welche Möglichkeiten habe ich, wenn ich nur mehr teilweise in der Gruppe stehen kann, weil es mir zu viel wird. Wo sind meine Auszeiträume? Wo sind meine Perspektiven, meine Möglichkeiten?
2: Unterstützung in Form von Supervision wird zwar vereinzelt angeboten, doch aus Budgetgründen fehlt es an einer flächendeckenden Umsetzung dieser wichtigen psychohygienischen Maßnahme. Von den Umständen nicht abschrecken lassen, hat sich Flora Schett. Als Quereinsteigerin besucht sie derzeit das Kolleg Change an der Bildungsanstalt für Elementarpädagogik im 21. Bezirk in Wien. Davor arbeitete Schett 10 Jahre lang als Psychotherapeutin. Ihre dabei gewonnenen Erfahrungen lässt sie auch in ihren neuen Beruf einfließen.
26: Vielleicht hilft es mir ein bisschen dabei, die richtigen Worte zu finden oder ein bisschen das Empathische mitzubringen und auch Eltern Möglichkeiten zu eröffnen, wo sie sich eventuell weitere Unterstützung holen können, wenn ich sehe, dass es notwendig sein könnte.
2: Das Kolleg Change ist eine 5-semestrige bezahlte Ausbildung für Menschen, die sich beruflich neu orientieren wollen. Die Voraussetzung dafür sind Matura, eine Berufsreifeprüfung oder eine Studienberechtigungsprüfung. Geleitet wird das Kolleg an der Bildungsanstalt für Elementarpädagogik im 21. Bezirk von Nicole Kalteis.
8: Wir haben Menschen, die eine Lehre gemacht haben, Handwerker, wir haben viele, die aus der Gastronomie kommen. Wir hatten auch schon Menschen mit einem Doktorat in Youth. Die Motivation bei denen, die später einsteigen, das ist sehr unterschiedlich. Bei den Männern ist es ganz oft, dass sie über Karenz merken, ah, das ist was, das wird mir gefallen, das habe ich so nicht geglaubt. Manchmal ist es auch so, dass dieser Berufswunsch schon sehr früh da war und aus irgendeinem Grund nicht realisiert worden ist. Und ja, bei anderen ist es mitunter auch aus der Not heraus eine neue Idee entwickelt. Da sind Stellen abgebaut worden und dann überlegt man einfach, welches Feld könnte mich interessieren. Grundsätzlich ist es ja ein sehr sinnstiftendes Berufsfeld.
2: Die Elementarpädagogin in Ausbildung, Flora Schett.
26: Mich hat vieles überrascht, besonders wie viele Themenbereiche hier abgedeckt werden. Sei es Kreatives, Reflexion, Beschäftigung mit sich selbst, pädagogisches Wissen, didaktisches Wissen. Es ist sehr breit gefächert.
2: Um dem Personalmangel entgegenzuwirken, werden nicht nur Elementarpädagoginnen ausgebildet. Auch Assistentinnen, die in Wien ohne einschlägige Berufserfahrung in Kindergärten arbeiten können, stehen nach einer Eignungsfeststellung eine Höherqualifizierung offen, erklärt die Leiterin der städtischen Wiener Kindergärten, Karin Brokal.
9: Da waren 2 Kernthemen, die da sich herauskristallisiert haben, nämlich einerseits, ich darf keinen Einkommensverlust haben während dieser Ausbildung und zweitens, diese Hürde überhaupt wieder zu lernen. Das eine Problem haben wir gelöst, indem wir gesagt haben, alle, die diese Ausbildung machen, bleiben in Vollzeitanstellung so, wie sie sind. Wir reduzieren aber die Stunden im Kinderdienst auf 25 und die 15 Stunden, die frei werden, das ist die Zeit, die du in der Arbeitszeit verwendest, um diese Höherqualifizierung zu erreichen.
2: Die andere Hürde ist die Studienberechtigungsprüfung. Sie ist die Voraussetzung, um eine Ausbildung zur Elementarpädagogik am Kolleg Change beginnen zu können. Ein für viele, so Karin Brokal, herausforderndes Unterfangen.
9: Wir begleiten jeden und jede, die das machen möchte, auch durch diese Prüfungen. Und diese Studienberechtigungsprüfung zum Beispiel wird gemacht bei der VHS. Auch mit der VHS haben wir ein ganz enges Miteinander, weil auch die VHS sieht, wer sind diese Menschen, mit welchen Skills kommen die. Das sind Hilfskräfte oft. Die nehmen wir schon an der Hand und begleiten sie. Es geht ja nicht nur darum, dass die einen Teil ihrer Arbeitszeit sich auf Prüfungen vorbereiten. Du musst die auch zu Hause lernen, du musst dich am Wochenende vorbereiten. Das sind ja ganz viele Frauen, die Familie haben. Das heißt, du musst umdenken, du musst dir diese Zeitressourcen einmal schaffen.
10: 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Kein Titel, kein Autor, nur ein handschriftlicher Hinweis auf einer Musikkassette. Albanische Klarinette. Mit dieser spärlichen Information ist die Autorin Anja Drühlenberg in Albanien unterwegs, auf der Suche nach den Musikerinnen und Musikern, die auf der Kassette spielen. Eine vermeintliche Lösung entpuppt sich in der heutigen Folge als Verwechslung.
0: In Albanien gibt es diesen berühmten Film General Gramofoni, zu Deutsch Der General des Grammophons. Er stammt von 1979, aber spielt in den 30er Jahren. Im Zentrum der Geschichte steht der Klarinettist Halit Berati, der von einem italienischen Produzenten eingeladen wird, seine Melodien auf Grammophonplatten aufzunehmen, um diese später zu verkaufen. In der bekanntesten Szene des Films weint ein kleiner Bub. Um ihn zu beruhigen, nimmt der Klarinettist Halit Berati sein Instrument und spielt. Davon hatte mir der Taxifahrer auf dem Weg nach Permet erzählt. Das ist Folge 3, Verwechslung. Ein neuer Morgen. Die Stadt liegt hell im Tal, überragt von schneebedeckten Gipfeln. Auf dem Hauptplatz graben drei Frauen die Beete um. Im Sommer ist Permet für seine Blumen bekannt. Wenige Schritte weiter sitzen drei ältere Herren auf einer Bank und mustern mich neugierig. Wieder erkläre ich, wonach ich suche, und spiele ihnen einige Lieder auf der Kassette vor. Ob der Musiker vielleicht aus Permet kommt? Ohne lange hinzuhören, sind sich die Männer schnell einig. Auf der Kassette spiele der berühmte Klarinettist aus Permet, Laver Barrio. Und dazu singe jemand, den sie Sula nennen.

kommen Zweifel auf. Vielleicht komme die Musik überhaupt nicht aus Albanien, sondern aus Griechenland. Vielleicht, sagt einer der Männer, habe man einfach ein Lied aus Permet auf eine griechische Kassette überspielt, damit sie sich besser verkauft. Und tatsächlich, etwa auf der Hälfte der Aufnahme ist ein Mann zu hören, der etwas auf Griechisch ruft. Ich bedanke mich bei den Herren, gehe ein paar Schritte durch den Park und bleibe vor einer Bronzestatue stehen. Ein sitzender Musiker mit Klarinette. Schnurrbart, Geheimratsecken, ein Walter Faltenrock. Jemand hat ihm einen Strauß weißer Rosen in den Arm gelegt. Auf einem Schild steht Laver Barriu, Artisti Populit, Volkskünstler. Ein Ehrentitel aus der Zeit des sozialistischen Albanien. Immer noch läuft die Kassette auf meinem Handy. Da hält ein Mann auf einem knallroten Elektro-Seniorenmobil neben mir. Seine Musik habe eine enorme Anziehungskraft. Auch heute noch, wenn sie im Fernsehen läuft. Das lasse einen nicht los, sagt der Mann. Im Hotel klicke ich mich durch Aufnahmen seiner Konzerte und vergleiche die Klänge. Ich glaube, auf meiner Kassette spielt jemand anderes. Vorerst läuft meine Suche ins Leere. Ich brauche einen Experten. Doch der Wissenschaftler, den ich im Permet treffen sollte, ist nicht da. Er befindet sich gerade in Griechenland. Also steige ich in den nächsten Bus und fahre ein paar Kilometer zurück, bis in den Ort Kolzür. Im Rathaus von Kolzür treffe ich Ervis Rapai. Er arbeitet hier in der Verwaltung und ist einer der bekannten Klarinettisten der Gegend. Ein großer Mann mit markantem Gesicht und sanfter Stimme. Wieder spiele ich ein Lied von der Kassette auf meinem Handy ab.

0: Hervis Rapai schließt die Augen und hört zu. Als die Klarinette einsetzt, spitzt er seine Lippen, als würde er selbst gerade spielen. Im Hintergrund summt die Klimaanlage.
1: Ich glaube, das ist Remzi Lela, einer der Klarinettisten aus der alten großen Zeit, so wie zum Beispiel Lava Barrio. Da gab es auch Remzi Lela, der unter dem Namen Choban bekannt war. Seine Kabas waren virtuos.
0: Choban, das bedeutet übersetzt Hirte. Dass es sich um ihn handelt, erkenne er am Stil. Remzi Lela

0: stammt aus einer Musikerfamilie, ebenfalls aus Permet. Bereits sein Großvater, Mane Lella, war als Sänger und Lautenspieler bekannt. Remsi selbst stand schon als Kind mit einem Volksorchester auf der Bühne. 1940 zog die Familie nach Tirana und etablierte sich dort als eigene Marke, die Lella Family. Und Remsi wurde zur bekanntesten und prägendsten Figur des Ensembles.
1: Er hatte etwas Besonderes. Ich meine vor allem sein Klarinettenspiel. Ich erkläre es mal ganz einfach. Sein Klang war sehr eigen. Wenn er eine Kaba spielte, dann hörte man in seinem Vibrato unglaublich viel Gefühl.
0: Kaba, das ist eine langsame, improvisierte Klarinettenmelodie aus der südalbanischen Sase-Tradition.
1: Nicht jeder kann eine Kaba spielen. Eine Kaba, das ist eigentlich wie eine Klage. In unserer Region, in Permet und Leskovik, gehört das zur Tradition. Wenn jemand gestorben ist, erinnert man sich mit einer Kaba an ihn. Dann geht die Musik langsam in etwas anderes über, etwas Fröhlicheres, damit man nicht nur beim Schmerz bleibt. Und das ist das Besondere an der Kaba. Der Musiker taucht ganz in seine eigene Welt ein, in dieses Gefühl. Und dann klingt es fast wie ein Weinen.
0: Je länger Ervis Rapai der Kassette zuhört, desto sicherer ist er. Der Klarinettist auf der Kassette ist Remsi Lella. Und dann erfahre ich, der Taxifahrer mit der Camouflagejacke hatte trotzdem nicht ganz Unrecht. Denn der Klarinettist auf unserer Kassette ist derselbe, der auch im Film General Gramafoni die Musik eingespielt hat. Nur, dass das nicht Laver Barriu, sondern Remsi Lella war. Die anderen Musiker kann Ervis Rapai allerdings nicht bestimmen. Wer spielt die Violine, wer die Laute und wer singt? Und es stellt sich die Frage, wie kam die Kassette 1989 aus der sozialistischen Diktatur über die Grenze nach Griechenland?
1: Die Familie Lela durfte ins Ausland reisen. Auch schon vor 89 sind sie gereist. Nach Frankreich, nach Griechenland. Dort haben sie Konzerte gegeben. Diese Aufnahme könnte also durchaus auch im Ausland entstanden sein. Die Familie Lela hat, soweit ich weiß, auch dort Aufnahmen gemacht.
0: Anders als die meisten durften ausgewählte Musiker das Land verlassen. Staatlich organisiert und streng überwacht. Ihre Auftritte brachten dem Staat Devisen und präsentierten ein stolzes, traditionsreiches Albanien. Samstagabend, zurück in Tirana. Vom Skanderbegplatz strömen zahlreiche Menschen in die Oper. Gleich beginnt das Konzert des Dirigenten Fatos Gerimai, dessen Proben ich schon im Rundfunkhaus hören durfte. Unter den Gästen ist auch Bashkim Hajiai, der pensionierte Offizier, den ich ganz zu Beginn meiner Reise getroffen habe. Er nimmt zwei Sitze weiter Platz. Er habe noch einmal recherchiert, sagt er, und die Aufnahme an ein paar Freunde geschickt.
1: Ich bin kein Experte für diese Musik, aber ich höre sie sehr, sehr gern. Und nach dem, was ich recherchiert und auf YouTube gefunden habe, würde ich sagen, die Geige in den ersten beiden Liedern könnte von Ethem sein, dem Vater von Fatos, der heute Abend das Konzert gibt. Die Art, wie er die Hand bewegt und den Ton herauszieht, ist sehr besonders. Viele haben später versucht, ihn zu kopieren, vor allem nach den 1990er Jahren. Aber dieses Niveau erreicht kaum jemand.
0: Dann wird das Licht im Saal gelöscht und der Dirigent betritt die Bühne.

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1: Am Mikrofon ist Konstantin Hahn. In diesen Minuten beginnt die Präsentation des Budgets für die nächsten beiden Jahre durch Finanzminister Markus Marterbauer. Bis zuletzt wurde in der Regierung noch über offene Punkte bei den Begleitmaßnahmen verhandelt. Christoph Danninger aus unserer Wirtschaftsredaktion. Was ist denn jetzt in der Budgetrede zu erwarten?
2: Die Eckpfeiler sind bereits durchgedrungen. Der Staat muss sparen, um das Budgetdefizit in den Griff zu bekommen. Insgesamt geht es in diesem Doppelbudget um Maßnahmen in der Höhe von 5 Milliarden Euro. Pensionistinnen und Pensionisten bekommen zum Beispiel keinen kompletten Teuerungsausgleich. Niedrigverdiener sowie Teilzeitkräfte werden stärker zur Kasse gebeten. Fast alle Ministerien müssen einsparen, so werden etwa wieder Bahnprojekte verschoben. Eine große Entlastung gibt es hingegen für Unternehmen. Die Lohnnebenkosten sollen gesenkt werden, um die Wirtschaft anzukurbeln.
1: Die ukrainische Armee hat in der Nacht Ziele bis tief hinein nach Russland mit Drohnen und Raketen angegriffen. Das Verteidigungsministerium in Moskau teilt mit, 326 feindliche Drohnen seien abgefangen worden. Diese Zahl ist nicht unabhängig überprüfbar, sie spricht aber für einen groß angelegten ukrainischen Angriff. Getroffen wurde unter anderem die Raffinerie von Samara an der Wolga, wie russische Telegram-Kanäle berichten. Im Gebiet Wladimir östlich von Moskau wurden nach Behördenangaben zwei Infrastrukturobjekte beschädigt. Auch dabei soll es sich um Anlagen der Ölindustrie handeln. Durch den Irankrieg und die Sperre der Straße von Hormus sind die Preise für Düngemittel in den vergangenen Monaten stark gestiegen. Die EU will nun die europäischen Landwirte mit einem Hilfspaket in der Höhe von 500 Millionen Euro unterstützen, fordert dafür aber einen Beitrag der Mitgliedstaaten. Michael Fröschl berichtet.
3: Angesichts höherer Düngerkosten will die EU-Kommission die Landwirte mit 500 Millionen Euro unterstützen. Dafür will sie die Agrarreserve der gemeinsamen Agrarpolitik anzapfen, in der noch gut 200 Millionen Euro liegen, so Agrarkommissar Christoph Hansen. Er schlägt daher vor, dass die EU-Staaten und das Europäische Parlament die Reserve um 300 Millionen Euro aufstocken, um Landwirten eine, wie er sagt, gezielte und außerordentliche Unterstützung zu geben. Diese sei besonders wichtig für die Aussaat der Winterfrüchte, denn wegen hoher Lagerbestände beim Dünger habe es bisher kaum Probleme gegeben, so der Kommissar. Nun aber würden viele Landwirte angesichts der hohen Preise überlegen, ob sie anpflanzen oder stattdessen an einem Umweltprogramm teilnehmen, bei dem sie auch Geld bekommen. Das wäre eine Gefahr für Europas Lebensmittelversorgung, warnt der Agrarkommissar.
1: Die Mutter von Signa-Gründer René Benko, Ingeborg Benko, kann wieder uneingeschränkt über das Vermögen ihrer Ingbe-Stiftung verfügen. Das Liechtensteiner Oberlandesgericht hat eine einstweilige Verfügung aufgehoben. Dadurch waren noch bisher rund 50 Millionen Franken aus dem Stiftungsvermögen eingefroren. Die Maßnahme hatte Andreas Grabenweger, Masseverwalter René Benkos, erwirkt. Die Ingbe-Stiftung hat zwar ihr Geld von Signa-Gründer René Benko erhalten, Begünstigte sind aber Familienmitglieder Benkos, vor allem seine Mutter. Papst Leo feiert heute in Barcelona eine Messe in der weltberühmten Sagrada Familia zum 100. Todestag ihres Architekten Antoni Gaudí. Der Papst wird außerdem den mehr als 170 Meter hohen Jesus-Christus-Turm weihen, der in diesem Jahr fertiggestellt wurde. Der Turm macht die noch immer unvollendete Basilika zur höchsten Kirche der Welt. Letzte Station der Papstreise werden ab morgen die Kanarischen Inseln sein. Dort will sich das Oberhaupt der Katholiken mit Flüchtlingen treffen. Und damit zu den Wetteraussichten.
4: Kräftiger Regen ist heute in Osttirol, in Kärnten im Süden Salzburgs und in Teilen der Steiermark dabei, mitunter auch Gewitter, es sind Überflutungen oder Murren möglich. Auch sonst regnet es heute zeitweise, im Osten vor allem dann am Abend. In den Nordalpen kommt Schnee allmählich bis etwa 2000 Meter Höhe herab. Teils lebhafter Nordwestwind und maximal 11 bis 19, im Süden und Osten bis 23 Grad. Morgen windig, frisch und wechselhaft. So viel zum Wetter mit Nicola Biermeier.
1: Jetzt noch ein Blick auf die Themen des Mittagsjournals, heute mit Franz Renner.
5: Danke und guten Tag aus dem Journalstudio. In wenigen Minuten beginnt im Nationalrat Finanzminister Markus Marterbauer mit seiner Budgetrede zum Doppelbudget für die Jahre 27 und 28. Weniger die Details zum Zahlenwerk wird Marterbauer liefern als seine Interpretation, wie denn das alles zu verstehen sei. Ziel des Budgets ist, die Neuverschuldung Österreichs bis 2028 wieder unter die magische 3%-Grenze zu drücken. Bei uns im Mittagsjournal ein ausführlicher Bericht über die Rede, die Reaktionen darauf und eine ausführliche innen- und wirtschaftspolitische Analyse. Außerdem die gewalttätigen Ausschreitungen in Belfast in Nordirland nach einem mutmaßlich von einem Ausländer verübten Messerangriff und auf das Wasser in Österreich schauen wir, konkret auf die Seen, aber auch auf die Herausforderungen durch die Seen.
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6: 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Guten Abend, ein herzliches Willkommen aus dem Radiocafé hier im Radiokulturhaus in der Wiener Argentinierstraße. Wir servieren Professor Musalek heute eine Melange und werden uns mit einem Thema beschäftigen, das uns täglich im Alltag begegnet. Es geht um Konflikte, um die Art und Weise, wie wir mit Konflikten umgehen, ob wir ihnen ausweichen, ob wir sie wahrnehmen und um das Bemühen, das wir hoffentlich alle haben, dass am Schluss eines Konfliktes alle Beteiligten sich noch friedlich in die Augen schauen können. Deswegen heißt der Untertitel des heutigen Abends auch Liebevoller Kampf. Dr. Michael Musalek lehrt und forscht am Institut für Sozialästhetik und psychische Gesundheit an der Sigmund-Freud-Universität in Wien und in Berlin über die positiven Auswirkungen von schönen zwischenmenschlichen Begegnungen und Beziehungen auf unsere Gesundheit. Guten Abend, Herr Professor. Danke, dass Sie auch heute wieder zu unserer Verfügung stehen. Fangen wir ganz grundsätzlich an heute. Was ist und wie zeigt sich ein Konflikt?
7: Konflikte werden ja üblicherweise als etwas Negatives angesehen, als eine Zumutung, als etwas, was es eigentlich zu vermeiden gilt. Und auf der anderen Seite sind Konflikte nichts Perverses, wie Sie schon gesagt haben. Sie gehören zum Leben dazu. Sie sind ein konstitutives Element des Lebens. Friedrich Nietzsche hat es sogar als Motor, schöpferischen Motor des Lebens gesehen, dass wir in Konflikte treten. Wenn wir uns die Frage stellen, was ein Konflikt ist, dann können wir uns zum Beispiel auf die Definition des Bundesministeriums für Bildung in Österreich zurückziehen. Und dort lesen wir, von einem Konflikt spricht man, wenn Interessen, Zielsetzungen oder Wertvorstellungen von Personen, gesellschaftlichen Gruppen, Organisationen oder Staaten miteinander unvereinbar sind oder unvereinbar erscheinen. Und im digitalen Wörterbuch der deutschen Sprache wird dann zwischen zwei Formen von Konflikten unterschieden. Einerseits den Zustand der Unverträglichkeit und Streitigkeit, also eine Auseinandersetzung zwischen Gegnern. Da gibt es schwelende Konflikte, ständige Konflikte, politische Konflikte, ideologische Konflikte. Da kann man Konflikte heraufbeschwören, schüren, austragen, beenden, schlichten oder schlicht in einen Konflikt auch eingreifen. Und auf der anderen Seite dann den inneren Widerstreit, Zwiespalt, also den Konflikt, den wir mit uns selbst, in uns selbst austragen, sei es ein seelischer, moralischer, persönlicher oder ein tragischer Konflikt. Wenn wir in das Lexikon, das Spektrum-Lexikon der Psychologie schauen, dann wird dort eher auf diese inneren psychischen Zustände fokussiert. Mit Konflikt werden, so heißt es dort, erstens innere psychische Zustände, sogenannte intrapsychische Konflikte, zweitens Verhaltens- und Zieldiskrepanzen zwischen zwei oder mehreren Personen und Auseinandersetzungen auf einer kollektiven Ebene bezeichnet. Ein Konflikt zwischen zwei oder mehr Personen ist dann gegeben, wenn die Betroffenen unterschiedliche Interessen, Meinungen, Einstellungen, Werte, Handlungspläne oder Ziele haben, diese nicht gleichzeitig in einem für alle optimalen, befriedigenden Maße realisiert werden können und sich die Konfliktparteien, und das ist ganz wesentlich, sich dieser Diskrepanzen auch bewusst sind. Also entscheidend ist das subjektive Erleben letztlich des Konfliktes. Und wenn wir uns mit der Etymologie beschäftigen, dann kommt dieses Wort aus dem Lateinischen, aus Conflictus, das für Zusammenschlagen, feindlicher Zusammenstoß und Kampf steht, oder von Confligere, Zusammenschlagen, Zusammenstoßen, in Kampf geraten, jemanden zu Boden schlagen. Also das ist schon von der Diktion her etwas ganz anderes als einfach nur ein Konflikt, der möglicherweise verbal ausgetragen wird. Ein Konflikt wird erlebt, und da sind wir schon bei einem ersten wesentlichen Punkt. Ein Konflikt hat immer zwei Aspekte, nämlich den inhaltlichen Aspekt, auf den ja hier eingegangen wird. Ein zweiter Aspekt ist aber ganz wesentlich, und so ist der emotionale Aspekt. Also jeder Konflikt hat zwei Ebenen. Das eine ist die sachliche Ebene und das andere ist die emotionale Ebene. Und man kann die emotionale Ebene mit der sachlichen Ebene nicht lösen. Und umgekehrt kann man sie auch nicht lösen. Und das zweite Wesentliche ist, ein Konflikt ist nicht ein Zustand, so wie wir das üblicherweise ansehen, sondern es ist ein Prozess. Es ist ein Prozess, der sich über mehrere Stadien der Eskalation von der Meinungsverschiedenheit bis hin dann zum Krieg letztlich entwickelt. Und es hat verschiedene Modelle gegeben, hier diese Stadien einzuteilen. Ich möchte eines vorstellen, das ist das Modell von Friedrich Glasl. Friedrich Glasl deshalb, weil er ein Österreicher gewesen ist und österreichischer Ökonom gewesen ist, Konfliktforscher, hat auch Psychologie und Philosophie studiert. Und er hat ein 9-stufiges Programm entwickelt, wobei das Faszinierende daran ist, dass er diese 9 Stufen in 3 Hauptphasen einteilt. Und diese erste Hauptphase ist eine Win-Win-Situation. Da sind also die Konfliktpartner noch beide in einer Win-Win-Situation. In der ersten Stufe kommt es da zu der Verhärtung in den Argumenten. Es in einer zweiten Stufe dann schon zu einer Polarisierung und zur Polemik letztlich, also wo der andere dann schon versucht wird, nicht mit nur fairen Mitteln, auch in der Argumentation, dass man hier die Oberhand möglicherweise gewinnen kann. Polemos übrigens die Personifikation des Kampfes und des Konfliktes und auch des Krieges. Und Heraklit hat zum Beispiel Polemos als den Vater und den König von allem bezeichnet. Also ist ein ganz wesentlicher Gott bei den Griechen gewesen. Und dann die dritte Stufe, wo dann von Worten in Taten übergegangen wird, wo man also nicht mehr nur mit Worten argumentiert, sondern auch mit der Lautstärke argumentiert, beziehungsweise sich auch aus dem Gespräch völlig herausnimmt. Mit dir kann man das nicht diskutieren, mit dem kann man das nicht besprechen. Da ist man gerade noch in einer Win-Win-Situation und dann kommt die zweite Hauptphase, die Win-Lose-Situation. Und das ist eigentlich der tragische Fall der Eskalation, denn diese Win-Lose-Situation führt unweigerlich über 3 Stadien in die Lose-Lose-Situation. So, dass letztlich bei einem Konflikt, wenn er immer mehr eskaliert, immer es nur Verlierer letztlich gibt. Manche tun dann so, wie wenn sie gewonnen hätten. Dann gibt es einen Präsidenten, der dann sagt, ich habe den Krieg doch gewonnen, obwohl er eigentlich nicht wirklich was gewonnen hat. Aber im Prinzip ist es eine Lose-Lose-Situation, weil ab dem Zeitpunkt, wo man versucht, den anderen zum Verlierer zu machen, also in der ersten Stufe bildet man Koalitionen gegen den anderen und versucht damit letztlich das zu gewinnen. Im zweiten versucht man einen Gesichtsverlust des anderen herbeizuführen und damit quasi der Gewinner sein und zu sein. Und in der dritten Phase gibt es dann schon Drohstrategien in dieser zweiten Phase, die unweigerlich aber dann eben in die dritte Hauptphase, in diese Lose-Lose-Phase überführt. Und da beginnt es mit begrenzten Vernichtungsschlägen, also wo man versucht, sie können sich Kriege hernehmen, die laufen immer noch im gleichen Muster ab, aber auch ein Konflikt zwischen Ehepartnern läuft auch immer noch diesem gleichen Muster ab. Man versucht also den anderen dann wirklich schon zu treffen, meist auf einer emotionalen Ebene, meist dort, wo es am meisten wehtut. Man versucht ihm dann die Wirtschaft zum Beispiel abzuwürgen oder etwas Ähnliches. Und Im nächsten Tag kommt es zu einer Zersplitterung. Also die Vernichtungsaktionen sind schon ausgerichtet auf die Zerstörung des anderen. Und im letzten, dann begibt man sich gemeinsam in den Abgrund. Und dann gibt es nur mehr wirklich den Totalverlierer. Also das Entscheidende ist, dass es sich um einen Prozess handelt und dass aber dieser Prozess, sobald man diese erste Phase verlässt, eigentlich ganz unweigerlich immer in eine Lose-Lose-Situation führt. Und trotzdem versuchen die Menschen immer wieder in dieser zweiten Phase zu realisieren und letztlich zu gewinnen. In dieser letzten Phase kommt es dann zur Entwertung des anderen, im schlimmsten Fall sogar zur Entmenschung, wo man den anderen als nicht mehr vollwertigen Menschen ansieht, nicht mehr ernstzunehmenden Menschen ansieht, womit auch wieder alle Mittel, die eingesetzt werden, letztlich legitimiert werden.
6: Welche Arten und Formen von Konflikten gibt es eigentlich?
7: Es gibt natürlich ganz verschiedene Themen, die zu Konflikten führen können. Die möchte ich jetzt nicht alle anführen. Jeder von uns ist schon in solchen Konfliktsituationen gewesen und weiß, wie viele Themen es geben kann, wo man anderer Meinung sein kann. Aber wenn wir es von der formalen Seite her betrachten, dann gibt es zuerst einmal eben den sachlichen Konflikt und den emotionalen Konflikt. Auf den bin ich schon eingegangen. Es gibt interpersonelle Konflikte, also wo zwei oder mehrere unterschiedlicher Meinung sind. Es gibt aber auch den intrapersonellen Konflikt, wo man selbst mit sich selbst in eine Konfliktsituation kommt. Also zum Beispiel, man möchte abnehmen und gleichzeitig doch gut essen. Das ist ein Konflikt, der mir nicht ganz fremd ist. Es gibt gesellschaftliche Konflikte, es gibt kulturelle Konflikte und es gibt natürlich politische Konflikte, weltanschauliche Konflikte, religiöse, die ganz große Zahl der wirtschaftlichen Konflikte und auch natürlich sportliche Konflikte. Und es gibt vor allem auch Unterschiede in der Intensität des Konflikts. Es gibt Konflikte, die einfach Differenzen sind und auch auf dieser Ebene bleiben oder die Meinungsverschiedenheiten einfach sind oder Unstimmigkeiten. Das geht dann über den Disput und die Kontroverse bis hin zur Auseinandersetzung, zum Zwist, zum Kampf und letztlich dann auch zum Krieg. Und dieser Krieg ist ja letztlich ein Angst- und Drohbegriff. Also wenn man von Krieg spricht, dann macht das mit uns etwas. Und das ist nicht nur mehr ein Konflikt, den wir haben, sondern da geht es um Gewalt. Gewalt um den anderen und Nicole Deitelhoff, eine der angesehensten deutschen Friedens- und Konfliktforscherinnen, hat eben gesagt, Krieg ist eine Gewaltanwendung, manchmal auch eine staatlich organisierte Gewaltanwendung. Und da gibt es natürlich dann zwischenstaatliche und innerstaatliche Kriege, aber es gibt auch Kriege, die zwischen Menschen ausgeführt werden. Denken wir an Rosenkriege im Scheidungsverfahren, also wo dann wirklich die Vernichtung des anderen eigentlich das Hauptziel ist und nicht einen Benefit von dem Ganzen zu haben. Und interessanterweise auch der Krieg, und da hat Heraklit natürlich schon recht, kann auf der einen Seite den Zusammenhalt zerstören, aber er kann auch Zusammenhalt fördern. Im Krieg rückt man zusammen, also die Ukraine war sicher nie so homogen in ihren Strukturen wie heute, einfach durch den Außenfeind. Und auch viele Parteien, leider vorzugsweise Rechtsparteien, nützen diese Situation des Konflikts einfach dazu, dass man eine innere Homogenität erzeugt. Also der Konflikt ist nicht nur etwas Zerstörerisches, sondern er kann letztlich auch den Zusammenhalt fördern. Allerdings, je stärker die Polarisierung, desto größer auch die Gefährdung dieses Zusammenhalts.
6: In diesem Panoptikum an Konflikten stellt sich natürlich die Frage, was ist Konfliktfähigkeit?
7: Konfliktfähigkeit hat da zwei Hauptkomponenten. Die erste Komponente ist, dass man überhaupt fähig ist, in einen Konflikt einzutreten. Es gibt ja Menschen, die konfliktscheu sind oder die konfliktvermeidend sind. Also sobald es zu einer Konfliktsituation kommt, sagen sie ja oder etwas Ähnliches oder geben klein bei oder ziehen sich beleidigt zurück oder etwas Ähnliches. Auf jeden Fall steigen sie nicht in den Konflikt ein. Also die erste Konfliktfähigkeit liegt darin, dass man auch in einen Konflikt fähig ist, einzusteigen und auch dort seine Meinung, welche auch immer das ist, auch dementsprechend kundzutun. Und die zweite Hauptkomponente ist die Kultivierung dieses Konfliktes. Also nicht sofort in diese Phase 2 von Glasl einzutreten, also diese zweite Hauptphase, sondern zu versuchen, in einer Win-Win-Situation zu bleiben. Und dazu braucht es aber ganz besondere Voraussetzungen, nämlich zum einen eine gewisse Empathie dem anderen gegenüber, auch schon den Wunsch, den anderen überhaupt verstehen zu wollen und ihn nicht sofort abzulehnen. Wir haben viele Diskussionen gehabt bei der Pandemie, Impfdiskussion und ob es überhaupt diese Pandemie gibt oder nicht gibt und all diese Dinge, die wir zuhauf, mit denen wir konfrontiert gewesen sind. Und da ist es schon notwendig zu versuchen, den anderen, auch wenn es eine fremde Meinung ist, eine für einen selbst auch nicht gut nachvollziehbare Meinung ist, zumindest ein Minimum an Verständnis aufzubringen. Das heißt nicht, dass man nicht dem zustimmen muss, sondern dass man versucht, den anderen letztlich bis zu einem gewissen Grad zu verstehen, wesentlich aber ihn als Menschen weiterhin wertzuschätzen. Man kann auch jemanden, der eine andere Meinung hat, wertschätzen. Das heißt nicht, dass ich seine Meinung deshalb annehmen muss. Ich habe mich selbst lange Zeit mit Wahnforschung beschäftigt und war mit Patienten konfrontiert, die ein radikal fremdes Erleben haben. Sein Wahn ist etwas wirklich nicht leicht nachzuvollziehendes. Trotzdem kann man sie als Menschen akzeptieren und kann auch in ein gutes Gespräch kommen. Nicht unbedingt über die Wahninhalte am Beginn, aber man besteht ja nicht nur aus Krankheit und auch der Wahnkranke besteht nicht nur aus Wahn. Und der die Pandemie leugnet oder der ein Impfgegner ist, der besteht auch nicht nur aus Impfgegnerschaft oder Leugnung der Pandemie, sondern hat natürlich viele andere Aspekte auch. Und es braucht aber ein gesundes Maß an Selbstbewusstsein und Selbstbehauptung. Wir wissen, dass viele Menschen, die sehr leicht in einen Kampf gehen, die sehr leicht auch gleich in diese zweite und dritte Phase nach Glasl eintreten, dass die gar nicht selten selbst traumatisiert worden sind. Also quasi diese eigene Erfahrung der Machtlosigkeit, des Ausgeliefertseins in einer dramatischen Situation dann letztlich überkompensieren, indem sie solche Situationen herbeiführen.
6: Wir haben diesen Abend liebevoller Kampf genannt. Das ist eigentlich ein Widerspruch, oder?
7: Auf den ersten Blick natürlich, gar keine Frage, aber auf den zweiten Blick nicht unbedingt. Zum ersten müssen wir uns vor Augen halten, dass das Kampf auch per se nichts Perverses ist. Wir haben ja als Menschen, übrigens nicht nur als Menschen, sondern alle Wirbeltiere, so drei große Reaktionsformen, wenn wir in eine Bedrohungssituation kommen. Das ist der Fluchtreflex, also davon zu laufen und damit nichts zu tun haben zu wollen. Das ist der Todstellreflex. Also die Tieren, wenn die in eine große Bedrohung kommen, und tun so, wie wenn sie eh schon tot sind und hoffen, dass der andere glaubt, dass das nicht ist. Manche Menschen versuchen das auch. Funktioniert meist nicht sehr, sehr gut, ja, weil man sich selbst nicht wegbeamen kann. Man bleibt ja trotzdem in dieser Situation. Und die dritte Möglichkeit ist der Kampf. Also einfach selbst in eine Bedrohungssituation den anderen zu bringen. Die drei großen Gegner des Kampfes oder des eskalierenden Konflikts, nennen wir es einfach so, ist die uneingeschränkte Wertschätzung des anderen. Das heißt, ich bleibe einfach auf einer wertschätzenden Ebene, bin unterschiedlicher Meinung, versuche auch diese Meinung durchaus pointiert auch zu argumentieren und auch dementsprechend auch zu untermauern, aber ohne jetzt den anderen zu entwerten dabei, in als dumm zu bezeichnen, als unwissend bezeichnen, als schlechten Menschen, unmoralischen Menschen oder was immer dann hier im passiert. Das Zweite ist etwas, was schwer in Worte auszudrücken ist, aber am ehesten mit Warmherzigkeit oder Herzenswärme. Wolfgang Welsch, der große Philosoph, deutsche Philosoph, hat von Warmherzigkeit gesprochen. Man kann auch in einem Streitgespräch trotzdem freundlich und warmherzig bleiben. Und man muss nicht unbedingt böse werden, nur weil man anderer Meinung ist. Das fällt manchen relativ schwer. Und das Dritte ist, der dritte große Gegner des eskalierenden Konflikts ist der sogenannte zielorientierte Dialog. Das heißt, dass ich wirklich versuche, mich in die Erlebniswelt des anderen einzuleben und auch dem anderen eine Chance gebe, sich in meine Erlebniswelt einzuleben. Und dann wird der Krieg zum Wettstreit. Und manchmal liegt das ziemlich eng beieinander, aber dort, wo wir es am ehesten sehen, ist beim sportlichen Kampf oder beim sportlichen Wettstreit, wo natürlich auch Fairness dann eine sehr große Rolle spielt. Und gerade dieser Übergang von dieser ersten Hauptphase in die zweite Hauptphase nach Glasl, da beginnt es, dass wir unfair werden. Und damit natürlich kommen wir dann relativ schwer wieder zurück in einen Wettkampf auf Augenhöhe.
6: Wie kann man denn einen eskalierten Konflikt lösen?
7: Also das Erste und Wesentlichste ist, dass wir uns vor Augen halten, dass wir einen Konflikt nicht gewinnen können. Weil wenn wir ihn unbedingt gewinnen wollen und mit allen Mitteln gewinnen wollen, dann kommen wir automatisch in diese Phase 2 und automatisch in die Phase 3. Das heißt, das ist das Erste, was wir uns vor Augen halten müssen. Das Zweite ist, dass wir dann, wenn wir es nicht geschafft haben, dann eine schrittweise Rückwärtsentwicklung versuchen, nach diesem Stufenmodell von Glasl, und wieder aus den Lose-Lose-Situationen in eine Win-Win-Situation zu kommen. Und das gilt für den interpersonellen Konflikt genauso wie für den zwischenstaatlichen Konflikt. Und es wird ganz spannend sein, was Politiker an innovativer Kraft hier bringen werden, dass man in dem Konflikt, in den großen, in denen wir im Moment leben, in eine Win-Win-Situation kommt. Im Moment schaut es so aus, dass alle glauben, dass sie es noch gewinnen können. Und nach der Theorie von Glasl und ich fürchte auch nach allen Erfahrungen, die wir in den vielen, vielen Jahrzehnten und Jahrhunderten erleben mussten oder sammeln konnten, wird sich dann zeigen, dass es wieder nur eine Lose-Lose-Situation gibt oder dass es eine vermeintliche Win-Situation gibt. Und ein ganz wesentlicher Punkt ist, dass wir den emotionalen Konflikt von dem inhaltlichen Konflikt trennen. Und da müssen wir einen kleinen Ausflug in die Kommunikationstheorie machen, denn wenn wir einen Satz sagen, dann glauben wir immer, dass dieser Satz eine reine Sachaussage ist. Aber, und da ist Herrn Friedemann Schulz von Thun zu danken, es sind immer vier Bereiche, die hier gleichzeitig angesprochen werden. Nämlich einerseits diese Sachaussage, die ist immer damit verbunden mit einem Appell, mit einer Erwartungsaussage. Das ist immer verbunden mit einer Selbstaussage und einer Beziehungsaussage. Also nehmen wir ein ganz einfaches Beispiel. Sie fährt mit dem Auto, er ist der Beifahrer. Es geht auch umgekehrt. Er ist der Autofahrer, sie ist der Beifahrer. Sie können suchen, wie Sie wollen. Wir bleiben beim ersten Fall. Er sagt, die Ampel ist rot. Ja? Das ist eine Aussage. Nicht? Also man fährt da auf die Ampel zu und da ist die Ampel rot. Das ist eine klassische Sachaussage. Was aber mitschwingt ist, nicht? Die Ampel ist rot, kannst nicht schauen, ob da das rot ist und eigentlich solltest du schon längst bremsen. Da haben wir also schon diesen Appell mit dabei. Und dann natürlich auch schon eine Selbstaussage. Mit dir Autofahren halte schlecht aus. Nicht? Also das und überhaupt. Und also Sie können sich das alles vorstellen, was da mit da verbunden ist. Und zuletzt dann eine Beziehungsaussage. Nicht? So geht es nicht weiter in der Zukunft und so können wir es nicht machen. Und ja, wie auch immer. Sie sehen an diesem ganz einfachen Beispiel, egal was wir tun, wir haben immer vier Aspekte und so ist es auch im Konflikt. Und jetzt wird dann versucht, im Konflikt dauernd nur auf die Sachaussage zu kommen, aber das andere ist das viel Entscheidendere. Denn natürlich unsere Emotionen treiben uns ja viel, viel mehr als Inhalte. Wir glauben nur immer, dass die Inhalte das Wesentliche sind, aber ob wir jemanden mögen oder nicht mögen, ist viel entscheidender, als ob der jetzt einen Fehler macht oder keinen Fehler, einen sachlichen gemacht hat, denn wir sind gut und gerne sofort bereit, einen Fehler problemlos zu übersehen, wenn wir vom Autofahren etwas halten und wenn wir von den Menschen und von der Beziehung etwas halten und wenn wir kein Beziehungsproblem haben, dann ist diese ganze Situation eine völlig banale Situation und führt zu keinem Konflikt. Und diese vier Bereiche sind in der Lösung des Konflikts natürlich von ganz großer Bedeutung. Und da gibt es ein Grundgesetz, man braucht die sachliche Ebene gar nicht zu beginnen, bevor man nicht die emotionale Ebene und die Beziehungsebene bearbeitet hat. Also die Chance, dass man einen Konflikt, einen Streit, einen Kampf, wie immer wir es bezeichnen wollen, bis hin zum Krieg, beenden kann, auf der sachlichen Ebene, bevor man nicht die Beziehungsebene und auch die emotionale Ebene letztlich in den Griff bekommt, das braucht man nicht einmal versuchen.
6: Ich möchte jetzt auf einen Punkt zurückkommen. Sie haben vorher gesagt, bei einem Konflikt gibt es keinen Sieger. Jetzt schaue ich auf die Geschichte des 20. Jahrhunderts zurück und würde sagen, im Zweiten Weltkrieg gab es Sieger. Die waren zwar auch in gewisser Weise beschädigte Sieger, manche mehr, manche weniger, aber es gab definitiv Verlierer und Sieger. Ist das jetzt nicht würden Sie das nicht als Widerspruch akzeptieren?
7: Also selbst auf die Gefahr hinaus, dass man mich jetzt für etwas weltfremd haltet, ich sehe im Zweiten Weltkrieg keine Sieger. Ich sehe Verlierer. Es gibt Verlierer, die viel mehr verloren haben als die anderen. Aber ich tue mich einfach schwer, zum Beispiel die Amerikaner als Sieger zu sehen, nachdem unglaublich viele junge Menschen, die unglaubliches Potenzial, Lebenspotenzial gehabt haben, gestorben sind. Also davon einen Sieg zu sprechen, das halte ich wirklich für mehr als verwegen. Ja. Wenn man natürlich sagt, das ist mir alles egal und Menschenleben sind mir egal und so und Hauptsache ich habe einen gewissen territorialen Gewinn oder ich habe einen anderen in die Knie gezwungen und da sind mir ja alle Mittel recht, dann gibt es natürlich einen Sieger, keine Frage. Also ich fürchte, dass bei den Kriegen es immer nur deklarierte Sieger gibt. Und nehmen wir den Vietnamkrieg her. Ja, wer hat den gewonnen? Jetzt kann man sagen, die Amerikaner haben ihn gewonnen. Das ist schon sehr, sehr gewagt. Man könnte sagen, die Vietnamesen haben ihn gewonnen. Das ist noch gewagter, denke ich. Und wenn wir jetzt alle Kriege durchgehen, also es gibt Menschen oder es gibt Gruppierungen, die mehr verloren haben und es gibt Gruppierungen, die weniger verloren haben. Also und das Einzige, wo man vielleicht Gewinner sehen könnte, und das beunruhigt mich am meisten, sind manche Wirtschaftstreibenden, ne? Die einfach hinten noch wirklich viel mehr Geld gehabt haben als vorher, die aber es tunlichst vermeiden, sich als Gewinner darzustellen.
6: Bleiben wir noch ein bisschen beim Grundsätzlichen. Stehen einander zwei gegensätzliche Positionen gegenüber. Dann gibt es ja mindestens zwei, aber die zwei gibt es auf jeden Fall, Wege zur Auflösung des Konfliktes. Das eine ist der Kompromiss und das andere ist der Konsens. Bleiben wir beim Kompromiss. Wenn man sich den genauer anschaut, dann heißt es eigentlich, dass von den zwei gegensätzlichen Positionen jeder ein bisschen was zurücknimmt, um sich dem anderen anzunähern und dann trifft man sich irgendwo. Das löst aber den Konflikt de facto gar nicht auf, weil ja die ursprünglichen Positionen im Wesentlichen behalten bleiben. Und die Arbeitgeber werden in Österreich nach wie vor finden, dass sie viel zu hohe Löhne zahlen müssen, wohingegen die Gewerkschaft sagt, die Löhne sind viel zu niedrig, selbst wenn man sich beim Gehaltsabschluss irgendwo trifft. Also der Konflikt wird im Eigentlichen nicht aufgehoben. Würden Sie den Kompromiss insofern als ein gutes Ziel in der Auflösung eines Konfliktes sehen oder haben Sie da auch eine gewisse Skepsis?
7: Ich unterscheide sehr genau zwischen zwei Formen des Kompromisses. Der eine Kompromiss ist der, den Sie genannt haben. Man trifft sich in der Mitte oder halt irgendwo da so in diesem Raum. Den halte ich für ganz schlecht, weil das ist eine Lose-Lose-Situation. Da haben beide verloren und da kann sich keiner wohlfühlen. Und wir haben ja schon in früheren Melangen darüber gesprochen, dass wir Menschen sehr schlechte Verlierer sind. Also ich ganz besonders, aber insgesamt, wir sind keine guten Verlierer. Müssen unglaublich viel dazu tun, damit wir das Verlieren lernen.
6: Weil wir nie gegeneinander Handball gespielt haben, muss ich das nie erleben, was Sie für schlechter Verlierer sind.
7: Genau, also, genau. Ja. Genau. Ja. Seien Sie froh, seien Sie froh, seien Sie froh. Ohne Zweifel. Aber mühsam habe ich es dann erlernen müssen natürlich, weil letztlich, man kann nicht immer gewinnen, gar keine Frage. Aber es gibt eine zweite Form des Kompromisses. Es gibt den Kompromiss, wo es durchaus eine Win-Win-Situation gibt, wo man sich nicht in der Mitte irgendwo trifft und wo beide völlig unzufrieden sind, sondern wo man dem einen Gewinn lässt und dem anderen auch einen Gewinn lässt, halt auf unterschiedlichen Ebenen lässt. Und ich denke, das ist einer der ganz wesentlichen Punkte. Und dann gibt es noch einen Faktor, den wir noch nicht angesprochen haben, und das ist ja ein Kriegstreiber der Extraklasse, und das ist der sogenannte Gesichtsverlust. Und das ist nicht nur in Japan so und in China, sondern das ist auf der ganzen Welt so. Es geht letztlich immer auch um Gesichtsverlust. Und dem anderen die Chance zu geben, aus einem Konflikt auszusteigen, einen gewissen Benefit zu haben, bei der Akzeptanz, dass etwas anderes nicht gewonnen worden ist. Das ist übrigens viel leichter zu ertragen, dieses Verlieren, wenn man gleichzeitig was gewinnt. Da ist auch für mich ganz leicht zu verlieren, wenn ich gleichzeitig einen gewissen Gewinn habe. Und auf der anderen Seite dem anderen eben die Chance gibt, nicht das Gesicht zu verlieren. Und umgekehrt ist es schon so, dass wenn es um diesen Gesichtsverlust vorzugsweise geht, den anderen in die Situation des Gesichtsverlustes zu bringen, dann kommt man oft in ganz ausweglose Situationen, weil es gibt kaum Menschen, die wirklich mit dem Gesichtsverlust halbwegs umgehen können.
6: Ja, da ist man in einer, bei einer irrationalen Situation dann, wo es keine Brücke mehr gibt, weil wenn das Gesicht verloren ist, ist es verloren. Und dann wird's wirklich schwierig. Es gibt eine zweite Möglichkeit, ich habe es kurz angerissen, das ist der Konsens, das heißt übrigens Konsens und nicht Konsens. Konsens ist das Klopapier. Die Älteren werden sich vielleicht erinnern, so vor 30 Jahren gab es eine Fernsehwerbung über das Klopapier. Das war Konsens, aber im Prinzip heißt das Wort Konsens. Der Konsens, der löst nämlich die gegenseitigen Positionen auf und versucht, was Neues zu schaffen, wo sich beide dann wiederfinden. Das ist in Wahrheit die elaborierte Form dessen, was Sie angesprochen haben, nämlich, dass man beiden auf jeden Fall einen objektiv feststellbaren Mehrwert als Ergebnis von Verhandlungen zum Beispiel zugesteht. Das ist eine sehr elegante Lösung, die aber unglaublich aufwendig ist, weil hier muss man ja nicht nur auf der Sachebene etwas finden, das genau diese Situation herstellt, sondern man hat ja darüber hinaus auch das Problem, dass die eigene ursprüngliche Position aufzugeben, dann eben sehr leicht von außen als Gesichtsverlust interpretiert wird. Sie haben das ganz im Zuge einer anderen Frage vorhin schon erwähnt, wie wichtig ein gesundes Selbstbewusstsein bei der Bewältigung von Konflikten ist. Und mir scheint, dass das in so einem Fall ganz besonders wichtig ist. Da braucht man auch Mut und Selbstbewusstsein. Wie kommt man zu diesen positiven Eigenschaften, die einen dann wirklich für alle Seiten zufriedenstellendes Ergebnis aus einem Konflikt herstellen kann?
7: Also die Frage nach dem Selbstbewusstsein ist eine äußerst schwierige, weil meist Selbstwertprobleme, das ist das Gegenteil davon, schon in der frühen Kindheit letztlich genährt werden oder zumindest dort ihren Ursprung haben und dann quasi in einer self-fulfilling prophecy sich immer mehr verstärken. Und jetzt kann man natürlich nicht alle in eine Psychotherapie bringen, wo das alles aufgearbeitet wird und wo sie dann auch mit einem neuen Selbstwertgefühl herausgehen. Aber ich denke schon, dass wenn es um Verhandlungen geht, bleiben wir jetzt bei zwischenstaatlichen Konflikten, dass man hier Menschen auswählt, die per se schon ein hohes Selbstwertgefühl haben und dementsprechend auch viel ruhiger in eine solche Situation gehen können und eben narzisstische Persönlichkeitsmerkmale bzw. narzisstische Persönlichkeitsstörungen hier völlig kontraproduktiv sind, weil das Typische der narzisstischen Persönlichkeitsstörung ist eben die ganz geringe Frustrationstoleranz, weil es eben eine massive Selbstwertproblematik gibt. Also man ist quasi in sein Abbild verliebt oder liebt sein Abbild, aber nicht sich selbst. Und damit natürlich ist jede Kritik, jede andere Meinung immer ein existenzielles Problem, weil ja nichts da ist quasi dahinter, wo man sich zurückziehen kann. Also es wäre gut, wenn man Verhandlungsteams aufstellt mit Menschen, die nicht zumindest maligne Zeichen von Narzissmus aufweisen. Und da haben wir natürlich ein Problem, dass narzisstische Persönlichkeiten, darüber haben wir schon einmal gesprochen, in einer Zeit, wo wir ja mit dem Politiker keinen Kontakt mehr haben, sondern nur seine Inszenierung kennen, natürlich immens im Vorteil sind. Das heißt nicht, dass jetzt alle Politiker narzisstische Persönlichkeiten sind oder malignen narzisstische Persönlichkeiten sind, aber es gibt relativ viele. Und wenn die dann versuchen zu verhandeln, dann kann es einfach letztlich nicht funktionieren, weil es eben immer sofort um den Gesichtsverlust geht und weil eben zu wenig Substanz vorhanden ist. Also das wäre eine Lösung bei zwischenstaatlichen Konflikten, die ja in der Tat in der Regel angestrebt werden. Wir hören dann, es gibt diplomatische Verhandlungen. Das sind in der Regel nicht die Führer involviert, sondern das ist auf einer ganz anderen Ebene von Menschen, die das auch gewöhnt sind. Und dann gibt es auch Menschen, die natürlich auch konflikterfahren sind, die quasi den Konflikt kultivieren in dem Sinne, dass sie einfach unter einem bestimmten Regelwerk einfach den Ton, das sind Diplomaten einerseits und das sind Juristen auf der anderen Seite, nicht Anwälte, die auch dauernd in Konfliktsituationen sind, wobei Letztere den großen Vorteil haben, dass es bei Gericht ein gewisses Regelwerk gibt, das einfach bestimmte Dinge vermeiden lässt, also wo manche Dinge einfach nicht möglich werden.
6: Ich habe keine Ahnung, wen Sie in Bezug auf die Politik mit der Frage von mangelndem Selbstwertgefühl als Voraussetzung für narzisstische, keine Ahnung, egal.
7: Da mag sich jeder sein Bild machen.
6: Einfach. Ja. Sein freies Land. Ja, ja. Wie geht man denn am besten vor, wenn in einem Konflikt das Gegenüber überhaupt nicht bereit ist, sozusagen auf eine Sachebene zurückzukehren? Sie haben schon ein bisschen sozusagen den Boden bereitet für diese Frage, aber manchmal hat man es ja wirklich mit Menschen zu tun, wo man sagt, der will das eigentlich gar nicht. Der will keine Lösung, mit der alle halbwegs zufrieden nach Hause gehen können.
7: Ja. Ein Konflikt ist eine bestimmte Lebensform der Beziehung. Und Beziehung ist immer etwas zwischen zwei Menschen oder mehreren Menschen, aber zumindest zwischen zwei. Ausgenommen ist die Beziehung zu sich selbst, über die wir vielleicht auch dann noch etwas sprechen. Denn dort liegt ja manchmal auch der Kern vieler Konflikte, dass man mit sich selbst nicht eins ist und dann natürlich das auch nach außen trägt und nach außen projiziert. Aber es ist eben so wie bei einer Beziehung, wenn einer gar nicht möchte, dann kann es nicht gehen. Es ist einfach so. Also es sind ja tragische Fälle, nicht? Es kommt immer wieder vor, dass sich jemand in jemanden verliebt. Der andere findet den auch ganz nett, nicht? Aber verliebt sich nicht. Und dann geht es in Richtung Beziehung und dann sagt der eine nicht. Und der andere möchte unbedingt und wird dann vielleicht noch etwas intensiver in seinen Äußerungen und der andere möchte einfach nicht, dann ist eine Beziehung nicht möglich. Dann geht es halt einfach nicht. Und so ist es auch bei einem Konflikt. Übrigens auch im anderen Fall, wenn jemand einfach am Konflikt nicht teilnimmt, dann geht es nicht. Was ja für den, der den Konflikt anstrebt, besonders dramatisch ist. Nicht? Der möchte ja seine Aggression irgendwo loswerden und der andere macht nichts. Nicht? Die dramatischste Form sehen wir in der Bibel. Nicht? Wenn du eine Ohrfeige auf die eine Backe kriegst, halt die andere hin, nicht? Und lächle dazu. Nicht? Und das ist schon, da ist der andere schon in eine Situation gebracht, wo er nicht wirklich weiß, was er tun soll. Nicht? Oder es eskaliert halt der Konflikt. Also das, was man machen kann, denke ich, ist trotzdem erstens zu versuchen, Zeit zu gewinnen, ein bisschen Ruhe in das Ganze hineinzubringen, also so quasi das zu überschlafen, sonst sprechen wir doch morgen drüber. Das hilft manchmal, weil wenn so die Emotionen hochgekocht sind, dann tut man sich doch schwer, wieder aus dem herauszukommen. Und dann nach dem anderen eben, und da komme ich wieder auf Glasl zurück, der uns hier wirklich ein gutes Werkzeug in die Hand gelegt hat, zu sagen, wir werden keine Win-Lose-Situation herstellen können. Das wird es nicht werden. Wir können eine Lose-Lose-Situation haben, wo der eine vielleicht ein bisschen mehr verliert und der andere halt ein bisschen weniger, aber beide verlieren. Oder wir schauen doch, eine Win-Win-Situation zu bringen. Und manchmal, denke ich, kann es auch gelingen, dass dann jemand unter dieser neuen Situation und dieser berühmten Situation vielleicht doch sagt, ja, dann ist, das wäre eine Möglichkeit, diesen Konflikt gut zu lösen. Aber wenn jemand trotzdem sagt, ich mache das nicht, weil ich glaube, ich gewinne in jedem Fall, dann wird es immer eine Lose-Lose-Situation werden.
6: Ich möchte nochmal auf einen Punkt zurückkommen, den Sie vorher schon gestreift haben. Viele Konflikte sind oft gar nicht aus einer sachlichen Konfrontation heraus geführt worden, sondern da liegt die Ursache im persönlichen und im emotionalen Bereich. Eben wenn man jemanden gegenüber sitzt, den man schlichtweg nicht mag, der einem auf die Nerven geht, dann ist es halt besonders schwierig. Wie kann man versuchen, hier trotzdem zur Sachebene zurückzukommen? Es ist eher die Frage, was muss ich mit mir selber machen, damit ich das aushalte, diesem vielleicht widerwärtigen Gegenüber jetzt auch noch einen positiven Ausgang des Konfliktes abzuringen. Wie geht man da, was kann man mit sich selber tun? Welche

0: so getan wird, wie wenn es ein sachlicher wäre. Also das Erste und Wesentliche ist, dass wir uns selbst klar werden, wir haben ein emotionales Problem. Wir haben ein emotionales Problem mit dem anderen, aber möglicherweise sind wir die Ursache dieses Problems. Und da wird es besonders schwierig, denn diese Selbstreflexion aufzubringen ist äußerst schwierig. Ja, also ich habe einen Freund, der bei der ASFINAG arbeitet, und ich habe mich bei ihm beklagt, dass ich dauernd im Stau stehe und dass er endlich was machen soll. Ich meine, erst jetzt wieder, also das ist nicht so einfach. Das ist, viele lachen drüber, aber wenn man drinnen ist, dann ist es keine Frage. Und er schaut mich an und sagt, du stehst nicht im Stau, du bist der Stau. Ja. Ja. Und das hat im Ersten nicht dazu geführt, dass wir uns gleich viel besser verstanden haben, das muss ich sagen. Aber er hat natürlich recht. Er hat recht. Ja. Und auch wenn wir ein anderes Beispiel nehmen, in England, wenn wir uns die Fremdenfeindlichkeit anschauen, die Fremdenfeindlichkeit ist dort am geringsten, wo es viele Fremdenprobleme gibt. Und dort am größten, wo es gar keine Fremden gibt. Also das Problem der Fremdenfeindlichkeit ist nicht der Fremde, sondern ist der, der die Fremdenfeindlichkeit erlebt. Das ist natürlich für manche nicht ganz leicht zu nehmen. Und es gibt natürlich auch viele Fremde, die durchaus einiges dazu beitragen, dass auch der Fremde seinen Anteil dabei hat. Aber im Prinzip, also in den Städten, in den Großstädten, ist die Fremdenfeindlichkeit in England wesentlich geringer als im ländlichen Raum, wo es kaum Fremde wirklich gibt. Hätte man die Brexit-Abstimmung damals nur in London, Manchester und Liverpool gemacht, dann wäre es nie zum Brexit gekommen. Ja, also, was ich damit sagen möchte, wenn wir in einen Konflikt kommen und wo uns der andere so bot, unnahbar oder ja, scheißlich entgegenkommt, ablehnenswert, dann sollten wir uns schon immer die Frage stellen, wessen Problem ist das jetzt, diese Ablehnung? Ist das wirklich derjenige oder sind es meine Vorurteile oder sind es meine Ängste, meine Bedrohlichkeiten, woher sie auch immer kommen? Das, denke ich, ist das Allerschwierigste in dieser Situation, denn wir alle neigen dazu, natürlich außen zu projizieren, und das ist ja auch natürlich viel einfacher, wenn es letztlich der andere ist. Aber das Zweite ist eben, dass wir uns auf eine prinzipielle Wertschätzung zurückziehen. Also wie ich noch im Anton-Brocksch-Institut tätig war, war eine Forderung an alle Mitarbeiterinnen und Mitarbeiter die uneingeschränkte Wertschätzung des Patienten. Das hat nichts damit zu tun, dass man alles für gut findet, was Patienten machen. Das hat auch gar nichts damit zu tun, dass man immer der gleichen Meinung ist. Aber es hat sehr viel damit zu tun, dass man den Menschen als Menschen in jeder Situation wertschätzt. Also gerade im Suchtbereich gibt es ja diese partielle Wertschätzung. Nicht? Wenn jemand brav ist, wenn er abstinent ist, dann kriegt er alle Wertschätzung dieser Welt. Im Rückfallsgeschehen wird ihm die Wertschätzung entzogen. Was natürlich völlig pervers ist, weil natürlich der Patient sich selbst auch die Wertschätzung entzieht und damit völlig kraftlos ist, aus dieser dramatischen Situation wieder herauszukommen. Das ist ein sehr spezielles Problem bei Suchtkranken. Aber ich denke, es geht um diese prinzipielle Wertschätzung des Menschen und nicht diese Entwertung. Und das beginnt schon sehr früh, denke ich, im verbalen Bereich, im Umgang. Da sind noch gar keine Konflikte da. Aber wenn ich so manchmal manche Chats mir anschaue, und wie wirklich wertschätzungsentziehend hier argumentiert wird. Manchmal, möglicherweise sogar auch im Parlament, nicht? Wenn man da so manche Bemerkungen hört, dann denke ich mir, also Das ist einfach nicht wertschätzend. Ich kann durchaus anderer Meinung sein, ich kann auch markant anderer Meinung sein, ich kann auch durchaus spitz markant anderer Meinung sein, aber den anderen Menschen als Menschen nicht mehr wahrzunehmen und wertzuschätzen, da läuft es automatisch dann natürlich in eine solche Konfliktsituation, die wir gar nicht letztlich in den Griff bekommen. Und auch da sind es wieder wir, die dem anderen die Wertschätzung voll und ganz entziehen. Ich weiß, es ist ein hoher Anspruch, aber es lohnt sich, zumindest sich auf den Weg dorthin zu machen.
1: Manchmal, wenn in einem Konflikt gar nichts weitergeht, kann man sich ja Rat von außen holen. Also eine

0: Person, die an der Sache selbst keine Interessen hat, sondern als Moderator, Moderatorin oder als Mediatorin zu diesem Konflikt dazustößt. Was halten Sie von so einer Konstruktion? Welche Vorteile hat das und gibt es da auch Nachteile?
1: Es gibt natürlich diese Vermittlung auf einer rein beraterischen Ebene. Es gibt natürlich auch, falls es sich jetzt um einen innerfamiliären Konflikt gibt, auch Familientherapie. Das ganz große Problem bei all diesen Ansätzen ist, dass beide Konfliktparteien erstens das wollen müssen, daran scheitern schon ein großer Teil. Und das Zweite ist, dass beide ihr eigenes Veränderungspotenzial letztlich anwenden wollen und wirklich etwas verändern wollen an sich. Die klassische Situation ist, bleiben wir jetzt bei einem innerfamiliären Konflikt, ein Eheproblem und man geht in eine entsprechende Beratung beziehungsweise eben auch in eine Therapie. Sie sagt, da müssen wir was machen, da gehen wir dorthin. Ja. Er sagt, naja, wenn du meinst, und ja, das ist schon eine Grundvoraussetzung, da kann nichts werden. Ja, weil er wird nie wirklich mitmachen, sie wird das unbedingt wollen. Übrigens geht genau umgekehrt auch. Also es ist nicht so, dass das nicht mehr in die eine Richtung geht. Das kann auch er etwas wollen und sie sagt, naja, ja, machen wir halt. Also es müssen beide wirklich wollen und dann ist die Erwartung, ich habe lange Zeit auch Familientherapien gemacht, lange Zeit, oder habe es oft und oft erlebt, dass dann deine Partner sagt, ja, er weiß sehr genau, was der andere verändern soll. Also im Prinzip wissen beide sehr genau, was der andere verändern soll, aber gar nichts, was man selbst verändern könnte. Und so kann es nicht funktionieren. Und daher ist das ein theoretisch sehr gutes Modell, das in manchen Ausnahmefällen auch wirklich funktioniert, aber es ist, fürchte ich, kein Allheilmittel. Weil es wieder eine Lösung von außen ist quasi.
0: Ja, weil auch gerade bei familiären Problemen würde ich vermuten, kann es ja keinen Schiedsrichter von außen geben, sondern da muss ja die Lösung doch von innen kommen. Natürlich kann man vielleicht Vorschläge machen oder wie gesagt, redet sie mal über das oder warum ist denn das so und macht es und so. Das mag alles sein, aber letztendlich glaube ich, oder soweit ich das auch schon im Bekannten- und Verwandtenkreis gesehen habe, erhoffen sich viele von einem Familientherapeuten, von einer Ehetherapeutin, sowas wie Schiedsrichter. Wir gehen dorthin und dann wirst hören, was du alles falsch machst. Und das ist irgendwie, dann wird das wahrscheinlich, wird das so nichts werden. Es gibt, wie gesagt, diese drei Verhaltensweisen, wenn man in einen Konflikt gerät, sich totstellen, also den Kopf in den Sand stecken, zu flüchten oder in den Kampf zu gehen. Sie haben gesagt, um in den Kampf zu gehen, braucht man ein gewisses Ausmaß an Selbstbewusstsein und auch an Vertrauen auf die eigenen Fähigkeiten. Bei Todstellen und Flucht würden Sie für beide Varianten sagen, dass es eigentlich ein Zeichen von genau dem Mangel an diesem Selbstbewusstsein ist. Kann man das so sagen? Oder ist es bei der Flucht mehr und beim Todstellen weniger oder umgekehrt?
1: Also das würde ich nicht für alle Konflikte sozusagen. Also wenn ich auf der Straße um 11 Uhr gehe und es kommt so ein paar halbstarke Jugendliche, die erst einmal ein bisschen herumstenkern und dann der Erste mir herumstupst und es dann ziemlich klar ist, dass ich irgendwann einmal einen Schlag bekomme, ich sag's, wie es ist. Ich flüchte sofort. Also, so rasch ich kann. Wahrscheinlich schon viel früher, wenn ich das sehe, da kommt so eine Gruppe, gehe schon irgendwo anders hin und tue so, wie wenn ich nichts gesehen hätte. Weil das kann man nicht gewinnen. Also ich glaube, man muss nicht in jeden Konflikt einsteigen. Also es ist nicht so, dass nur ich schwache Menschen flüchten, sondern es gibt einfach Situationen, wo die Chance, dass man zu einer Win-Win-Situation kommt, gar nicht gegeben ist, dass man selbst mit einem großen Schaden aus dem Ganzen herausgeht, sehr, sehr groß ist. Und da ist manchmal die Flucht schon ganz, ganz gut, gar keine Frage. Auch der Todstellreflex hat etwas, wenn er nicht wirklich so wie im Tierreich letztlich gelebt wird. Das bringt natürlich nichts. Ne? Das ist so, sich in die Mitte des Raumes zu setzen, sich die Augen zuzuhalten und zu sagen, jetzt kannst du mich suchen. Ne? Das macht nicht allzu viel Sinn. Ja. Aber zum Beispiel aus einem Konflikt auszusteigen und nicht teilzunehmen und sich herauszunehmen. Denken wir an eine Situation, eine Einladung, wo mehrere Menschen zusammenkommen zum Abendessen und es gibt dann ein ganz bestimmtes Thema und man weiß ganz genau, die einen sind von der Linken, die anderen sind von der Rechten und das wird so ausgehen wie jeden Abend immer, nämlich dass sie sich gar nicht verstehen und irgendwann einmal alle nur böse sind und der Alkohol wird dann noch das Seinige dazu beitragen. Also kann man sich schon auch totstellen, indem man also einfach nicht teilnimmt. Ja. Oder auch wieder flüchtet und sagt, also ich habe morgen so viel zu tun in der Früh. ich glaube, ich muss jetzt schon langsam gehen. Flucht und Todstelleffekt ist nicht per se etwas Schlechtes und ist auch nicht per se als Schwäche zu sehen. Auch Kampf kann als Schwäche gesehen werden. Und ich habe ja schon darauf verwiesen, es gibt schon Menschen, die sehr häufig und überzufällig häufig sich in Kampfsituationen befinden. Und wenn wir uns dann mit der psychischen Geschichte dieser Menschen auseinandersetzen, dann finden wir gar nicht selten massive traumatische Erfahrungen, die sie dazu führen, dass sie sich dann immer in eine Aggressionshaltung und Kampfhaltung bringen. Also Kampf kann auch aus der Schwäche heraus passieren. Also so einfach können wir es uns nicht machen. Das eine ist quasi der Ich-Starken und der Selbstbewussten und das andere ist halt das für die Schwächlinge. Das ist ganz interessant, dass wir immer diese Zweigesichtigkeit im Konflikt haben. Und Nietzsche hat das wunderbar auf den Punkt gebracht, dass er gesagt hat, natürlich ist der Konflikt auf der einen Seite etwas, was unglaublich viel ermöglicht, wo wir einfach auch einen Neubeginn starten können. Aber gleichzeitig kann er auch zerstörerisch sein. Und ich denke, das, was unsere Aufgabe ist im Konflikt, die negativen Kräfte möglichst zu minimieren und die positiven Kräfte möglichst zu maximieren. Das wäre eigentlich aus meiner Sicht das, was man unter Kultivierung des Konfliktes, auch des Kampfes, des Krieges bezeichnen könnte. Und da sind wir dann ganz nah auch bei dem, was wir als liebevollen Kampf bezeichnen dürfen.
0: Schönes Schlusswort. Ich habe schon erwähnt, wir haben jetzt eine Sommerpause vor uns. Wir sehen uns im Herbst wieder. Und da wird es um unverzichtbare Instrumente des Gemeinsinns geben. Was darf man sich da erwarten?
1: Wir werden über zwei Instrumente sprechen. Zum einen über das, was wir Resonanz bezeichnen und das andere, was Harmonie ist. Zwei Begriffe, die sehr vielgestaltig sind und viele Aspekte letztlich in sich vereinen, die aber ungemein wichtig, ja eigentlich unabdingbare Voraussetzungen für ein gemeinsames Leben und ein gelingendes gemeinsames Leben sind. Und wir werden uns auf die Spur begeben, dieses gelingende gemeinsame Leben über Resonanz und Harmonie zu erreichen.
0: Damit sind wir am Ende der heutigen Veranstaltung angekommen. Ich danke Ihnen hier im Radiocafé für Ihr Interesse, fürs Dabeisein, fürs Mitschmunzeln. Und ich darf allen auch noch einen schönen und angenehmen Sommer wünschen. Dankeschön.

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1: Aus dem Journalstudio begrüßt Sie Franz Renner, Mittwoch, der 10. Juni. Es ist innenpolitisch gesehen der Tag von Markus Marterbauer. Der Finanzminister von der SPÖ hat am Vormittag seine Budgetrede gehalten. Begonnen hat er die gewissermaßen programmatisch mit einem Zitat aus dem neuen Song von Ex-Beatle Paul McCartney.
2: Life can be hard, but then that's when we start to put it together again.
1: Marterbauer bzw. McCartney ins Deutsche übersetzt. Das Leben kann hart sein, aber genau dann fangen wir an, es wieder in den Griff zu bekommen. Schauen wir mal, wie der Finanzminister das mit seinem Doppelbudget für 2027 und 2028 zu tun gedenkt. Bei uns hören Sie die Eckpunkte seiner Budgetrede, die ersten Reaktionen darauf und eine innen- wie wirtschaftspolitische Analyse. Außerdem, was noch in diesem Mittagsjournal, die ausländerfeindliche Gewalteskalation in Belfast in Nordirland nach dem Messerangriff eines sudanesischen Migranten. Ebenfalls anhaltende Demonstrationen gibt es in Frankreich. Da geht es um die Vielzahl an Missbrauchs- und Misshandlungsvorwürfen an kleinen Kindern in Kindergärten und Schulen. Und wir schauen aufs Wasser in Österreich, auf den Zustand der Seen einerseits und andererseits mit dem Hydroklimatologen Klaus Haslinger so ganz allgemein auf die erderwärmungsbedingt sinkenden Grundwasserspiegel und die Fragen, was tun und wie vorsorgen. Das und mehr gleich, eingangs einmal, aber die Wetterprognose. Jörg Stieber, bitte.
3: Heute Nachmittag bleibt es meist dicht bewölkt und in den meisten Regionen regnet es zeitweise. Kräftig regnen kann es vor allem in Teilen Tirols, in Salzburg, Oberkärnten und der Obersteiermark. Zum Abend hin und in der ersten Nachthälfte dann vermehrt auch im Südosten. Dazu kommen ein paar Gewitter. Gebietsweise muss man im Süden noch einmal mit größeren Regenmengen und stellenweise mit Überflutungen und Murenabgängen rechnen. Längere trockene Phasen gibt es heute Nachmittag im Osten. Die Temperaturen erreichen meist nur 10 bis 17, im Osten und Süden bis zu 22 Grad.
1: Exakt 98 Minuten hat sie gedauert, die Budgetrede von Finanzminister Markus Marterbauer, SPÖ, heute im Nationalrat. Sie steht am Ende einer monatelangen innerkoalitionären wie auch öffentlich heftig geführten Debatte zu den vielen Einzelpunkten dieses Budgets, das ein Doppelbudget ist für die Jahre 2027 und 2028 und an deren Ende die Entlassung Österreichs aus dem EU-Defizitverfahren stehen soll. Vor ein paar Minuten erst ist sie zu Ende gegangen, diese Budgetrede, in der Marterbauer erwartungsgemäß eines getan hat, die Politik der Koalitionsregierung zu verteidigen und in ein möglichst gutes Licht zu stellen. Nicht ohne auf das Zitat desaströse Erbe zu verweisen, das die schwarz-grüne Vorgängerregierung hinterlassen habe. Astrid Petermann fasst die Rede Marterbauers für uns zusammen.
4: Um 10.12 Uhr startet der Finanzminister mit der für ihn wichtigsten Rede des Jahres. Neben ihm auf der Regierungsbank der Bundeskanzler und die Ministerinnen und Minister, vollzählig versammelt. Ohne Umschweife schwört Marterbauer die Österreicherinnen und Österreicher aufs Sparen ein.
2: Ich werde Ihnen nichts vormachen. Die Zeiten sind ernst. Dieses Frühjahr haben sich die Rahmenbedingungen für Wirtschaft und Wirtschaftspolitik neuerlich verschlechtert.
4: Mehr einnehmen und weniger ausgeben will der Finanzminister, um das Budget zu sanieren und um die Wirtschaft anzukurbeln. So will die Regierung auch das EU-Defizitverfahren verlassen. Hier zitiert Marterbauer Paul McCartney mit seinem neuen Album »Life can be hard«, das Leben kann hart sein, aber dann fangen wir an, es wieder in den Griff zu bekommen.
2: Life can be hard, but then that's when we start to put it together again. Wir arbeiten mit Augenmaß und wollen Konjunktur und Beschäftigung stabilisieren. Zweitens verknüpfen wir Maßnahmen auf der Ausgabenseite mit jenen auf der Einnahmenseite.
4: Verlässlichkeit sei die wichtigste Währung in Zeiten wie diesen, sagt Marterbauer. Kurz geht der Finanzminister dann auf das ein, was aus seiner Sicht bereits gelungen ist in der Regierungsarbeit. Immer wieder wird er da auch literarisch in den Sprachbildern und er spart nicht mit Kritik an der Vorgängerregierung.
2: Wir sind ein wahrlich desaströses Erbe angetreten. Doch wir sanieren Schritt für Schritt das Land.
4: Dann geht Martha Bauer ins Detail. Der Finanzminister will die Verwaltungskosten senken, weniger und gezielter fördern, die Sozialsysteme absichern. Eingespart wird beim größten Brocken, den Pensionen, die ja sozial gestaffelt und nicht voll an die Inflation angepasst werden.
2: Sie tragen klarerweise auch, so wie viele andere soziale Gruppen, solidarisch zur Sanierung des Budgets bei. Und sie tragen damit zum Erhalt der Finanzierbarkeit des Pensionssystems bei. Das ist dringend notwendig. Insgesamt sparen wir durch die Pensionsreformen etwa 2,5 Milliarden Euro, also 0,5% des BIP.
4: Von schmerzhaften, aber ökonomisch sinnvollen Maßnahmen spricht der Finanzminister, wenn es zum Beispiel um höhere Beiträge in die Arbeitslosenversicherung geht. Sie treffen ja auch Niedrigverdiener. Es sei besser, die Beiträge zu erhöhen, als das Arbeitslosengeld zu kürzen, versucht Martha Bauer, Betroffene zu beruhigen. Politik eben auch als Kunst des Machbaren. Dann der Punkt der Investitionen. Das Wording lautet Offensivmaßnahmen. Mehr Förderungen für Familien soll es geben, mehr Geld für die Bildung und Ausbildung, Stichwort zweites verpflichtendes Kindergartenjahr. Schwerpunkte sieht der Minister auch bei Wissenschaft und Forschung, bei der Digitalisierung, der Industrie und beim Klima und als Entlastung die sogenannte Lohnnebenkostensenkung.
2: Auf der Einnahmenseite besteht die wichtigste Offensivmaßnahme in einer Senkung des Dienstgeberbeitrags zum Familienlastenausgleichsfonds. Er wird ab 1. Jänner 2028 von 3,7 auf 2,7% gesenkt. Das ist die größte Senkung der Lohnnebenkosten, die es in Österreich je gegeben hat.
4: Garantieren will die Regierung, die innere Sicherheit und die Verteidigungsfähigkeit soll verbessert werden. Bleibt die Frage nach der Berechenbarkeit des Unberechenbaren und der Politik von US-Präsident Donald Trump und den wirtschaftlichen Unsicherheitsfaktoren für die Budgeterstellung.
2: Es bleibt das Risiko, dass die Prognosen nach unten korrigiert werden. Die Welt ist unsicherer geworden, deutlich unsicherer.
4: Am Schluss bedankt sich Martha Bauer gleich einmal im Voraus bei den Steuerzahlerinnen und Steuerzahlern auch für ihr Verständnis. Er versucht dann noch einmal neben Pragmatismus auch Emotionen in seine Rede zu verpacken.
2: Oder wie es der große deutsche Philosoph Ernst Bloch formuliert hat, man muss ins Gelingen verliebt sein, nicht ins Scheitern. Wir sind ins Gelingen verliebt. Das treibt unser Handeln.
4: Und das ist ein Handeln, das im sogenannten Budgetziegel festgeschrieben ist, auf knapp 2000 Seiten.
1: Astrid Petermann mit der Zusammenfassung der heutigen Budgetrede von Finanzminister Markus Martha Bauer im Nationalrat. Mehr als 1,5 Stunden hat die gedauert. Viel Applaus gab es danach von den drei Regierungsparteien, keinen von den Oppositionsparteien. FPÖ wie Grüne finden an Martha Bauers Budget viel zu kritisieren. Aus dem Parlament berichten Eva Haslinger und Viktoria Waldhäusl.
5: Schon während der Rede des Finanzministers gibt es kritische bis höhnische Zwischenrufe aus den Reihen der Freiheitlichen. Und auch außerhalb des Sitzungssaals kann FPÖ-Budgetsprecher Arnold Schiefer dem schwarz-rot-pinken Budget nichts Positives abgewinnen.
6: Die drei wesentlichen Kritikpunkte an dem vorliegenden Doppelbudget sind die steigenden Staatsschulden, die steigenden Zinsen und die fehlenden Reformen. Und wir sehen einfach, dass dieser Trend der neuen Staatsschulden weiterläuft. Jedes Jahr 15 Milliarden bis 2031. Damit verbunden geben wir weiter sehr viel Geld für Zinsen aus.
5: Echte Neuerungen suche man im Budget vergeblich, etwa in den Bereichen Gesundheit, Bildung oder Bürokratieabbau. Das Ziel der Regierung, 3% Neuverschuldung zu erreichen, ist laut Schiefer zu wenig ambitioniert.
6: Das Ziel muss sein, in die Rede einer Null zu kommen. Also mit den 3% haben wir weiterhin jährlich 15 Milliarden neue Schulden. Also warum ist das ein Ziel, 3% neue Schulden zu machen? Ich verstehe es nicht.
5: Und überhaupt gehe alles zu langsam.
6: Ich halte nichts davon, einen Sanierungsprozess über viele Jahre zu ziehen, die Menschen zu verärgern und zu zwicken. Sanierung muss schnell gehen und dann haben die Leute wieder einen Frieden. Und so wie wir es jetzt haben, wird es eine Never-Ending-Story werden. Wir werden bis 2029 jedes Jahr Sparpakete haben.
5: Aus den Reihen der Grünen gab es zwischendurch auch Applaus für den Finanzminister, nämlich als er auch an die Bundesländer appelliert hat, Erneuerbare auszubauen. Das Budget spiegelt das aber nicht ausreichend wider, sagt der Budgetsprecher der Grünen, Jakob Schwarz.
7: Es werden klimaschädliche Subventionen ausgeweitet. gestartet. Es werden Milliarden in den Ausbau von Autobahnen gesteckt, aber gleichzeitig wird gekürzt bei Klima- und Umweltausgaben, bei Investitionen in die Zukunft. Der größte Streichposten im Budget ist das Klima- und Umweltbudget.
5: Außerdem sei das Budget nicht sozial ausgewogen, Schwarz kritisiert.
7: Dass bei Menschen mit geringen Einkommen, insbesondere Geringverdienerinnen, Arbeitnehmerinnen, Frauen und Familien sehr stark gekürzt wird. Geringverdienerinnen zahlen bis zu 700 Euro pro Jahr zusätzlich an Abgaben, während bei den Superreichen kein Beitrag verlangt wird.
5: Zusammengefasst sei das Budget
7: ungerecht, wackelig, weil es sehr weit in die Zukunft springt auf einer Basis, einer sehr schwachen Absprungbasis und drittens eben zukunftsvergessen.
5: So Schwarz. Und so kam der Applaus für das Budget vor allem aus den Reihen der Regierungsparteien.
1: Finanzminister Marta Bauer hat also seine Interpretation zum Doppelbudget 2027 und 2028 abgeliefert. Budgetsanierung in Zeiten der Energiekrise lautet der Titel seiner Rede. Da haben wir viel Analysebedarf, innen wie wirtschaftspolitisch. Bei mir im Studio sind dazu Hanna Sommersacher und Klaus Webhofer, Leiterin des Wirtschaftsressorts. Die eine Innenpolitikchef, der andere. Guten Tag.
8: Hallo.
9: Guten Tag.
1: Meine erste Frage an Hanna Sommersacher. Finanzminister Marterbauer hat sinngemäß gesagt, Österreich wäre eh schon sehr gut unterwegs gewesen bei der Budgetsanierung. Dann habe die, Zitat, verantwortungslose Kriegstreiberei in der Ost vieles wieder zunichte gemacht. Eine Ausrede für nicht gemachte Hausaufgaben oder hat er da einen Punkt?
8: Nein, da hat er natürlich einen Punkt. Schauen wir kurz zurück auf die ersten Monate des Jahres. Die Bundesregierung ist eigentlich, verglichen mit den vergangenen Jahren, mit einer guten volkswirtschaftlichen Gesamtwetterlage ins Jahr gestartet. Das Defizit ist niedriger ausgefallen, weil die Wirtschaftsleistung doch etwas kräftiger gestiegen ist. Endlich hat man dann sogar das Inflationsziel von 2% erreicht. Ja, und dann erleben wir die Zerstörungswucht eines Krieges, der tausende Kilometer entfernt im Iran stattfindet und uns jetzt hierzulande ärmer macht. Der Ölpreis schießt in die Höhe, enorme Unsicherheit weltweit, die Straße von Hormuz noch immer geschlossen und der Ausgang dieses Konflikts völlig offen. Dazu kommt der Risikofaktor Donald Trump. Also lustig war die Budgeterstellung vor diesem Hintergrund nicht. Und was man schon sieht, ist, dass dieses Budget jetzt, das hören wir von mehreren Seiten, wirklich auf Kante genäht ist. Es gibt keinen budgetären Spielraum, wenn was passiert. Und angesichts der Krisen der jüngsten Jahre und sozusagen ihrer Frequenz, muss man sagen, das ist risky business.
1: Klaus Webhofer, 45 Seiten hat die Rede Marterbauers am Papier. Auf alles können wir da nicht eingehen. Wenn man die Koalition aus drei Parteien betrachtet, ÖVP, SPÖ, NEOS, da muss für jede etwas dabei sein. Was jeweils, welche Feder können sich die drei Parteien jeweils an den Hut stecken?
9: Ja, das ist vielleicht auch genau das Problem, dass für jeden und jeder etwas dabei sein musste. Drei Parteien, da ist oft der kleinste gemeinsame Nenner, eben der Kompromiss, das, was dann herauskommt. Die schon oft angesprochene Senkung der Lohnnebenkosten für Unternehmen ist sicher ein Erfolg von ÖVP und NEOS. Und es ist nebstbei auch das mit Abstand teuerste Projekt, dann ab 2028, wo schon über die Finanzierung gestritten wird. Darauf werden wir noch kommen. Unter den sogenannten Offensivmaßnahmen, also dort, wo der Staat investieren will, ab 27 sticht das kostenlos verpflichtende zweite Kindergartenjahr heraus. Das war NEOS und der SPÖ besonders wichtig. Auch der Ausbau der Ganztagsschulen und die zusätzliche Arbeitsmarktförderung war und ist ein Anliegen der SPÖ.
1: Hanna Sommersacher, wenn wir auf die schauen, die dann immer Verlierer genannt werden in so einer Budgeterstellung, also die, die mutmaßlich draufzahlen, sind das beispielsweise wirklich, wie oft berichtet, die sogenannten Niedrigverdiener, die über einen höheren Arbeitslosenversicherungsbeitrag angeblich hunderte Euro netto im Jahr verlieren?
8: Also Geringverdienende werden jedenfalls künftiger noch weniger verdienen. Hintergrund ist, dass die Regierung die Arbeitslosenversicherung finanziell absichern will. So wird es begründet. Derzeit muss man keinen Beitrag in die Arbeitslosenversicherung bezahlen. Wenn man unter rund 2200 Euro verdient, dann gilt eine Staffelung und erst ab einem Gehalt von 2600 Euro netto muss man den vollen Beitrag von knapp 3% leisten. Diese Staffelung fällt eben künftig weg. Das wird nicht unmittelbar, sondern mit einer Übergangsfrist von 6 Jahren vollzogen. Das kann man auch als einen Beschäftigungsanreiz verstehen. Also wer wenig verdient, weil etwa in Teilzeit, hat die Möglichkeit, mehr zu arbeiten und dann das zu umgehen und eben doch mehr netto vom Brutto zu haben. Aber es kommt hier schon eine Verteilungsproblematik auf uns zu, beziehungsweise vor allem auf Frauen. Denn Geringverdienende sind vor allem Frauen und viele von ihnen können nicht anders als Teilzeit arbeiten, weil sie Betreuungspflichten haben. Also das ist eine Maßnahme, die besonders Frauen hart treffen wird.
1: Und wenn wir in der Diktion Gewinner bzw. Verlierer bleiben, als Gewinner dieses Budgets werden auch die Unternehmen hingestellt, die eine Senkung der Lohnnebenkosten bekommen. Die Frage an Klaus Webhofer, diese Lohnnebenkostensenkung ist offenbar noch nicht ausverhandelt. Aus den Bundesländern kommt Protest. Worum geht es da?
9: Ja, ausverhandelt ist sie schon, also zumindest in dieser Regierung ist sie seit langem ausverhandelt. Die Länder protestieren jetzt halt, weil sie für die Finanzierung auch zur Kasse gebeten werden sollen. Wie argumentiert da der Finanzminister? Die Länder profitieren von den diversen Steuererhöhungen, die da jetzt kommen werden, weil ja ihre Ertragsanteile dann auch steigen. Da geht es zum Beispiel um die Alkoholsteuer, Paketabgabe, die kommt ja auch erst, Glücksspiel, um nur ein paar zu nennen. Und Matterbauer argumentiert zweitens, dass Länder und Gemeinden auch von der Lohnnebenkostensenkung profitieren, weil sie ja auch Arbeitgeber in ihren Bereichen seien. Nun, in den Ländern sieht man das anders. Wir haben da ja schon im Morgenjournal die schwarzen Landeshauptleute Stelzer und Wallner gehört, die sich sehr über all das aufgeregt haben. Das ja, Pikante an dem ist ja eigentlich, der Finanzminister ist bei dieser Lohnnebenkostensenkung wirklich nicht der richtige Adressat. Er und die SPÖ haben das definitiv nicht betrieben, sondern ÖVP und NEOS. Die schwarzen Landeshauptleute sollten sich da also an ihren Bundesparteiobmann Christian Stocker wenden und sich bei ihm beschweren. Wie wird das ausgehen? Wir wissen es noch nicht. Die Verhandlungen laufen noch.
1: Zur Analyse der Budgetrede von Finanzminister Matterbauer bei mir im Studio Klaus Webhofer, soeben gehört, Leiter unseres Innenpolitikressorts, und Hanna Sommersacher aus unserem Wirtschaftsressort. Wenn wir bei der Lohnnebenkostensenkung bleiben, Hanna, ist das ein Budget, das Wirtschaft mehr Luft zum Atmen gibt, bildhaft ausgedrückt, die ihre Wettbewerbsfähigkeit stärkt?
8: Also das mit einer klaren Antwort zu würdigen, traue ich mich 2 Stunden nach der Budgetrede noch nicht. Das wäre Hokuspokus. Gerade in Bezug auf die Senkung der Lohnnebenkosten ist die Wirkung diffus. Die Senkung wird zum Teil von den Unternehmen selbst gegenfinanziert. Der Finanzminister rechnet da direkt 2 Maßnahmen ein. Betriebe müssen künftig auch für ältere Beschäftigte über 60 Jahre einen Beitrag zum Familienlastenausgleichsfonds zahlen. Das soll 500 Millionen Euro einbringen. Und dann wird bei der Gegenfinanzierung ein Posten angeführt, der für Stirnrunzeln sorgt. Die Idee bei der Senkung der Lohnnebenkosten ist ja, Unternehmen werden mehr Menschen einstellen, sie werden höhere Gewinne machen, weil der Faktor Arbeit entlastet ist. Und da rechnet Finanzminister Matterbauer eben dann mit höheren Einnahmen durch höheres Steueraufkommen, und die budgetiert er mit 300 Millionen Euro. Experten halten diese Kalkulation für eine Wette. Denn insgesamt machen die Lohnnebenkosten 30% des Gehalts aus. Also ob da eine Senkung um 1 Prozentpunkt wirklich Unternehmen und ihre Gewinne beflügelt, sie dazu bringt, mehr Menschen einzustellen, ist fraglich. Vermutlich ist aber hier der psychologische Effekt entscheidender, also dass an dieser Schraube überhaupt einmal gedreht wird. Man signalisiert, die Wirtschaft wird entlastet.
1: Klaus Webhofer, unterstützt die Politik über das Budget die Wirtschaft? Das ist die eine Frage. Sorgt es aber auch, wie versprochen, dafür, dass in anderen wichtigen Themen und Politikfeldern investiert wird? Wenn ja, welche sind das?
9: Ich möchte hier 2 Punkte herausstreichen, die auch für Diskussionen schon gesorgt haben und wohl noch sorgen werden. Matterbauer hat zum Beispiel die Uni-Budgets ausdrücklich herausgestrichen und genannt, und in diesem Zusammenhang haben deutliche Kritik an Rektoren und protestierenden Studenten geübt. Matterbauer sprach von einem Rekordbudget auch nächstes Jahr, das seit 2018 sehr angestiegen sei. Und im gestrigen Hintergrundgespräch war sein Ärger sogar so groß, dass er sagte, man könne sich auch mal die üppigen Gagen der Rektoren vielleicht näher ansehen. Und dann die Verteidigung, sie kann sich über ein Plus freuen, das stimmt, auch wenn es nicht so groß ausfällt wie ursprünglich geplant. 2 Punkte bleiben aber völlig offen. Die diskutierte Wehrdienstverlängerung, wo die Regierung ja noch keine Einigung erzielt hat, die ist in keinster Weise in diesem Doppelbudget finanziell eingeplant. Und die Kampfflugzeugnachbeschaffung, die hat man auch erstmal vertagt. Also da könnten schon noch Dinge kommen, die noch finanziert werden müssen.
1: Schon im Vorfeld hat es ja auch viel Kritik gegeben, nämlich die Koalition wäre zu mutlos und auch in ihren Parteiinteressen verfangen. Würden Sie dieser Kritik zustimmen? Wäre mehr möglich gewesen? Stichwort etwa Pensionsreform?
9: Nun, also große Würfe findet man tatsächlich nicht, oder ganz allgemein gesagt neue budgetäre Schwerpunktsetzungen, wenn man jetzt einmal von dieser teuren Lohnnebenkostensenkung absieht. Beim Streichen von Förderungen wäre sicher mehr gegangen. Da ist zum Beispiel nächstes Jahr gerade einmal 400 Millionen Euro vorgesehen. Das sagen diverse Experten, da wäre viel mehr zu holen. Bei den Pensionen, die Sie angesprochen haben, da passiert erstmal nichts. Die von allen Experten empfohlene Steigerung des Pensionsalters ist kein Thema in dieser Regierung, wobei man sagen muss, selbst wenn man das angehen würde, das wirkte dann erst in einigen Jahren. Das wäre für dieses Doppelbudget ohnehin noch nichts gewesen. Und selbiges gilt für die viel zitierten Strukturreformen, zum Beispiel die Gesundheit. Da verhandelt die Regierung mit den anderen Leuten in den Ländern und in den Sozialversicherungen immer noch. Da hört man von sehr mühsamen Gesprächen und zwischen allen Beteiligten. Und das lässt jetzt, sage ich einmal, nicht auf sehr Großes schließen, dass man da am Ende des Jahres mit großen Reformen sozusagen herauskommt.
1: Man könnte auch sagen, die wirklich großen Brocken kommen erst. Letzte Frage, Hanna Sommersacher, bitte um eine kurze Antwort. Matterbauer verspricht, dass sich Österreich in den Jahren 2027 und 2028 aus dem EU-Defizitverfahren raussparen wird. Da gibt es erheblichen Expertenzweifel daran. Was spricht dafür?
8: Ich sage es jetzt ganz plump, was bleibt einem Finanzminister anderes übrig, als eine Budgetrechnung so zu erstellen, dass sie aufgeht? Tatsächlich spricht aber wenig für die Annahme des Ministers. Das höre ich von mehreren Expertinnen und Experten. Niemand glaubt, dass wir bis 2028 die 3% Defizit erreichen. Ich habe es eingangs schon gesagt, dieses Budget hat keinen Puffer und wenn geopolitisch was passiert, dann geht die Rechnung sicher nicht auf. Alles spricht dafür, dass wir länger im Defizitverfahren bleiben und Sparmaßnahmen werden uns sowieso noch über Jahre hinweg begleiten, denn wenn wir mal das Defizit erledigt haben, müssen wir die Staatsschuldenquote runterbringen. Auch das schreiben die EU-Regeln vor und das wird auch kein Honig schlecken, denn derzeit steigen die Staatsschulden jedes Jahr kontinuierlich an.
1: Hanna Sommersacher und Klaus Webhofer mit ihrer ersten Analyse der Budgetrede von Finanzminister Matterbauer, die erst vor wenigen Minuten zu Ende gegangen ist. Dankeschön.
9: Sehr gerne.
8: Sehr gern.
1: 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Viel ums Geld ist es jetzt schon gegangen, in diesem Mittagsjournal auch in der nächsten Geschichte geht es um viel Geld, aber auch mutmaßlich strafrechtlich Relevantes. Um die Milliardenpleite des ehemaligen Immobilieninvestors René Benko geht es, der weiterhin in U-Haft sitzt. Im juristischen Kampf um sein im indirekt zugeschriebenes Stiftungsvermögen hat die Familie Benko jetzt einen Teilerfolg erzielt. Im Zuge der strafrechtlichen Verfahren hat das Landesgericht in Liechtenstein auf Antrag des Insolvenzverwalters Mitte Jänner an die 50 Millionen Euro des Stiftungsvermögens der InkB-Stiftung eingefroren. InkB steht für Ingeborg Benko, die Mutter des Milliardenplätiers. Das Oberlandesgericht im Fürstentum hat diesen Spruch nun aufgehoben. Volker Obermeier berichtet.
10: Ab sofort darf Ingeborg Benko wieder ohne jede Einschränkung auf das Vermögen der Stiftung zugreifen. Seit der Gründung vor 12 Jahren ist sie Hauptstifterin und auch Hauptbegünstigte. Seit 3 Jahren ist auch Benkos Ehefrau Nathalie per Zusatzurkunde eingetragen. Das Geld für die Stiftung kam aus dem Signa-Konzern, gesteuert von René Benko. Er findet sich jedoch nicht auf der Liste der Begünstigten. Der Tiroler Masseverwalter Andreas Grabenweger hat Mitte April in erster Instanz Zugriff auf das Vermögen erwirkt. Das Gericht war der Linie des Masseverwalters gefolgt. Benko habe sein Geld in der Stiftung in Sicherheit gebracht. Unter notarieller Aufsicht wurden in Liechtenstein Bankentresore geöffnet und Golddepots sowie Devisen im Wert von umgerechnet mehr als 50 Millionen Euro sichergestellt und dem Zugriff der Stiftung entzogen, also eingefroren. Die Mittel wollte Grabenweger um Forderungen der Gläubiger bedienen zu können. Das Konstrukt in Liechtenstein war für Grabenweger die geheime Schatzkammer. Benkos Mutter hat das alles zurückgewiesen, die Vermögenssicherung sei völlig überschießend. Das fürstliche Oberlandesgericht hat die einstweilige Verfügung der ersten Instanz nun aufgehoben. Zwar habe die Stiftung das Geld vom nun insolventen Signa-Gründer erhalten, Begünstigte seien aber Familienmitglieder, eben die Mutter und die Ehefrau. Das Urteil des Oberlandesgerichts hat auch finanzielle Folgen für den Masseverwalter. Andreas Grabenweger muss umgerechnet an die 345.000 Euro an Verfahrenskosten zahlen, ungefähr je zur Hälfte an die InkB-Stiftung und an die Hauptbegünstigte Ingeborg Benko. Grabenweger bleibt jedoch in Liechtenstein ein weiterer, der dritte Rechtsweg offen, jener zum obersten Gerichtshof in Vaduz.
1: Um 12 Uhr und 24 Minuten ins Ausland in diesem Mittagsjournal. In der nordirischen Hauptstadt Belfast sind vergangene Nacht erneut ausländerfeindliche Proteste eskaliert. Vermummte Schläger haben Autos und mehrere Gebäude in Brand gesetzt. Die Feuerwehr musste mehrere Familien in Sicherheit bringen. Auslöser war die brutale Messerattacke eines Migranten. Der Täter hatte einen Mann niedergestochen und schwer verletzt. Zu den folgenden gewalttätigen Protesten wurde über die sogenannten sozialen Medien aufgerufen. Aus Großbritannien, Jörg Winter.
11: Es sind fast ausschließlich junge weiße Männer, die meisten schwarz angezogen, zum Teil das Gesicht verhüllt. Sie zünden zuerst Müllcontainer, dann Fahrzeuge an. Später legen sie im Norden von Belfast an mehreren Häusern Feuer, die offenbar von Zuwanderern bewohnt sind. Die Feuerwehr bringt mehrere Personen in Sicherheit. Ein örtlicher Pfarrer spricht von zielgerichteten Attacken gegen Menschen dunkler Hautfarbe, eine Abgeordnete in Belfast wörtlich von einem rassistischen Pogrom. Die randalierenden Gruppen sind zahlenmäßig nicht groß, aber brutal. Die Krawalle haben sich auf mehrere Straßenzüge in Belfast beschränkt. Vereinzelt gab es auch Zwischenfälle in anderen nordirischen Städten und Gemeinden. Stunden vor den Ausschreitungen wurden per WhatsApp, über soziale Medien und in Online-Foren Hass und Gewalt mit eindeutigen Aufrufen geschürt. Von Personen, die, wie es aussieht, sich gar nicht vor Ort aufhalten, erzählt Naomi Long, die Justizministerin von Nordirland.
12: There are those who probably prior to yesterday would have struggled to find Belfast on a map.
11: Wirklich verstörend ist, dass viele von denen, die diesen Hass anzünden, Nordirland vor kurzem noch gar nicht auf der Landkarte gefunden hätten. Sie nutzen die Angst in der Bevölkerung aus, versuchen sie aufzustacheln. Wenn Menschen aufgrund ihrer Hautfarbe dann aus ihren Häusern vertrieben werden, hat das nur einen Namen. Man nennt das Rassismus. Die Justizministerin spricht aber auch von verständlicher Verunsicherung in der Bevölkerung in Belfast, nachdem am Montagabend ein 30-jähriger Migrant aus dem Sudan wahllos auf einen Passanten auf der Straße eingestochen hatte. Das Opfer erlitt schwere Verletzungen an den Augen, im Gesicht und im Nacken. Der Mann wird überleben, seine Verletzungen sind aber, wie es heißt, lebensverändernd. Die brutale Tat ist der Auslöser für die jüngsten Krawalle. Der Täter war 2023 aus der Republik Irland über die grüne Grenze nach Nordirland gekommen und bekam dort ein vorübergehendes Aufenthaltsrecht. Die Polizei schließt einen terroristischen Hintergrund derzeit aus.
13: He is in custody.
11: Der Mann ist in Haft. Wir suchen niemanden sonst. Die Tatwaffe, ein Küchenmesser, wurde am Tatort sichergestellt, sagt Ryan Henderson, der stellvertretende Polizeichef Nordirlands. Den Krawallen waren vor einer Woche ähnliche Ausschreitungen in Southampton im Süden Englands vorangegangen. Auslöser ein ähnlicher Fall, die Schläger auf der Straße ebenfalls mit Parallelen zu Belfast. Aufgestachelt über Social Media, die Spielzeuge der großen amerikanischen Tech-Riesen, angeführt von Tommy Robinson, der Ikone britischer Rechtsradikaler, der klar von Akteuren in den USA finanziert wird. Für Verstörung und Wut in Großbritannien bis hinauf ins Büro des Premierministers hatten jüngst auch Aussagen des amerikanischen Vizepräsidenten gesorgt, der meinte, die Migration sei für die Gewaltexzesse auf britischen Straßen verantwortlich.
1: Jörg Winter hat berichtet. Weiter in den Nahen Osten, genauer in den Libanon. Dort setzen Israels Vormarsch und die Luftschläge im Südlibanon die Hisbollah immer weiter unter Druck. Das israelische Militär wirft der Terrormiliz vor, sich zunehmend unter die Hunderttausenden Flüchtlinge zu mischen und in christlichen Dörfern und Stadtvierteln unterzutauchen. Dort stößt die Hisbollah aber auf Widerstand der Bevölkerung, berichtet Paul Huema aus einem Dorf im Südlibanon.
14: Die Straße Richtung Süden ist übersät mit behelfsmäßigen Zelten, Autos bis unters Dach beladen, Matratzen auf den Dächern festgezurrt. Jeden Tag kommen neue Familien an, Männer, Frauen, Kinder, vor allem schiitische Muslime aus den Hisbollah-Hochburgen, auf der Flucht vor der vorrückenden israelischen Armee. Rund 2200 von ihnen haben in dem 5000-Seelendorf Makdushi Zuflucht gefunden. Über dem Ort wacht eine überlebensgroße Statue der Jungfrau Maria. Vor dem Krieg lebten hier ausschließlich Christen, sagt Bürgermeister Tony Nashif. Man hilft den Menschen und versorgt sie in der örtlichen Schule. Das gebietet die Nächstenliebe, sagt er. Aber jetzt ist die Lage kritisch geworden. Man habe eine Warnung bekommen.
15: It's a little bit critical. I mean, we have to be very careful. Because we received a warning.
14: Die israelische Armee habe ihn vor 2 Tagen angerufen, man solle besser aufpassen. Hisbollah-Mitglieder hätten sich unter die Flüchtlinge gemischt.
13: Be careful, don't let anybody come to the school from Hezbollah.
14: Makdushi sei damit Ziel für Luftschläge. Viele Bewohner fordern, die Flüchtlinge wegzuschicken. Alle hätten große Angst, sagt Bürgermeister Tony Nashif.
13: Our people in the village, they were very scared.
14: Wer verdächtig wirkt, wird an Israel gemeldet, sagt er. Denn hier hat die Miliz keinen Rückhalt, kein Versteck in der Bevölkerung. Je weiter die Hisbollah nach Norden gedrängt wird, desto klarer wird die Linie zwischen Kämpfern und Zivilisten. Die meisten, die hier in der örtlichen Schule unterkommen, sind aber keine Extremisten. Weil sie Schiiten sind, werden sie unter Generalverdacht gestellt, erzählen sie uns. In vielen Dörfern werde ihnen deshalb jede Hilfe verweigert, aus Angst, selbst ins Visier zu geraten. 5-mal wurden sie vertrieben, erzählt uns ein Ehepaar. Verantwortlich dafür machen sie aber nicht nur Israel, sondern auch die Hisbollah. Mit ihr an der Macht werden sie nie nach Hause zurückkehren können. Offene Kritik an der Miliz, die man unter den Schiiten nur selten hört. Der Krieg und seine Folgen lassen diese Stimmen aber immer lauter werden. Selma hat kein Problem damit, es offen auszusprechen. Sie ist in Makdushi aufgewachsen. Der Staat muss diese Miliz ein für alle Mal entwaffnen, sagt sie. Wir haben genug davon, dass die Hisbollah uns immer wieder in ihre Kriege mit hineinzieht. Bis dahin müsse man den Menschen weiterhelfen, sagt sie, auch wenn es gefährlich ist. Solange sie nicht Teil der Miliz sind, seien sie hier im kleinen Ort Makdushi jedenfalls willkommen.
1: Paul Huemer hat aus dem Süden des Libanon berichtet. Über den Zustand Österreichs haben wir hier und heute schon viel berichtet. Wir wenden uns dem Zustand unseres Nachbarn Deutschland zu, politisch gemeint. Dort haben die Regierungsparteien CDU, CSU und SPD ihre großen Reformversprechen bis jetzt nicht einmal ansatzweise eingelöst. Jetzt versuchen sie es mit einem neuen Anlauf, so nach dem Motto »Jetzt aber wirklich«. Bis Ende des Monats soll ein großes Reformpaket geschnürt werden. Heute Abend treffen sich dazu die Spitzen der Koalition mit Arbeitgebervertretern und Gewerkschaftern. Andreas Jölli berichtet.
16: Die deutsche Regierung muss liefern, das weiß die Koalition in Berlin schon länger, aber bisher schafft sie es nur, an die Reformbereitschaft zu appellieren. Kanzler Friedrich Merz.
17: Es müssen alle mittun und bereit sein. Es müssen alle mittun und bereit sein, Verlust und Gewinn mit einem Blick auf das Wohl des Ganzen unseres Landes abzuwägen,
16: sagte Friedrich Merz beim jüngsten Gewerkschaftskongress, bei dem er ausgepfiffen und ausgebuht wurde. Vizekanzler Lars Klingbeil versucht es auch immer wieder mit mahnenden Worten.
18: Wir sind gefordert, Gewohnheiten aufzugeben, Blockaden aufzulösen und das fängt bei jedem von uns selbst an. 2026, und das sage ich deutlich, wird uns Mut abverlangen. Wir alle wissen, Deutschland braucht grundlegende Reformen.
16: Seit Ostern ringt die Regierung in Berlin um große Reformen. Einen Abbau der Bürokratie, Steuerentlastungen für Bezieher kleiner und mittlerer Einkommen, Reformen für Rente und Pflege, weil die Kosten immer mehr steigen. Bisher hapert aber die Umsetzung, weil die Koalitionäre andere Akzente setzen wollen. Markus Söder, CSU-Chef und bayerischer Ministerpräsident.
19: Es muss, egal wie man es dreht und wendet, es muss am Ende Reformen geben, die effektiv und leistungsfähig sind, die Wirtschaft voranbringen. Aber es muss eben auch den Grundanspruch von Gerechtigkeit erfüllen. Wir können nicht über die Köpfe und Herzen von Millionen Menschen hinweggehen.
16: Wie verfahren die Situation und angespannte Stimmung zeigt sich an Emotionsausbrüchen des Kanzlers. Beim Koalitionsausschuss im April soll Friedrich Merz seinen Vize Lars Klingbeil angeschrien haben. Bei der gestrigen Fraktionssitzung gesagt haben, seine Geduld mit der SPD sei am Ende wegen der Blockade des Infrastrukturzukunftsgesetzes. Jetzt versucht sogar sein geschäftsführender Fraktionschef zu kalmieren.
20: Ich kann nur zu mehr Gelassenheit raten,
16: sagt Steffen Bilger und zeigt sich zuversichtlich, dass die Koalition doch noch etwas hinkriegt vor dem Sommer.
20: Ich nehme eher wahr, dass zurzeit bei uns schon Optimismus vorhanden ist, dass wir jetzt gemeinsam wirklich etwas hinbekommen, weil ja auch bei der SPD eigentlich niemand bestreitet, dass es einen Veränderungsbedarf gibt. Wenn das von Gewerkschaften, Arbeitgebern auch so geteilt wird, dann ist es gut und hilfreich.
16: Wie hilfreich wird sich erst nach dem Treffen am Abend zeigen? Kanzler Friedrich Merz weiß jedenfalls ob der Dringlichkeit.
21: Das ist nicht einfach. Rentenversicherung, Krankenversicherung, Pflegeversicherung. Aber wir müssen sie jetzt zukunftsfest machen. Wir müssen sie jetzt demografiefest machen, wenn sie eine Chance haben wollen, in dieser Form auch in Zukunft zu bestehen.
16: Es geht aber auch um das Bestehen der Koalition. Die Regierung hat ein miserables Image. Der der Kanzler katastrophale Zustimmungswerte und die rechte AfD wird immer stärker. Im Herbst wird in 3 Bundesländern gewählt. In Sachsen-Anhalt und Mecklenburg-Vorpommern liegt die AfD in den Umfragen deutlich auf Platz 1.
1: Andreas Jölli hat berichtet um 12 Uhr und 34 Minuten. Wir sind schon etwas über der Halbzeit im Mittagsjournal. Eine kurze Vorschau auf das, was Sie bis 13 Uhr noch erwartet. Wir tauchen in die österreichischen Seen ab und prüfen die Wasserqualität angesichts immer höherer Durchschnittstemperaturen. Wir bringen ein Präludium, sagt man das auch bei Rockmusik, zu Österreichs größtem Rockfestival, dem Nova Rock, das morgen im Burgenland beginnt. Zunächst aber schauen wir nach Frankreich, wo der gewaltsame Tod eines 11-jährigen Mädchens die Menschen auf die Straße bringt. Landesweite Demonstrationen und hitzige politische Debatten sind in Frankreich die Reaktion auf den Tod eines 11-jährigen Mädchens. Gegen den Verdächtigen gab es Anzeigen wegen Kindesvergewaltigung, denen nicht nachgegangen wurde. Nun verlangt der Justizminister, dass in den kommenden Wochen tausende liegen gebliebene Anzeigen wegen sexueller Gewalt an Kindern bearbeitet werden müssen. Die Regierung will bei sexuellem Missbrauch von Minderjährigen den Strafrahmen auf lebenslänglich erhöhen. Aus Paris, Cornelia Primosch.
0: Mit einem stillen Trauermarsch gedenken hunderte Dorfbewohner in Saint-Jean-d'Angély am Abend der 11-jährigen Liana. Hier leben die Großeltern und die Familie jenes Mädchens, dessen Tod Frankreich erschüttert.
3: Liana, tu resteras pour toujours.
0: Liana war vor 2 Wochen verschwunden, zuletzt gesehen im Auto eines Vaters, einer Schulfreundin. Vergangenen Freitag wurde der Leichnam von Liana entdeckt. Der 41-jährige Verdächtige war amtsbekannt, denn es gab Anzeigen gegen ihn, zuletzt wegen Vergewaltigung einer 10-Jährigen im Sommer letzten Jahres. Doch die Ermittlungen blieben folgenlos, wie die Mutter des 10-jährigen Mädchens nun öffentlich macht. Sie habe jeden Montag im Kommissariat der Gendarmerie angerufen, bis ihr dort gesagt wurde, dass man sie wegen Belästigung anzeigen werde. Diese Schilderungen lassen in Frankreich die Wut hochkochen. Seit Tagen kommt es zu Demonstrationen und Versammlungen. Meist sind es Frauen und Kinder, die etwa vor dem Justizministerium in Paris ihre Empörung Luft machen. Der angegriffene Justizminister räumt ein, dass es noch mehr unbearbeitete Fälle wegen des Verdachts von sexueller Gewalt an Kindern geben könnte.
22: À notre connaissance, il y a 70.000.
0: 70.000 Anzeigen liegen in ganz Frankreich vor, sagt Gérald Darmanin, der verlangt, dass nun alle landesweit bearbeitet werden müssen, bis zum 14. Juli. Der Aktionismus der Regierung geht noch weiter. Heftig attackiert in der Nationalversammlung, dem französischen Parlament, kündigt Premierminister Sébastien Lecornu eine Verschärfung des Strafrahmens an. Seine Regierung schlage bei Sexualverbrechen gegen Minderjährige die Erhöhung des Strafrahmens von 20 Jahren auf lebenslänglich vor. Außerdem soll es bei Anzeigen wegen Sexualverbrechen gegen Kinder künftig schneller gehen. Innerhalb von 3 Monaten müsse feststehen, ob der Verdächtige in Untersuchungshaft genommen werde. Bei abgewiesenen Anzeigen müssen die Gründe dafür ausgeschildert werden. Das entsprechende Gesetz wird Mitte Juli in die Nationalversammlung eingebracht.
1: Und mit Cornelia Primosch in Paris bin ich jetzt auch live verbunden. Hallo aus Wien.
23: Hallo aus Paris.
1: Cornelia, wir haben gehört, der Justizminister will, dass in den kommenden Wochen Zehntausende liegen gebliebene Anzeigen wegen sexueller Gewalt an Kindern bearbeitet werden. Ist das überhaupt möglich?
23: Nein, das halte ich für ziemlich unmöglich. Die französische Justiz, die hat deutlich weniger Staatsanwältinnen und Richter als der Durchschnitt in Europa. In Frankreich sind es um 3 bis 4 Mal weniger. Und schon das macht es unmöglich. Bis Mitte Juli sage und schreibe 70.000 liegen gebliebene Anzeigen wegen sexueller Gewalt an Kindern zu bearbeiten. Und es ist auch recht unlauter vom Justizminister, das anzukündigen. Er entledigt sich seiner politischen Verantwortung und schiebt die Schuld auf sein Personal. Es ist allerdings auch völlig unerklärbar, dass dieser Mutter, die wir im Beitrag gehört haben, keine Auskünfte bei der Gendarmerie erteilt wurden. Und sie dürfte kein Einzelfall sein. Das wirft schon die Frage nach systematischen Fehlern auf.
1: Nach dem Aufschrei der Bevölkerung sieht es jetzt ganz nach Anlassgesetzgebung aus. Die Regierung will den Strafrahmen für sexuellen Missbrauch von Minderjährigen auf lebenslänglich erhöhen. Lässt sich das, ähnliche Frage wie eingangs, lässt sich das schnell umsetzen?
23: Ja, das glaube ich schon, dass das recht schnell durchgehen dürfte. In Frankreich wird der Volkszorn rasch und gerne gesetzlich beantwortet. Aber hier geht es um viel mehr. Den Worten von den Opfern, insbesondere von Kindern, wird offenbar nicht genügend Glauben geschenkt. Im Fall Liana, dieses 11-jährigen Mädchens, wurde das sehr deutlich. Und eine Gesetzesverschärfung wird das nicht ändern.
1: Man soll Frankreich ja nicht vorteilsbehaftet was nachsagen, aber ein bisschen staut sich da schon offenbar nach dem Fall Pelicot, nicht nur dem, also dieser Fall Pelicot, der weltweit für Entsetzen gesorgt hat, jetzt das. Und das ist ja nicht alles. Was ist los in Frankreich?
23: Also in Frankreich hat das Schweigen zumindest jetzt einmal ein Ende. Me Too sozusagen hat hier erst spät eingesetzt und geht jetzt wirklich stark weiter. Es gibt ja noch einen weiteren Skandal im Bereich der Kinderbetreuung. Es gibt einen weiteren Sexualskandal im Bereich der Kinderbetreuung. Und diese ist ja vorwiegend staatlich organisiert. Allein in Paris wurden zuletzt über 100 Erzieherinnen und Betreuer suspendiert, weil es Verdachtsmomente von Gewalt oder sexuellen Akten gegeben hat. Dort wurde viel zu lange weggeschaut. Jetzt wird hart durchgegriffen und darüber eben auch gesprochen. Beim jüngsten Prozess gegen einen Kinderbetreuer in Paris haben die Eltern ausdrücklich verlangt, dass die Öffentlichkeit nicht vom Prozess ausgeschlossen wird. Das Schweigen hier hat ein Ende.
1: Und wenn wir das, was die Politik jetzt verspricht, abgleichen mit dem, was in der Bevölkerung, aus der Bevölkerung gefordert wird, wie lautet denn das?
23: Also in der Bevölkerung es gibt ja sehr viele Proteste, gerade jetzt nach diesem Fall der 11-jährigen Liana. Es wird gefordert, dass den Opfern endlich zugehört wird, dass bestehende Gesetze einfach einmal angewandt werden. Denn es geht um das Vertrauen in die staatlichen Institutionen. Wir haben es angesprochen, die Kinderbetreuung, die eben staatlich organisiert wird, aber auch bei der Strafverfolgung. Dieses Vertrauen ist tief erschüttert. Es muss einfach gehandelt werden.
1: Berichtet und analysiert Cornelia Primosch, unsere Korrespondentin in Paris. Dankeschön.
23: Gerne. Schönen Tag.
1: Weiter Sprung nach Afghanistan. Da sind gestern bei Protesten gegen die strengen Kleidungsvorschriften für Frauen laut Berichten zwei Menschen getötet worden. Seit die radikal-islamistischen Taliban 2021 die Macht im Land übernommen haben, verfügen Frauen und Mädchen über so gut wie keine Rechte. Proteste gegen das Unrechtsregime sind wegen harter Repressionen aber extrem selten, berichtet Katharina Wagner.
2: Es ist ein Handyvideo, gefilmt, versteckt von einem Fenster aus, das eine Straßenszene in der westafghanischen Stadt Herat zeigt. Rund 100 Personen sollen hier gegen die strengen Kleidungsvorschriften für Frauen in Afghanistan protestiert haben, als die Taliban einschreiten. Schüsse sind zu hören, Augenzeugen berichten vom Blut auf der Straße, mehrere Menschen sollen verletzt und zwei getötet worden sein. Zu dem spontanen Protest soll es gekommen sein, weil die Sittenpolizei der Taliban mehrere Frauen versucht oder tatsächlich festgenommen haben soll, angeblich weil diese gegen die Kleidungsvorschriften verstoßen hatten. Seit dem Abzug der USA und der Machtübernahme der radikal-islamischen Taliban im Jahr 2021 ist das Leben von Frauen und Mädchen in Afghanistan extrem eingeschränkt. Thomas Breindl, Afghanistan-Beauftragter der österreichischen Caritas, sagt:
4: Diese Frauen haben wenig Zugang zu Ressourcen, zu Bildung, zu finanziellen Möglichkeiten zum Arbeitsmarkt und so weiter. Was dann noch erschwerend dazu kommt bei Frauen ist, dass es eben an Ärztinnen und Krankenschwestern mangelt, die speziell ausgebildet sind für die Bedürfnisse der Frauen.
2: Nach den Protesten in Herat kritisierte die UNO-Hilfsmission in Afghanistan die Festnahmen von Frauen wegen angeblicher Verstöße gegen den Kleiderkodex, würden ernsthafte Menschenrechtsbedenken aufwerfen. Die Leiterin der UNO-Mission, Georgette Gagnon, warnt vor den Folgen der Ausgrenzung von Frauen und Mädchen in Afghanistan.
6: What we are witnessing.
2: Was wir beobachten, sind strengere und wachsende Einschränkungen. Wir sprechen von systematischen Schäden, die langfristige und generationsübergreifende Folgen für die afghanische Gesellschaft haben werden. Schätzungsweise 3,8 Millionen Mädchen im Alter von 7 bis 18 Jahren gehen nicht zur Schule. Jedes Jahr werden bis zu 250.000 weitere Mädchen dauerhaft von Bildung nach der Volksschule ausgeschlossen. Eine ganze Generation an Talent und Potenzial geht verloren.
5: of talent and potential.
2: Weitere Einschränkungen der Rechte für Frauen und Mädchen haben die Taliban erst vor wenigen Wochen per Dekret beschlossen. Laut der zuständigen UNO-Mission werden Kinder ihnen damit de facto legalisiert. Eheschließungen, die von Vätern oder Großvätern für Kinder vereinbart werden, könnten demnach zwar in der Pubertät aufgelöst werden. Schweigen Mädchen, so das Dekret, gelte das aber als Zustimmung.
1: Berichtet Katharina Wagner. Zurück nach Österreich, ums Wasser und ins Wasser geht es jetzt. An der Oberfläche sehen Österreich Seen aus wie immer. Klar, blau und idyllisch. Aber unter der Oberfläche verändern sie sich grundlegend, vor allem wegen der Erderwärmung, wie ein aktueller Befund zum Zustand der österreichischen Seen zeigt. Mehr von Raphael Krapscher.
7: In den vergangenen 4 Jahrzehnten sind die österreichischen Seen im Schnitt 2 Grad wärmer geworden. Die höheren Temperaturen bewirken, dass sich das Seewasser schlechter durchmischt. An der Oberfläche wird es im Sommer sehr warm, in der Tiefe bleibt es kalt. Und das hat Folgen, erklärt Martin Luger, der die Abteilung Seenkunde beim Bundesamt für Wasserwirtschaft leitet.
8: Es kommt dann den ganzen Sommer hindurch kein neuer Sauerstoff ins Tiefenwasser. Er wird dort nur verbraucht und wird immer weniger.
7: Luger hat seinen Befund zu den wärmer werdenden Seen heute Vormittag bei einer Seentagung des österreichischen Wasser- und Abfallwirtschaftsverbands präsentiert. Problematisch sei die veränderte Schichtung im Wasser, vor allem für die kälteliebenden Fische. An der Oberfläche ist es ihnen zu warm und im tiefen Wasser fehlt der Sauerstoff.
8: Wir haben in unseren Seen sogenannte Forellenverwandte, Salmoniden, die haben gern kaltes und sauerstoffreiches Wasser. Ja? Und die kriegen dann ein Problem.
7: Für den in Österreich sehr verbreiteten Seesaibling und die Rheinanke schrumpft so der Lebensraum. Gleichzeitig fühlen sich andere Fischarten in den wärmeren Seen zunehmend wohl.
8: Wer momentan zu den absoluten Gewinnern zählt, ist der Wels. Da merkt man jetzt, die Populationen wachsen ganz massiv in den Seen und der Wels ist natürlich ein Raubfisch und das hat dann natürlich auf das Gesamtökosystem See eine maßgebliche Auswirkung.
7: Die Folgen zeigen sich unter anderem am Lunzersee in Niederösterreich. Dort gibt es Hechte, die ebenfalls Raubfische sind und mit dem warmen Wasser gut zurechtkommen. Sie haben dort den früher noch sehr verbreiteten Seesaibling praktisch ausgelöscht.
8: Den gibt es eigentlich nicht mehr. Nicht? Der ist durch diese Entwicklung am Lunzersee ist der verschwunden oder nur mehr halt in Restbeständen. Das sind dann schon sehr dramatische Auswirkungen.
7: Der Lunzersee ist aber kein Einzelfall. Solange sich Österreichs Seen weiter aufheizen, werden sich auch die Ökosysteme unter Wasser weiter verändern, so der Experte. Und das hat Folgen für den Tourismus, den Fischfang und sogar die Landwirtschaft.
1: Und ich bin live verbunden mit dem Hydroklimatologen Klaus Haslinger von GS4 Austria. Er ist einer der Leiter einer vom Umweltministerium in Auftrag gegebenen Studie zum Wasserhaushalt in Österreich. Willkommen im Journal.
9: Schönen guten Tag.
1: Herr Dr. Haslinger, über den Einfluss der Klimaveränderung, sprich Erderwärmung auf die Seen, haben wir gerade gehört. Sie haben mit anderen Wissenschaftlern den Zwischenbericht einer groß angelegten Studie vorgelegt. Welchen Einfluss hat, kurz gefasst, die Erderwärmung auf den Wasserhaushalt in Österreich?
9: Ja, mittlerweile sehen wir sehr deutliche Veränderungen im Wasserkreislauf. Zum einen gesteigerte Verdunstungswerte in den letzten Jahrzehnten, die zum Teil auf die globale Erwärmung zurückzuführen sind, aber es sind auch andere Faktoren, die diese Trends beeinflussen. Zum anderen Intensivierung von Niederschlägen, also sehr kurzfristige Starkniederschläge werden intensiver durch die höheren Temperaturen und durch die höhere Energieverfügbarkeit in der Atmosphäre. Und natürlich ein Rückgang der Schneedeckendauer aufgrund der höheren Temperaturen.
1: Sie haben die Verdunstung angesprochen davor, aber weil Sie andere Faktoren angesprochen haben, ich sage ja nichts Neues, wenn ich sage, da gibt es ja draußen geteilte Meinungen darüber, der Einfluss der Klimaveränderung, der Erderwärmung oder doch nicht. Ist das, was da im Wasserhaushalt grosso modo passiert, ist das eine direkte und wissenschaftlich belegte Folge der Erderwärmung?
9: Ja, bei der Verdunstung, ich habe es vorher schon angesprochen, gibt es unterschiedliche Faktoren, die auf die Veränderungen wirken. Jene, die direkt auf den globalen Klimawandel zurückzuführen sind, sind zum einen die höheren Temperaturen der Atmosphäre. Diese kurbeln die Verdunstung zusätzlich an. Das ist ein wichtiger Faktor. Und ein anderer wichtiger Faktor ist, dass durch die höheren Temperaturen die Vegetationsperiode sich verlängert. Das heißt, die Vegetationsperiode beginnt mittlerweile um ca. 2,5 Wochen früher durch die höheren Temperaturen als noch vor 15

0: nationale Wasserstrategie sein? Fragen dazu erspare ich Ihnen jetzt gewissermaßen. Das ist dann am Ende Aufgabe der Politik. Zwei Punkte möchte ich herausnehmen. Was ist denn festzustellen zu den Grundwasserpegeln in Österreich?
1: Ja, in den letzten 15 Jahren beobachten wir eher abnehmende Grundwasserpegel. Die Ursachen sind mannigfaltig und sind auch die Trends nicht komplett gleich über ganz Österreich, weil es sehr stark davon abhängt, wie der Grundwasserkörper sich gestaltet. Aber der Rückgang der Sommerniederschläge, die gesteigerte Verdunstung und die geringere Schneedeckendauer sind die größten Anteile dessen, warum wir sinkende Grundwasserspiegel beobachten.
0: Und in welchem Ausmaß?
1: Die Trends zeigen generell für ganz Österreich eine Abnahme in den letzten 15 Jahren von ca. 30 bis 50 Zentimeter des Grundwasserspiegels. Wie gesagt, es gibt hier räumlich sehr große Unterschiede, aber im Mittel ist das der Befund für ganz Österreich.
0: Politisches Ziel, wie gesagt, auf Basis der Studie, die Sie mit anderen Kollegen erstellen, ist eine nationale Wasserstrategie, ein klimaangepasstes Wassermanagement. Ich zitiere nochmal den Umweltminister. Wie lange haben wir dafür noch Zeit? Wir hatten heuer ja schon einige Male die Diskussion darüber, zum Beispiel, dass, banales Beispiel, aber sehr weitreichend, das Befüllen von Pools zu verbieten. Ist das schon soweit?
1: Ich würde sagen, je schneller diese Maßnahmen kommen und umgesetzt werden, desto besser, weil es ist ja nicht so, dass wir auf den Klimawandel warten müssen. Wir sind ja schon mittendrin und die Veränderungen zeigen sich ja schon sehr deutlich in den letzten Jahren. Insofern würde ich meinen, dass eine möglichst rasche Umsetzung zielführend ist.
0: Rasch ist bei Ihnen was?
1: So schnell es geht. Ich möchte mich ja nicht auf Zeiträume festlegen.
0: Das verstehe ich schon. Ich möchte noch einen Fachbegriff abfragen. Ja. Wasserentnahmeregister. Das kündigt der Minister an. Das fordern auch Umweltschutzorganisationen. Was genau können wir uns darunter fest vorstellen?
1: Ja, dass im Prinzip genau erhoben wird, wann und wo und in welcher Menge Grundwasser entnommen wird für Bewässerung zum Beispiel. Weil darüber gibt es nur wenig Daten und wenig Erhebungen. Das ist ein wichtiger Baustein auch, um zu verstehen, was im Wasserkreislauf auf lokaler Ebene passiert und wie die Prozesse hier sich ausgestalten.
0: Und bis wann wird Ihre Studie vorliegen?
1: Die Endergebnisse und die Präsentation sind für Ende des Jahres geplant und hier wird es dann auch noch eine Aussendung und natürlich eine entsprechende Pressekonferenz geben.
0: Der Hydroklimatologe Klaus Haslinger war das von Geosphere Austria. Dankeschön.
1: Sehr gerne, danke.
0: So, und jetzt lassen wir es krachen. Drei Bühnen, 80 Bands, 4 Tage Rockmusik. Morgen startet Österreichs größtes Rockfestival, das Nova Rock in Nickelsdorf im Burgenland. Auch dieses Jahr erwarten das Publikum große Namen des Genres wie Iron Maiden, die gewissermaßen runderneuerten Sex Pistols oder The Cure. Diese Bands kosten viel Geld und das ist ein Grund, warum viele internationale Festivals momentan ums Überleben kämpfen. Wie es dem Nova Rock geht, darüber hat David Baldinger mit Organisator Ewald Tata gesprochen.
2: Ewald Tata startet gerade in das dritte Jahrzehnt Nova Rock. Und während internationale Festivals taumeln oder gar abgesagt werden müssen, scheint beim Nova Rock alles in wohlgeordneten Bahnen zu verlaufen. Von Straucheln keine Spur.
3: Wenn du 20 Jahre Festival hast, da bringst du schon deine Erfahrung mit und auch in der ganzen Budgetierung und so weiter. Also das ist etwas, was jetzt nicht im Prinzip die große Krux ist.
2: Tata hat das Nova Rock zu einer europäischen Institution gemacht. Hier macht die Karawane der Rockdinos Halt und über 220.000 Fans an 4 Tagen feiern und stampfen mit ihnen. Die Devise härter und lauter als der Rest. So wie die neu besetzten Sex Pistols, wo statt Johnny Rotten nun Frank Carter die Klassiker aus dem Punk-Kanon hinrotzen darf. Aktuell gibt es noch Festivalpässe um 279,99 € für 4 Tage. Das englische Glastonbury Festival lockt wie das Nova Rock ebenfalls in etwa 200.000 Besucherinnen. Tickets dort kosten 480 €. Das Primavera Sound in Barcelona verlangt 350 €.
3: Sie sind sicherlich beim Nova Rock, so blöd klingt jetzt, mittlerweile eines von den billigeren oder vielleicht wirklich eines von den billigsten Festivals in ganz Europa in dieser

0: Größenordnung.
1: 70 Euro pro Tag also eine Okkasion. Dabei steigen Produktionskosten, Künstlergagen explodieren, Fans entscheiden kurzfristiger, ob sie kommen oder nicht. Das Festivalgeschäft ist hart und die Konkurrenz groß.
0: Es ist natürlich so, dass jeder seine Prioritäten hat, aber trotzdem sozusagen sieht man in den ersten 3, 4 Juniwochen ja, schon im selben Teich, sagen wir so. Ja. Und der eine fängt ein bisschen mehr und der andere ein bisschen weniger.
1: Iron Maiden ist so ein größerer Fang, den Tata meint. Wer beim Tanzen auch einmal den Kopf hängen lassen will, findet bei The Cure auch im Jahr 2026 die richtige Balance zwischen Weltschmerz und Wohlbehagen. Was Tata selbst nach all den Jahren noch immer Spaß am Festivalmachen bereitet, es sind die Rückmeldungen, die er bei seinen Ausflügen durch die Fanmassen bekommt. Und noch etwas.
0: Dass du immer wieder Bands bringst, die halt vielleicht am Nachmittag für den einen oder anderen die Entdeckungsband fahren und Leute dann heimfahren und sagen, puh, noch nie von der Band gehört, aber cool. Ja.
1: Mit Tatas erprobtem Händchen fürs Laute sollten zwischen A wie A Perfect Circle und Z wie Sascha auch heuer wieder Entdeckungsbands zu finden sein.
2: Vom Rockfestival ins Nachrichtenstudio nebenan. Arthur Treinacher hat den Nachrichtenüberblick.
3: Vielen Dank. Finanzminister Matterbauer hat im Parlament die Details des Doppelbudgets für 2027 und 2028 präsentiert. Geplant sind Investitionen von 2,5 Milliarden Euro. Gleichzeitig soll in ähnlicher Größenordnung eingespart werden. Matterbauer sprach von ernsten Zeiten. Die wirtschaftlichen Rahmenbedingungen hätten sich zuletzt weiter verschlechtert. Als Grund nannte er unter anderem die durch den Iran-Krieg ausgelöste Energiekrise. Die Regierung hält an ihrem Ziel fest, das Budgetdefizit bis 2028 wieder auf die EU-Vorgabe von 3% des Bruttoinlandsproduktes zu senken. Für 2027 wird ein Defizit von 3,5% erwartet. Für 2028 sind 3% vorgesehen. Zur Budgetkonsolidierung setzt die Regierung auf zusätzliche Einnahmen und Einsparungen. So soll die Körperschaftssteuer für Unternehmen mit Gewinnen von mehr als 1 Million Euro progressiv erhöht werden. Auch die Bankenabgabe wird verlängert. Beiträge sollen zudem von ÖBAG und Verbund kommen. Gespart werden soll unter anderem bei den Bundesforsten, bei Investitionen der ÖBB sowie beim ORF. WIFO und IHS halten das Budget für sehr knapp bemessen. Nach Einschätzung des Wirtschaftsforschungsinstitutes und des Instituts für höhere Studien könnten daher bereits im kommenden Jahr Nachbesserungen notwendig werden. Im Insolvenzverfahren gegen Signa-Gründer Rene Benko hat der Masseverwalter einen ersten Erfolg erzielt. Das Landesgericht Innsbruck verurteilte Benkos Ehefrau Nathalie Benko zur Rückzahlung von 2 Millionen Euro an die Insolvenzmasse. Das Gericht wertete eine Zahlung ihres Mannes aus dem Jahr 2023 nicht als Unterhalt, sondern als anfechtbare Vermögensübertragung. Das Urteil ist nicht rechtskräftig. Sowohl Nathalie Benko als auch der Masseverwalter haben Berufung angemeldet. Kärnten zieht einen Schlussstrich unter die Hypokausa. Das Land übergibt den Kärntner Ausgleichszahlungsfonds an den Bund. Dadurch werden rund 450 Millionen Euro frei, die vollständig zum Abbau der Landesschulden verwendet werden sollen. Die Landesregierung spricht von einem historischen Schritt und dem Ende eines langjährigen Kapitels rund um die frühere Pleitebank Hypo Alpe Adria. Nach einem brutalen Messerangriff ist es in der nordirischen Hauptstadt Belfast zu Ausschreitungen gekommen. Demonstranten setzten Autos, Mülltonnen und Gebäude in Brand. Rechtsradikale Gruppen hatten zu Protesten gegen Einwanderung aufgerufen. Auslöser war ein Messerangriff vom Montag, für den ein 30-jähriger Mann aus dem Sudan verantwortlich gemacht wird.
2: Danke, Arthur Treinacher. Und so wie Sie es mit Fug und Recht erwarten können, am Ende des Mittagsjournals die ausführliche Wetterprognose mit Jörg Stieber bei mir im Studio. Der von vielen lang ersehnte Regen ist da, allerdings in sehr unterschiedlichem Ausmaß. Jörg, stellenweise sind die Regenmengen jetzt sogar schon wieder zu groß. Wo denn?
4: In Osttirol, Kärnten, im Lungau und in der Steiermark, da hat es seit gestern gebietsweise ergiebig geregnet. Über 60 Liter auf jeden Quadratmeter am Grazer Flughafen oder am Weißen See, ebenso in St. Michael im Lungau. Hierbei ist er mit fast so viel Regen wie in den vergangenen 3 Monaten zusammen. Aber der Regen war sehr unterschiedlich verteilt. Für manche zu viel, für manche genau richtig und für andere wieder einmal viel zu wenig, vor allem in Teilen Ober- und Niederösterreichs. In Retz, Wieselburg und Scherding hat es in den vergangenen Tagen gerade einmal 2 bis 4 Liter geregnet.
2: Und am anderen Ende der Amplitude gewissermaßen, bis morgen kommt vor allem im Süden noch einmal einiges an Regen zusammen. Womit ist da zu rechnen?
4: 30 bis 60 Liter auf den Quadratmeter werden es besonders in Osttirol, im Süden Salzburgs, in Kärnten und in Teilen der Steiermark, punktuell bei Gewittern auch noch mehr. Damit sind stellenweise Überflutungen und Murenabgänge möglich. Und auch Schnee ist ein Thema. Besonders in den Nordalpen kann es mancherorts bis 1500 Meter herab kurzzeitig weiß werden.
2: Und wie wir so sind, wie es ist, passt es uns nicht. Wie lange wird es noch so nass und kalt bleiben?
4: Nicht lange, der große Regen hört bereits in der zweiten Nachthälfte auf. Die nächsten Tage zeigen sich dann wechselhaft mit Wolken, Sonne und ein paar Schauern. Dazu ist es sehr windig und vorerst auch noch frisch. Am Wochenende wird es aber spürbar wärmer.
2: Danke Jörg Stieber, das war das Mittagsjournal am 10. Juni für das Team mit Barbara Schieder Regie und Sally Güven Technik.
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Ich heiße Thomas. Hallo Thomas. Ich bin Stefan. Nett dich kennenzulernen. Auch nett dich kennenzulernen. Weißt du, was komisch ist? Hier ist Dienstag immer ziemlich leer. Echt? Diese Kneipe erinnert mich an eine Kneipe in meiner Heimat.

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0: 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Jetzt ist es 17.30 Uhr. 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

herzlich willkommen. Sie hören schon, heute erwarten Sie gute Laune-Spielräume. Ein Ausflug ins kulturelle Herz von New York City. Viel Nostalgie, viel Gegenwart, ein Geheimtipp, großartige Musiker und eine fantastische Sängerin und Bandleaderin namens Catherine Russell.

Das ist, nach einigen teils Grammy-nominierten Studioalben, das erste Live-Album der Jazzsängerin, Bandleaderin und Musikkuratorin Catherine Russell. Und das ist nur deshalb ungewöhnlich, weil diese fantastische Sängerin bereits 68 Jahre alt ist und nach einer Karriere als Background-Sängerin der Superstars wie Madonna oder David Bowie und Jahren davor on the road mit Bands und mit Rock, Blues, Jazz, Soul, Gospel. Nach all dem hat sie ihre Solokarriere erst 2004 begonnen, mit 48 Jahren. David Bowie war es auch, der sie dazu animiert hat, nicht nur bei ihm zu singen, sondern auch Keyboards zu spielen, Gitarre, Mandoline und Perkussion. All das hatte sie bereits von klein auf gelernt. Ihr Vater war schließlich der Swing-Pionier Louis Russell, erfolgreicher Bandleader und später Louis Armstrongs musikalischer Leiter. Louis Armstrong war auch häufig bei ihnen zu Gast zu Hause. Und ihre Mutter, das war die Musikerin und Sängerin Carlin Rae, die in den 40er Jahren in der Frauenband International Sweethearts of Rhythm gewirkt hat. Mit diesen Nummern der 30er und 40er Jahre, die Catherine Russell aus gutem Grund, wie wir später noch erfahren werden, für dieses Live-Konzert zusammengestellt hat, mit dieser Musik ist sie aufgewachsen. Und deshalb wirkt das bei ihr alles so unglaublich frisch und natürlich, so als wären wir live dabei, etwa 1945, als der Gitarrist Tiny Grimes mit seinem Orchester die tröstliche Botschaft verkündet: Man ist nie zu alt für den Swing.

seid die großartigen Musiker zu nennen, die hier handverlesen von Catherine Russell mit ihr diesen Abend im Apple Room von Jazz at Lincoln Center gestaltet haben. Jon Eric Kelso, Trompete, John Allred, Posaune, Evan Anson, Tenorsaxophon, Ben Patterson, Gitarre am Klavier, Matt Monasteri, Domo Brunch an den Drums und die Stepptänzerin war Michaela Marino Lerman. Das Programm an diesem Abend 2024 im Lincoln Center in New York City war sehr speziell. Catherine Russell wählte fast ausschließlich unbekannte Jazznummern der 30er und 40er Jahre aus. Also Nevergreens statt Evergreens. Und widmete das Konzert dem Hot Club of New York. Hot Club of New York, werden Sie sich jetzt wundern, was ist denn das? Das ist ein Treffpunkt für Enthusiasten und Jazz- und Blues-Aficionados und solche, die es werden wollen. Es geht hier ausschließlich um die kleinen schwarzen Scheiben, meist aus Schellack, und die große Ära des Jazz von etwa 1910 bis 1960, vor allem in den USA und auch Frankreich. Jeden Montag gibt's ein Treffen, um gemeinsam Platten zu hören, zu dem wirklich jede und jeder willkommen ist. Keine Vorkenntnisse nötig. Hier dreht sich alles, was sich dreht, 78 Mal pro Minute. Originalaufnahmen auf Originalplatten, auf originalen Abspielgeräten. Selbst der große einzelne Lautsprecher ist Jahrgang 1940. Und selbstverständlich ist auch das Wohnzimmer ähnlich stilecht möbliert. Platz finden ca. 30 Leute. Allerdings kann an den Listening Sessions auch jeder und jede über Zoom teilnehmen. Zusätzlich gibt es Konzerte, Lectures, Sonderveranstaltungen, wie zum Beispiel heute Mittwoch ab 19:30 ein Requiem für Sonny Rollins, bei dem auch Sie per Link dabei sein können, wenn Sie wollen. Als eine der vielen tausenden Aufnahmen, die sie dort in ihrem umfangreichen, und wir sprechen jetzt wirklich von rund 10.000 Aufnahmen und stets wachsendem Archiv haben, nennt die Webseite unter anderem jene Nummer von Benny Goodman, Airmail Special, die mich sofort an diese dünnen weißen oder blassblauen Luftpostkuverts erinnert hat. In meiner frühen Kindheit. Das Papier, das war so dünn wie Seidenpapier, der Rand, eine Zierleiste aus blau-roten Streifen. Als Kind kamen mir diese Kuverts wie eine Botschaft aus der großen, weiten Welt vor, auf die ich so sehnsüchtig gewartet habe.

Special mit dem Benny Goodman Sextett. Die Melodie stammt in Wirklichkeit von seinem Gitarristen Charlie Christian, den wir auch eben gehört haben. Gemeinsam schrieben Goodman und Christian zwischen 1939 und 1941 Jazzgeschichte. Das kann man ohne Übertreibung sagen, denn das war die Geburt der E-Gitarre als Soloinstrument im Jazz und hat den Klang des Swings auch nachhaltig verändert. Durch die Verstärkung von Christians E-Gitarre war sie plötzlich genauso laut wie Goodmans Klarinette. Jetzt ist aber Zeit, sich zurückzulehnen und sich auf den Text des folgenden Blues von Leonard Feather zu konzentrieren. Lyrics, die sofort auffallen, weil hier ein richtiger Autor am Werk war, der Musik und Text auf dieselbe Stufe gehoben hat. Gleichzeitig ist das wieder eine wunderbare Gelegenheit für die Musiker zu zeigen, was sie drauf haben. Purer Genuss. No Man Is Omen, Keep Your Mind On Me.

Mit der Seele lieben oder mit dem Kopf. Liebe mit dem Herzen, die führt zum Handeln. Liebe im Kopf erzeugt nur Worte. Das hat sich der Musiker, Komponist, Musikkritiker und Musikjournalist Richard Feather einfallen lassen. Und dieser Song ist eines der vielen faszinierenden Fundstücke, die das neue Live-Album von Catherine, genannt Cat Russell, für uns bereithält. Ich habe jetzt auch noch einen neuen Ausdruck gelernt, einen englischen: to pull the wool over someone's eyes. Kannte ich nicht. Bedeutet so viel wie: du kannst mir kein X für ein U vormachen.

0: Das war noch einmal Catherine Russell auf ihrem neuen Album Live at Jazz at Lincoln Center, mit dem sie auch auf den Hot Club of New York aufmerksam macht. Einen Ort in Manhattan, an dem man sich zum gemeinsamen Jazz- und Blues-Schellacks-Hören trifft. Das Vorbild dafür geht auf die 1930er Jahre zurück. Damals gab es in Paris den Hot Club de France. Und das war's für heute. Miriam Jesser. Adieu.
1: 17.55 Uhr. Am Freitag startet SpaceX von Elon Musk an der Börse. Ob der Weltraum- und KI-Konzern ohne Absturzgefahr für die Anleger zünden wird, ist angesichts der milliardenschweren Verluste durchaus umstritten.
2: Digital leben.
3: Der Zeitpunkt ist jetzt perfekt. Alle haben Angst davor, dass der Markt zusammenbricht. Und deswegen will man jetzt noch so schnell wie möglich Kohle einsammeln.
4: Die deutsche Finanzexpertin Sandra Navidi hält die astronomische 1,75 Billionen Dollar Bewertung von SpaceX für maßlos überzogen. Es ist das 94-fache des Jahresumsatzes und das ist laut traditionellen Finanzanalysten höchst riskant. Dazu kommt der sogenannte Elon Musk-Faktor.
3: Der Mann ist nach eigener Aussage drogenabhängig. Er ist politisch radikal. Er will auf dem Mond selbst wachsende Städte etablieren. Er will gigantische Rechenzentren im Weltraum etablieren. Wenn man das vergleicht mit seinen Versprechungen historisch, die er gemacht hat, Investoren, die alle ein Flop waren. Das heißt, hier kommt ganz viel zusammen, wo man sich nur an den Kopf fassen muss, dass mit Investorengeld sowas gemacht wird.
4: Seit Februar ist SpaceX kein reines Weltraumunternehmen mehr, das Raketen und lukrative Starlink-Satelliten baut. Elon Musk fusionierte es mit dem verlustreichen KI-Unternehmen xAI und der ebenso defizitären Social-Media-Plattform X. Um die vielen Löcher zu stopfen, verkauft Elon Musk Millionen von Aktien im Wert von 75 Milliarden US-Dollar.
3: Er hat geschickt die verschiedenen Unternehmen zusammengebündelt, sodass Investoren sich nicht einzelne raussuchen können. Und er hat sich die sozusagen Allmacht vorbehalten. Die Investoren sind quasi entrechtet.
4: Nach dem Börsengang kontrolliert

0: Wird Elon Musk rund 85% der Stimmrechte und bleibt somit Alleinherrscher. Großinvestoren wie die Google-Mutter Alphabet nehmen diese Machtkonzentration freiwillig in Kauf. Andere haben keine Wahl. Wer über ETFs, also passive Indexfonds, in den Nasdaq 100 investiert, wird laut Sandra Navidi automatisch zum SpaceX-Aktionär.
1: Elon Musk hat dafür gesorgt, dass auch Privatinvestoren, speziell Pensionsfonds und andere Indexfonds insbesondere, einen Teil davon übernehmen müssen. Also sozusagen seine Gewinne kann er maximieren, aber Verluste kann er sozialisieren.
0: Verluste sozialisieren könnte Elon Musk auch über seine vielen Fans. Ganze 30% der Aktien hat Musk für Privatanleger reserviert. Ein außergewöhnlich hoher Wert, der laut Sandra Navidi die Nachfrage befeuern soll.
1: Kleinanleger, sagt man an der Wall Street, ein bisschen gemein ist das Dumb Money. Das sind die, die leicht zu überzeugen sind. Elon Musk hat ja eine Fangemeinde, eine Armee, vor allen Dingen von vielen jungen Männern, von denen viele anlegen, die ihm folgen, komme was wolle.
0: Move fast and break things. Das Silicon Valley Mantra gilt auch beim SpaceX Börsengang. Elon Musk bricht Regeln und legte den Aktienpreis von 135 US-Dollar einfach selbst fest, statt das, wie üblich, den Banken zu überlassen. Auch die Nasdaq räumte für Musk ihre Sicherheitsmaßnahmen beiseite. SpaceX wird ohne die übliche dreimonatige Abkühlungsphase in den Technologieindex Nasdaq 100 aufgenommen. Anfang Juli wird also jeder, der einen entsprechenden ETF hält, automatisch zum indirekten SpaceX-Aktionär.
1: Was ist ein Unding? Das reduziert den Schutz der Investoren extrem. Es gibt eigentlich keine Berechtigung dafür.
0: 2026 wird das Jahr der KI-Börsengänge. Auch Anthropic und OpenAI brauchen Milliarden Dollar frisches Kapital. Die Zeit drängt, so Sandra Navidi.
1: Alle haben Angst davor, dass die Blase platzt. Es könnten Zinserhöhungen bevorstehen aufgrund der Wirtschaftslage in den USA. Es kann sein, dass Kapital in größerem Stil aus dem Tech, speziell KI-Bereich, abgezogen wird von Investoren aus dem Mittleren Osten aufgrund des Iran-Kriegs und dass wir insgesamt gerade einen Trend sehen, dass die Zukunft von KI ungewiss ist, weil sie stark überschätzt scheint.
0: Ob der SpaceX-Börsengang überschätzt ist, wird sich zeigen. Elon Musk katapultiert sich damit jedenfalls in neue Sphären und wird der erste Billionär der modernen Wirtschaftsgeschichte.
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4: Schönen Abend, am Mikrofon begrüßt Sie Thomas Langpaul. Markus Matterbauer hat heute sein Doppelbudget im Parlament präsentiert. Ein Budget in ernsten Zeiten, wie der Finanzminister sagt. Kritik kommt von der Opposition, aber auch aus den Ländern. Nach 20 Jahren ziehen Kärnten und der Bund einen, zumindest finanziellen, Schlussstrich unter die Hypo-Alpe-Adria-Pleite. Die EU will angesichts der Bedrohung aus Russland Rüstungsprojekte beschleunigen. In Nordirland eskaliert die Gewalt gegen Ausländer nach einer Messerattacke eines sudanesischen Migranten. Amnesty International wirft Israel vor, das Westjordanland ethisch zu säubern. Der Schweizer Soziologe, Publizist und Aktivist Jean Ziegler ist gestorben und der Papst weiht heute den Turm der Sagrada Familia in Barcelona. Das Wetter bleibt feucht und kühl, sagt Daniel Stanker.
5: Große Regenmengen fallen heute Abend und in der Nacht vor allem im Süden und Südosten. Auch kleinere Überflutungen oder Murenabgänge sind möglich. Auf den Bergen kühlt es deutlich ab und somit schneit es zum Teil bis 1500 Meter Höhe herunter. Morgen am Donnerstag geht es sehr windig und frisch weiter. Ähnlich wie heute hat es nur 13 bis 21 Grad. Der Wind treibt immer wieder dichte Wolken über das Land und die bringen einzelne Regenschauer, vor allem an der Alpennordseite. Erst am Wochenende wird es dann im ganzen Land wieder spürbar wärmer.
4: Finanzminister Markus Matterbauer hat heute im Nationalrat seine mit Spannung erwartete zweite Budgetrede gehalten. Matterbauer hat dabei Einschnitte verteidigt, Entlastungen gelobt und auf schwierige Rahmenbedingungen hingewiesen. Stichwort geopolitische Unsicherheiten. Astrid Petermann.
6: 98 Minuten dauert die Budgetrede von Markus Matterbauer. Gleich zu Beginn schwört der Finanzminister die Österreicherinnen und Österreicher aufs Sparen ein.
7: Ich werde Ihnen nichts vormachen. Die Zeiten sind ernst. Dieses Frühjahr haben sich die Rahmenbedingungen für Wirtschaft und Wirtschaftspolitik neuerlich verschlechtert.
6: Mehr einnehmen und weniger ausgeben will der Finanzminister, um das Budget zu sanieren und um die Wirtschaft anzukurbeln. So will die Regierung auch das EU-Defizitverfahren verlassen. Martha Bauer zitiert aus Paul McCartneys neuem Album.
7: Life can be hard, but then that's when we start to put it together again.
6: Sinngemäß, das Leben kann hart sein, aber dann beginnen wir, es wieder in den Griff zu bekommen. Und der Finanzminister spart nicht mit Kritik an der Vorgängerregierung, an der auch die ÖVP beteiligt war.
7: Nach Berechnungen des Fiskalrats belasten die nicht gegenfinanzierten Steuersenkungen und Ausgabenerhöhungen der Vorgängerregierung unser Budget im Jahr 2028 noch immer mit 15 Milliarden Euro. Danke für nichts.
6: Martha Bauer will die Verwaltungskosten senken, weniger und gezielter fördern, die Sozialsysteme absichern. Eingespart wird beim größten Brocken, den Pensionen, die ja sozial gestaffelt und nicht voll an die Inflation angepasst werden. Als Schwerpunkte bei den sogenannten Offensivmaßnahmen nennt der Finanzminister etwa Bildung und Ausbildung, Stichwort zweites verpflichtendes Kindergartenjahr. Auch die Senkung der Lohnnebenkosten fehlt nicht in seiner Auflistung.
7: Auf der Einnahmenseite besteht die wichtigste Offensivmaßnahme in einer Senkung des Dienstgeberbeitrags zum Familienlastenausgleichsfonds. Er wird ab 1. Jänner 2028 von 3,7 auf 2,7% gesenkt. Das ist die größte Senkung der Lohnnebenkosten, die es in Österreich je gegeben hat.
6: Die zuletzt lautstark geäußerte Kritik der Universitäten an Kürzungen weist der Finanzminister zurück.
7: Hier wird nichts kaputt gespart.
6: Am Ende seiner Rede versucht Martha Bauer noch einmal Zuversicht zu verbreiten.
7: Oder wie es der große deutsche Philosoph Ernst Bloch formuliert hat, man muss ins Gelingen verliebt sein, nicht ins Scheitern. Wir sind ins Gelingen verliebt. Das treibt unser Handeln.
6: Ein Handeln, das im sogenannten Budgetziegel in Zahlen gegossen ist, auf knapp 2000 Seiten.
4: Naturgemäß unterschiedlich fallen die Reaktionen auf die Budgetrede aus. Während die Regierungsparteien in den Plänen einen großen Wurf sehen, kommt von der Opposition Kritik. Die Maßnahmen seien unzureichend und ungerecht. Eva Haslinger fasst die Wortmeldungen zusammen.
8: Echte Reformen suche man im Budget vergeblich, so der freiheitliche Budgetsprecher Arnold Schiefer. Das Ziel der Regierung, 3% Neuverschuldung zu erreichen, ist in seinen Augen nicht ambitioniert genug.
9: Das Ziel muss sein, in die Rede einer Null zu kommen. Also mit den 3% haben wir weiterhin jährlich 15 Milliarden neue Schulden. Also warum ist das ein Ziel, 3% neue Schulden zu machen? Ich verstehe es nicht.
8: Laut Grünen-Chefin Leonore Gewessler setzt die Regierung falsche Prioritäten.
10: Dieses Budget ist weder ausgewogen noch gerecht. Wir sehen es heute schwarz auf weiß. Frauen, Familien, die wenig haben, die zahlen die Konsolidierung, während sich Superreiche wieder richten können.
8: Die Regierungsspitze verteidigt geschlossen das Doppelbudget. Bundeskanzler Christian Stocker, ÖVP und Außenministerin Beate Meinl-Reisinger, NEOS.
11: Ich würde sagen, das ist ein großer Wurf. Das ist ein Budget, ein Doppelbudget, mit dem wir aus dem Defizitverfahren kommen wollen, den Aufschwung in die Realität bringen und gerade in schwierigen Zeiten wichtige Impulse für Wettbewerbsfähigkeit und Wohlstand setzen.
12: Es ist schon historisch, dass wir das zweite Doppelbudget innerhalb von 13 Monaten vorlegen und das durchaus in, wie jeder weiß, wirtschaftlich und budgetär angespannten Zeiten.
8: Vizekanzler Andreas Babler von der SPÖ ist voll des Lobes für seinen Parteikollegen Finanzminister Martha Bauer.
13: Der hat auch die richtige Balance gefunden und ich glaube, er hat auch in der Gerechtigkeitsdebatte gezeigt, was es heißt, dass alle beitragen und die mehr haben, auch zum ersten Mal zum Teil auch etwas beitragen müssen.
8: Misstöne kommen aus den Ländern. Dass sie die geplante Senkung der Lohnnebenkosten mitfinanzieren sollen, stößt auf Widerstand. Wiens Landeshauptmann Michael Ludwig in Richtung Bund.
14: Wenn ihr wieder Entscheidungen trefft, zum Beispiel Reduzierung der Lohnnebenkosten, man muss noch mitdenken, dass das nicht nur den Bund trifft, sondern auch die Gemeinden, die Städte.
8: Kritik war auch von ÖVP-Landeshauptleuten gekommen.
4: WIFO-Chef Gabriel Felbermayr erkennt im Doppelbudget der Regierung das Bemühen um ausgewogenes Sparen. Allerdings vermisst der Ökonom strukturelle Reformen. Julian Kern hat Felbermayr überdies gefragt, ob die Regierung mit dem vorliegenden Budget das Defizit bis 2028 tatsächlich wie geplant auf 3% senken kann und damit das EU-Defizitverfahren beenden wird können.
15: Da sind wir auf dem Kurs, aber ich sage mal gerade so. Sicherheitspuffer sind da nicht eingebaut. Wir haben in unserer letzten Konjunkturprognose ja mit dem Blick auf das Jahr 2027 gewarnt. Wir haben gesagt, es gibt ein realistisches Szenario, wo das Wachstum nicht 1,2, sondern 0,4 ist. Wenn sich da irgendwas dazwischen realisieren würde, dann wird es sehr schwierig, im Jahr 28 auf die 3% zu kommen und auch die anderen wichtigen Kennzahlen, die Brüssel braucht, zu liefern.
16: Das heißt, Sie gehen auch ein bisschen davon aus, wenn Sie die geopolitischen Verwerfungen jetzt nicht bald lösen, dass man das vielleicht auch wieder aufschnüren muss nächstes Jahr?
15: Aufschnüren weiß ich nicht, aber dass man etwas drauflegen wird müssen, das geht schon. Allerdings möchte ich eines sagen, die letzten Prognosen des WIFO und IHS und alle anderen, die waren ja Revisionen nach oben. Also es ist nicht immer so, dass immer alles schlechter wird. Man kann sich vorstellen, dass die Iran-Krise gelöst wird. Und dann käme es vielleicht zu einem oder zwei oder drei Zehntel mehr an Wirtschaftswachstum. Also auch diese Chance gibt es.
16: Gibt es etwas, das Sie inhaltlich überrascht hat?
15: Was mich überrascht, ist, dass insgesamt der Mut zum großen Wurf leider nicht da ist. Ja. Das überrascht mich im Negativen.
16: Das heißt ganz konkret, was fehlt Ihnen?
15: Naja, was mir fehlt, ist ein bisschen mehr Mut, auch Strukturreformen jetzt schon auch in diesem Zweijahrespaket zu verankern. Wir sagen ja gern, ein Budget ist in Zahlen gegossene Politik. Andere sagen, das Budget ist das und die Reformschiene ist dort. Aber Reformen haben mit Budgetposten zu tun. Manchmal kosten sie Geld, manchmal schaffen sie Effizienzspielräume, die man budgetär nutzen kann. Die Dinge so zu trennen, das ist ein bisschen künstlich. Daher finde ich schon, dass man die Reformpolitik, dass man die eben auch im Budget schon erkennen sollte. Und da sieht man leider Gottes nicht viel.
4: Noch einmal Geld. Die Kärntner Landesregierung hat einen überraschenden Deal mit dem Bund angekündigt, der einen Schlussstrich unter 20 Jahre Hypobank-Debakel ziehen soll. Die Kärntner Hypo war als Landesbank Finanzier vieler Projekte des damaligen freiheitlichen Landeshauptmannes Jörg Haider. Mit ihrem Niedergang drohte Kärnten wegen der Milliardenhaftung an die Pleite. Aus der Verwertung der Hypo-Abbaugesellschaft Heter bekommt Kärnten aber noch Geld, das jetzt an den Bund übergeben wird. Im Gegenzug kann Kärnten seinen Schuldenberg um 450 Millionen Euro abbauen. Aus Klagenfurt, Birgit Rumpf-Buckelsheim.
17: Von Freudentränen spricht Landeshauptmann Daniel Fellner, SPÖ, und
18: das, was wir heute gemacht haben, war der Schritt, das wahrscheinlich dunkelste Kapitel in der Nachkriegsgeschichte Kärntens endgültig zu schließen.
17: Gemeint ist der vereinbarte Tausch mit dem Bund. Er bekommt jene 450 Millionen Euro, die Kärnten noch aus der Hypo-Abbaugesellschaft Heter erwartet. Das Geld ist im Ausgleichszahlungsfonds geparkt. Der Bund wiederum kann den so verbuchen, dass er im Budgetdefizitverfahren der EU besser dasteht. Im Gegenzug erlässt der Bund dem Land Kärnten Schulden in derselben Höhe, also 450 Millionen Euro. Dazu sagt Finanzreferentin Gabi Schaunig, SPÖ.
19: Ziel ist es, noch im Jahr 26 diese Übertragung durchzuführen, damit sicherzustellen, dass die Mittel nicht in Liquidität an das Land fließen, sondern in einer Schuldübernahme für die Opferverbindlichkeiten der Refinanzierungsschulden des Landes und es damit zu einer entsprechenden Verringerung der Landesschulden kommt.
17: Kärnten wird also von diesen 450 Millionen Euro nichts im Bar sehen. Das Geld werde direkt für die Schuldentilgung verwendet. Kärntens Schuldenberg droht heuer auf über 5 Milliarden Euro zu wachsen. Wie Landeshauptmann Fellner betont auch Vize Martin Gruber, ÖVP.
20: Diese Regierung wird der Versuchung, die 450 Millionen einfach zu verjuxen, widerstehen. Diese Regierung trifft Entscheidung, Schulden abzubauen und damit den Rucksack für die nächsten Generationen zu erleichtern.
17: Landes-FPÖ-Obmann Erwin Angerer spricht heute dennoch von Schadensbegrenzung für Fehlentscheidungen der SPÖ. Dem Kärnten-Obmann Gerhard Köfer begrüßt diesen Weg, er würde aber gerne einen Teil des Geldes in den Gemeindekassen sehen.
4: Das Oberlandesgericht in Liechtenstein hat die einstweilige Verfügung gegen die Ingbe-Stiftung der Familie Benko aufgehoben. Damit haben die Mutter und die Frau von Signa-Gründer René Benko de facto wieder vollen Zugriff auf das Stiftungsvermögen, Volker Obermeier berichtet.
21: Es geht in Summe um umgerechnet mehr als 50 Millionen Euro in Devisen, Gold und Depots. Mitte April hat das Landgericht Liechtenstein das Vermögen eingefroren, nach Antrag des Innsbrucker Masseverwalters Andreas Grabenweger. René Benko habe sein Geld in der Stiftung in Sicherheit gebracht. Es sollten damit nun Forderungen der Gläubiger bedient werden, so die Argumentation. Das Oberlandesgericht hat die einstweilige Verfügung der ersten Instanz aufgehoben. Zwar habe die Stiftung das Geld vom insolventen Signa-Gründer erhalten, erhalten. Begünstigte seien aber Familienmitglieder, eben Mutter und Ehefrau. In der Causa wird nun so gut wie sicher der oberste Gerichtshof in Liechtenstein entscheiden. Tragen muss Grabenweger vorerst die Verfahrenskosten, insgesamt 345.000 Euro.
4: In der EU kommen Schnellverfahren für Rüstungsprojekte. Das EU-Parlament, die Kommission und die Mitgliedsländer haben sich am Nachmittag darauf geeinigt, beschleunigte Genehmigungsverfahren zuzulassen, damit EU-Staaten und die Verteidigungsindustrie besser auf wachsende Sicherheitsherausforderungen reagieren können. Tim Kupal.
0: Wie die Sicherheit in der EU garantieren angesichts von gleich zwei Kriegen vor der Haustür Europas? Ein Weg, die Produktion und Ausfuhr von Rüstungsprodukten, also etwa Waffen und Munition, innerhalb der EU zu erleichtern, um dadurch die Aufrüstung Europas zu beschleunigen. Genau das soll diese Einigung bringen. Maximal 102 Tage sollen Genehmigungsverfahren im Rüstungsbereich künftig dauern dürfen. Nur bei ernsthaftem Risiko für Gesundheit oder nationale Sicherheit soll es Ausnahmen geben. Die Neuregelung ist Teil eines Pakets, das den Verwaltungsaufwand für die Verteidigungsindustrie reduzieren und die grenzüberschreitende Beschaffung und Zusammenarbeit in der EU erleichtern soll. Vor einem Jahr hat die EU-Kommission den Plan Rearm Europe präsentiert, also einen Plan zur Wiederaufrüstung Europas. EU-Kommissionspräsidentin Ursula von der Leyen damals:
1: We're living in the most momentous and dangerous of times.
0: Wir leben in einer Zeit großer Tragweite und großer Gefahr. Die eigentliche Frage, vor der wir stehen, ist, ob Europa bereit ist, so entschlossen zu handeln, wie es die Lage erfordert.
1: Whether Europe is prepared to act as decisively as the situation dictates.
0: Hintergrund der Initiative ist vor allem die Bedrohung durch Russland. EU-Geheimdienste warnen davor, dass Russland spätestens 2030 militärisch in der Lage sein könnte, einen weiteren Krieg zu beginnen.
4: Sogenannte Ewigkeitschemikalien PFAS, die sich in der Umwelt und im menschlichen Körper ansammeln, sind offenbar noch schädlicher als gedacht. Die EU-Chemikalienbehörde warnt heute vor einer Chemikalie namens TFA. Der Stoff kann laut ihrer Prüfung die Fruchtbarkeit verringern und Schäden bei ungeborenen Kindern verursachen. Das befeuert die Debatte über ein PFAS-Verbot. Aus Brüssel, Verena Sophie Meyer.
22: Einzelne Arten von Ewigkeitschemikalien sind schädlich für die Fortpflanzung. Zu dem Schluss kommt die EU-Chemikalienbehörde in einer Risikoabschätzung. Untersucht hat sie den Stoff Trifluoressigsäure, kurz TFA. Er gehört zu den sogenannten PFAS-Stoffen, besonders stabile und langlebige Chemikalien, die in der Umwelt kaum abbaubar sind. PFAS sind wasser- und fettabweisend und stecken deshalb in vielen Alltagsprodukten drin, von Regenjacken bis zu Einwegverpackungen. Weil sie so weitläufig verwendet werden, sammeln sie sich auch in der Umwelt an, sowie im menschlichen Körper. TFA, der Stoff, vor dem die EU-Behörde heute warnt, wird in Unkrautvernichtungsmitteln verwendet, sowie in der Industrie, in Heiz- und Kühlsystemen. Er kann sich vor allem im Trinkwasser dauerhaft ansammeln und laut der Risikobewertung die Fruchtbarkeit verringern. Die Chemiebehörde übermittelt ihre Ergebnisse jetzt der EU-Kommission, der sie vor 2 Monaten schon ein weitreichendes PFAS-Verbot empfohlen hat. Forschungsergebnisse deuten nämlich darauf hin, dass mehrere PFAS-Arten bei Menschen das Immunsystem oder die Leber schädigen können. Einzelne verbotene Untergruppen wurden in der Vergangenheit schnell durch ähnliche Chemikalien ersetzt und eine Überarbeitung der Chemikaliengesetze mit einem weiterreichenden PFAS-Verbot ist die EU-Kommission schon seit einiger Zeit schuldig.
4: In Belfast in Nordirland ist es zu rassistischen Ausschreitungen gekommen. Gruppen von maskierten Männern sind durch die Straßen gezogen und haben randaliert. Auch Städte, auch Wohnungen von Zuwanderern sind angezündet worden. Maren Häusermann berichtet.
23: Häuser stehen in Flammen. In der Nacht auf Mittwoch eskalieren die Proteste in Belfast. Schon am Dienstag kam es zu Ausschreitungen auf Demonstrationen. Auslöser war ein im Internet kursierendes Video, das zeigt, wie ein Mann niedergestochen wird. Mutmaßlicher Täter ist ein Sudanese. Schon vergangene Woche wurde in Großbritannien ein Mann niedergestochen. Fälschlicherweise hielt die Polizei das Opfer für den Täter. Seitdem kommt es in mehreren Landesteilen zu Protesten gegen Migranten, wie in London, in Edinburgh und Manchester. In Nordirland ruft die Regierungschefin zur Ruhe auf. Heute geht es vor allem darum, dass wir Ruhe bewahren. Bisher wird diese Aufforderung nicht gehört.
4: Die Menschenrechtsorganisation Amnesty International wirft Israel ethnische Säuberung im besetzten Westjordanland vor. Die gewaltsamen Übergriffe israelischer Siedler gegenüber Palästinensern seien nicht das Werk einzelner Täter, sondern zentraler Bestandteil einer staatlich gebilligten Kampagne zur gezielten Annexion des Gebietes, heißt es in dem neuen Bericht. David Kriegleder aus Tel Aviv.
2: Amnesty International wirft Israel vor, Palästinenser im Westjordanland gewaltsam von ihrem Land verdrängt, ihre Lebensgrundlagen beraubt und zur Flucht gezwungen zu haben. Der Bericht schildert zahlreiche Beispiele, um diese Vorwürfe zu belegen. Die zunehmenden Angriffe militanter israelischer Siedler würden von Israels ultrarechter Regierung nicht nur offen geduldet, sondern auch aktiv erleichtert werden. Ziel dieser schrittweisen Kampagne sei die ethnische Säuberung und die vollständige Annexion des von Israel 1967 eroberten und seither besetzten Westjordanlands, so Amnesty. Das drücke sich auch durch mehrere Gesetzesänderungen der israelischen Regierung aus, die unter anderem erleichterte Genehmigungsverfahren für den Bau jüdischer Siedlungen ermöglichen. Die Menschenrechtsorganisation kritisiert auch die internationale Gemeinschaft. Diese mache sich durch zu passives Verhalten mitschuldig, anstatt dem israelischen Vorgehen einen Riegel vorzuschieben. Amnesty spricht in dem Bericht einmal mehr auch von israelischem Völkermord in Gaza. Ein Vorwurf, der von Israel vehement zurückgewiesen wird und bis jetzt weder vom Internationalen Gerichtshof noch vom Internationalen Strafgerichtshof, der gegen israelische Politiker ermittelt, bestätigt wurde.
4: In Barcelona wird heute Papst Leo XIV. Einen Gottesdienst zelebrieren. Um 19.30 Uhr beginnt die Zeremonie in der Basilika Sagrada Familia in Anwesenheit des spanischen Königspaares und vom Premierminister Pedro Sanchez. Danach wird Leo den neuen Christusturm einweihen, der das Gebäude zur höchsten Kirche der Welt macht. Aus Spanien, Josef Manola.
3: Gläubige, Schaulustige und viel Prominenz mit dem spanischen Königspaar, Premier Pedro Sanchez und 11 Ministern seiner Regierung an der Spitze werden dem Hochamt in der Sagrada Familia beiwohnen. Unter freiem Himmel vor dem weltbekannten Gebäude des katalanischen Architekten Antoni Gaudí sind 4000 Sitzplätze vorbereitet. Was die Schauwerte betrifft, soll der Abend zum Höhepunkt der einwöchigen Spanienreise von Papst Leo werden. Der 70-Jährige hat in den letzten 4 Tagen in Madrid und seit gestern in Barcelona die Massen mobilisiert. Heute wird ein Millionenpublikum auch in Lateinamerika live und online der Zeremonie folgen. In der Nachbarschaft lebt Gloria, die sich als konfessionslos bezeichnet und in ihrem Viertel noch mehr Besucher befürchtet.
5: Spanien ist kein konfessioneller Staat. Da frage ich mich schon, ob so ein Rummel notwendig ist.
3: Fast 4,9 Millionen Menschen besuchen die Sagrada Familia jedes Jahr. Als neue Attraktion gilt der weiße Christusturm aus Stein und Glas. Er ist begehbar, von innen beleuchtet und bietet eine Aussicht in alle Himmelsrichtungen. Antoni Gaudí, der vor genau 100 Jahren verstarb, schwebt ein weithin sichtbares Zeichen vor, das alle Menschen anzieht. Spät aber doch hat sich sein Traum erfüllt.
4: Zurück nach Österreich. Das Kuratorium des Kunsthistorischen Museumsverbandes, kurz KHM, hat der Geschäftsführung sein Vertrauen ausgesprochen. Ein Gutachten über Mobbingvorwürfe gegen die Geschäftsführer Jonathan Fein und Paul Frey entkräftet die Anschuldigungen. Dennoch fordert das Kuratorium Verbesserungen in der Kommunikation. Petra Thalhammer-Jeschek berichtet.
7: Die Vorwürfe kamen vom Schloss Ambras in Innsbruck, einer Außenstelle des Museums. Direktorin Veronika Sandbichler erhob Mobbing- und Bossing-Vorwürfe gegen die Geschäftsführung. Mobbing ist das absichtliche Schikanieren einer Person. Beim Bossing geht das Schikanieren von Vorgesetzten aus. Die Arbeitsrechtsexpertin Siglinde Galeitner hat über 30 Beteiligte befragt und entsprechende Dokumente und E-Mails analysiert. Sie kommt zum Schluss, dass diese Vorwürfe unbegründet sind, wenngleich auch sie Kommunikationsprobleme zwischen der Geschäftsführung und Veronika Sandbichler sieht, weil es immer wieder Missverständnisse und später auch Konflikte gegeben hat. Für die Vorsitzende des Kuratoriums des Naturhistorischen Museums, Ulrike Baumgartner-Gabitzer, ist die rechtliche Aufarbeitung der Vorwürfe nun abgeschlossen und fordert die Geschäftsführung auf, künftig besser mit der Belegschaft zu kommunizieren.
4: Der Schweizer Soziologe, Autor und Politiker Jean Ziegler ist tot. Er starb heute im Alter von 92 Jahren in Genf. Ziegler wurde durch seinen unermüdlichen Kampf gegen Hunger bekannt. Seine Bücher waren Bestseller. Schweiz-Korrespondentin Bettina Prendergast mit einem Nachruf.
6: Für die einen ist Jean Ziegler ein brillanter Intellektueller, für die anderen ein Nestbeschmutzer. Er sitzt mit einer kurzen Unterbrechung 30 Jahre für die Sozialdemokraten im Schweizer Nationalrat. Er will die Armee abschaffen und attackiert immer wieder den Finanzplatz. Für Ziegler ist die Schweiz ein vom Konsens ersticktes Land, das von Zürcher Geldsekten beherrscht wird, gegen die man auftreten muss.
9: In dem vom Konsens erstickten Land wie die Schweiz, wo die Wegelager des Finanzkapitals, also die Zürcher Geldsäcke, die das Land komplett beherrschen, ersticken, der muss man laut reden.
6: Als UNO-Sonderberichterstatter reist er um die ganze Welt. Seine Nähe zu Diktatoren wie Muammar Gaddafi oder Fidel Castro bringen ihm Kritik ein. Ziegler nennt den Hunger den größten Skandal unserer Zeit. Bis ins hohe Alter spricht er von einer kannibalistischen Weltordnung, die man als weißer Schweizer mit guter Ausbildung bekämpfen muss.
10: Wenn man das Glück hat, Schweizer zu sein, weiss zu sein, eine Intelligenz zu haben, Ausbildung und so weiter, dann muss man noch kämpfen, dass die kannibalische Weltordnung zerstört wird.
6: Bis zu seinem Tod bleibt Ziegler streitbar und angriffig. Aber selbst seine politischen Gegner attestieren ihm Charme, Freundlichkeit und eine gute Portion Humor. Die Welt hat heute einen lauten Fürsprecher der Armen verloren.
4: Einen ausführlichen Nachruf auf Jean Ziegler hören Sie heute auch in den Dimensionen um 19.05 Uhr. Jetzt gleich die Nachrichten von Arthur Treinacher.
11: UNO-Generalsekretär Guterres hat nach den jüngsten Angriffen zwischen den USA und dem Iran vor einer weiteren Eskalation gewarnt. Im UN-Sicherheitsrat sagte er, die Gefahr eines vollständigen Krieges dürfe nicht unterstützt werden. Auslöser der jüngsten Spannungen waren gegenseitige Angriffe in der Golfregion. Die seit April geltende Waffenruhe gilt als äußerst fragil. In Wien ist ein 47-Jähriger wegen Cyber-Groomings zu 8 Jahren Haft verurteilt worden. Das Urteil ist noch nicht rechtskräftig. Der Mann soll über Instagram Kontakt zu minderjährigen Mädchen aufgenommen und sie zu sexuellen Handlungen verleitet haben. Das Gericht ordnete außerdem die Einweisung in ein forensisch-therapeutisches Zentrum an. Bei einer Hausdurchsuchung wurden mehr als 15.000 einschlägige Dateien gefunden. Der von den USA abgewiesene Fußballschiedsrichter Omar Artan ist zurück in Somalia und wurde dort begeistert empfangen. Artan steht auf der finalen FIFA-Liste und sollte als erster Somalier ein WM-Spiel pfeifen. Doch die USA verweigerten die Einreise wegen angeblicher Sicherheitsbedenken. Somalia ist eines mehrerer Länder, für die Donald Trump Einreiseverbote verhängt hatte. Der tschechische Dirigent Petr Popelka wird neuer Generalmusikdirektor der Bayerischen Staatsoper. Er übernimmt das Amt zur Saison 2029-30. Popelka ist derzeit Chefdirigent der Wiener Symphoniker und wird diese Funktion für den Wechsel nach München aufgeben. Das Wetter: am Abend und in der ersten Nachthälfte, speziell im Süden, teils intensiver Regen und ein paar Gewitter. Morgen generell wechselhaft mit Wolken und Sonne, dazu besonders an der Alpen-Nordseite ein paar Regenschauer. Sehr windig und kühl mit 13 bis 21 Grad.
4: Das war's von Ihrem Team. Barbara Schieder, Regie, Bernhard Ortmeier, Technik, Thomas Langpaul am Mikrofon. Und ich gebe jetzt weiter zu Christoph Danninger. Auch bei ihm geht's ums Budget.
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25: Herzlich willkommen. Ich begrüße Sie zu einem Journal Panorama Klartext direkt aus dem Parlament an der Wiener Ringstraße. Hier im Hohen Haus hat Finanzminister Markus Matterbauer von der SPÖ am Vormittag die Eckpfeiler des Staatsbudgets für die Jahre 2027 und 2028 vorgestellt. Schon vor der heutigen Rede war klar, es wird ein Sparbudget geben müssen, denn der Staat gibt seit Jahren deutlich mehr Geld aus, als er einnimmt. Die Schuldenquote wird heuer voraussichtlich 83% der Wirtschaftsleistung betragen. Der Staat hat zum Ende des Vorjahres 418 Milliarden Euro Schulden gehabt. Heuer kommen voraussichtlich wieder 22,2 Milliarden dazu. Nächstes Jahr dann 19 Milliarden und 2028 knapp 17 Milliarden. Das Budgetdefizit ist dieses Jahr mit rund 4% wieder deutlich zu hoch. Österreich befindet sich deshalb auch in einem EU-Defizitverfahren. Nach der heutigen Rede muss das Budget noch als Gesetz im Parlament beschlossen werden. Das ist für 10. Juli geplant. Bis dahin wird es noch viele Diskussionen geben. Sind die Budgetpläne geeignet, um langfristig die Schulden in den Griff zu bekommen? Wird an den richtigen Stellen gespart? Wird dort auch mehr investiert, wo es notwendig ist, um zum Beispiel die Wirtschaft anzukurbeln? Müssen wir unseren Lebensstandard zurückschrauben? Über diese und noch mehr Fragen diskutiere ich jetzt auch mit meinen Gästen. Das sind Monika Köppel-Turiner, Direktorin des Industrienahen Forschungsinstituts ECO Austria. Guten Abend.
8: Guten Abend.
25: Georg Feigl, Budgetexperte in der Arbeiterkammer. Willkommen.
12: Guten Tag.
25: Politikwissenschaftler Peter Filzmeier. Einen schönen Abend.
13: Einen schönen guten Abend.
25: Und bei uns ist auch der Präsident des Fiskalrates, Christoph Bartelt, ebenfalls herzlich willkommen.
14: Schönen guten Abend.
25: Wir haben heute ein Budget präsentiert bekommen, das Steuererhöhungen, Einsparungen und einzelne Entlastungen, vor allem für Unternehmen, vorsieht. Gespart werden rund 2,5 Milliarden Euro. Finanzminister Markus Matterbauer sagt zu diesem Ergebnis in seiner Rede heute:
15: Zum Teil sehr unterschiedliche inhaltliche Positionen waren der Pfeffer in unseren Verhandlungen. Und dann und wann ist es auch schärfer zugegangen, als wir uns das vielleicht gewünscht hatten. Doch wir haben trotz aller Schwierigkeiten ein, wie ich sicher bin, sehr herzeigbares Ergebnis zusammengebracht.
25: Herr Bartelt, für wie herzeigbar halten Sie denn dieses Budget?
14: Ich glaube nicht, dass das wirklich ein Kriterium ist. Ich denke mir, das Budget ist das Ergebnis eines sicher sehr schwierigen politischen Aushandlungsprozesses. Und als solches kann man es schon einmal als einen Erfolg bezeichnen, dass es überhaupt zustande gekommen ist. Aber es ist auch gleichzeitig nicht ein Budget, das sehr langfristige Veränderungen beinhaltet oder auf die Schiene stellt. Es gibt eine einzige Maßnahme drinnen, die ich als Strukturänderung ansehen würde, nämlich die Reduktion der Lohnnebenkosten um 1 Prozentpunkt.
25: Die sprechen wir dann noch. Ja.
14: Über die reden wir noch. Aber was schon das Entscheidende ist, es ist nicht ein Budget, wo Sie jetzt zum Beispiel die Ausgabendynamik irgendwie grundsätzlich so verändern, dass die Erstellung künftiger Budgets leichter wird. Sondern ich glaube, die Erstellung künftiger Budgets wird schwerer werden. Also für mich ist es ein bisschen ein halb volles und ein halb leeres Glas.
25: Frau Köppel-Turiner.
8: Ja, also ich teile die Meinung, dass hier tatsächlich Strukturreformen fehlen. Was wir sagen können, ist, dass das ist kein Sanierungsbudget, das ist ein Stabilisierungsbudget. Also das Maastricht-Defizit wird voraussichtlich erreicht werden, auch wenn andere Institute oder Fiskalrat das etwas negativer sehen in der längeren Frist, ob das wirklich realisierbar ist. Der zweite Punkt ist, dass die Konsolidierung tatsächlich weiterhin auf der Einnahmenseite großteils Erfolg. Wir haben eine höhere Abgabenquote nächstes Jahr als heuer und trotzdem auch einen höheren Schuldenstand. Und der dritte Punkt eben nochmal zu betonen, die Strukturreformen fehlen komplett, insbesondere natürlich das Thema Pensionen, das beinahe 30% der Bundesausgaben frisst. Und diese werden auch sehr stark weiter steigen. Und hier ist in diesem Budget nichts zu finden, das diese Ausgabendynamik bremst.
25: Herr Feigl, wie ausgewogen ist denn Ihre Ansicht nach dieses Budget, wenn man schaut, die Pensionen werden unter der Inflation angehoben, Bauern zahlen höhere Pensionsversicherungsbeiträge, für ältere Dienstnehmer müssen die Unternehmen künftig höhere Abgaben zahlen, auf Niedrigverdiener und Teilzeitkräfte kommen höhere Beiträge für die Arbeitslosenversicherung zu. Ist das ausgewogen Ihrer Ansicht nach?
16: Ich meine, was man mal sagen muss, ist, es ist eben ein Konsolidierungsbudget, damit ist klar, es ist weniger für alle da. Es ist auch so, dass mit diesem Budget alle einen Beitrag leisten. Das kann man auch irgendwie positiv finden. Was ich kritisieren würde, ist, dass es nicht ausgewogen ist, insofern als dass unterschiedliche Gruppen unterschiedlich beitragen und zwar nicht danach, nach dem Kriterium, wer mehr beitragen kann, trägt mehr bei, sondern teilweise gibt es manche Gruppen, die deutlich mehr beitragen, wie zum Beispiel Niedrigverdienerinnen, die mit der quasi Wiedereinführung des Arbeitslosenversicherungsbeitrags für sie relativ zu ihrem Einkommen ziemlich viel beitragen. Es gibt andere wie Unternehmen, die weniger beitragen, weil sie mehr Entlastung bekommen, wie sie beitragen. Und ganz außen vor, was wir immer gesagt haben, ist die Besteuerungslücken, die werden nicht geschlossen. Es gibt, Österreich ist weiterhin eines der wenigen Länder, das keine Erbschaftssteuer hat. Auch bei den Frechtern nutzen wir die Möglichkeit der Transitentschädigung nicht aus. Und da würde das Geld auf der Straße liegen und da sollten wir auch mehr holen.
25: Also Erbschafts- und Vermögenssteuer, das ist etwas, was Sie befürworten würden, aber das ist in dieser Koalition nicht möglich. Herr Filzmaier, ist es das einfach das Ergebnis jetzt? Ist das einfach der kleinste gemeinsame Nenner einer Koalition aus drei Parteien?
12: Da ein Budget die Existenzberechtigung einer Regierung ist, ist es das. Bekommt man nicht mit der Regierungsmehrheit im Parlament ein Bundesfinanzgesetz? Budgethoheit ist ja nur beim Nationalrat zustande, dann verliert die Regierung die Fähigkeit, weiterzumachen. Aus Sicht der politischen Kommunikation, ich bin ja der einzige Nicht-Wirtschaftswissenschaftler in der Runde, ist es auch ein geschicktes Spiel mit der Zeit. Wir haben ein Doppelbudget, das kann man sicher inhaltlich argumentieren mit mittelfristiger Planung, aber stellen wir uns vor, wir hätten dieselben Debatten in einem Jahr, kurz vor den Landtagswahlen in Oberösterreich und Tirol, wo die FPÖ hofft, mindestens einen weiteren Landeshauptmannsessel zu gewinnen. Da wäre es Wasser auf deren Mühlen, in den Landeswahlkämpfen über geringere Pensionsanpassungen zu diskutieren und ähnliches mehr. Das Dilemma und deshalb Spiel auf Zeit ist, dass dann das nächste Budget vor der Nationalratswahl ja auch wieder ansteht und es wird auch ein Sparbudget sein und es gibt internationale Studien, die belegen, mit Sparpaketen verliere ich Wählerstimmen, egal in welchem Land und auch egal, welche Partei gerade in der Regierung ist.
8: Ich finde, das ist nicht nur kommunikativ, sondern auch inhaltlich ein Spiel auf Zeit, weil eben bereits angesprochene Pensionen, die werden im Jahr 2031 der Bundeszuschuss noch um 10 Milliarden steigen, dann ist es diese Regierung aber nicht mehr an der Macht. Und die Maßnahmen, die jetzt getroffen worden sind, wie Anhebung des faktischen Antrittsalters, verschieben das Problem nur in die Zukunft, weil es künftige höhere Ansprüche damit erwirtschaftet werden, auch die Anhebung der Höchstbeitragsgrundlage. Das ist alles einfach verschieben in die Zukunft, Spiel auf Zeit, dann gebe ich 100% recht.
25: Herr Bartelt.
14: Also ich bin, wie wahrscheinlich in diesem Kreis bekannt wird, ein Anhänger einer grundlegenden Pensionsreform, die insbesondere auch das Pensionsantrittsalter zum Inhalt hat. Aber man muss schon ehrlich sagen, in dem Doppelbudget kann oder könnte so eine Pensionsreform sowieso keine Rolle spielen. Was nicht heißt, dass man sie nicht dringend machen sollte. Und ich finde es bedauerlich, dass die Regierung sich quasi festgelegt hat, es nicht zu tun. Aber ich glaube, man muss ein bisschen auseinanderhalten, was würde jetzt das Doppelbudget betreffen und was sind darüber hinausgehende Maßnahmen. Ein gutes Beispiel ist, wir brauchen eine sehr grundlegende Gesundheitsreform. Auch da gilt, die wesentlichen Effizienzsteigerungen könnte man sicher nicht in Zeiten dieses jetzigen Doppelbudgets heben. Aber man hätte natürlich schon ein paar low-hanging fruits, wie das so schön heißt, heben können. Allerdings hätten die wahrscheinlich nicht das Bundesbudget, sondern Landesbudgets oder die Sozialversicherung betroffen. Und deswegen geht das da ein bisschen unter. Umgekehrt muss man natürlich sagen, die Budgetdebatte ist immer auch eine Debatte über die gesamte Wirtschaftspolitik. Also ich würde nur davor warnen, bei aller Werf, wo ich Strukturreformen einfordere, das jetzt zu stark auf das Doppelbudget zu beziehen.
25: Aber irgendwann muss man natürlich einmal beginnen.
14: Naja, natürlich. Und ich sage ehrlich, ich mache mir wirklich Sorgen, wie man in künftigen Jahren Budgets erstellen soll. Weil eben nichts angelegt ist, weil die großen Blöcke, Gesundheit, Pensionen, aber zum Teil auch Subventionen, das ist ein bisschen ein differenzierteres Thema, da scheint nicht wahnsinnig viel, was Strukturen betrifft, verändert worden zu sein. Und die demografische Keule, die kommt ja jedes Jahr immer stärker. Und die betrifft den öffentlichen Sektor sehr stark.
8: Das ist ein sehr wichtiger Punkt, weil natürlich, wir haben heute das Bundesbudget präsentiert bekommen, aber die ganze Maastricht-Salden, die beziehen sich auf den Gesamtstaat. Und da liegt ein bisschen im Prinzip Hoffnung, dass die Reformpartnerschaft, die jetzt bis Ende des Jahres tagen soll, hier soweit die Strukturen mit den Ländergemeinden und Finanzierung der Gesundheitswesen in den Griff bekommt, dass das realisierbar ist. Und dafür sehe ich ehrlich gesagt bisher keine Anzeichen. Der Gipfel ist Ende Juni, vielleicht wird dort was präsentiert. Aber das ist das, was das Budget wirklich auch in Gefahr bringt. Weil 40% laut Stabilitätsbank liegen ja gar nicht in der Hand des Bundes. Und das wird das Wichtigste sein, die Ergebnisse der Reformpartnerschaft und überhaupt zu hoffen, dass dieser Budget in dieser Form in den nächsten Jahren wirklich realisierbar ist.
25: Herr Filzmaier.
12: Ich stimme Christoph Bartelt zu. Er hat den Begriff der Keule verwendet, der ist nicht in klassischen wissenschaftlichen Lehrbüchern steht. Also nenne ich es mal Damoklesschwerter, die über diesem Budget noch hängen. Das steht zumindest in der klassischen Literatur. Aber neben dem schon angesprochenen Punkt. Man ist abhängig davon, wie die Budgets auf Landes- und Gemeindeebene aussehen. Man ist abhängig davon, ob eine Gesundheitsreform zustande kommt, die wirklich noch längerfristig Ersparnisse bringt, die aber auch nicht für dieses Budget schon wirksam geworden wären. Sehe ich noch zwei weitere solche Damoklesschwerter. Das eine ist von Österreich aus kaum beeinflussbar. Internationale Entwicklungen, Stichworte Iran und Donald Trump. Wenn da Energiepreise explodieren, dann hat das weitwirkende Auswirkungen für sowohl den einzelnen Bürger, die einzelne Bürgerin, als auch staatlich und damit in Zusammenhang alles, was mit Teuerung passiert. Denn wir haben Studien, wo wir einfach fragen, was sind denn die meist diskutierten Themen in der Bevölkerung? Und da sind wir ein bisschen untypisch. Da sind Finanzen und Steuern, Vulgo-Budget eher im hinteren Mittelfeld, aber unter den Top 3, neben Gesundheit und Zuwanderung, meistens sogar an erster Stelle ist Teuerung. Und wenn das durch internationale Ereignisse befeuert wird, dann hat diese Regierung auch ein Problem, wohl auch budgetpolitisch.
25: Herr Feigl, Sie wollten zu den Strukturthemen noch was sagen.
16: Ja, ich glaube, man muss einerseits mal ein bisschen weiter ausholen, wie man dazu gekommen ist. Also diese Regierung hat ja eine sehr schlechte Situation vorgefunden und das Hauptproblem ist, dass diese Situation jetzt nicht besser geworden ist. Jedes Budget und jedes Defizitziel lebt davon, dass die Wirtschaft gut läuft. Und unser großes Problem aktuell ist, dass die Wirtschaft schon seit 2018 nicht mehr so richtig gut läuft. Und das sehen wir jetzt auch im Budget. Wir hatten noch nie so eine lange Phase, wo es praktisch kein mittelfristiges Wachstum mehr gegeben hat. Und das wirkt sich jetzt aufs Budget aus. Insofern glaube ich, dass wir das nochmal in den Blick nehmen müssen. Da ist auch der Herr Bartelt als auch Chef des Produktivitätsrats auch nochmal extra gefragt. Also ich glaube, es ist nicht nur auf der Ausgabenseite, insbesondere bei den Pensionen nicht, die ja auch langfristig relativ zur Wirtschaftsleistung stabil sind. Größeres Problem haben wir demografisch eher bei Pflege und Gesundheit. Und da wird man tatsächlich sehen, was jetzt auch die Reformpartnerschaft zustande bringt. Da muss man einiges ansetzen. Aber insgesamt muss man sehen, es ist bereits einiges passiert, weil jetzt ist es so angeklungen, dass die Konsolidierung so klein gewesen wäre. Also das ist schon auch eine ordentliche Belastung, auch für die Bevölkerung, für die Allgemeinheit, weil dieses Doppelbudget ist ja nur ein zweites Doppelbudget zum letzten Doppelbudget. Und insgesamt sind da sehr viele Milliarden zusammengekommen. Das würde ich jetzt auch nicht kleinreden.
25: Aber die Pensionen sind ja der größte Ausgabenposten in unserem Budget. Es wird zwar das Pensionsalter von Männern und Frauen sukzessive angeglichen, aber Strukturreform würde doch bedeuten, dass man die Lebenserwartung in diesem ganzen System auch berücksichtigt. Und ich glaube, Sie haben ja im Mai im Kurierinterview mal gesagt, Herr Bartelt, es ist eine Katastrophe, dass man das jetzt nicht angreift.
14: Ja, ich stehe zu dieser Äußerung. Man braucht kein Ökonom zu sein, um zu verstehen, dass bei einer solchen Veränderung der Lebenserwartung diese zusätzlichen Jahre nicht ausschließlich in Pension verbracht werden können, wenn man ein System im Umlagesystem finanziert. Aber wir haben natürlich da auch soziale Themen, die haben wir in jedem Pensionssystem, wo es ein Antrittsalter gibt. Also was ist mit Leuten, die aus gesundheitlichen Gründen nicht bis zu diesem Regelpensionsalter arbeiten können? Und dann haben Sie natürlich auch die Frage, bildet das Pensionssystem ausreichend die unterschiedlichen Zeiträume der Beiträge ab? Also wird jetzt jemand, der seit dem 15. Lebensjahr gearbeitet hat, fair behandelt im Vergleich zu jemandem, der erst mit 25 zum Arbeiten angefangen hat? Das sind alles Themen, die man meiner Meinung nach in einem lösen müsste, aber man müsste sie eben lösen.
25: Frau Klöppel-Torina.
8: Ja, zwei Punkte vielleicht noch ganz kurz zu den Pensionen. Natürlich, die Dynamik der Ausgaben, die stabilisiert sich nach 2035, aber das Niveau ist viel höher als in anderen Ländern. 3-4 Prozentpunkte höher als EU-Schnitt, 6-7 Prozentpunkte höher als etwa in Dänemark. Da sind Milliarden, 20-30 Milliarden pro Jahr mehr. Das ist eine politische Entscheidung. Man kann diese Ausgaben tätigen, aber natürlich begrenzt man sich damit Spielräume für andere, möglicherweise mehr wertschöpfende Staatsausgaben, etwa in die Investitionen in die Zukunft, in die Elementarpädagogik. Ich wollte aber noch ganz kurz zum Krieg, weil ich gebe Ihnen natürlich recht, dass hier auch noch Aufwärtsrisiken gibt es bezüglich Entwicklung vom Handelskrieg, vom Irankrieg. Aber ich habe das Gefühl, und das war ein bisschen rauszuhören aus der Budgetrede, dass das dauerhaft, das ist eine Erklärung, aber nicht aus einer Lehre angezogen wird. Also die Botschaft am Anfang der Budgetrede war, es herrscht jetzt Krieg, wir können nichts dafür.
13: Raus aus fossiler Energie war so ein bisschen...
8: Genau, aber und das ist natürlich völlig falsch, weil wir haben diese Budgetdefizite nicht seit gestern, wir haben sie seit Jahren und Jahrzehnten. Ist dieses Budget strukturell einfach so ausgestattet und in guten Zeiten haben wir genauso Defizite geschrieben, gesamtstaatlich, als in schlechten Zeiten. Und die nächste Krise wird kommen. Und für die nächste Krise muss man ausgerüstet sein, um Spielräume zu schaffen, für auch gegenzusteuern zu können. Beispielsweise Entlastungen der Energiepreise. Da sind jetzt 200 Millionen budgetiert. Das ist ein Tropfen auf den heißen Stein des Industriestandortes. Aber wir haben einfach keinen Spielraum. Den muss man schaffen, wenn es keine Krise gibt. Ich kann einfach nicht mehr hören, dass der Krieg und alle anderen sind schuld.
25: Herr Vilsmaier, wir haben jetzt längere Zeit keine größeren Wahlen. Wäre es aus politischer Sicht nicht gerade jetzt der perfekte Zeitpunkt gewesen, über so harte Reformen, über Strukturreformen zu reden?
12: Es wäre zumindest der logischere Zeitpunkt, als zu meinen, man tut das vor den Landtagswahlen in Oberösterreich, Tirol, Kärnten, Salzburg, Niederösterreich, Bundespräsidentschaftswahl und Nationalratswahl. All das ereignet sich 2027 bis 2029. Nur der Mut für große Strukturreformen, beispielsweise im Pensionsbereich, ist natürlich auch jetzt schwierig zu finden. Ich bin kein Wirtschaftswissenschaftler, ich kann zählen und rechnen. Wir haben Wahlforschungsdaten. Hätten nur Pensionistinnen und Pensionisten gewählt bei der letzten Nationalratswahl, wäre nach unseren Daten die ÖVP mit im oberen Bereich der 30er-Prozent überlegen Erster geworden, mit zwar deutlichem Abstand dahinter, aber ebenso klar vor dem Dritten die SPÖ Zweiter und dann erst die FPÖ. Das heißt, wenn die zwei größeren Regierungsparteien hier, kann das inhaltlich nicht bewerten, aber größere Maßnahmen planen, dann verschrecken sie die allerletzten StammwählerInnengruppen, die sie überhaupt noch haben, verlangt dann sehr viel Mut.
14: Einspruch. Es mag schon sein, dass da ein Schreckeffekt entsteht, aber dieser Schreckeffekt haben sich die Parteien selbst eingebrockt, indem sie wirklich über Jahre so getan haben, als ob eine Erhöhung des Pensionsantrittsalters dem Pensionisten schaden würde. Und natürlich ist das genaue Gegenteil der Fall. Und die ist meines, ich weiß nicht, du hast vielleicht Daten dazu, aber meines Wissens...
13: Weil das erst später wirksam wird.
14: Ja, und die verstehen das ja auch. Die sagen, es ist gescheiter, wir reformieren das System und ich habe auch einen Anspruch auf eine Pension. Und warum man nicht davon wegkommt, den Pensionisten einmal zu erklären, dass sie überhaupt nicht betroffen sind und wenn, dann nur positiv betroffen sind von so einer Reform, das erschließt sich für mich wirklich nicht. Ja.
25: Herr Feigl.
16: Der erste Punkt, wo ich klar widersprechen möchte, dass wir Jahrzehnte aus dem Ruder wären. Nein, von 2015 bis 2019 hatten wir weitgehend ausgeglichene Budgets. Und wir sind tatsächlich durch die Krisen der letzten 5 Jahre aus dem Ruder gekommen, plus die Regierungspolitik der Vorgängerregierung, aber dass wir immer schon aus dem Ruder wären, stimmt einfach nicht oder sehe ich nicht, weil davor hatten wir ein recht klares Nullbudget.
8: Das ist jetzt nicht gerade, das war natürlich nicht so dramatisch, ja, die Situation jetzt, aber Defizite
16: das ist auch kein Ziel. Also auch Unternehmen verschulden sich weiterhin, weil sie investieren wollen, damit es in der Zukunft besser ist und so hätte ich das auch für den Staat gerne gehabt. Was zu den Pensionen angeht, was wir halt übersehen, es gibt halt unterschiedliche Fähigkeiten, länger zu arbeiten und die haben sich eben nicht so erhöht. Also es gibt halt sehr viele, für die ist es wirklich eine Belastung, wenn sie länger arbeiten müssten, weil die sind bereits jetzt nicht mehr so weit arbeitsfähig, dass sie in die Pension gehen. Und das muss man bei so einer Reform berücksichtigen. Und nochmal, die Pensionen oder das Hauptproblem bei den Pensionen, oder das ist ja kein Problem, wir haben einfach ein sehr gutes Pensionssystem, was sehr gut abdeckt, besser als in anderen Ländern, darum ist es auch teurer. Aber wenn man das nicht will, dann soll man klar sagen, gut, wir wollen nicht so hohe Pensionen haben, aber das ist dann eine andere Debatte.
8: Das, glaube ich, nicht die Option. Die Option war einfach länger arbeiten und ich muss widersprechen,
16: das ist dass das Ungerechteste, was es gibt.
8: Ich möchte hier widersprechen, weil gerade, weil wir jetzt Evidenz haben aus der Erhöhung des Frauenantrittsalters, dass großteils diese Frauen weiter beschäftigt wird und nicht arbeitslos ist und nicht krank ist, zeigt uns eindeutig, dass das nicht dazu führt, was sie hier flüchten. Und für diejenigen, die gesundheitsangeschränkt sind oder sonstige einfach nicht länger arbeiten können, haben wir im System die Mechanismen wie die Schwerarbeiterpension. Dann niemand sagt, die soll man abschaffen. Man soll eben allen anderen einfach wirklich auch länger arbeiten lassen.
25: Ich möchte zu einem konkreten Punkt kommen. In diesem Budget jetzt auch der größte Brocken bei den Maßnahmen. Die Lohnnebenkostensenkung, sie entlastet Unternehmen, bedeutet aber für den Staat, dass er rund 2 Milliarden Euro weniger Steuern einnimmt. Herr Bartelt, für den einzelnen Betrieb kommt kommt eine Senkung der Lohnnebenkosten um einen Prozentpunkt heraus. Teilen Sie die Erwartung, dass die Wirtschaft dadurch wieder in Fahrt kommt?
14: Also zunächst einmal muss man sagen, dass das in Wahrheit nicht 2 Milliarden sind, sondern nur 1,5 Milliarden, weil durch eine andere Regelung,
25: teilweise durch die Einführung, Gegenfinanzierung,
14: genau, naja, bei den Eltern so sehr dagegen, aber dass Menschen über oder für Menschen über 60 Jahre jetzt auch auf einmal ein Fluffbeitrag bezahlt werden muss, das sei nur einmal der Wahrheit halber gesagt. Aber auch die 1,5 sind natürlich eine Entlastung. Also grundsätzlich ist es natürlich immer gut, wenn Lohnnebenkosten niedriger sind, was die Wettbewerbsfähigkeit betrifft. Vor allem, weil wir ja im internationalen Vergleich eine sehr hohe Belastung des Faktors Arbeit haben. Und das ist einfach nicht gut. Ich will aber auch nicht behaupten, dass das jetzt der einzige Faktor der Wettbewerbsfähigkeit ist. Es ist sicherlich ein Baustein. Und ich als Ökonom würde mir wünschen, dass wir mittelfristig, und insofern begrüße ich das ja auch, was da geschehen ist, die Lohnnebenkosten weiter senken und damit überhaupt die Belastung des Faktors Arbeit senken und eine stärkere Umschichtung der Besteuerung zu Ressourcen und Vermögen betreiben.
25: Frau Köppel-Deuner?
8: Eigentlich genau ähnliche Gedanke. Also das eine ist natürlich, dass die Abgabenquote weiter steigt, was in meinen Augen auch die Belastung der Bevölkerung ist. Sie müssen schließlich diese Abgaben zahlen. Aber was man in diesem Budget auch sieht, ist, dass die Struktur der Steuer sich hin zu mehr zu Einkommen entwickelt hat, durch die Bankenabgabe, durch die Erhöhung der Köst. Zu einem haben wir die leichte Senkung der Lohnnebenkosten. Andererseits haben wir auch eine Senkung der Konsumsteuer in den niedrigen Mehrwertsteuersatz für die Grundnahrungsmittel. Und ich glaube, die wissenschaftliche Literatur zeigt, dass es ziemlich genau umgekehrt sein soll. Mehr Konsum besteuern, mehr immobile Vermögen, insbesondere wie Grundsteuer, weg vom Einkommen, weil da kommen eben die negativen wirtschaftlichen Effekte zustande.
25: Ja, viel mehr, wenn man sich anschaut, dass der größte Brocken jetzt in diesem Maßnahmenpaket einer ist, der die Unternehmen belastet, könnte man da den Eindruck gewinnen, dass ÖVP und NEOS sich in den Budgetverhandlungen ein bisschen stärker durchgesetzt haben? Entlastet.
1: Das wäre die als sich Wirtschaftspartei nennenden Parteien ja ad absurdum führend. Natürlich ist die SPÖ in einer schwierigen Situation. Ich habe zwei Mitte-Rechts-Parteien, die wirtschaftsliberal sind, ÖVP und NEOS, und sich in diesem Thema mehr durchsetzen. Für die SPÖ wäre eine Kombination ÖVP und Grüne deutlich besser, dann wäre dieses Spiel genau umgedreht. Das Dilemma sehe ich aber, wenn genau diese Diskussion jetzt beginnt. Unmittelbar auf Regierungsebene darf das nach Verabschiedung des Budgets schon gar nicht passieren. Aber auf der zweiten, dritten bis fünften oder zehnten Ebene in den Ländern, die auch bei mehreren anderen Punkten, Familienlastenausgleichsfonds angesprochen worden, noch sehr skeptische Zwischentöne äußern, dann hat die Regierung auf jeden Fall verloren.
25: Herr Feigl, was halten Sie von dieser Entlastung für die Unternehmen? Hätten Sie sich gewünscht, dass andere Bevölkerungsgruppen noch ebenso stärker entlastet werden, als das jetzt vorgesehen ist?
16: Ja, also ich glaube, die Offensivmaßnahmen sind sehr ungleich verteilt. Wiewohl es für Pflege- und Kindergärten Verbesserungen gibt, ist die Fluff-Senkung deutlich höher. Kann man auch darüber diskutieren, ob man sie macht. Das Problem ist nur, wir haben eben eine Konsolidierungsherausforderung und die wird nicht kleiner, wenn ich eine große Entlastung gleichzeitig mache und sie ist eben nur zum Teil gegenfinanziert, vor allem langfristig ist sie nicht gegenfinanziert. Und das ist, sehe ich, das große Problem dieser Maßnahme, dass wir da etwas haben, was die eigentliche Hauptherausforderung der Konsolidierung konterkariert und spätestens 29 wird uns das Geld fehlen.
25: Wir haben jetzt ein Doppelbudget in unsicheren Zeiten. Oft weiß man nicht, was morgen ist, was wieder über uns hereinbricht. US-Präsident Trump kann eine neue Idee haben, die unserer Wirtschaft wehtut. Wir wissen nicht, wie es mit dem Krieg im Iran weitergeht. Herr Bartelt, macht angesichts dieser Umstände ein Doppelbudget überhaupt Sinn?
14: Also ich glaube, dass unter dem Strich das Doppelbudget gescheit war, und da bin ich vor allem beim politischen Argument des Peter Filzmaier, das hält der Regierung ein Stück weit den Rücken frei, ich hoffe zumindest, ja, sich jetzt mit anderen Fragen zu beschäftigen, zum Beispiel mit Strukturreformen. Und man darf nicht vergessen, das ist natürlich dann am Schluss auch ein sehr klein-klein Hin- und Her-Gezehre, wer tauscht gegen was, ob das kostet wahnsinnig viel Energie. Natürlich ist es richtig, je länger ich ein Budget plane, desto länger sind trivialerweise die Unsicherheit oder desto größer sind die Unsicherheiten. Aber im Grunde genommen kann das bei einem Einjahresbudget auch passieren, weil, was weiß ich, wenn da jetzt eine neue Kriegsphase kommt, hätte es auch mitten im Jahr eines einjährigen Budgets passieren können. Wir hoffen natürlich alle, dass das nicht passiert, aber wenn es passiert, dann wird man entsprechend handeln müssen, egal ob es im ersten oder zweiten Jahr ist.
25: Frau Köppel-Dorinner.
8: Ja, das ist ein sehr wichtiger Punkt natürlich. Es gibt hier eine Unsicherheit, aber ich glaube, das Hauptproblem ist eben, dass diese Entwicklungen, die konjunkturell sind, tragen viel, viel weniger Gewicht in der Gesamtentwicklung des Schuldenstandes und der Defiziten als die strukturellen Probleme, weil eben der aus der Ruten gelaufene Ausgaben der letzten 6 Jahre angesprochen worden sind. Da ist tatsächlich die Ausgabenquote um 6 Prozentpunkte gestiegen seit 2019, aber etwa 3,5 Prozentpunkte davon ist alleine Gesundheit und Pensionen. Das hat nichts mit der Krise zu tun. Das hat mit Alterung zu tun, mit dem Föderalismus, zum Teil Umwelt und Energie. Natürlich, da waren ja, auch Sachen.
14: Die Pensionen zum Teil in den Krisen überdurchschnittlich
8: das erhöht. Auch, aber
14: das kostet uns immer noch, glaube ich, 1,7 Milliarden Euro.
8: Wenn nicht über 2, glaube ich, ja, sogar Budgetdienst. Genau. Aber das ist ja der Punkt. Das heißt, wir können uns nicht ewig auf die Konjunktur herausreden. Wenn das nicht hält, wird nächstes Jahr heißen, naja, da war der Irankrieg vielleicht länger gedauert als geplant. Dabei, die strukturelle Komponente wird unangetastet und dann ist unabhängig davon, was der Donald Trump macht.
25: Vielleicht hält es jetzt der Regierung den Rücken frei, sozusagen, um diese strukturellen Maßnahmen in Angriff zu gehen. Es geht ja nicht nur um Pensionen, es geht um Gesundheit, es geht um das Thema Föderalismus. Über das spricht momentan jetzt in diesem Zusammenhang ja niemand.
8: Das mögen
14: ja,
8: wir
14: schon.
25: Wir schon, aber von der Regierung nicht.
14: Naja, jetzt sind sie halt einmal beim Budget, das muss man ja noch lassen für die nächsten paar Wochen. Aber dann geht es wirklich ans Eingemachte.
25: Zum Abschluss mit der Bitte um kurze Antworten. Herr Feigl, sind die besten

0: machen wird. Die EU-Kommission hat auch gemeint, wir müssen mehr an dem fossilen Ausstieg arbeiten und hat dafür auch neue Möglichkeiten geschaffen. Also ich finde, darüber müssen wir dann auch im Herbst noch diskutieren, diesen neuen Spielraum zu nutzen.
1: Herr Bartelt. Unser Lebensstandard? Werden wir den Gürtel enger schnallen müssen?
2: Es ist eine Illusion, so zu tun, als ob, wenn eine von außen kommende Inflation da ist und auch eine Wirtschaftskrise da ist, dass man den Lebensstandard aufrechterhalten kann. Aber man muss schon sagen, wir reden da auf einem sehr, sehr hohen Niveau. Das sollte man bitte auch dazu sagen. Und die Gruppen, wo das wirklich eine Rolle spielt, die muss man in der Sozialpolitik eben prioritär absichern. Aber ehrlich gestanden, für den Durchschnittsbürger ist die Senkung des Lebensstandards, naja, nicht wirklich ein Thema. Es geht dann um die wirklich am meisten Benachteiligten.
1: Frau Köppel-Dorinner.
3: Ja, soll nicht der Eindruck entstehen, dass wenn wir das Budget sanieren, dann wird unser Lebensstandard dadurch gesenkt. Weil wenn wir diese enorm hohe Ausgabenquote senken, die Konsumausgaben, Pensionsausgaben sind nichts anderes wie Konsum. Das wirkt natürlich kurzfristig stabilisierend. Aber was wir nicht haben, ist ein Schub für die Wertschöpfung in die Zukunft. Das brauchen wir, um unser Lebensstandard zu erhalten. Wir dürfen nicht universitäre Budgets kürzen. Wir dürfen nicht dazu die Unternehmen erfahren lassen, dass sie das Land verlassen oder den Industriestandort gefährdet. Wir müssen in Elementarpädagogik und in die öffentliche Infrastruktur investieren. Und wenn wir die anderen Probleme nicht lösen, wird Geld dafür fehlen und dann dauerhaft werden wir den Lebensstandard verlieren.
1: Herr Vilsmeier.
4: Wir haben in Österreich immer noch gute Jahre, einen guten Lebensstandard, tun sozialpolitisch hoffentlich viel für die, die das nicht haben. Wir müssen aber aufhören mit der Erzählung der Nachkriegszeit, dass alles immer besser wird. Wirtschaftlich und beim Lebensstandard, weil das war damals sehr logisch, ist es aber heute nicht mehr so lange nach den Anfängen der Zweiten Republik.
1: Ich bedanke mich bei meinen Gästen fürs Kommen. Das sind die Wirtschaftsforscherin Monika Köppel-Thurinner, der Politikwissenschaftler Peter Vilsmeier, der Budgetexperte Georg Feigl sowie Fiskalratspräsident Christoph Bartelt. Morgen um 18.25 Uhr geht es im Journal Panorama um die Korruption auf den Philippinen. Heute sagt Christoph Danninger, danke fürs Zuhören, genießen Sie noch den Abend.
5: 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Finanzminister Markus Marterbauer von der SPÖ hat heute Vormittag seine Budgetrede für das Doppelbudget 2027-28 gehalten. 5 Milliarden Euro müssen demnach eingespart werden. Betroffen sind nahezu alle Bereiche. Die österreichische Caritas sieht beim nun vorgelegten Budget Licht- und Schattenseiten. Caritas-Präsidentin Nora Tödling-Musenbichler.
6: Unser erster Eindruck heute, und das ist einmal zuerst erfreulich, dass die Bundesregierung in den wichtigen Bereichen wie Bildung, Arbeitsmarktpolitik, aber auch Beschäftigung und Pflege investiert.
5: Zugleich seien aber auch viele Befürchtungen der Caritas eingetreten, dass nämlich gerade bei jenen nochmals gespart wäre, die bereits beim letzten Doppelbudget massive Einschnitte gehabt hätten.
6: Dass Familienleistungen eben auch nicht an die Inflation wieder angepasst werden und auch, dass der Familienbonus eingeschränkt wird. Hier sehen wir schon auch, dass diese Menschen, die jetzt schon sehr wenig haben, auch dann noch einmal massiv betroffen sind.
5: Und auch, dass sehr kleine Pensionen wieder nicht an die Inflation angepasst werden, sehe man besonders kritisch. Caritas Wien-Direktor Klaus Schwertner betont via Social Media, für Menschen, die schon jetzt jeden Euro dreimal umdrehen müssten, machten selbst kleine Kürzungen einen großen Unterschied. Dabei gehe es um ganz existenzielle Fragen wie die Leistbarkeit von Miete, Energie und Lebensmitteln. Für Martin Schenk, Sozialexperte der evangelischen Diakonie, gilt es jetzt Acht zu geben, wie das Budget in den Bundesländern umgesetzt werde.
7: Ob dort hilfreiche Angebote gekürzt werden für Kinder, für Familien, für Jugendliche, für Suchtkranke, für psychisch Kranke. Das ist jetzt der nächste Schritt, auf den es Acht zu geben ist, weil ja in der ersten Runde besonders bei benachteiligten Gruppen gestrichen wurde. Und das ist etwas, was jedenfalls weder für die Volkswirtschaft noch für den sozialen Zusammenhalt vernünftig ist.
5: Als eine der hilfreichen Maßnahmen nennt Schenk etwa das zweite verpflichtende kostenlose Kindergartenjahr. Morgen beginnt in den USA, Mexiko und Kanada die Fußball-WM der Männer. Das große Ereignis, bei dem diesmal ja auch Österreich dabei ist, wirft seine Schatten voraus. So warnen unter anderem kirchliche Organisationen in Mexiko und in den USA vor einem erhöhten Risiko von Menschenhandel und sexueller Ausbeutung im Zuge der WM. Zugleich bietet das Fußball-Weltereignis freilich auch enorme Chancen, etwa in Sachen Völkerverständigung oder im Bereich der Entwicklungszusammenarbeit. Andreas Mittendorfer.
8: Fußball werde überall auf der Welt verstanden, sagt Reinhard Heiserer, Geschäftsführer der kirchennahen Entwicklungsorganisation

0: Jugend eine Welt. Speziell in ärmeren Ländern sei das Fußballspiel so etwas wie ein Ventil.
1: Die Leute spielen es auch selber und orientieren sich an ihren Mannschaften. Und die Begeisterung ist dann riesengroß, wenn Mannschaften aus ärmeren Ländern gegen Mannschaften aus reicheren Ländern gewinnen.
0: Zudem eröffne Fußball einen niederschwelligen Zugang zu Kindern und Jugendlichen in der Entwicklungszusammenarbeit, wie es auch in vielen der von Jugend eine Welt unterstützten Projekten weltweit der Fall sei.
1: Wenn man an junge Menschen kommt, die Freude an Sport, an Spiel haben, dann tut man sich auch leicht, Dinge zu kommunizieren, wo die Kinder vielleicht im ersten Moment nicht dran denken, dass es für sie positiv ist. Gesundheit, Ernährung, Gemeinschaft etc.
0: In Mittel- und Nordamerika warnen aktuell unter anderem kirchliche Organisationen vor einem erhöhten Risiko von Menschenhandel und auch sexueller Ausbeutung im Zuge der Fußball-WM und rufen zu verstärkter Prävention, gerade auch im Blick auf Kinder und Jugendliche, auf. Dazu meint Heiserer grundsätzlich, dass bei derartigen Menschenansammlungen stets Präventionsmaßnahmen an der Tagesordnung seien.
1: Also gerade in der Arbeit mit Kindern und Jugendlichen in Risikosituationen ist es ein Thema, das Alltag ist.
0: Weil vulnerable Gruppen die ersten seien, die ausgebeutet werden, so der Geschäftsführer von Jugend eine Welt.
2: Nach dem Machtwechsel in Ungarn könnte der Moskauer Patriarch Kyrill nun doch noch auf einer EU-Sanktionsliste landen, berichtet das Portal Euronews. Die EU wollte Kyrill schon im Frühjahr 2022 auf die Sanktionsliste setzen, weil er den russischen Angriffskrieg gegen die Ukraine von Anfang an massiv unterstützte. Doch Ungarns damaliger Regierungschef Viktor Orbán legte sich quer. Die aktuelle ungarische Regierung könnte in der Causa Kyrill eine andere Haltung einnehmen, berichtet Euronews. Und in wenigen Minuten beginnt in Barcelona jene Messe, in der Papst Leo XIV. Den höchsten Kirchturm der Welt, den Christusturm der Basilika Sagrada Familia, einweihen wird. Das war Religion Aktuell, Redaktion Martin Groß.

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0: Hallo, wir sind die Schüler der 4b des Gymnasium Bad Ischl und wir haben mit dem Freien Radio Salzkammergut eine Radiosendung gestaltet. Es geht um den Zweiten Weltkrieg, insbesondere ums KZ in Mauthausen und über den Kunstschatzraub in Salzburgwerk in Oldaussee. Und wir haben es fächerübergreifend in Geschichte und Zeichnen gemacht. Wir waren live im Studio und haben moderiert und unsere Beiträge gespielt. Ihr hört jetzt einen gekürzten Ausschnitt aus dieser Sendung und die vollständige Version steht jederzeit zum Nachhören zur Verfügung auf freiesradio.at.
1: Hallo, wir sind die 4b des Gymnasium Bad Ischl. Ich heiße Dani und wir sind live im Studio. Wir werden euch heute etwas über den Zweiten Weltkrieg und was damals in unserer Region passiert ist erzählen. Wir haben für euch etwas vorbereitet. Mehr erzählt Marie.
2: Wir haben uns im Kunst- und Geschichteunterricht mit dem Thema Kunstraub im Zweiten Weltkrieg beschäftigt. Unsere Klasse hat Ausflüge zu diesem Thema gemacht und sich Monate damit beschäftigt. Jetzt werden wir Ihnen live darüber berichten.
1: Als ersten Eindruck haben wir einen Mitschnitt von unserer Exkursion im Salzbergwerk Altaussee vorbereitet. Den stellen wir euch vor. Bei diesem Beitrag haben Simon, Moritz, Rudi und Georgios mitgearbeitet.
3: Auf den Spuren der versteckten Schätze im Salzkammergut. Wir, die 4B des BG Bergebert Ischl, wollten uns den Originalschauplatz der versteckten Kunstwerke anschauen. Dazu haben wir uns auf die Spurensuche im Salzbergwerk Altaussee gemacht. Auf diese Exkursion wollen wir einen Guide mitnehmen. Im Hintergrund hört man schon die Schritte, wie wir beim Bergwerk eingegangen sind. Unser Guide Harald Bärenkopf hat uns schon erwartet und hat uns sogleich die wichtigste Frage gestellt.
4: Wichtigste Frage, geht's euch gut?
3: Wir waren wirklich super motiviert und sind gleich zur ersten Station gestartet, die Barbara-Kapelle. Sie war der wichtigste Grund, wieso die Bilder hier im Bergwerk gelagert worden sind.
4: Heilige Barbara ist die Schutzpatronin der Bergleute. Ja, und genau diese Barbara-Kapelle war der Grund, warum man dann Oldaussee wirklich ausgesucht hat. Und genau die Barbara-Kapelle, also dann war im Zweiten Weltkrieg der Auftrag, dass man sie nach bombensicheren Lagerstätten umsehen soll. Und der Seiberl vom Denkmalamt, der hat diesen Ort gekannt. Er hat dann einen von die Engelputti und das Gemälde vom heiligen Florian hinten, das hat er nach Wien bringen lassen zum Untersuchen, wie verhält sich das Ganze, wenn es wieder unter Normalbedingungen kommt. Unser Ergebnis waren die feinen Risse. Es setzen sie zwar Salze, aber das kann man ganz leicht reinigen. Also dass es wirklich gut aufgekommen war und darum ist dann Oldaussee als Bergungsort vorgeschlagen worden. Zu Beginn hat man 1943 dann kirchlichen Besitz einerbracht, aber Ende 1943 war das reserviert für die Führersammlung. Und ihr müsst euch das vorstellen, jedes Land, das überfallen worden ist, sind systematisch die Museen und die Privatsammlungen geplündert worden. Also da hat es einen Hermann Posse gegeben, der war der Direktor von der Gemäldegalerie in Dresden. Der war der Chef der Operation, also die haben ganz genau gewusst, was suchen und auch wer es hat. Also das haben sie wirklich gewusst und es hat diesen Führervorbehalt gegeben. Also in Hitler seine Kunstexperten haben als erstes aussuchen, unter Anführungszeichen dürfen, also sprich fladern. Es ist auch vieles, wann eben damals Juden emigrieren wollten, haben sie es abgepresst, also weit unter den Wert verkaufen müssen, die Sammlung. Die Gemälde waren viel, viel mehr wert, aber es hat einen offiziellen Kaufvertrag gegeben und das war dann extrem schwierig, dass man das rückabwickelt. Also das ist wirklich ein Thema bis heute und ab und zu liest man in den Medien, ich weiß nicht, ob Sie es verfolgt habt, vor 2 Monaten in Argentinien, da ist ein Nazi ausgewandert und hat eben Gemälde mitgehabt, dann hat sein Nachkomme die Villa verkauft und da ist auf einem Foto das Gemälde, das damals im Zweiten Weltkrieg geraubt worden ist, ist da wieder auftaucht. Also es ist über 80 Jahre her und einfach eine irre Geschichte. Also das ist spannender wie jeder Kriminalroman. Gut, jetzt haben wir gesagt, warum hat man Oldaussee ausgesucht? Ab 1943 ist das alles ausgebaut worden. Insgesamt hat man 8 Lagerhallen dann gehabt mit 40.000 Quadratmeter Lagerflächen. Dann waren Büros herinnen, Restaurierwerkstätten, ihrer Betrieb und gleichzeitig hat man aber Salz abbauen müssen, weil es ein kriegswichtiger Rohstoff war. wie gesagt, man hat das ausgebaut, die Transporte. 1944 war so ein strenger Winter, dass da mit diesem Raupenfahrzeug, also wie so ein kleiner Panzer, haben sie das vom Bahnhof von Bad Aussee aufführen müssen, daher. Und da war so viel Schnee, ihr müsst dann schauen vor dem Haus, da gibt es Fotos, da sind bis zum ersten Stock, wo die Fenster sind, ist da zugeschnitten gewesen. Und da hat man nur so einen Tunnel ausgeschaufelt, dass man die Kunstwerke noch reinigt. Also das war ganz, ganz irre.
3: Wir haben natürlich auch für Inhaltliches gemacht und über die Zeit früher erklärt, aber der Spaß darf natürlich auch nicht fehlen. Und darum sind wir bei der Bergmannsrutsche gerutscht und wir haben uns in Salze angeschaut und das war wirklich sehr interessant und faszinierend und wir haben uns auch Lichterschau angeschaut im Berg beim See und das war wirklich richtig cool. Und das größte Ereignis für mich war, wie wir in einer Höhle das Licht ausgeschalten haben und da war es dann stockdunkel, da hast du wirklich nichts gesehen und das war wirklich ein großes Erlebnis.
4: Können wir alle Lichter ausdrehen, dann seht ihr mal, was wirklich finster ist. Ja, jetzt sieht man Handyleuchten. Und ihr merkt auch, die Akustik ist ein bisschen anders. Oben, wenn man redet, Salzgestein ist weich, die schluckt alles irrsinnig. Und da haben wir aber die Wasserflächen, also was ausschaut wie der Boden, das ist eigentlich nur die Decken, die gespiegelt ist. Und durch das hat man da herinnen ganz eine eigene Akustik. Eine Frage. Der ist nur 2,5 Meter tief, also der ist gar nicht so tief. Das hat Umgebungstemperatur, 8 Grad. Ja, wir rutschen mit der zweiten auch. Nein, aber ein bisschen steiler. So, kommt's, die nächsten.
5: Ja.
3: Wie wir gerade gehört haben, war die Bergmannsrutsche Highlight und das ist glaube ich wirklich bei jeder Klasse so und es hat uns großen Spaß gemacht und dann haben wir uns die restlichen Ausstellungsräume angeschaut, die das Salzbergwerk da extra gestaltet hat.
4: Der erste Raum ist, warum hat man all das hier ausgesucht? Im zweiten Raum haben wir so die berühmtesten oder bekanntesten Kunstwerke ein bisschen mit so hinterleuchteten Kästen gemacht, wo ist vorn gewesen, wann ist hergekommen, wann ist weggekommen. Und wo ist Zeit zum Finden? Und der dritte Raum widmet sich in Gent der Altar, also auch wirklich ein weltberühmtes Kunstwerk. Auch anscheinend das meistgestohlene Kunstwerk in der Geschichte. Also das ist immer zwischen Deutschland und Belgien hin und her gegangen. Und auch wo wir die Ausstellung gemacht haben, haben wir nur einen Zeitzeugen interviewen dürfen. Also vielleicht habt ihr schon gehört, die Kunstgüter sind ja dann von den Bergleuten in Abstimmung mit der Salinenleitung, das hätte alles gesprengt werden sollen, das ist verhindert worden. Und da hat es einen Zeitzeugen gegeben. Der war damals, wo wir das Interview gemacht haben, 98 Jahre alt. Wir haben 4 Stunden Interviewmaterial mit ihm. Er hat ein irrsinniges Gedächtnis gehabt und der erzählt die Geschichte. Und wir haben das zusammengeschnitten auf ungefähr 4-5 Minuten. Also da spielen wir es an.
3: Und wer sich da jetzt gedacht hat, ich möchte mir das selber anschauen, ihr kennt das Salzbergwerk Alter, soll besuchen, die freuen sich sicher und es wird für ein gar sicher Erlebnis sein. Nach der Führung bei uns, nachdem wir die Erlebnisse verarbeitet haben, haben wir uns gegenseitig interviewt. Und das erste Interview haben wir mit unserer Klassenvorständin Elisabeth Guttenbrunner geführt.
2: Wir machen jetzt ein Interview mit unserem Klassenvorstand und unserer Zeichen- und Werklehrerin, die Frau Professor Guttenbrunner. Also, wir waren ja heute beim Salzbergwerk und bei den Stollen im Bad Aussee. Haben Sie jetzt recht viel neu dazugelernt, weil wir uns ja schon mit dem Thema befasst haben, oder haben Sie eigentlich schon alles gewusst, was wir heute erfahren haben?
6: Ich habe schon einiges gewusst, aber ich bin eine große Verfechterin davon, Originalschauplätze zu sehen und einen Eindruck zu bekommen von der Gegend, wo Sachen passiert sind, oder Originalwerke.
2: Und welches Kunstwerk, das dort im Zweiten Weltkrieg dort gebunkert worden ist, fasziniert Sie am meisten?
6: Also der Genter Altar ist bei dieser Ausstellung sehr gut aufbereitet. Das war sehr interessant, dass ich mich mit dem nochmal befasst habe. Und die Madonna im Grünen von Raphael finde ich auch großartig.
2: Wir waren ja heute in dem Salzbergwerk und in den Stollen von Bad Aussee. Haben Sie heute eigentlich nur was Neues dazugelernt oder nicht?
5: Na, so viel habe ich zugegebenermaßen über das Bergwerk und über diesen Kunstraub nicht gewusst. Dementsprechend habe ich heute schon einiges gelernt. Ja. Vor allen Dingen habe ich es ganz, ganz spannend gefunden, wie soll ich sagen, dass selbst unter den Nationalsozialisten es nicht wirklich klar war, wie man mit den Kunstwerken umgehen sollte. Die eine Gruppe wollte sie quasi in die Luft sprengen, während die andere versucht hat, sie weiterhin zu bewahren, auch dann, wenn das Nationalsozialistische Reich fällt. Und ja, also diese Ambivalenz, sogar unter den Nationalsozialismen, dieser offen ausgetragene Streit, das war durchaus eine interessante Neuigkeit.
2: Und wir haben jetzt viel über diese Schätze und so gelernt. Was ist Ihr Lieblingsgegenstand, also eine Gemälde, Figur? Was gefällt Ihnen am besten von der Geschichte her?
5: Also mir geht es ein bisschen ähnlich wie auch Hitler und wie Göring, nämlich ich bin auch ein Fan von Jan Vermeer. Also das sind auch Bilder, seine Bilder, die interessieren mich sehr, die gefallen mir sehr, sehr gut. Und vor allen Dingen der Astronaut, das Bild, was jetzt quasi im Louvre hängt, das ist das Bild, das Kunstwerk, was mir am besten gefällt.
0: Was hast du über die heutige Tour mit Harald Berngrub gemerkt?
7: Also wir haben ziemlich viel Info erfahren und so, es war sehr interessant und ich habe mir zum Beispiel gemerkt, dass also zwei Nazi-Offiziere, da hat er dann einen den anderen angerufen, dass der die Bomben wieder ausschaffen lassen soll. Und währenddessen aber waren die Bergleute schon so mutig, da hat es einen gegeben, ich weiß nicht mehr, wie er geheißen hat, aber der war besonders mutig und die haben oft schon gemeinsam die Bomben mit dem Wald geschaffen und versteckt und oft haben sie einen Eingang gesprengt. Und genau, das war auch so von dem, was ich mir gemerkt habe. Und ich habe es sehr spannend gefunden. Also ich habe das sehr cool gefunden, wie wir da in die Lagerstätten gegangen haben von den alten Kunstwerken, wo sie gelagert worden haben. Und wie wir oft auch einmal alles Licht ausgemacht haben, wie wir gesehen haben, wie dunkel das da eigentlich ist. Und das Rutschen war witzig.
8: Was hast du gemerkt, Simon?
0: Also, dass im Salzbergwerk Salz abgebaut wird, dass da früher im Zweiten Weltkrieg Bücher versteckt worden sind, die im Hitler sehr gefallen haben. Genau. Mhm.
8: Hast du irgendwas Neues gelernt? So?
0: Ja, über die NS-Zeit, dass da drinnen Bomben versteckt waren und die dann Mitarbeiter rausgeholt haben und dann im Wald versteckt haben. Genau.
8: Und was war dein Lieblingsteil? So?
0: Mir hat am meisten die Lichterschau am See gefallen, weil da ist der Josef Köberl drin geschwommen und da möchte ich auch mal drin schwimmen.
8: Okay, cool. Danke, Simon.
2: Nach dem Einspieler von Eutersee spricht ich, Nina, aus der 4B vom Gymnasium Bad Ischl. Wir senden gerade live vom Freien Radio Salzkammergut. In dem vorher abgespielten Beitrag habt ihr die Eindrücke von unserem Ausflug ins Bergwerk Eutersee mitgekriegt. Nach dem Lied Shape of You von Ed Sheeran gehen wir über zu dem Film The Monuments Man, den wir fächerübergreifend in Zeichnen und Geschichte angeschaut haben.

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1: Nach diesem Song geht es jetzt weiter mit meinem Beitrag über den Film Monuments Man. Der Film spielt während des Zweiten Weltkriegs und erzählt die Geschichte einer besonderen Gruppe von Kunstexperten. Der amerikanische Kunsthistoriker Frank Stokes stellt eine kleine Einheit zusammen, die aus Museumsdirektoren, Architekten und Kunsthistorikern besteht. Ihre Mission ist ungewöhnlich für einen Krieg. Sie sollen wichtige Kunstwerke retten, die von den Nazis gestohlen oder zerstört werden könnten. Die Gruppe reist durch das vom Krieg zerstörte Europa und versucht, berühmte Gemälde, Skulpturen und andere Kulturgüter aufzuspüren. Oft müssen sie schnell handeln, weil viele Kunstwerke von den Nazis versteckt oder sogar gesprengt werden sollen. Außerdem versuchen sie, die Werke zu finden, bevor sie von den anrückenden sowjetischen Truppen entdeckt werden. Ein wichtiger Moment im Film ist die Entdeckung einer riesigen Sammlung gestohlener Kunstwerke in dem Salzbergwerk Altossee. Dort lagern unzählige Kunstwerke, die aus Museen und privaten Sammlungen in ganz Europa geraubt wurden. Der Film wurde von George Clooney inszeniert, der auch eine der Hauptrollen spielt. Weitere bekannte Schauspieler sind Matt Damon, Bill Murray, Kate Blanchett und John Goodman. Besonders interessant ist, dass der Film auf einer wahren Geschichte basiert. Die echte Einheit hieß Monuments Fine Arts Program und besteht aus hunderten Experten, die während und nach dem Krieg tausende Kunstwerke retteten. Die wichtigste Aussage des Films ist, dass Kunst und Kultur ein bedeutender Teil der Menschheit sind. Selbst in Zeiten von Krieg und Zerstörung lohnt es sich, diese kulturellen Schätze zu schützen und für zukünftige Generationen zu bewahren. Nun gebe ich weiter an meinen kompetenten Kollegen Simon Miller.
2: Ich erzähle Ihnen jetzt ein paar Fakten über das KZ in Mauthausen. Also 1938 haben die ersten 30 Häftlinge das Lager aufgebaut. Sie haben alles selber herstellen müssen, zum Beispiel aus dem anliegenden Granitsteinbruch die ganzen Storner ausgeschlagen, und die haben selber den Bahnhof aufbauen müssen oder zum Beispiel die ganzen Wohnblöcke. Und sie haben von Anfang an gewusst, dass das KZ mit der Kategorie 3 aufbauen, also das heißt Vernichtung durch Arbeit, also dass man einen Menschen so lange arbeiten zwingt, bis der stirbt. Wir denken jetzt, dass die meisten Menschen durch die Gaskammer gestorben sind, aber es stimmt eigentlich gar nicht, weil sie sind durch die sogenannte Todestreppe gestorben. Diese Todestreppe führte vom anliegenden Steinbruch zum Lager auf. Sie beinhaltet 185 Stufen. Und wenn jetzt zum Beispiel ein Häftling aufgegangen ist über die Stiege und der SS-Offizier oben gestanden ist, haben sie die runtergeschubst oder runtergetreten. Und sie haben halt nichts machen können, weil sie 25 Kilo Steine auf einer Kraxe hinterm Rücken gehabt haben. 1945, zum Kriegsende hin, begannen die Nazis die Spuren ihrer Verbrechen zu vernichten. Sie haben zum Beispiel die ganzen Duschköpfe bei der Gaskammer demontiert, sie haben Tagebücher verbrennt oder zum Beispiel Sachen, die überblieben sind, haben sie verschrottet. Und am 3. Mai sind die letzten Nazis geflohen, um nicht von der US-Armee entdeckt zu werden. Und am 5. Mai ist schon die erste Spähgruppe der Amerikaner eingetroffen. In den darauffolgenden Tagen haben es 40.000 Inhaftierte befreit, aber die Alliierten haben natürlich auch hunderte von Leichen gefunden, weil zwischen 3. und 5. Mai, das waren zwei Tage, sind auch sehr viele Leute gestorben, weil sie halt keine medizinische Versorgung oder Essen gehabt haben. In den nächsten Tagen sind dann geschwächte Menschen gestorben, obwohl es die Amerikaner probiert haben aufzubäppeln mit Essen, warmen Decken und so. Und haben dann in den nächsten Tagen 3000 Tote bestattet. Und es ist unfassbar wirklich, was da im Zweiten Weltkrieg, insbesondere da bei uns in Mitteleuropa, passiert ist. Und es sind insgesamt weltweit 70 Millionen Tote gewesen im Zweiten Weltkrieg. Also eine unfassbare Zahl. Und sowas darf auf keinen Fall heuer mehr vorkommen, weil das war wirklich ein riesiges Problem. Und ja. Bis 1945 wurden in Nochmathausen und in die Nebenlager ca. 200.000 Menschen deportiert. 120 davon sind getötet worden. Insgesamt sind die Menschen aus 30 Nationen gekommen. Auch Spanier, Polen oder Russen waren dabei, und es waren auch nicht nur Juden dabei, die Menschengruppen, sondern auch zum Beispiel politische Gegner oder Behinderte oder Homosexuelle. 1949 wurde es dann zu einer Gedenkstätte für die verschiedenen Menschen, haben wir dann zum Beispiel Denkmäler errichtet, man hat eine Aussichtsplattform zum Steinbruch habe ich gemacht. Und wenn es einem interessiert, kann man jetzt hinfahren, kann sich das selber anschauen oder wenn man mehr Informationen darüber will, kann man sich eine Führung buchen. Jetzt übergebe ich das Mikrofon der Andrea.
0: Am 26. Februar dieses Jahr, also 2026, haben wir im Rahmen vom Kunst-, aber auch dem Geschichtsunterricht mit unserem Klassenvorstand Frau Professor Gutenbrunner und mit unserem Geschichtslehrer Herr Professor Hödel die Gedenkstätte Mauthausen besucht. Die Führung hat circa 2,5 Stunden gedauert und wir haben unter anderem den ziemlich bekannten Raum der Namen besucht. In dem Raum sind die Namen aller verstorbenen Häftlinge dokumentiert und insgesamt waren es über 80.000. Die meisten davon waren nicht jüdisch, sondern polnisch und sowjetisch. Neben dem bekanntesten Andenken, dem Raum der Namen, haben wir aber auch Dinge wie die Gaskammer, die Krematoriumsöfen und das Häftlingsbordell gesehen. Das Häftlingsbordell wurde dafür benutzt, um bestimmte Häftlinge, vor allem Funktionshäftlinge, also die bis sie körperlich stärkeren Häftlinge und die leistungsfähigeren Häftlinge, zur Arbeit zu motivieren. Und so eine systematische Prostitution hat es fast in allen Konzentrationslagern gegeben. Und zu der Exkursion haben wir aber auch ein Mikrofon mitgebracht, wo wir einige Interviews der Schüler, aber auch den Guides aufgezeichnet haben. Und genau diese Eindrücke werden wir jetzt gern vorspielen.
3: Wir sind gerade in Mauthausen und jetzt ein kleines Interview mit unserem Guide. Wie heißen Sie?
4: Ich heiße Barbara.
3: Und welchen Beruf üben Sie aus und wie sind Sie auf diesen Beruf gekommen?
4: Ich bin Lehrerin. Und ich habe eigentlich immer schon mir vorstellen können, dass das schön ist, mit Jugendlichen und Kindern zu lernen. Und vor allem meine Fächer, Geschichte und Deutsch, interessieren mich.
3: Und wie sind Sie dazu gekommen, dass Sie jetzt hier Guide sind?
4: Ich bin in Mauthausen geboren und aufgewachsen. Ich bin dort zur Schule gegangen und da hat man immer schon Kontakt gehabt mit dem Konzentrationslager und ehemaligen und hat sich mit der Geschichte beschäftigt. Und jetzt ist schon einiges an Zeit vergangen, aber ich habe gemerkt, ich möchte mich da engagieren. Ich sehe das auch als politische Bildung mit jungen Leuten und ich möchte ein bisschen Verantwortung übernehmen, dass wir sich damit beschäftigen.
3: Und was macht es mit Ihnen, wenn Sie jeden Tag über diese schrecklichen Dinge erzählen müssen?
4: Für mich ist es natürlich nicht mehr ganz so der Schock und der Schrecken da, wie das ist, wenn man das erste Mal da ist. Es ist ein Bewusstsein, was da alles passiert ist, wie schlimm das für die Menschen da war. Und es ist aber ehrlich gesagt ein guter Arbeitsplatz in dem Sinn, dass man einfach so eine coole Möglichkeit hat, in den Austausch zu gehen mit jungen Leuten und über das Thema zu reden.
3: Danke für Ihr Interview.
4: Danke für euren Besuch. Was verrät uns diese Zeichnung eines Überlebenden über die Arbeitsbedingungen im Steinbruch?
5: Wir sind auf einer Treppe.
4: Ja.
5: Halt auf der Treppe.
4: Genau, auf der sogenannten Todesstiege.

0: anderer Kleidung und mit den Haaren. Möchtest du da vielleicht was dazu sagen?
1: Ich würde sagen, dass keiner Haar hat.
0: Der. Außer dir, gell? Mhm, genau, den anderen Häftlingen ist der Kopf geschoren. Und dieser Häftling ganz hinten mit den Haaren und den anderen Kleidung, das war wahrscheinlich ein Funktionshäftling. Funktionshäftlingen, die sind eingesetzt worden von der SS für ein eigenes Häftlings-Selbstverwaltungssystem im Konzentrationslager. Das heißt, es wurden wenige Häftlinge ausgesucht, die eine bessere Stellung bekamen, die die Aufgabe hatten, für Ordnung im Lager zu sorgen, die Häftlinge im Lager zu bewachen, die Häftlinge bei der Arbeit zu bewachen. Sie wurden zum Beispiel, wie du sagst, im Magazin, also da eingesetzt, wo die Kleidung und der Schmuck der Häftlinge sortiert wurde, oder in der Küche oder in der Schreibstube. Und dadurch hatten sie mehr Rechte und mehr Möglichkeiten. Sie hatten, wie man sieht, bessere Kleidung, sie konnten sich die Haare wachsen lassen, sie hatten bessere Schlafmöglichkeiten, mehr Essen und so weiter. Und sie hatten auch die Möglichkeit, die Häftlinge unterschiedlich zu behandeln. Ein paar, es gab Funktionshäftlinge, die das so genutzt haben, dass sie genauso gewaltvoll waren wie die SS. Und andere Funktionshäftlinge haben ihre Position genutzt, um Hilfe zu leisten. Da gab es also einen Handlungsspielraum. Aber dieser Funktionshäftling hier auf der Zeichnung ist ja trotzdem hier beim Steinetragen. Und das Steinetragen, das war die sogenannte Strafkompanie, also eine sehr harte Strafe, wenn man sich nicht an die Lagerordnung gehalten hat. Dann musste man eben sehr schwere Steine, die waren 20, 30 Kilo schwer, am Rücken diese lange Treppe da hinauftragen. Und während des Tragens wurden sie von der SS ständig misshandelt, also gestoßen, vielleicht die Treppe runtergestoßen. Wenn du stolperst, fällst du auf den anderen drauf. Oben ist der gestürzt mit dem Stein. Also das sehen wir hier.
1: Der Stein ist auch so einer, der was so mehr Kleidung hat.
0: Der hat auch mehr Kleidung an, okay. Genau, weil eben auch Funktionshäftlinge, wenn sie gewisse Sachen gemacht haben, die der SS nicht passt, konnten auch in die Strafkompanie gebracht werden. Das Mühlviertel, die Region überhalb der Donau, wo wir gerade sind, da wird klassischerweise Granit abgebaut, sehr hochwertiger Stein. Und das ist auch der Grund, warum die SS sich entschlossen hat, hier ein Konzentrationslager zu errichten, damit man die Häftlinge als Zwangsarbeiter hier ausbeuten kann und an ihnen verdienen kann, um mit den Steinen Gebäude zu bauen.
2: Hat Hitler nicht recht gut Linz gefallen und deswegen wollte er das erweitern und die Straße bauen?
0: So ist es, genau. Der Hitler kommt ja ursprünglich aus Braunau, aber hat Linz sehr gern mögen und wollte es zur sogenannten Führerstadt ausbauen mit den Steinen, die unter anderem hier abgebaut wurden. Die Steine wurden aber auch verwendet, nach Berlin geschickt, um dort Gebäude aufzubauen. Das Stadion in Nürnberg zum Beispiel auch und ganz wichtig, die Häftlinge, die hier 1938 als Erste angekommen sind, mussten das Lager selbst erbauen mit den Steinen, die sie dort unten unter Zwangsarbeit abbauen mussten.
3: Wie denkst du, haben die Arbeitsbedingungen in dem Steinbruch da gewesen?
2: Also, ich glaube ziemlich schlecht, weil sie haben recht schwere Steine, so eine Steine aufgetragen müssen. Und wenn sie nicht mehr Kinder haben, dann sind sie halt geschlagen worden. Oder wenn sie gar nicht mehr Kinder haben, dann haben sie es halt umgebracht. Und die Steine haben sie halt auch benutzt, damit Linz vergrößern, weil Hitler hat Linz recht gut gefallen. Und halt auch, um Straßen zu bauen. Und es war halt, glaube ich, ziemlich grausam, weil sie haben die teilweise 12 Stunden arbeiten müssen. Und das war halt ziemlich anstrengend für den Körper.
3: Wie denkst du, haben die Leute da unten reagiert, wenn jetzt die SS reagiert, wenn jetzt irgendwer nicht das da hat, was er da hat sollen?
2: Ich glaube, die sind ziemlich geschlagen worden, mit was, aber halt recht auch geschlagen. Vor allem das Schlimme war vielleicht der Geschubst zur Treppen, das kann zum Tod führen und halt auch starke Verletzungen. Oder sie haben es umgebracht, wenn sie gar nichts gemacht haben.
3: Was für einen Eindruck erweckt das Konzentrationslager auf die?
4: Die Sache ist, es wirkt so, als würde man da nicht mehr rauskommen. So, man ist drin und man kommt da nicht mehr raus. Und es schaut eher so aus wie so ein Ort, wo man einfach nicht reinschauen darf. Oder kann, oder generell. Und ich habe auch gehört, dass so, und ich weiß nicht, ob ich jetzt richtig bin oder nicht, dass so Deutsche so nicht wussten, was drin passiert.
5: Das waren jetzt die Interviews von Mauthausen. Nach diesem Ausflug haben wir mit unserem Geschichtslehrer in der folgenden Geschichtsstunde noch einmal alles besprochen. Und dabei kamen wir auch zur Hasenjagd.

0: über die wir Ihnen nun etwas erzählen werden. Im Winter 1945 haben 500 sowjetische Häftlinge probiert, aus dem KZ in Mauthausen zu flüchten. Jedoch gelang es nur 300.
1: Am Morgen nach der Flucht hat die Jagd begonnen. Es haben nicht nur SS-Offiziere oder die Hitlerjugend mitgeholfen, auch Zivilpersonen haben freiwillig die Häftlinge gejagt, obwohl sie eigentlich nicht müssen haben. Das Ziel von den SS-Leuten war, dass kein Häftling überleben kann. Und warum heißt es eigentlich Hasenjagd? Also es heißt so, weil die toten Häftlinge sind gesammelt worden und auf einen Haufen zusammengestapelt worden, wie die Beute bei einer herbstlichen Jagd, weil da wird das auch immer so gemacht. Und es hat nur ganz wenig Leute gegeben, die was die Häftlinge geholfen haben zu fliehen, aber ganz eine von den paar war die Anna Hackl und ihre Familie. Sie haben zwei Häftlingen einen Unterschlupf gegeben, die was oft auch schlussendlich geschafft haben zu flüchten. Und dann an einer Geschichte kann man einen Podcast Hasenjagd Inside Austria anhören. Insgesamt hat es leider nur 11 Überlebende von der Hasenjagd gegeben, die was schlussendlich geschafft haben zu flüchten.
2: Ich habe ein Büdel inspiriert von der Hasenjagd im Kunstunterricht gemeint. Man sieht Fußspuren im Schnee, die was barfuß sind, weil man hat im KZ leider keine Schuhe gehabt. Da ist viel Blut oben gewesen. Es sollte das Leid symbolisieren, das was die Häftlinge leider erlebt haben müssen. Und man kann das Büdel in der Ausstellung in Altersee anschauen, wo sie später noch mehr erfahren werden.
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Hallo, meine liebe Damen und Herren, hier ist Radio Afrika International. Wir sind hier in Wien in Österreich. In diesen kommenden Tagen wollen wir uns Wissensvermittlung widmen und heute wollen wir mehr über E-Learning erfahren. Noch einmal zurückgehen, vergangene Monate Sommerakademie, Digitalhumanismus in Kigali oder in Accra, Ökologie in verschiedenen Ländern und dieses Mal E-Learning. Das ist ein Programm, das uns Andreas Höfüter uns beibringen wird.

0: Ja, mein Name ist Andreas Hörfurter. Ich komme ursprünglich aus Deutschland, habe dort Pädagogik und Psychologie studiert und bin seit den 90er Jahren im Bereich digitale Bildung unterwegs.
1: Unterwegs bedeutet?
0: Ich bin seit circa 25 Jahren als Berater unterwegs, habe zahlreiche Institutionen weltweit beraten und dabei unterstützt, digitale Bildung einzuführen und durchzuführen. Ich bin selbstständig. Ich habe die letzten Jahre ein Beratungsunternehmen in Wien geleitet, Common Sense E-Learning and Training Consultants. Und seit diesem Jahr bin ich dabei, ein neues Unternehmen zu gründen, bei dem es um die Sichtbarmachung und die Nutzbarmachung von Kompetenzen zu unterstützen.
1: Kompetenzen hier in Österreich oder international?
0: International. Wir werden das erstmal in Österreich testen und erste Projekte durchführen. Aber wir denken eigentlich auch von Anfang an daran, das international zu machen, weil gerade im afrikanischen Raum, aber auch in anderen Bereichen Asien, vor allem Indien, sehen wir großen Bedarf für Kompetenzen, vor allem aus informellen und nonformellen Quellen, die auch sichtbar sind.
1: Darum brauchen wir noch Erklärungen. Wie wird schon gedacht, Kompetenzen zwischen den Kontinenten zu fördern?
0: Ja, die einfache Überlegung ist die, hier in Europa, Österreich, Deutschland, aber eigentlich ganz Europa ist ein alter Kontinent. Im Moment ist die Wirtschaft ein bisschen langsam, deshalb ist die Debatte etwas leiser geworden, aber insgesamt brauchen wir frische Arbeitskräfte. Die Frage ist, woher bekommen wir die Leute, die Arbeit machen können und was können die überhaupt machen? Zwischen verschiedenen Systemen, verschiedenen Ländern ist das oft schwer, den Überblick zu haben. Und gerade wenn ich an Afrika denke, ist es häufig so, dass im Berufsbildungsbereich, im nicht akademischen Bereich, es in der Vergangenheit ja gar nicht so etablierte Systeme gab der Ausbildung. Ganz praktisch überlegen wir uns, jemand, der zum Beispiel in Sansibar in einem Hotel arbeitet.
1: Wie WAF hier in Österreich oder Volkshochschulen, oder?
0: Nein, eigentlich Berufsausbildung. Ausbildung, Lehre, praktische Berufsausbildung. Also wenn wir an
1: Krankenschwestern
0: denken, gut, da gibt es in Afrika mittlerweile formelle Ausbildung. Auch schon längere Zeit. Wenn wir andere Bereiche denken, wo in Österreich auch einen großen Mangel herrscht, ist im Bereich Gastronomie, Hotellerie, Tourismus. Da gibt es in Afrika viele Menschen, die durchaus viel Erfahrung haben, auch gutes Können haben. Wenn man in Hotels in Sansibar, in Kenia, aber auch viele andere Länder geht, da ist hohes Niveau. Aber die Menschen, die dort arbeiten, haben oft keine formellen Papiere, die zeigen, was sie tatsächlich können.
2: Hier in Österreich gibt es einige Berufe, wo qualifizierte Personalmangelwaren sind. Wollen wir jetzt heute wissen, ob Andreas' Programm dafür abstickt, diese Mangel zu erfüllen?
0: Sollte es sein, also es sollte einen Zusammenhang geben. Im Moment, glaube ich, fehlen noch die Mechanismen. Und das ist das, woran wir auch arbeiten wollen. Mechanismen zu arbeiten, mit denen wir Kompetenzen sichtbar machen können von Menschen, die durchaus Kompetenzen haben, aber eben keine Dokumentation ihrer Kompetenzen.
2: Wissenstransfer, die verschiedenen Berufe. Hier ist die Frage, geht es um Exporte von Kompetenzen von Österreich nach, sagen wir mal, Afrika? Oder geht es mehr um Austausch, sei es von Afrika nach Wien oder nach Österreich oder umgekehrt? Andreas.
0: Wir müssen die Brücke schlagen zwischen den Kompetenzen, die in verschiedenen Kontexten da sind. Also egal, ob die jetzt nach dem österreichischen System gesehen werden oder nach einem afrikanischen, kenianischen, was auch immer System. Es geht nicht um das System, es geht darum, was die Menschen können. Und das müssen wir sichtbar machen. Und heutzutage haben wir auch die Mittel, KI kann uns da helfen, künstliche Intelligenz kann dabei unterstützen, Kompetenzen von einem System ins andere zu übersetzen. Und dann kann man mit der Weiterbildung die Lücken, die es noch gibt, systematisch schließen. Aber erstmal schauen, was ist schon da, was können die Menschen schon und darauf dann weiter aufbauen und dann sinnvoll durch Bildungsmaßnahmen das noch aufzufüllen, was noch fehlt.
2: Wer vom Kurs hört, denkt sofort an Curricula. Hier ist die Frage, wie sind diese Kurse strukturiert?
0: Ich glaube, wir müssen stärker modular denken. Curricula gibt es viele. Und ich glaube, es geht nicht darum, nochmal ein weiteres neues Curriculum zu erfinden, sondern eher so wie so ein Lego-Puzzle zu schauen, was sind die Bausteine und wie kann man die unterschiedlich zusammensetzen. Und für die einzelnen Bausteine gibt es vorhandene Curricula, auch für das Zusammensetzen der Bausteine. Aber Bildung muss meines Erachtens mehr modular gesehen werden und auch individuell gesehen werden. Wir denken an Kompetenzen. Und Kompetenzen hat meistens Theorie plus Praxis. Was ist eine Kompetenz? Eine Kompetenz heißt, ich kann etwas tun. Psychologisch reden wir von einer überdauernden Handlungsdisposition. Ich bin in der Lage, etwas wiederholt zu tun. Um etwas tun zu können, muss ich meistens etwas wissen, muss ich aber auch praktisch etwas tun können. Und es muss am Ende zusammenkommen. Am Arbeitsplatz brauchen wir nicht Leute, die die Theorie runterbeten können. Wir brauchen aber auch nicht Leute, die unreflektiert nur handeln. Wir brauchen Leute, die Wissen und Können zusammenbringen. Und das macht eine Kompetenz aus.
2: Kurse oder Training gibt es zwei Komponenten, Theorie und praktisch. Also hier geht es um Wissenstransfer oder E-Learning zwischen unterschiedlichen Ländern oder Kontinenten, wo es großen Abstand entsteht oder gibt's. Hier ist die Frage, wie geht es damit um?
0: Einiges werden die Leute schon können. Also es gibt ja gerade in Accra, gibt es ja auch den Bereich, wo auch teilweise traurige Geschichten mit dem ganzen Elektroschrott, der dorthin verschifft wird. Aber da gibt es Leute, die bauen daraus neue Geräte. Das heißt, da ist unheimlich viel Wissen und Können schon da.
2: Also, wenn man Andrea gut verstanden hat, geht es nicht mehr um Transfer von Wissen, sondern um die Bewertung von was schon vorhanden ist.
0: Da sollten wir nicht wegschauen. Wir sollten das Wissen und das Können der Menschen, die sie bereits haben, sehen, wahrnehmen und dann weiterentwickeln. Weil natürlich schaut es dann anders aus, wenn ich das in einen Kontext hier in Wien machen will oder in Graz. Aber ich kann das, was schon da ist, ja auch nutzen. Und dann muss man schauen, was braucht jetzt jemand, der das in Accra schon gut demonstriert hat, dass sie oder er es schon kann? Und was brauche ich dann noch, um kompetent hier handeln zu können? Das heißt, wirklich aufbauen auf dem, was schon da ist, Bausteine dazufügen und zu überlegen, wo muss ich mich weiterentwickeln, um hier kompetent zu handeln? Und dann macht das Ganze eine runde Sache aus.
2: Kompetenzgeber, Kompetenzempfänger, wo findet man sie?
0: Ich glaube, die finden wir überall. ich glaube, das ist auch das Problem der vergangenen Zeit, dass koloniale Systeme gemeint haben, dass Kompetenz nur von hier kommt. Später wurde das durch formelle Bildungssysteme repliziert. Und ich glaube, damit müssen wir aufhören. Wir müssen schauen, wo ist schon sind Kompetenzen da, Kompetenzen, die wir auch noch gar nicht sehen.
2: Auch Indigene haben die Kompetenzen, die wir auch in den modernen Gesellschaften brauchen. Werden sie auch als Lehrer oder Kompetenzgeber fungieren?
0: Ich bin gerade mit einigen Leuten von der African Union Commission und aus den Vereinten Nationen dabei, auch bei der nächsten E-Learning Africa Konferenz, eine Session zu organisieren, wo es um indigene Kompetenzen geht. Dass man auch dahin schaut, welche Kompetenzen haben indigene Communities, die wir noch gar nicht wahrnehmen. Und ich rede hier jetzt nicht von Kompetenzen wie Feuer machen oder Wasserstellen suchen, sondern auch Kompetenzen, die vielleicht uns gerade in Zeiten der künstlichen Intelligenz wertvoll werden können, wie Entscheidungsfindung, wie Community-Orientierung. Die haben da ganz viel Wissen, wo wir ganz viel lernen können. Und da müssen wir hinschauen. Ich selber habe mich da auch schon mal dabei ertappt. Ich war mit meiner Familie in Kenia, in der Masai Mara, hatten einen Guide, der war ein klassischer Maasai-Krieger mit Speer und dem roten Kittel. Und er hat mich gefragt, was ich mache. Und ich schäme mich bis heute, dass mein erster Gedanke war, der wird nichts damit anfangen können. Als ich sagte, ich mache E-Learning, schaut er mich an und sagt, oh cool, das mache ich auch. Und das war für mich so ein Aha-Moment, wo ich mir gedacht habe, Mist, ich selber habe mich bei meinem inneren Rassismus eigentlich ertappt, zu sagen, nur weil der mit Speer und rotem Kittel rumläuft, kann der nichts mit dieser Technologie anfangen. Wir sind von der Wanderung zurückgekommen und ich hatte schon eine LinkedIn-Kontaktanfrage von ihm. Und wenn ich ihn anschaue, der macht das mit seiner Community heute schon. Und die sind echt cool. Die nehmen sich Kurse, die weltweit finden, gehen in ihrer Community die Kurse durch und diskutieren dann darüber in der Gemeinschaft, was sie mit diesem Wissen anfangen können. Das zeigt, in vielen Stellen, wo wir es gar nicht erwarten, sind die Technologien schon da.
2: Ein echtes Beispiel ist diese Art, in der die Maasaien gegenüber den Löwen, wie die Maasaien schaffen, von den Löwen Fleisch wegzunehmen, ohne zu schießen.
0: Also mittlerweile bin ich mit Sophia, das ist dieser Maasai-Krieger, gut befreundet. Wir sind in regelmäßigen Austausch und von ihm weiß ich auch, dass er das erste Mal mit 14 Jahren eine Rinderherde gegen einen Löwen verteidigt hat, ohne den zu töten. Und ich glaube, da können wir ganz viel lernen, aber auch in vielen anderen Bereichen. Also ich glaube, Bildung war immer schon ein Dialog. Bildung war immer schon Storytelling, war immer schon ein Austausch zwischen Menschen. Und das waren falsche Machtgefüge, die daraus eine Einbahnstraße gemacht haben. Am meisten lernen wir, wenn wir zuhören, sondern wenn wir miteinander reden. Und das war immer schon so. Und das ist etwas, was auch bei uns in den Schulen bis heute falsch gemacht wird, ist, dass die Lehrer zu viel reden und die Schüler zu wenig mitteilen. Und das echte Lernen ist aber immer ein Austauschprozess, wo Menschen aktiv miteinander Wissen konstruieren.
1: Was ist laut Outreach? Was willst du damit erreichen? Du wirst, dass die Lehrenden selber ein Diplom bekommen? Oder was ist da, was ist das?
0: Wir sollten alle viele Diplome bekommen, weil Wissen entsteht immer da, wo wir uns austauschen. Und auch Kompetenzen geschehen immer oder entstehen immer, wenn wir gemeinsam an etwas arbeiten. Indem man schaut, wie machst du das, wie kann ich das machen, wie kann man es besser machen. Das ist ein aktiver Prozess, mit dem man sich auseinandersetzen muss.
2: Natürlich, es gibt jede Menge von traditionelles Wissen, von indigenen Leuten, auch in diese E-Learning integriert werden können.
0: In der Bildungsbranche haben wir lange den Fehler gemacht, dass wir immer gedacht haben, nur das, was in Kursen passiert, ist Lernen. Stimmt gar nicht. Das ist eigentlich der geringste Teil des Lernens, ist das, was in Kursen und in Institutionen passiert.
2: Also, E-Learning ist ein Programm, ist ein Projekt. Wer immer eine Idee oder ein Projekt hat, hat auch ein Ziel. Was ist das Ziel von Andreas?
0: Wir haben sehr viel Aufwand gesteckt in die Entwicklung von E-Learning-Kursen, digitalen Kursen. Viele von denen waren gut. Und trotzdem haben viele Leute damit nicht genug anfangen können. Warum? Weil es immer noch diese Einbahnstraße der Wissensvermittlung war. Und die Leute erzählen einem dann, dass sie die E-Learning-Kurse nicht mögen oder dass das für sie nicht so toll war. Und dann siehst du, im nächsten Moment gehen die online und suchen sich selber etwas auf YouTube oder wo auch immer im Internet oder heute häufig im Dialog mit KI-Chats. Und da wird klar, dass das vielleicht der Fehler ist, Wissen in Boxen zu denken oder Lernen in Boxen zu denken, sondern wir sollten offener darüber denken, dass Leute sich ihr Wissen, ihr Können aus verschiedenen Quellen holen und oft Dinge schon können, von denen wir denken, dass wir sie ihnen noch beibringen müssen.
2: Hier geht es um E-Learning zwischen Kontinenten. Wie wird es stattfinden? Durch Webinar, YouTube oder wie?
0: Alle Formate sind gut, wenn man sie richtig nutzt. Ich glaube nicht, dass das eine beste Format gibt. Natürlich, das Allerbeste ist immer, wo Menschen wirklich ins Tun kommen und auch in die Interaktion gehen. Hm. Aber manchmal ist es auch gut, wenn ich etwas in Ruhe anschauen kann und mir meine Zeit selber nehmen kann und überlegen kann, was heißt das jetzt für mich, wenn ich mich mit Dingen in mein Tempo auseinandersetzen kann. Ich muss zum Beispiel daran denken, wir haben einmal für die UNIDO hier in Wien, die Industrieentwicklungsorganisation der Vereinten Nationen, Kurse entwickelt für Schuhherstellung. und das sollte pilotiert werden in Tansania mit Micro-Industries, also so diese kleinen Buden, die am Straßenrand Schuhe herstellen. Und die wollten Weltklasse-Training aus Italien, aus Tschechien, aus Deutschland verfügbar machen für diese Smallholder-Schuhhersteller. Und da war die erste Überlegung, oder ich habe mit einem Experten, der von Bata in der Tschechischen Republik kam, war einer der weltbesten Schuhexperten oder Schuhherstellungsexperten, der hat dann am Anfang gesagt, ja, wie kann man das digital lernen? Wir haben uns das dann näher angeschaut und was dann passiert ist, ist, dass man die Schritte in einzelne Schritte zerlegen konnte und man konnte immer wieder zurückgehen und schauen, okay, wie macht der das jetzt? Wie kann ich das machen? Und die haben es dann nachgemacht und das war dann ein Blended Learning Kurs. Das heißt, die Menschen haben dann zusammen auch immer wieder Workshops gehabt, aber zwischendrin alleine online gelernt. Und da war es sehr hilfreich, dass die in ihrer eigenen Zeit, in ihrem eigenen Tempo das immer wieder anschauen konnten. Und auch der Experte von Bata war am Ende sehr begeistert.
2: Ein Unternehmer zu gründen bedeutet, wirtschaftliche Rentabilität nachzudenken. Jetzt Andrea beabsichtigt, einen Unternehmer zu gründen. Solche Programme, die mit dem Lernen zu tun haben, sehr oft schwer, rentabel zu sein. Aber für Andreas ist die Rentabilität im Hintergrund des Projektes?
0: Ich denke ja. Was wirtschaftlich interessant wird, ist vor allem zu schauen, wie können aus Kompetenzen Werte entstehen. Dass man Kompetenzen wirklich als Wert wahrnimmt und auch eine Wertschöpfung für Kompetenzen baut. Das heißt, wenn eine Gesellschaft Wissen hat, Fertigkeiten hat, das ist was wert. Und wenn wir die nicht nutzen, vernichten wir Wert. Und das ist egal, ob das jetzt in Afrika oder in Europa ist. Denken wir zum Beispiel mal an die Menschen, die Familienangehörige pflegen. Ist hier in Österreich etwas, was sehr häufig passiert. Für viele Menschen ist es eine Lücke im Lebenslauf. Man tut so, als wäre das verlorene Zeit und als wären diese Jahre nichts wert. Wenn man jetzt aber näher hinschaut, da passiert etwas.
2: Wir gehen davon aus, dass es jede Menge von Wissen, die nicht benutzt werden, gibt. Andreas qualifiziert solche Nichtnutzung wie Vernichtung des Wissens. Daher für ihn ist sehr wichtig, alles, was es gibt, genutzt gehören.
0: In dem Moment, wo ich jemanden pflege, setze ich mich mit Organisation auseinander, muss viel organisieren, muss mich mit medizinischen Dingen auseinandersetzen, muss mich in Konfliktlösungen mit zum Beispiel Krankenkassen begeben. Das heißt, ich lerne da unheimlich viel, aber es ist eine Lücke im Lebenslauf. Ist das richtig? Nein. Ich glaube, wir vernichten echten Wert, wenn wir Kompetenzen von Menschen liegen lassen und nicht nutzen. Genauso wie wenn du eine Uni nicht fertig machst, den Abschluss nicht machst, Dropout. Man tut so, als wäre nichts da. Ist das wirklich so? Hast du nichts gelernt, nur weil du die Abschlussprüfung nicht gemacht hast? Wir vernichten echte Werte, wenn wir Kompetenzen nicht nutzen. Und das heißt, wenn wir die Wertschöpfung rund um Kompetenzen aufbauen, ist da sicherlich auch Wertschöpfung möglich und auch das wirtschaftlich interessant.
1: Reden wir auch von Kompetenzen-Check?
0: Ja.
1: Wird gemacht?
0: Noch zu wenig. Das ist genau das, was wir ändern wollen. Dass wir wirklich Kompetenzen checken und nutzbar machen und eben auch Dokumentation für Kompetenzen aus nicht formellen Quellen.

0: Der nächste Schritt. Andreas denkt an ein Konzept. Das Konzept einreichen, Validierung warten, Pilotprojekt überlegen, um sein Businessmodell zu verwirklichen.
1: Genau, wir sind gerade dabei, unser Unternehmen zu gründen. Das wird Competence Works heißen. Im nächsten Schritt wollen wir unseren Ansatz der Kompetenzvalidierung demonstrieren und Pilotprojekte machen. Da sind wir hier im Gespräch in verschiedenen Umfeldern. Erstmal zum Teil hier in Österreich im Bereich digitale Kompetenzen oder auch im Umfeld von Lehrausbildung. Aber dann auch sehr schnell mit afrikanischen Zielgruppen auch reingehen und auch da Kompetenzen sichtbar machen und demonstrieren, welche Werte an Kompetenzen da sind.
2: Wer soll validieren?
1: Meistens werden es Bildungsinstitutionen sein, weil die schon viel Erfahrung haben im Validieren und in der Überprüfung von Kompetenzen. Das zeigt sich auch jetzt, wenn man Geschäftsmodelle im Bildungsbereich anschaut, wenn man zum Beispiel edX und solche Plattformen anschaut, die machen ja ihre ganze Bildungsprogramme oder Inhalte machen die kostenfrei verfügbar. Und das Businessmodell von denen ist dann eigentlich rein in Assessment und Validierung von Kompetenzen. Ich glaube, das ist auch ein Weg, der in der Zukunft bei Bildungsinstitutionen sehr häufig sein wird, dass die mehr Geschäft damit machen, Zertifizierungen auszustellen, als jetzt unmittelbar über die Schulung.

0: zusammenfassend, Andreas, erzählt uns.
1: Ja, Lernen, es geht immer um Kompetenzen. Sollen Menschen in der Lage sein, etwas zu tun und etwas strukturiert zu tun und das auch möglichst gut umsetzen zu können.
0: Nachdem wir von Grundlage von Andreas gehört haben, jetzt ist die Frage, ob Afrika im Hintergrund steht. Und wenn Afrika im Hintergrund stehen soll, die Frage ist jetzt gerade, warum?
1: Die ganze Menschheit braucht es. Das ist nichts Spezifisches für Afrika. Also wir brauchen es alle. Was in Afrika vielleicht nochmal anders oder besonders ist, es ist ein extrem junger Kontinent. Gerade wenn man mit hier vergleichen, hier in Österreich, Deutschland, Italien ist noch älter, haben wir ein Medianalter von um die 45 Jahre. Die meisten afrikanischen Länder haben Medianalter um die 20 Jahre. Manche, glaube ich, sogar 17 Jahre und jünger. Das heißt, es ist ein extrem junger Kontinent. Da kommen viele Menschen, die in Arbeit kommen sollen und wollen. Deshalb braucht Afrika vielleicht noch mal etwas mehr oder da ist noch mehr Druck dahinter, dass Menschen befähigt werden, arbeiten zu können und auch Jobs zu schaffen durch ihre Arbeit.
0: Ich war jetzt neugierig zu wissen, ob Andreas überhaupt Afrika kennt. Wenn man über ein Projekt, über ein Land, ein Volk denkt, muss man vorher Ahnung haben. Die Frage ist, ob Andreas überhaupt Afrika kennt.
1: Mit Afrika bin ich fast täglich in Kontakt. Ich habe Freunde in verschiedenen Ländern Afrikas und mit denen ich sehr rege im Austausch bin. Und mein Herz ist eigentlich dort geblieben, seit ich das erste Mal den Kontinent berührt habe.
2: Welche Länder hast du schon Kontakt und wann und wieso?
1: In regelmäßigen Austausch bin ich mit Leuten in Südafrika, Kenia, Ruanda, Ghana, Nigeria, Äthiopien. Das sind die regelmäßigsten, aber es gibt auch Leute in Malawi auch.
2: Was bedeutet regelmäßig? Ist Freundschaftsebene oder Business-Ebene?
1: Beides. Ich tue mir schwer, das zu trennen.
0: Jetzt gerade in der Zeit, wo viele Leute Angst haben, in Afrika zu investieren, zu engagieren, denn viele ein verzerrtes Bild von Afrika haben. Für Andreas ist das Gegenteil.
1: Warum ich keine Angst habe? Warum sollte ich Angst haben?
2: Ist die Frage. Weil die anderen sagen, die wollen nicht, die fürchten von irgendetwas.
1: Naja, ich habe auch gehört, dass es Österreich ein Land ist, in dem die Menschen im Wald leben. Wie hat es Trump gesagt, mit den brennenden Häusern?
0: Meine liebe Damen und Herren, wir haben alles gehört über das Wissenstransfer zwischen Österreich, zwischen Wien und Afrika. Die Frage hier ist, ob Andreas überlegt hat, ein Sonderprogramm für Afrika. Wenn ja, warum? Und wenn nicht, warum nicht?
1: Ich weiß gar nicht, ob ich mir das anders vorstelle als woanders. Es hat sich auch über die Jahre geändert. Also ich habe zum ersten Mal in Afrika gearbeitet im Jahr 2001.
2: Als was?
1: Auch als Berater für E-Learning schon. Und seitdem hat sich vieles geändert. Hier wie in Afrika. Über viele Jahre haben wir in Afrika sehr häufig daran gearbeitet, wie man trotz schlechter Ressourcen und schlechter Konnektivität und so weiter Bildung verfügbar macht. Da hat sich viel geändert. Also viele Jahre konnte man gar nicht daran denken, Videos oder Videoconferencing einzusetzen. Heute ist es auch in den meisten afrikanischen Ländern ganz normal. Also da hat sich über die letzten Jahre extrem viel geändert. Auch sehe ich, dass in Afrika in vielen Ländern auch eine wesentliche Industrie oder Firmen entstehen, die dort lokal auch extrem gute Lösungen anbieten. Wir haben jetzt zum Beispiel bei meiner letzten Firma, bei Common Sense, haben wir erst kürzlich für die Wirtschaftskammer Österreich Kurse umgesetzt für österreichisches Zielpublikum. Und die animierten Videos wurden von einer Firma in Nairobi erstellt. Das heißt, mittlerweile gibt es afrikanische Dienstleister, die auch für Programme in Europa, in Österreich Inhalte erstellen und entwickeln. Und das war lange Jahre nicht so, aber da kommt immer mehr. Gerade aus Ländern wie Kenia, Ruanda kommt da auch langsam, Ghana, Nigeria, da entsteht wirklich was.
2: Wann können wir auf Kickoff rechnen?
1: Mit unserer Kompetenzplattform. Ich hoffe noch in diesem Jahr mit Pilotprojekten und dass wir dann in den nächsten ein, zwei Jahren flächendeckend anbieten können.

Vielen Dank, Andreas. Alles Gute für das Projekt E-Learning. Wir freuen uns, die Entwicklung nochmal darüber berichten zu können. Und für den Rest wünschen wir alles Gute für das Projekt.

I'll tell you means freedom of expression. As long as you're expressing freely without boundaries, you're an Alte person. Boj on the microphone about the Nigerian genre Alte. Alte ist ein Sound, der sich nicht festlegen lässt und genau darin seine Stärke findet. Entstanden in Nigeria steht Alte kurz für Alternative, für eine neue Generation von Künstlerinnen und Künstlern, die sich bewusst ihren eigenen Weg suchen. Statt sich in Genres einzuordnen, verschmelzen Afrobeats, R&B, Hip-Hop und elektronische Einflüsse zu etwas ganz Eigenem. Alte ist aber mehr als nur ein Musikgenre. Es geht um Freiheit, Individualität und den Mut, anders zu sein. Insbesondere die Queer-Community findet in Alte einen neuen Raum, sich auszuleben und entfalten zu können. Denn in Nigeria, wie in vielen anderen Ländern weltweit, werden Schwule, Lesben, Inter- und Transpersonen oft marginalisiert und ausgegrenzt. Alte-Musik bietet eine Plattform, um diese Stimmen hörbar zu machen und ihnen neue Räume zu eröffnen, insbesondere in den Clubs großer nigerianischer Metropolstädte wie Lagos oder Abuja. In der heutigen Sendung von Radio Afrika TV gibt es einen Einblick in diesen einzigartigen Sound. Viel Spaß mit Alte aus Nigeria.

Das war DRB Las Gidi mit ihrem Song Softly. Die Gruppe besteht aus 3 Künstlern und war absolut prägend für das Alt-Genre, um das es in der heutigen Sendung geht. Die Musiker Boj, Fresh L und TZ haben sich alle individuell einen Namen in der internationalen Musikszene gemacht. Ihr letztes Album als Gruppe ist 2020 erschienen. Über Pioneers sagt TZ folgendes: The making of the album was a really exciting process for us because it gave us an opportunity to bring everyone from the Alt-A community together on one project. It might be the first and last time everybody hears a DRB album, but we know it was worth the wait. It's the beginning of the future and of us venturing into the new world. Here's the zweite track, Ma Pariwa.

Nach Bolge, einem der wichtigen Mitbegründer vom Alt-Musikgenre, um das es in der heutigen Sendung geht, kommen wir zu Bubble Hume mit Shake A.

beinahe am Ende dieser AT-Feature-Sendung angelangt, spielen wir euch Caterpillar von Job Daily.

Und den Abschluss der heutigen Musikfolge von Radio Afrika TV macht Lua.mp4 mit dem Track CWK Betty.

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Herzlich willkommen bei News and Information in Between, der Sendung, die dazwischen funkt und dich mit Neuigkeiten und Informationen rund um Diversität, Integration und Verständigung versorgt. Hier spricht Isabel und im heutigen Beitrag geht es um eine Ikone der schwarzen Musik. Teil 2.

Bob Marley, Ikone, Konflikt und Vermächtnis. 45 Jahre nach seinem Tod ist Bob Marley nicht nur eine Musiklegende. Er ist ein Symbol für Frieden, Widerstand und die universelle Kraft der Musik geworden. Sein Leben erzählt von politischen Konflikten, persönlichen Herausforderungen und dem unerschütterlichen Glauben an eine bessere Welt. Von Trenchtown bis zu den großen Bühnen der Welt. Marley zeigt, wie Musik Politik, Spiritualität und Alltag verknüpfen kann. Dabei ist sein internationaler Erfolg keineswegs selbstverständlich. Marley kommt aus einer lokalen Musikszene, die lange Zeit außerhalb Jamaikas kaum wahrgenommen wird. Erst durch gezielte Produktion, internationale Vermarktung und seine außergewöhnliche Bühnenpräsenz gelingt der Durchbruch. Doch mit wachsender Bekanntheit steigt auch die Verantwortung und die Gefahr, politisch vereinnahmt zu werden.

Friedensgeste Politiker. Beim One Love Peace Concert 1978 gelingt Marley eine historische Geste. Er bringt die verfeindeten Politiker Michael Manley von der People's National Party und Edward Siaga von der Jamaica Labour Party zusammen und lässt sie vor tausenden Zuschauern die Hände reichen. Ein Symbol für Versöhnung in einem Land, das von Gewalt und politischen Spannungen geprägt ist. Diese Geste ist mehr als ein symbolischer Moment. Sie zeigt die außergewöhnliche Stellung Marleys. Ein Musiker, der politische Führer auf eine Bühne bringt, nicht um Macht zu demonstrieren, sondern um Einheit einzufordern. Auch wenn die Gewalt in Jamaika damit nicht beendet wird, bleibt dieses Bild eines der stärksten politischen Statements in der Geschichte der Popmusik. Could we have up here, on stage here, the presence of Mr. Michael Manley and Mr. Edward Siaga? Oh! I just want to shake hands and show the people that we're gonna meet.

Das ganze Konzert von 1978 ist auf YouTube zu hören. Inklusive des historischen Moments, in dem Mali zwei rivalisierende Politiker dazu bringt, sich die Hände zu geben.

0: Tourneen und internationale Karriere. Mit Produzent Chris Blackwell erreicht Marley internationale Bekanntheit. Blackwell versteht es, Reggae für westliche Märkte aufzubereiten. Die politische Botschaft bleibt erhalten. Europa, die USA und Kanada. Marleys Tourneen sind physisch anstrengend, doch sie multiplizieren seine Reichweite und seinen Einfluss. Island Records spielt dabei eine Schlüsselrolle. Die Produktionen werden klanglich angepasst, ohne den Kern des Reggae zu verlieren. Gitarren, Songstrukturen und Albumkonzepte orientieren sich stärker am Rock und machen Marley für ein internationales Publikum zugänglich. Gleichzeitig bleibt seine Musik tief in jamaikanischen Realitäten verwurzelt. Ein Balanceakt zwischen Authentizität und globaler Verständlichkeit. Sein Aufstieg verändert auch die Dynamik innerhalb der Wailers. Bandkollegen wie die Barrett-Brüder und Keyboarder Tyrone Downey werden zu festen Weggefährten, die den charakteristischen Sound formen. Freundschaften aus Trenchtown bleiben bestehen, doch die Distanz zu den alten Freunden wächst. Mit wachsendem Erfolg verändern sich auch Rollen und Hierarchien innerhalb der Band. Marley wird zunehmend zur zentralen Figur, künstlerisch wie wirtschaftlich. Das führt zu Spannungen, aber auch zu einer klareren künstlerischen Linie. Privatleben und soziales Umfeld. Erfolge und Ruhm bringen auch Spannungen mit sich. Freunde, Bandkollegen und Familienmitglieder bewegen sich zwischen Loyalität, wirtschaftlichen Interessen und den Herausforderungen des Lebens auf Tour. Bob gelingt es, eine Balance zu halten. Er bleibt spirituell verankert, eng mit seiner Frau Rita verbunden und pflegt die Beziehung zu seinen Kindern, darunter Sigi, Steven und Damian Marley. Doch diese Balance ist fragil. Tourneen, Öffentlichkeit und wirtschaftlicher Druck wirken auf alle Beteiligten. Gleichzeitig bleibt Marley für viele Menschen in seinem Umfeld eine zentrale Bezugsperson. Nicht nur als Künstler, sondern auch als spiritueller Orientierungspunkt. Krankheit. Entstehung des Hautkrebses. 1977 entdeckt Marley eine Verletzung am großen Zeh. Vermutlich hat er sie sich beim Fußballspielen zugezogen. Die Wunde heilt nicht. Nach medizinischer Untersuchung wird ein malignes Melanom diagnostiziert. Die Ärzte empfehlen eine Amputation, doch Marley lehnt ab. Aus religiösen Gründen, da der Körper im Rastafari-Glauben unversehrt bleiben soll. Diese Entscheidung wird später oft diskutiert. Sie zeigt die Konsequenz, mit der Marley seinen Glauben lebt. Auch dann, wenn medizinische Empfehlungen dagegen stehen. Die Krankheit breitet sich über die Jahre aus, zunächst unbemerkt und zunehmend sichtbar. Trotz alternativer Behandlungen, unter anderem in Deutschland, schreitet die Krankheit voran. 1981 stirbt Marley, erst 36 Jahre alt. Seine Entschlossenheit und Arbeitskraft bis zuletzt machen ihn unvergessen. Selbst in den letzten Monaten arbeitet Marley weiter, nimmt Musik auf und gibt Konzerte. Seine körperliche Schwäche steht im Kontrast zu seiner mentalen Stärke. Ein Bild, das sich tief in das kollektive Gedächtnis seiner Fans einprägt. Sein langjähriger Bandkollege und Weggefährte Peter Tosh erzählt in dem Interview Peter Tosh und Bob Marleys Passing 1981, zu sehen auf YouTube, dass er nicht um Bob Marley trauert, aber froh ist, ihm so nahe gewesen zu sein. Da er wiedergeboren werden wird, trauert der Rastamann nicht um einen verstorbenen Menschen.
1: As a former member of the Wailers, you were probably at one time one of the people closest to Bob Marley.
2: Mm-hmm.
1: What are your reactions to his death?
2: Well, I've been close to many people who die, and I don't react to death in any nature differently from any other person who have never been close to death. It is my greatest sympathy to know that we've been so close together, and he died. But yet, I know it's the Rastaman's philosophy not to mourn over one's death. After he dies, we know he's reincarnated into some other being, see? And his work, which he's been doing for all this period of time, he had reached a dimension of accomplishment. And it is for us who still have the work to do to continue what we were doing, see? But we are all in great sympathy.

Image, politischer Einfluss und öffentliche Wirkung. Malis Botschaften wirken politisch und sozial zugleich. Er spricht über Gerechtigkeit, Frieden und Gleichheit. In Jamaika selbst wird sein Einfluss von Politikern anerkannt und gewürdigt. International wird Mali zur Stimme einer globalen Bewegung. Seine Songs werden in unterschiedlichen Kontexten verwendet, von politischen Kampagnen bis hin zu sozialen Bewegungen. Dabei bleibt seine Botschaft bewusst offen formuliert. Sie richtet sich nicht nur an Jamaika, sondern an eine weltweite Öffentlichkeit. Edward Sieger, ehemaliger jamaikanischer Premierminister, verstorben 2019, erinnert sich in dem Interview Edward Sieger Speaks on Reggae Golden Jubilee 2 an den Ausnahmekünstler. Es ist nicht zuletzt Bob Marley zu verdanken, dass Reggae von Jamaika aus die Welt erobert hat, mit seiner starken Botschaft bis heute die Herzen der Menschen berührt und auch Jamaika selbst in der Welt bekannt gemacht hat, auch als Urlaubsdestination. Beide Teile dieses Interviews sind auf YouTube

Vermächtnis und Wirken bis heute. Bob Marley bleibt eine globale Referenzfigur. Seine Musik wird nicht nur gehört, sie wird interpretiert, politisch aufgeladen und zu einem Symbol der Hoffnung und des Widerstands. 45 Jahre nach seinem Tod sind seine Botschaften aktueller denn je. Sie erinnern uns daran, dass Frieden, Einheit und soziale Gerechtigkeit niemals aus der Mode kommen. Sein Einfluss zeigt sich auch in nachfolgenden Generationen von Künstlern. Nicht nur im Reggae, sondern auch im Hip-Hop, in der Popmusik und in anderen Musikrichtungen. Marley wird zu einer kulturellen Konstante. Seine Musik begleitet Proteste, persönliche Lebensphasen und gesellschaftliche Umbrüche gleichermaßen. Liebe Hörerin, lieber Hörer, wenn du tiefer in das Leben und die Botschaften von Bob Marley eintauchen möchtest, nenne ich dir nun einige Bücher, Zeitschriften, Zeitungen sowie Internetseiten von Radio- und Fernsehsendern und spezialisierte Plattformen, die allesamt weitere Informationen zu Bob Marley, sein Leben und sein Werk bieten. Lesenswerte Bücher sind unter anderem Catch a Fire, The Life of Bob Marley von Timothy White, Bob Marley, Songs of Freedom von Roger Stevens, Bob Marley, The Untold Story von Chris Sulevich. Interessante Informationen findest du auch auf Zeitschriften-Homepages, zum Beispiel The Rolling Stone, The Mojo Magazine oder The Guardian. Auch Zeitungen wie The Jamaica Gleaner, The New York Times oder The Independent bieten gute Informationen über Bob Marley auf ihren Homepages. Genauso wie Radio- und Fernsehstationen wie zum Beispiel BBC Music, NPR Music oder auch Ö1. Und themenspezifische Homepages sind zum Beispiel www.bobmarley.com sowie auch www.visitjamaica.com oder auch www.reggaearchive.com. Die hier gespielten Lieder zum Nachhören findest du allesamt auf YouTube. One Love, I Shot the Sheriff, Jammin', Concrete Jungle, Redemption Song, No Woman, No Cry von den Fugees. Das war der zweite und letzte Teil eines Beitrags über Bob Marley anlässlich seines 45. Todestages. Sei gerne wieder dabei, wenn es wieder heißt News and Information in Between, die Sendung, die dazwischen funkt. Alles Liebe, eine schöne Zeit und vielen Dank fürs Zuhören. Deine Isabel.

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1: 11. Juni. Im Studio ist Daniela Nicolai. Zum Auftakt seiner Budgetrede ist Finanzminister Markus Marterbauer hart mit der schwarz-grünen Vorgängerregierung ins Gericht gegangen. Danke für nichts, sagte Marterbauer wörtlich und sprach von einem desaströsen Erbe. Am Abend verteidigte er die Kritik am eigenen Koalitionspartner.
2: Von dem Budgetdefizit, das wir für heuer erwarten, ungefähr 4% am BIP, sind 3/4, 15 Milliarden Euro, Folgen von Beschlüssen der letzten Regierung. Und 1/4 von uns sozusagen verursacht. Und da sage ich wirklich, das ist ein desaströses Erbe und wir kämpfen mit dem. Wir müssen das Schritt für Schritt sanieren. Das ist meine Aufgabe, das ist nicht immer lustig. Aber ich darf schon kritisieren, dass vergangene Regierungen Fehler gemacht haben.
1: Der Finanzminister in der Zeit im Bild.

0: 2. In Belfast ist es am Abend erneut zu Krawallen gekommen. Die Polizei setzte Wasserwerfer ein, um Randalierer in der nordirischen Hauptstadt auseinanderzutreiben. Begonnen hatten die ausländerfeindlichen Ausschreitungen nach einer Messerattacke, bei der ein Mann von einem Sudanesen schwer verletzt wurde. Die sogenannten Ewigkeitschemikalien sind offenbar schädlicher als gedacht und können sich negativ auf die Fruchtbarkeit auswirken. PFAS sammeln sich in der Umwelt und im menschlichen Körper an. Aus Brüssel, Verena Sophie Meyer.
1: Einzelne Arten von Ewigkeitschemikalien sind schädlich für die Fortpflanzung. Zu dem Schluss kommt die EU-Chemikalienbehörde. Untersucht hat sie den Stoff Trifluoressigsäure, kurz TFA. Er gehört zu den sogenannten PFAS-Stoffen, besonders langlebige Chemikalien, die in der Umwelt kaum abbaubar sind. PFAS sind wasser- und fettabweisend und stecken deshalb in vielen Alltagsprodukten drin, von Regenjacken bis zu Einwegverpackungen. Weil sie so weitläufig verwendet werden, sammeln sie sich aber auch in der Umwelt an. TFA, der Stoff, von dem die EU-Behörde heute warnt, wird etwa in Unkrautvernichtungsmitteln genutzt und kann vor allem Trinkwasser dauerhaft verschmutzen, heißt es. Die Chemiebehörde übermittelt die Ergebnisse für die nächsten Schritte jetzt der EU-Kommission, der sie schon ein weitreichendes PFAS-Verbot empfohlen hat.
0: Der Schweizer Soziologe und Autor Jean Ziegler ist im Alter von 92 Jahren gestorben. Er war ein vehementer Globalisierungs- und Kapitalismuskritiker. Ein Nachruf von Bettina Prendergast.
2: Jean Ziegler ist wortgewandt und wortgewaltig. Er erinnert seine Landsleute immer wieder daran, dass sie auf der Butterseite dieser Welt leben. Er fordert, dass weiße Schweizer gegen diese kannibalische Weltordnung ankämpfen.
3: Wenn man das Glück hat, Schweizer zu sein, weiss zu sein, eine Intelligenz zu haben, Ausbildung und so weiter, dann muss man auch kämpfen, dass die kannibalische Weltordnung zerstört wird.
2: Als UNO-Sonderberichterstatter kämpft er gegen Hunger, trifft aber auch Diktatoren wie Gaddafi und Castro. Das bringt ihm heftige Kritik ein. Ziegler bleibt bis zu seinem Tod aktiv, gibt Interviews, schreibt Bücher. Er wird als Rebell und Vertreter der Armen in Erinnerung bleiben.
0: Das Kuratorium des Kunsthistorischen Museums hat der Geschäftsführung sein Vertrauen ausgesprochen. Ein Gutachten entkräftet Mobbingvorwürfe gegen die beiden Geschäftsführer. Petra Thalhammer-Jeschek.
4: Die Vorwürfe kamen vom Schloss Ambras in Innsbruck, einer Außenstelle des Museums. Direktorin Veronika Sandbichler erhob Mobbing- und Bossing-Vorwürfe gegen die Geschäftsführung. Mobbing ist das absichtliche Schikanieren einer Person. Beim Bossing geht das Schikanieren von Vorgesetzten aus. Die Arbeitsrechtsexpertin Siglinde Garleitner hat über 30 Beteiligte befragt und entsprechende Dokumente und E-Mails analysiert. Sie kommt zum Schluss, dass diese Vorwürfe unbegründet sind, wenngleich auch sie Kommunikationsprobleme zwischen der Geschäftsführung und Veronika Sandbichler sieht, weil es immer wieder Missverständnisse und später auch Konflikte gegeben hat. Für die Vorsitzende des Kuratoriums des Naturhistorischen Museums, Ulrike Baumgartner-Gabitzer, ist die rechtliche Aufarbeitung der Vorwürfe nun abgeschlossen und fordert die Geschäftsführung auf, künftig besser mit der Belegschaft zu kommunizieren.
0: Heute entscheidet sich, wer den ORF ab 2027 führen wird. Der Stiftungsrat wählt den künftigen Generaldirektor bzw. Generaldirektorin. 9 Kandidaten stehen zur Auswahl. Neu ist, dass die Stiftungsräte ihre Entscheidung in einem Statement begründen müssen. Zum Wetter.
5: In vielen Regionen kann es noch schütten in den nächsten Stunden, besonders im Osten. Bis zum Sonnenaufgang klingt der Regen aber großteils ab. Heute tagsüber geht es sehr windig und frisch weiter. Ähnlich wie gestern werden es maximal 13 bis 21 Grad. Dabei wechseln Sonne und Wolken und vor allem am Nachmittag gehen ein paar Regenschauer nieder, manchmal mit Blitz und Donner. Die Regenmengen bleiben aber im Vergleich zu gestern überschaubar. Vielerorts ist es dann generell trocken. So viel zum

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